0: Er sagt, dass es in einer Woche losgehen soll. Anne Burkhardt, WDR Bonn.
1: 660 Meter ist die Vorlandbrücke lang. Sie verbindet die linke Rheinseite von Bonn mit der Nordbrücke. Auf diesem Stück hatten Experten Risse im Beton und Rost im Inneren festgestellt. Deshalb musste die gesamte Bonner Nordbrücke und somit die A565 am 3. Juni voll gesperrt werden. Ab Mittwoch nächster Woche will die Autobahn GmbH den Abriss der Vorlandbrücke so schnell wie möglich durchziehen. Die eigentliche Brücke bleibt erstmal bestehen und wird dann mit der neu gebauten Vorlandbrücke verbunden. Die Bauzeit wird auf 2 Jahre geschätzt.
0: Das Wetter in Nordrhein-Westfalen. In der Nacht ist es meistens klar bei zwischen 11 und 16 Grad. Der Tag startet oft bewölkt. Zum Nachmittag setzt sich dann vom Rheinland her auch mal die Sonne durch. Dazu in Dortmund bis 26 Grad. Krefeld kommt auf 27, in Neuss bis 28 Grad drin. Morgen dann auch erst Wolken und später meistens Sonne bei bis 30 Grad. Am Samstag durchgehend sonnig bei bis 33 Grad. Das war WDR aktuell. 3.
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3: Weiterhin mit Jerzy May. Vielen Dank fürs Einschalten. Schön, dass Sie sich von uns begleiten lassen an diesem sehr frühen Donnerstag. Den Auftakt der zweiten großen Runde macht ein Mann, der sich als exquisiter Pianist und Dirigent oft um brillantes Repertoire kümmert, das nicht ganz so oft zu hören ist, Howard Shelley, besonders zusammen mit dem Tasmanischen Symphonieorchester. Hier zum Beispiel mit dem dritten Klavierkonzert von Friedrich Kalkbrenner.

Friedrich Kalkbrenner oder auch Frederik, wie er sich in seiner Wahlheimat Frankreich nannte, zu Lebzeiten ein gefeierter Pianist, der auch wunderbar für die Tasten komponierte. Das war gerade sein drittes Klavierkonzert in A-Moll Opus 107. Howard Shelley spielte den anspruchsvollen Solopart und leitete vom Flügel aus das Tasmanische Symphonieorchester. Weiter geht's im ARD-Nachtkonzert mit einer Barockbesetzung, dem tschechischen Kollegium 1704, mit seinem Gründer und Leiter Václav Lux. Die Noten der folgenden D-Dur-Ouvertüre stammen von Johann Friedrich Fasch.

Das Kollegium 1704 aus Prag, geleitet von Václav Lux, im Juni 2003 zu Gast bei den Tagen Alter Musik Regensburg, unter anderem mit der eben gehörten Ouvertüre in D-Dur von Johann Friedrich Fasch. Wir bleiben noch einen Moment bei Barockmusik mit einem Ausschnitt aus Händels Oper Alcina. In der Titelpartie Simone Kermes, begleitet von Il Complesso Barocco unter Alan Curtis.

Die Sopranistin Simone Kermes als Zauberin Alcina im zweiten Akt der gleichnamigen Oper von Georg Friedrich Händel. 2002 begleitet von Il Complesso Barocco unter Alan Curtis. Wir verlassen die barocke Klangwelt und haben jetzt hier im ARD-Nachtkonzert Zeit für französische Kammermusik des späten 19. Jahrhunderts. Ein Klavierquartett in G-Moll, komponiert von Gabriel Fauré. Gespielt 2016 von einem seinerzeit sehr jungen, unter anderem vom Deutschen Musikrat sehr geförderten Ensemble, dem Mariani-Quartett.

Das Mariani-Quartett, benannt nach einem italienischen Geigenbauer, von dem das Instrument der Bratschistin Barbara Buntrock stammt, zusammen mit ihren Ensemble-Kollegen Geiger Philipp Bohnen, Cellist Peter Philipp Stemmler und Pianist Gerhard Vielhaber, spielte sie gerade dieses F-Dur-Quartett von Gabriel Fauré. Wir erweitern die Besetzung wieder zum Orchesterklang mit 5 nordischen Volkstänzen des 1836 geborenen Dänen Emil Hartmann. In dessen Heimat entstand auch die Aufnahme mit dem von Bo Holten dirigierten Philharmonischen Orchester Kopenhagen.

Nordische Volkstänze, konkret aus dänischer Feder, komponiert von Emil Hartmann. Sein Landsmann unserer Tage Boholten dirigierte das Philharmonische Orchester Kopenhagen. Ein vom Norweger Edvard Grieg skizzierter Klavierschmetterling, der flattert auf 4 Uhr zu. Gleich nach den Nachrichten drehen wir dann eine weitere Runde ARD-Nachtkonzert, präsentiert von BR Klassik. Bis gleich.

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1: Die Nachrichten mit Lukas Haack. Guten Morgen. Die Hitzewelle Ende Juni hat in Deutschland offenbar zu überdurchschnittlich vielen Toten geführt. Das legen Zahlen des Statistischen Bundesamts nahe. Thomas Grimmer, WDR aktuell.
2: Es geht um die letzte Kalenderwoche im Juni, die durchgängig von der Hitzewelle geprägt war. In diesen 7 Tagen lagen die Sterbefälle bundesweit 30% über dem mittleren Wert der 4 vorangegangenen Jahre. Insgesamt starben in der Woche 23.700 Menschen, 6.800 mehr als noch 2 Wochen zuvor. Bei den Zahlen handelt es sich laut Statistischem Bundesamt um vorläufige Ergebnisse. Klar ist auch, dass nur ein Teil der Menschen, die während einer Hitzewelle sterben, Opfer der extremen Temperaturen sind. Aufhorchen lässt ein so deutlicher Anstieg dennoch.
1: Der Bundestag stimmt heute darüber ab, ob Regeln für E-Scooter verschärft werden. Es geht um die Haftung. Bisher müssen Geschädigte beweisen, dass Fahrerinnen oder Fahrer an einem Schaden schuld sind. Das soll umgedreht werden. Für den Fall, dass kein Fahrer ermittelt werden kann, sollen die Verleihfirmen für den Schaden aufkommen. In mehreren Städten im Iran gab es heute Nacht Explosionen wegen Angriffen durch das US-Militär. US-Präsident Trump spricht von Vergeltungsmaßnahmen. Der Iran habe vorher US-Schiffe angegriffen. Das US-Militär will mit den Angriffen nach eigenen Angaben verhindern, dass der Iran die Straße von Hormuz blockiert. In Mendig in der Osteifel sind 3 Männer aus NRW aus einem unterirdischen Tunnelsystem gerettet worden. Nach Angaben der Polizei hatten sie in dem weit verzweigten System die Orientierung verloren, konnten aber einen Notruf absetzen. Das Betreten der Tunnel in 32 Metern Tiefe ist eigentlich nicht erlaubt.
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1: In Swisttal im Rhein-Sieg-Kreis sorgte ein Brand in einer Abfallverwertungsanlage für einen Großeinsatz der Feuerwehr. Wegen der starken Rauchentwicklung gibt es eine Warnung vom Bundesamt für Bevölkerungsschutz. Pia Pietsch für WDR aktuell.
3: Gegen 2:30 in der Nacht ist in einer Abfallverwertungsanlage im Swistaler Ortsteil Ollheim ein Brand ausgebrochen. Dort brennt nach Angaben der Kreisleitstelle Plastikmüll. Wegen der starken schwarzen Rauchentwicklung gilt eine amtliche Warnung. Anwohnerinnen und Anwohner sollen Fenster und Türen geschlossen halten, sowie Lüftungs- und Klimaanlagen ausschalten. Außerdem wird empfohlen, das betroffene Gebiet zu meiden.
1: Das Wetter in Nordrhein-Westfalen. In der Nacht ist es meistens klar, bei noch zwischen 11 und 16 Grad. Der Tag startet gleich oft bewölkt. Zum Nachmittag setzt sich dann vom Rheinland her die Sonne durch. Dazu in Wermelskirchen heute maximal 26 Grad. In Oberhausen sind bis 27 Grad drin. Und in Langenfeld bis 28 Grad. Morgen geht es dann auch erst mit Wolken los. Später setzt sich dann die Sonne durch bei bis 30 Grad. Am Samstag wird es dann durchgehend sonnig und mit bis zu 33 Grad noch etwas wärmer. Das war WDR aktuell.
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5: Mit Jerzy May, schön, dass auch Sie dabei sind, ob noch wach oder schon. Und in diese Runde geht's mit brillantem Celloklang. Ein französischer Meister des Instruments war in der zweiten Hälfte des 18. Jahrhunderts Jean-Louis Desport. Von ihm stammt das folgende D-Dur-Konzert. Den Solopart übernimmt in unserer Einspielung von 2009 Peter Hörr und er leitet auch die Hofkapelle Weimar.

Jean-Louis Duport, Ende der 1740er in Paris geboren. Im Zuge der Französischen Revolution trieb es ihn eine Zeit lang an den preußischen Hof. Er war ein exquisiter Cellist. Das war gerade das fünfte seiner 6 Cellokonzerte mit Peter Hörr, Cello und Leitung der Hofkapelle Weimar. Im ARD-Nachtkonzert, da geht's jetzt mit einem Sprung durch Zeit und Raum ins späte 16. Jahrhundert nach England mit Musik von Anthony Hoban. Tänzerische Liebesgeschichten ohne Worte. Alle Details haben Mitglieder des Ensembles The King's Noise.

Tanzmusik aus elisabethanischen Zeiten und eine instrumentale Liebesgeschichte rund um eine Hochzeit, komponiert von Anthony Hoban. Hier gespielt vom Ensemble The King's Noise. Klangvolles Storytelling ohne Worte, auch in unserer nächsten Aufnahme hier im ARD-Nachtkonzert mit dem Pianisten Christopher Hinterhuber und dem Symphonieorchester der schwedischen Stadt Gävle. Johann Nepomuk Hummel verarbeitete nämlich Themen aus Karl Maria von Webers Feen- und Zauberoper Oberon vor gut 200 Jahren zur folgenden Fantasie für Klavier und Orchester. Viel Vergnügen!

Der Mozart-Schüler Johann Nepomuk Hummel ließ sich hier von seinem 8 Jahre jüngeren Zeitgenossen Karl Maria von Weber inspirieren und überschrieb diese Fantasie für Klavier und Orchester Opus 116 mit Oberons Zauberhorn, auf den Flügel gezaubert von Christopher Hinterhuber, begleitet vom schwedischen Gävle-Symphonieorchester unter Uwe Grott. Mit einem Mozart-Kontratanz geht's auf 5 Uhr zu.

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1: Die Nachrichten mit Lukas Haack. Guten Morgen. Die USA haben wieder den Iran angegriffen. Nachrichtenagenturen melden aus mehreren Städten Explosionen. Laut US-Präsident Trump handelt es sich um Vergeltung für Angriffe auf US-Handelsschiffe durch den Iran. Martin Ganselmeier, WDR New York.
2: Sollte Iran weitere Schiffe angreifen, werde das US-Militär mit noch heftigeren Angriffen antworten. Jedes Mal, wenn Iran uns angreift, so Trumps Warnung, dann schlagen wir 20 Mal so stark zurück. In den USA wird gerätselt, ob die erneuten Militärangriffe das endgültige Aus für die Mitte Juni vereinbarte Waffenruhe bedeuten. Beim NATO-Gipfel in Ankara hatte sich Trump widersprüchlich dazu geäußert. Zunächst erklärte er das Rahmenabkommen mit Iran für gescheitert. Später betonte er, dass er nicht mit einer Fortsetzung des Krieges rechnet.
1: Während der Hitzewelle Ende Juni sind in Deutschland offenbar überdurchschnittlich viele Menschen gestorben. Das Bundesamt für Statistik hat vorläufige Zahlen. Für die Woche vom 22. bis zum 28. Juni gab es demnach 23.700 Tote. Das wären 6.800 mehr als 2 Wochen zuvor. Die Ukraine darf wohl bald selbst Nachschub für ein Luftabwehrsystem aus den USA herstellen, um sich gegen Russland zu verteidigen. US-Präsident Trump hat beim NATO-Gipfel in der Türkei mit dem ukrainischen Staatschef Selenskyj gesprochen und angekündigt, die Ukraine solle Lizenzen bekommen, Patriot-Raketen zu produzieren. Die waren in den letzten Wochen knapp geworden. Die Regierungspläne für den Einsatz von künstlicher Intelligenz bei der Polizei sind im Bundestag auf erheblichen Widerstand gestoßen. Bei der ersten Lesung des Gesetzentwurfs warnten AfD, Grüne und Linke vor einer Einschränkung von Freiheitsrechten. Ermittler sollen etwa künftig Fotos von Gesuchten unter Einsatz von KI mit öffentlich zugänglichen Informationen aus dem Netz abgleichen dürfen.
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1: Der Dortmunder Rat entscheidet heute über ein umstrittenes Bettelverbot. Im Umkreis von 5 Metern um Biergärten oder Sitzplätzen in der Außengastronomie soll es Bettlern verboten werden, um Geld zu bitten. Michael Westerhoff, WDR 2 Dortmund.
3: SPD, CDU und AfD werden wohl zustimmen. Auf Wunsch der SPD wird das Verbot allerdings auf 1 Jahr begrenzt. In der Zeit soll überprüft werden, ob das Bettelverbot was gebracht hat. Grüne und Linke wollen mit Nein stimmen. Mehrere linke Gruppen kritisieren das Verbot. Sprechen von einer Ausgrenzung armer Menschen. Der Hotel- und Gaststättenverband in Dortmund freut sich dagegen. Das Verbot sei im Sinne der Gäste, die sich von Bettlern gestört fühlten.
1: Das Wetter für Nordrhein-Westfalen. Der Tag startet jetzt gleich oft bedeckt. Zum Nachmittag klart es dann vom Rheinland her auf. Dazu in Iserlohn heute 26 Grad. Ratingen kommt auf 27 und Leverkusen auf bis 28 Grad. Das war WDR aktuell.
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5: Guten Morgen, sagt mittlerweile Jerzy May, und das mit einem Konzertsatz aus der Feder eines eher unbekannten Komponisten des 18. Jahrhunderts aus dem österreichisch-italienischen Raum, Franz Xaver bzw. Francesco Saverio Carcelli. Im Mittelpunkt die Oboe und damit Xenia Löffler, begleitet von der Batzdorfer Hofkapelle unter Daniel Deuter.

Batzdorf, ein kleiner Ort in der Nähe von Dresden, Heimat der Batzdorfer Hofkapelle. Das Ensemble ist sehr gerne auf der Suche nach originellem, im besten Fall unbekanntem Repertoire. Einer der Treffer, ein Oboenkonzert in B-Dur von Francesco Saverio, wie gesagt eigentlich Franz Xaver Kerzeli. Das war der erste Satz, den Solopart übernahm Xenia Löffler. Führende Stimme in der nächsten Musik ist die Violine, eine Romanzenserenade geschrieben von Édouard Lalo. Die ukrainische Wahlengländerin Wladyslawa Lutschenko wird in einer belgischen Aufnahme von Mitgliedern des Königlich Philharmonischen Orchesters Liège umrahmt, am Pult Jean-Jacques Cantaroff.

Romanze und Serenade in einem. Dieses Stück von Édouard Lalo, hier gerade in einer Aufnahme von 2015 zu hören mit der Geigerin Wladyslawa Lutschenko und dem Orchestre Philharmonique Royale de Liège, dirigiert von Jean-Jacques Cantorov. Fast noch romantischer wird's jetzt mit einem herrlichen Adagio, komponiert vom Liszt-Schüler Hans Bronsart von Schellendorf, als zweiter Satz seines Fis-Moll-Klavierkonzerts Opus 10. Alle Einzelheiten jetzt mit dem Pianisten Paul

Sanfter Genuss am frühen Donnerstagmorgen. Dieses Adagio aus dem Fis-Moll-Klavierkonzert Opus 10 des 1830 geborenen Berliners und wie gesagt Liszt-Schülers Hans Bronsart von Schellendorf. Gespielt von Paul Wee und dem von Michael Collins dirigierten Kammerorchester aus dem schwedischen Örebro. Wir bleiben hier im ARD-Nachtkonzert musikalisch im 19. Jahrhundert, aber mit Kontrast im Kopfsatz der 7. Sinfonie von Emilie Meyer. Jan-Willem de Vriend leitet die NDR-Radiophilharmonie.

Die siebte Sinfonie in F-Moll von Emilie Meyer, das war der erste Satz, vor 4 Jahren gespielt in Hannover von der NDR Radiophilharmonie unter Jan-Willem de Vriend. Auch das nächste Ensemble kommt aus Norddeutschland, das LB Polis Barockorchester Hamburg, und es spielt auch besonders gerne und vor allem gut norddeutsche Musik, wie jetzt zu hören ist mit Musik eines Mannes, der längere Zeit in Lübeck wirkte, Johann Christian Schieferdecker. Von ihm stammt das folgende A-Moll-Konzert in 5 Sätzen.

Musik des frühen 18. Jahrhunderts, komponiert in A-Moll von Johann Christian Schieferdecker. Das erste von 12 Konzerten, die einst in Hamburg erschienen. Perfektes Repertoire für das L.B. Paulitz Barockorchester Hamburg. Von einem in Niedersachsen geborenen Beethoven-Zeitgenossen, von Andreas Jakob Romberg, stammt das folgende Rondo, mit dem das heutige ARD-Nachtkonzert auf die Zielgerade geht. Alle klangvollen Details haben jetzt Juri Revitsch und die Hofer Symphoniker, dirigiert von Luca Bizzozero.

Der Geiger Juri Revitsch und die Hofer Symphoniker mit Luca Bizzozzero am Pult. Das war das Rondo aus dem dritten Violinkonzert in D-Moll Opus 46 von Andreas Jakob Romberg. Und das war auch für heute das ARD-Nachtkonzert, präsentiert von BR Klassik. Vielen Dank fürs Einschalten. Am Mikrofon verabschiedet sich für heute Jerzy May. Ihnen noch einen guten Donnerstag, hoffentlich weiter mit Zeit für Musik und sehr gerne mit den Kulturwellen der ARD.

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1: Die Nachrichten mit Kerstin Fischer. Guten Morgen. Die USA haben in der Nacht erneut den Iran angegriffen. Iranische Staatsmedien berichten von Explosionen, unter anderem in einer Hafenstadt an der Straße von Hormus. US-Präsident Trump sprach von Vergeltung für iranische Attacken auf Handelsschiffe. Als Reaktion hat der Iran nach eigenen Angaben US-Stützpunkte in der Golfregion angegriffen, etwa in Bahrain und Kuwait. Der deutsche Außenminister Johann Wadephul appelliert an die Kriegsparteien, direkt miteinander zu verhandeln.
2: Das, was wir bisher erlebt haben, ist ja ein Verhandeln über Dritte gewesen, über Pakistan, über Katar. Und jetzt geht es ja darum, dass man direkt miteinander spricht. Und beide sollten jetzt zur Besinnung kommen. Die Weltwirtschaft, die Menschen leiden genug.
1: Ob die eigentlich vereinbarte Waffenruhe mit den neuen Angriffen ganz hinfällig ist, ist noch unklar. Trump hatte gedroht, sollte der Iran weiter Schiffe angreifen, werde er noch heftigere Angriffe anordnen. Der Juni hat nicht nur in Deutschland für Rekordtemperaturen gesorgt. Er war auch in ganz Westeuropa der heißeste Juni, der jemals gemessen wurde. Katrin Schmidt, WDR Brüssel.
3: Mit knapp 21 Grad im Schnitt war noch nie ein Juni wärmer, teilt der EU-Klimadienst mit, der extreme Hitzewellen zu Land verzeichnet, sowie gleichzeitig auch zu Wasser. Also auch marine Hitzewellen, die entlang den Atlantikküsten zu nie zuvor gemessenen Meeresoberflächentemperaturen führten. Und für die jetzt aktuelle erste Julihälfte zeichnen sich weitere rekordverdächtige Hitzewellen ab, so die Copernicus-Forscher. Damit verdeutliche die Abfolge von Hitzewellen die wachsende Herausforderung und zeige, wie tiefgreifend sich das Klima verändert. Die Folgen seien immer intensivere Hitzewellen, anhaltend warme Ozeane und wachsende Risiken für Menschen, Ökosysteme und Infrastruktur in Europa.
1: Tennisprofi Alexander Zverev steht im Halbfinale von Wimbledon. Die deutsche Nummer 1 gewann das Viertelfinale gegen den US-Amerikaner Taylor Fritz glatt in 3 Sätzen. Ina Kast, WDR Sport.
4: Auch wenn man mit dem Begriff Machtdemonstration vorsichtig umgehen sollte, genau das war die Leistung von Alexander Zverev. Durch den glatten Dreisatzsieg hat Zverev nun erstmals das Halbfinale in Wimbledon erreicht. Am Freitag geht es für den Deutschen dann gegen den Überraschungsspieler des Turniers, Arthur Ferry. Der Brite war vor dem Turnier außerhalb der Top 100 der Weltrangliste und ist mit einer Wildcard nun bis in die Runde der letzten 4 vorgedrungen. In seinem Viertelfinale auf dem Center Court besiegte er den favorisierten Flavio Corbolli aus Italien. In der Doppelkonkurrenz ist das deutsche Duo Kevin Krawitz und Tim Pütz nur noch ein Sieg vom Endspiel entfernt.
1: Weitere Meldungen im Überblick. In Schongau in Bayern ermittelt die Polizei weiter nach einem Angriff an einem Gymnasium. Ein 16-Jähriger hat gestern 2 13-jährige Schülerinnen mit einem Messer schwer verletzt. Eine Pistole, die der Festgenommene dabei hatte, hatte offenbar eine Fehlfunktion. Der 16-Jährige sitzt mittlerweile in Untersuchungshaft. In Ahaus im Münsterland ist wieder ein Atommülltransport angekommen, die zweite Nacht in Folge. Der Atommüll kam aus einem ehemaligen Forschungsreaktor in Jülich im Rheinland. Dort lagern noch mehr als 100 weitere Castor-Behälter, die alle noch nach Ahaus gebracht werden sollen. Jedes Mal sichern hunderte Polizisten den Transport ab. In Swisttal-Ollheim im Rhein-Sieg-Kreis brennt es seit der Nacht auf einer Müllverwertungsanlage. Laut Polizei steht eine große Menge Kunststoffmüll in Flammen. Der Rauch könnte für Anwohner in Ollheim gefährlich sein. Sie sollen Fenster und Türen geschlossen halten. Die Feuerwehr geht davon aus, dass es noch bis in den Vormittag dauert, den Brand in Swisttal zu löschen.
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1: Der US-Schauspieler Tom Hanks wird heute 70 Jahre alt. Der zweifache Oscar-Preisträger prägte viele moderne Filmklassiker. Theresa Gunkel, WDR Kultur.
5: America's Dad, das ist einer der Spitznamen von Tom Hanks. In seinen Filmen spielt er oft die Rolle des Außenseiters, der sich gegen die Welt behauptet. In Philadelphia spielte er einen homosexuellen, mit AIDS infizierten Anwalt. In Forrest Gump einen Mann, der trotz seiner körperlichen und geistigen Einschränkungen die Hoffnung nie aufgibt. Für beide Filme wurde er in den 90er Jahren mit einem Oscar ausgezeichnet. Später war er auch in zeitgeschichtlichen Filmen wie Apollo 13 oder Bridge of Spies zu sehen. Geboren wurde Hanks in Concord in Kalifornien. Er hat englische, portugiesische und deutsche Vorfahren.
1: Das Wetter in Nordrhein-Westfalen bringt heute vor allem in Westfalen zunächst örtlich dichte Wolken, es bleibt aber meist trocken. Und im Lauf des Tages lockern die Wolken vom Rheinland her dann weiter auf und die Sonne setzt sich überall durch. Dazu in Paderborn 24 Grad, in Essen 26 und in Bonn 28 Grad. Morgen viel Sonnenschein, es wird noch etwas wärmer mit Höchstwerten von 22 bis 31 Grad. Und auch am Wochenende Sonne von früh bis spät, sehr warm mit Höchstwerten zwischen 29 und 33 Grad. Das war WDR Aktuell.
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6: Mit Nicola Trieber. Guten Morgen und willkommen zum Mosaik, in das wir verkehrte Welt mit einer Abendmusik starten. Allerdings hat die so gar nichts Verschlafenes an sich. Das ist die Serenade Opus 7 von Gabriel Pierney.

Ein freundlicher musikalischer Gruß von Gabriel Pierné, Komponist der französischen Jahrhundertwende, Zeitgenosse, Vertrauter und auch Interpret von Komponisten wie Claude Debussy und Maurice Ravel. Unsere nächste Musik hier im WDR 3 Mosaik führt uns auch zu einer Jahrhundertwende und zwar ins Jahr 1800. Das gilt als musikalische Zeitenwende und einen großen Anteil daran hatte Ludwig van Beethoven. Im April 1800, da wurde seine erste Sinfonie auf Ur aufgeführt und mit der sagt Beethoven ganz laut und deutlich: Ich. Schluss mit dem Abarbeiten an musikalischen Konventionen. Hier kommt ein Komponist, der seine eigene Persönlichkeit in den Vordergrund stellt. Und das sollte Schule machen im 19. Jahrhundert. Wir hören den ersten Satz aus der ersten Sinfonie von Ludwig van Beethoven. Jukka-Pekka Saraste dirigiert das WDR-Sinfonieorchester.

0: Jürgen Becker-Sarraste und das WDR-Sinfonieorchester waren das mit dem ersten Satz aus der ersten Sinfonie von Ludwig van Beethoven. In dieser Woche hier in WDR 3 erzählen wir Ihnen jeden Morgen Geschichten aus dem Funkloch. Wir besuchen Orte ohne Empfang. Wie wir alle wissen, gibt es die auch bei uns in Deutschland. Mir fallen da zum Beispiel Teile der Zugstrecke zwischen Köln und Bonn ein. Aber das wäre jetzt doch ein bisschen banal. Spannender ist da schon das Tribetsgebirge in der Slowakei. Hier sind jede Menge gruselige Dinge geschehen und Handyempfang gibt es natürlich auch nicht. Marianne Alweis hat sich für uns hingetraut, ausgestattet mit einem Audioguide, der die Schauergeschichten aus dem Tribetsgebirge erzählt.
1: Wer sich auf den Weg ins Tribetsgebirge macht, sollte sich den neuen Audioguide auf jeden Fall vorher aufs Handy laden. Im Wald wird das schwierig. Katharina hat kein Netz mehr. Wladimir ist zum Glück besser vorbereitet. Beide wohnen in Nitra in der Westslowakei, der nächstgrößeren Stadt, und sind als einer der ersten unterwegs auf den Spuren der vielen hier verschollenen Menschen.
2: Welcome to Tribet, a mountain range known as the Bermuda Triangle.
1: Den Mystery-Pfad hat Andrej Berkes konzipiert, der Chef der Tourismuszentrale der Region. Er klettert auf einen matschigen Hügel im Wald zu einem überdachten Gedenkkreuz, umrahmt von Kerzen und Blumen. Hier an dieser Stelle wurde Walter Fischer zuletzt gesehen. Er hat vor fast 100 Jahren in der Nähe in einer Schuhfabrik gearbeitet und ist allein in den Wald gegangen. Erst 3 Monate später wurde er gefunden. Völlig am Ende seiner Kräfte, das Gesicht zerkratzt, die Haare ausgefallen, und von da an hat er nie wieder ein Wort gesprochen. Gedächtnisverlust und Orientierungslosigkeit, das gehört zu vielen Geschichten aus dem Horrorwald. Das Tribetsch-Gebirge gilt als slowakisches Bermuda-Dreieck mit gefährlichen Felsspalten und alten versteckten Goldminen. Es gibt schon Abschnitte, wo man aufpassen muss, wo man hintritt. Und auf Schildern wird vor Bären gewarnt. Aber gefährlicher als anderswo in den Bergen finde ich es nicht, obwohl die Stimme

0: Stimmung schon sehr geheimnisvoll ist. Nicht alles, was hier passiert ist, kann man logisch erklären. Lost in Tribeč heißt der Wanderweg in der Westslowakei. Ein innovatives Rätselspiel gehört auch dazu, eine Art Escape Game in der Natur. Ich glaube nicht, dass hier mehr Menschen verschwinden als anderswo. Es ist aber besser dokumentiert. Ein Thriller darüber war ein großer Erfolg und die Verfilmung im Kino neulich auch. Das ist toll, denn diese schöne Region verdient auf jeden Fall mehr Beachtung und mehr Besucher. Pavol Dragun durchstreift die Gegend seit Jahrzehnten. Doch auch der erfahrene Wanderführer hat sich schon verirrt. Wir wollten zu einer Schutzhütte gehen. Wir hatten sogar ein GPS-Gerät dabei, doch dann zog Nebel auf. Laut den Koordinaten sollten wir an der Hütte sein, aber wir sind herumgeirrt und haben nichts gefunden, bis plötzlich ein weißer Gartenstuhl mitten vor uns im Wald aufgetaucht ist.
1: Biela stolička, zahradnicka.
0: Vor kurzem hat der 71-Jährige ein Denkmal im Tribeč-Wald errichten lassen. Kleine Steine am Boden einer Lichtung erinnern an die Verstorbenen, darunter Waldarbeiter, Förster und Wanderer. Und vor mehr als 200 Jahren bereits 8 Marktleute. Ihre Körper wurden verstümmelt aufgefunden, die kostbaren Waren blieben jedoch unversehrt. Daneben auf einem großen Felsstein symbolisieren vergoldete Blätter die Vermissten, von denen bis heute jede Spur fehlt. Darunter Jan Schaller. Der junge Slowake wurde zuletzt 1995 gesehen. Sein Auto wurde im Wald gefunden. Das Radio war noch an. 1 Million Kronen im Wagen. Aber seine Leiche ist nie aufgetaucht. Der rüstige Rentner Dragun wollte allen Opfern des Waldes eine würdevolle Ruhestätte bieten. Abschrecken lässt er sich von ihren Geschichten aber nicht. Das Tribeč-Gebirge schenkt ihm Ruhe und Frieden. Auch Ausländern kann er seine Heimatregion empfehlen. Nur gut ausgerüstet sollte man sein. Bevor wir losgehen, schauen wir uns die Route auf der Karte genau an, damit wir immer wissen, wo wir sind, auch wenn alle Netze ausfallen. Damit wir nicht eines Tages in der Zeitung stehen, wenn es heißt, dass wieder jemand verschwunden ist.
2: Das Tribeč-Gebirge in der Slowakei, ein spannender Ort. Ohne Handyempfang, wie all die Orte, die wir in dieser Woche besuchen hier im WDR 3 Mosaik in unserer Sommerserie Funkloch.

Es gibt irgendwie Geigentöne, bei denen man aufhorcht. Der, den wir gerade gehört haben zum Beispiel, der springt einen förmlich an, so sehr sprüht er vor Energie. Das war Anne-Sophie Mutter mit einer Humoreske von Jean Sibelius. Mit dabei war auch die Staatskapelle Dresden, dirigiert von André Previn. Hier ist WDR 3. Das Mosaik um 5 Minuten, etwas weniger, vor 6:30. Anja Gawlik hat gleich das Neueste vom Tag für Sie, aber davor gibt es noch eine musikalische Kleinigkeit von Johann Sebastian Bach.

0: Das war Musik von Johann Sebastian Bach. Wir haben die Bourrée aus der zweiten Ouvertüre gehört. Benjamin Allard hat Cembalo gespielt und Paul Deneau hat das Ensemble Les Arts Florissants dirigiert.
1: 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WDR aktuell die Kurznachrichten um 6.29 Uhr mit Anja Gavlik. Guten Morgen. Der Bundestag stimmt heute darüber ab, ob die Regeln für E-Scooter verändert werden. Es geht darum, wer haftet, etwa wenn ein abgestellter E-Scooter umfällt und ein Auto beschädigt. Bisher müssen die Geschädigten beweisen, dass der Fahrer des E-Scooters schuld ist. Das soll umgedreht werden. Falls kein Fahrer ermittelt werden kann, sollen die Verleihfirmen für den Schaden aufkommen. Die USA haben die zweite Nacht in Folge Angriffe auf den Iran geflogen. Laut US-Armee wurden etwa 90 militärische Ziele beschossen, darunter ein Raketenlager. Das iranische Militär griff nach eigenen Angaben daraufhin US-Armee-Stützpunkte in den Golfstaaten Kuwait und Bahrain an. Der Aufsichtsrat des Autobauers VW berät heute über die verschärften Sparpläne. Laut Manager-Magazin könnten weltweit bis zu 100.000 Jobs gestrichen werden. Die Gewerkschaft IG Metall plant deshalb an allen deutschen VW-Standorten heute Protestaktionen, unter anderem auch am Stammwerk in Wolfsburg. In Mendig in der Osteifel sind drei junge Männer aus NRW aus einem unterirdischen Tunnelsystem gerettet worden. Sie hatten sich laut Polizei in den Stollen verlaufen, durch die früher einmal Vulkanlava geflossen ist. Eigentlich darf da niemand rein. Die drei jungen Männer konnten per Handy Hilfe rufen und wurden durch die Feuerwehr aus den Tunneln rausgelotet.
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1: Der US-Schauspieler Tom Hanks wird heute 70 Jahre alt. Der zweifache Oscar-Preisträger prägte viele moderne Filmklassiker. Theresa Gunkel, WDR Kultur.
3: America's Dad, das ist einer der Spitznamen von Tom Hanks. In seinen Filmen spielt er oft die Rolle des Außenseiters, der sich gegen die Welt behauptet. In Philadelphia spielte er einen homosexuellen, mit AIDS infizierten Anwalt. In Forrest Gump einen Mann, der trotz seiner körperlichen und geistigen Einschränkungen die Hoffnung nie aufgibt. Für beide Filme wurde er in den 90er Jahren mit einem Oscar ausgezeichnet. Später war er auch in zeitgeschichtlichen Filmen wie Apollo 13 oder Bridge of Spies zu sehen. Geboren wurde Hanks in Concord in Kalifornien. Er hat englische, portugiesische und deutsche Vorfahren.
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1: Und das Wetter in Nordrhein-Westfalen. Heute vor allem in Westfalen zunächst örtlich dichte Wolken. Im Tagesverlauf setzt sich vom Rheinland her die Sonne durch bei 19 bis 21 Grad. Morgen zwischen Münsterland und Ostwestfalen-Lippe anfangs einige Wolken. Später scheint überall die Sonne bei 22 bis 31 Grad. Die Zeit 6.32 Uhr.
0: Vielen Dank, Anja Gavlik. Hier ist wieder R3, das Mosaik, heute mit Nicola Triebe. Es ging gerade noch, Sie haben es gehört, um Hollywood-Superstar Tom Hanks, der 70 Jahre alt wird. Wie hat seine Karriere eigentlich angefangen? Was waren die Stationen auf seinem Weg nach oben? Sie erfahren es bei uns in einer knappen Viertelstunde.

0: war der erste Satz aus der E-Moll-Serenade von Edward Elgar. Edward Gardner hat das BBC Symphony Orchestra dirigiert.
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0: Es hätte alles so schön sein können. Deutschland spielt doch etwas besser als im Vorfeld erwartet, hat einen Lauf, besiegt die ein oder andere große Mannschaft und schafft es ins Halbfinale. Ab da wäre uns ja alles egal gewesen. Man hätte zumindest mal ein bisschen mitgefiebert bei spannenden Spielen. Daraus ist nichts geworden bei dieser Fußball-WM, wie wir wissen. Aber wenn wir schon in diesem Jahr kein Fußballmärchen erleben, dann erinnern wir uns doch wenigstens an goldene Zeiten aus der Vergangenheit. Wir springen ins Jahr 2006.
2: Liebe Fußballfreunde hier und in aller Welt, endlich geht es los.
3: Sommer, Sonne, Fußball und Zuversicht. Für Herbert Grönemeyer wird es Zeit, dass sich was dreht. Und der Bundespräsident Horst Köhler gibt den Startschuss zu dieser 18. Fußball-WM.
2: Ich erkläre die FIFA-Fußball-Weltmeisterschaft 2006 für eröffnet.
3: Die Stimmung im Land ist vor Turnierbeginn eher verhalten. Der deutsche Fußball hat an Ansehen und Strahlkraft verloren. Nun soll es Jürgen Klinsmann als Nachfolger von Rudi Völler als Teamchef besser machen.
4: Die Fußballfans, so glaube ich jetzt mal, haben die große Hoffnung, dass wir 2006 Weltmeister werden. Und das ist dann auch meine Zielsetzung.
3: Die Skepsis gegenüber dem ambitionierten Ziel weicht nach dem zweiten Gruppenspiel gegen Polen. Ein legendärer Flankenlauf von David Odonkor, ein Abstauber von Oliver Neville und Deutschland explodiert.
5: Sie spüren sich unglaubliche Szenen ab.
6: 1 und 2 und 3 und 4 und 50, 74, 90, 2006.
3: Fortan feiert das Land. Deutschland fahren überall. Außenspiegel, Socken an den Autos, Fanmeilen, Public Viewing, die steife Republik im Freudentaumel. Alle rufen Schland, entdecken eine neue deutsche Leichtigkeit.
7: Auf dem Weg vom Flughafen bis zum Hotel waren Leute auf der Straße.
8: Also wir wurden gefeiert, als ob wir Weltmeister geworden wären.
3: Die deutsche Mannschaft fliegt zunächst auf der Welle der Euphorie durch das Turnier, besiegt Ecuador, Schweden, sogar Argentinien. Und verliert schließlich im Halbfinale gegen Italien. So kommt es am 9. Juli zum Finale in Berlin zwischen der Squadra Azzurra und den favorisierten Franzosen, zwischen Marco Materazzi und einem der Stars seiner Zeit, Zinedine Zidane.
9: Zidane, warum hat er das nötig? Dieser große Spieler, Kopfstoß gegen Materazzi. Und das in seinem letzten Fußballspiel überhaupt.
3: 110. Minute. Erst ein Wortgefecht, dann rammt der Franzose seinen Schädel in das Brustbein des Italieners und fliegt vom Platz. Schlussendlich verliert Frankreich das finale Elfmeterschießen. Italien ist Weltmeister. Und so endet das Sommermärchen am 9. Juli 2006.
10: Aber halt! Manche Märchen sind zu schön, um wahr zu sein.
3: Stimmt, denn zur Geschichte der Weltmeisterschaft 2006 gehört auch das Nachspiel und der Name Franz Beckenbauer.
11: Guten Morgen, Herr Beckenbauer. Dienste von Spiegel TV.
12: Ja, ihr habt ja einen Vogel.
11: Herr Beckenbauer, wir würden gern was zur WM wissen. Herr Beckenbauer.
3: Im Oktober 2015 schreibt der Spiegel erstmals über einen Verdacht der Korruption bei der Vergabe der WM an Deutschland.
13: Man braucht auch im Leben ein bisschen Glück, um eine solche Entscheidung als Sieger zu bekommen.
3: Ob Glück allein oder Schmiergelder, die Rolle Beckenbauers und des Deutschen Fußballbundes, all dies zieht sich noch einige Jahre hin. Die Fußball-Weltmeisterschaft 2006 hingegen bleibt ungeachtet dessen für die Menschen das Sommermärchen, das mit dem Finalsieg Italiens am 9. Juli 2006 endete, heute vor 20 Jahren.
2: Wir wünschen uns spannende Spiele, viele Tore und Fair Play.
0: Ja, Norbert Kunze hat an das Sommermärchen 2006 erinnert. In unserem Stichtag, jeden Morgen hier im WDR 3 Mosaik gegen 20 vor 7.

0: Das ist ein Auszug aus dem neuen Album des deutschen Pianisten Tim Allhoff, ausgebildeter Jazzmusiker, aber jemand, der musikalisch sehr vielseitig ist, arbeitet auch als Komponist, als Arrangeur in allen möglichen Bereichen. Wir haben eine Improvisation über den Beatles-Song Michelle gehört, hier in WDR 3 im Mosaik, gleich 7:15. Wenn ich jetzt alle Filme aufzählen müsste, die ich in meinem Leben mit Tom Hanks gesehen habe, es würde ein ganzes Weilchen dauern, da kommt einfach so einiges zusammen. Ich bin wirklich mit diesem Schauspieler groß geworden und er war wirklich für mich der absolute Hollywood-Normalfall. Völlig normal, dass alle Jahre mal wieder ein großer Tom Hanks-Film in die Kinos kommt, nicht selten ja auch Oscar-prämiert. Dieser Schauspieler, der viele von uns begleitet hat durch zahlreiche Lebensphasen, der wird heute 70 Jahre alt. Und wir bekommen noch mal einen kleinen Überblick über seine Karriere von Mia von Hirsch.
1: Mein Name ist Forrest Gump. Möchten Sie eine Praline?
2: Aber ja, gern sogar.
3: Es ist wohl der Tom Hanks-Film, Forrest Gump, aus dem Jahr 1995. Der Film spielt rund 680 Millionen Dollar weltweit ein und gewinnt 6 Oscars. Hanks wird als bester Hauptdarsteller geehrt.
2: Lauf, Forrest!
3: Sein Weg zum Filmstar beginnt bodenständig. Tom Hanks wächst mit seinem Vater und 2 Geschwistern in Kalifornien auf, in, wie er sagt, turbulenten Verhältnissen. Als Kind sei er dadurch anpassungsfähig geworden, erzählt er in einem Interview.
4: Als ich 10 war, war mein Vater schon 3-mal verheiratet gewesen, meine Mutter auch. Ich hatte in 10 verschiedenen Häusern gelebt mit unterschiedlichen Stiefschwestern. Es war unstet und spaßig.
3: Nach der Schule studiert er Schauspielerei, bricht mittendrin ab und zieht nach New York, in der Hoffnung auf bessere Jobchancen. Nach einigen Gastauftritten im Fernsehen feiert Hanks 1984 seinen Durchbruch mit seinem ersten Film, der Komödie Splash, eine Jungfrau am Haken.
5: Ich bin kein Fisch! Wie oft muss ich das euch völlig verblödeten Idioten noch erklären? Würdet ihr jetzt endlich die Freundlichkeit besitzen, mich hier rauszulassen? Bitte, hä?
3: Im Film verliebt sich Hanks Charakter in eine Meerjungfrau. Der Regisseur stellt ihm vor den Dreharbeiten eine besondere Aufgabe.
4: Er sagte, du hast den Job, du musst tauchen lernen. Ich sagte, was? Das ist ja wie Urlaub machen. Ich darf tauchen lernen? Das ist der beste Job der Welt.
3: So erinnert er sich bei Stephen Colbert. Aber Tom Hanks nimmt sich auch ernsten Themen an. In Philadelphia spielt er an der Seite von Denzel Washington einen jungen Anwalt, dem gekündigt wird, als seine Arbeitgeber herausfinden, dass er homosexuell und HIV-infiziert ist.
6: Also lassen Sie uns darüber reden, worum es in diesem Fall überhaupt
7: ist
6: geht.
7: Ist der wirkliche Grund für Andrew Beckets Entlassung, dass er AIDS hat?
6: Der Hass der Allgemeinheit, unsere Abscheu, unsere Angst.
8: In diesem Gericht, Mr. Miller, ist die Justiz blind gegenüber sexueller Veranlagung.
9: Wir leben allerdings nicht in diesem Gericht, nicht wahr?
3: Der Film bringt ihm seinen ersten Oscar ein, als bester Hauptdarsteller. In seiner Karriere arbeitet er an vielen bekannten Filmen mit. So leiht er dem Cowboy-Spielzeug Woody in Toy Story seine Stimme.
10: Du bist nur ein Kinderspielzeug!
11: Und du bist ein seltsamer kleiner Mann.
3: Macht in Catch Me If You Can als FBI-Agent Jagd auf einen genialen Hochstapler, gespielt von Leonardo DiCaprio.
12: Hallo Carl.
13: Wir erwischen dich sowieso. Ist wie in Vegas. Am Ende gewinnt immer die Bank.
14: Hier fliegt irgend so ein Spinner rum, der so tut, als wäre er Pilot. Der James Bond der Lüfte.
3: Und überlebt in Cast Away als moderner Robinson Crusoe einen Flugzeugabsturz.
15: Hallo! Ist da jemand?
3: Auch sein Privatleben ist so bunt wie seine Rollen. Hanks hat 4 Kinder, sammelt Schreibmaschinen und macht Urlaub mit Weltstars.
4: Was ist los mit Social Media, dass Oprah und ich nicht einfach auf einer Milliardärsjacht in Tahiti mit einem ehemaligen US-Präsidenten gehen können? Gute Güte.
3: Der 70-Jährige interessiert sich in seiner Freizeit für Geschichte und soll passenderweise mit dem US-Staatsvater Abraham Lincoln höchst selbst verwandt sein. Den soll Tom Hanks als nächstes spielen in einer Romanverfilmung.
0: Ja, das Leben ist wie eine Schachtel Pralinen. Man weiß nie, was man kriegt. Noch so ein berühmter Satz von Tom Hanks. Satz aus Forrest Gump natürlich. Und ich würde sagen, Tom Hanks hat sich einmal quer durch die Pralinenschachtel durchprobiert in seiner langen, langen Karriere. 40 Jahre als Schauspieler aktiv. Und heute wird er 70 Jahre. Mia von Hirsch hat ihm gratuliert. Jetzt haben wir es gleich 10 Minuten vor 7. Hier ist WDR 3, das Mosaik. Schönen guten Morgen.

Gavotte von Dmitri Gabalewski, das war ein Satz aus der Orchestersuite Die Komödianten. Hier ist es wieder R3 Mosaik. Wir bleiben positiv nach den Komödianten, setzen wir im nächsten Stück die rosa Brille auf und gucken ganz entspannt und mit leichtem Pastellfarbstich auf das Leben. Und wenn man das alles in Töne übersetzt, dann kommt ungefähr Folgendes dabei raus. La Vie en Rose, der Klassiker von Edith Piaf, getarnt als Opernarie. Zwei Stars ihres Fachs machen in unserer Aufnahme gemeinsame Sache, Nadine Sierra und Pretty Yandy.

Ja, wenn schon Schmachten, dann doch bitte gleich richtig. La Vie en Rose, der berühmte Klassiker von einer gewissen Edith Giovanna Gassion getextet. Das ist der Name, den eine Dame getragen hat, die mit diesem Lied unter anderem sehr bekannt geworden ist unter dem Namen, ihrem Künstlernamen Edith Piaf. Wir haben La Vie en Rose gehört mit den Sopranistinnen Nadine Sierra und Pretty Yandy. Mit dabei auch das Ensemble Les Frivolités Parisiennes. Hier ist WDR 3, das Mosaik. 7:05 haben wir es jetzt, die Zeit. Bis zur vollen Stunde. Bis zu unseren Nachrichten. Die verbringen wir mit Johann Christoph Vogel, das ist ein Komponist aus der Mozartzeit.

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4: Die Nachrichten mit Kerstin Fischer. Guten Morgen. Die USA haben in der Nacht wieder Ziele im Iran angegriffen. Das US-Militär teilte mit, Präsident Trump habe die Attacken angeordnet. Iranische Staatsmedien berichten von Explosionen, unter anderem in einer Hafenstadt an der Straße von Hormus. Als Reaktion greift der Iran US-Stützpunkte in der Golfregion an. Martin Ganselmeier, WDR New York.
5: Die erneute Angriffswelle gegen Ziele im Iran rechtfertigte Trump als Vergeltung für die iranischen Attacken auf die Handelsschiffe in der Straße von Hormus. Sollte Iran weitere Schiffe angreifen, werde das US-Militär mit noch heftigeren Angriffen antworten. In den USA wird gerätselt, ob die erneuten Militärangriffe das endgültige Aus für die Mitte Juni vereinbarte Waffenruhe bedeuten. Beim NATO-Gipfel in Ankara hatte sich Trump widersprüchlich dazu geäußert. Zunächst erklärte er das Rahmenabkommen mit Iran für gescheitert. Später betonte er, dass er nicht mit einer Fortsetzung des Krieges rechnet.
4: Der Bundestag stimmt heute über strengere Regeln für E-Scooter ab. Dabei geht es um die Frage, wer haftet, wenn durch einen E-Scooter Schäden oder Unfälle passieren. Was das für alle bedeutet, die einen E-Scooter ausleihen, erklärt Uwe Berndt, WDR Berlin.
6: Wenn zum Beispiel ein umgekippter E-Scooter ein Auto beschädigt, dann muss man bisher den letzten Fahrer finden und ihm nachweisen, dass er den Schaden verursacht hat. In der Praxis ist das oft unmöglich. Das neue Gesetz bekommt deshalb zwei Hebel. Zum einen soll die Haftung der Leute verschärft werden, die mit dem Scooter unterwegs sind. Und außerdem sollen aber auch die Verleihfirmen stärker in die Verantwortung genommen werden. Denn bisher können die sich leicht rausreden, indem sie sagen, wir haben ja keinen Unfall verursacht, wir verleihen doch nur. Das soll sich jetzt ändern mit dem Argument, ihr verdient viel Geld mit dem Verleih, ihr profitiert davon, also müsst ihr auch mit in die Verantwortung gehen.
4: In Zwisttal im Rhein-Sieg-Kreis brennt es in einer Müllverwertungsanlage. Im Ort Ollheim war am Morgen starker schwarzer Rauch zu sehen. Christina Wilkes, WDR aktuell.
7: Das Feuer ist heute Nacht ausgebrochen und das Bundesamt für Bevölkerungsschutz schreibt, dass im Moment noch nicht ausgeschlossen werden kann, dass der Rauch gesundheitsschädlich ist. In Flammen steht nämlich Plastikmüll, deshalb stinkt der Rauch auch nochmal extra und er ist schon von weitem zu sehen. Fenster und Türen in Zwisttal-Ollheim sollten deshalb besser geschlossen bleiben. Die Feuerwehr ist auf dem Wertstoffhof im Großeinsatz. Sie geht davon aus, dass die Löscharbeiten noch bis heute Vormittag dauern könnten. Was den Brand in Zwisttal ausgelöst hat, ist noch nicht klar.
4: Weitere Meldungen im Überblick. Der Juni war für ganz Westeuropa der heißeste, der jemals gemessen wurde. Laut dem EU-Klimadienst Copernicus lag die Temperatur im Schnitt bei 20,7 Grad. Das sind 3 Grad mehr als der Durchschnittswert der letzten Jahrzehnte für einen Juni. In Deutschland lag der Hitzerekord bei 41,8 Grad, gemessen an einer Wetterstation in Sachsen-Anhalt. Der Aufsichtsrat des Autobauers VW berät heute über die verschärften Sparpläne. Laut Manager-Magazin könnten weltweit bis zu 100.000 Jobs gestrichen werden. Die Gewerkschaft IG Metall plant deshalb an allen deutschen VW-Standorten heute Protestaktionen, unter anderem auch am Stammwerk in Wolfsburg. In Mendig in der Osteifel sind 3 junge Männer aus NRW aus einem unterirdischen Tunnelsystem gerettet worden. Sie hatten sich laut Polizei in den Stollen verlaufen, durch die früher einmal Vulkanlava geflossen ist. Eigentlich darf da niemand rein. Die 3 jungen Männer konnten per Handy Hilfe rufen und wurden durch die Feuerwehr aus den Tunneln rausgelotst. Bei der Fußball-WM findet heute das erste Viertelfinale statt. Frankreich spielt gegen Marokko. Anpfiff ist um 22 Uhr. Frankreich gilt bei der WM als einer der Favoriten. Viele marokkanische Stars spielen und leben in Frankreich.
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4: In Los Angeles hat die Television Academy bekannt gegeben, welche Filme und Serien dieses Jahr die Chance auf einen Emmy haben. Nominiert sind unter anderem die Serien The Pitt und Hex. Denise Potzkai, WDR Kultur.
8: In The Pit geht es um den hektischen Alltag in einer Notaufnahme in der US-Stadt Pittsburgh. Die Serie ist einigen vielleicht noch aus dem letzten Jahr bekannt. Schon da hat sie bei den Emmys ordentlich abgeräumt. Zum Beispiel in den Kategorien Bestes Drama, Bester Schauspieler und Beste Nebendarstellerin. Dieses Jahr ist The Pitt insgesamt 25 Mal nominiert. Im Bereich Comedy geht Hex als Favorit ins Rennen mit 24 Nominierungen. So viele hat in der Kategorie Comedy bisher noch keine Produktion gehabt. Die Emmys werden dieses Jahr am 14. September vergeben.
4: Das Wetter in Nordrhein-Westfalen. Heute gibt es vor allem in Westfalen zunächst örtlich dichte Wolken, es bleibt aber meist trocken. Im Laufe des Tages lockern die Wolken vom Rheinland her weiter auf und die Sonne setzt sich überall durch bei diesen Höchstwerten. In Arnsberg 25 Grad, in Xanten 26 und in Brühl 28 Grad. Morgen viel Sonnenschein. Zwischen Münsterland und Ostwestfalen-Lippe sind anfangs noch einige Wolken unterwegs. Es wird noch etwas wärmer mit Höchstwerten von 22 bis 31 Grad. Das war WDR aktuell.
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9: Mit Nicola Trebe, guten Morgen. Das heißt ja immer, Not macht erfinderisch. Viele Buchhandlungen sind wirtschaftlich in Not und müssen sich Konzepte überlegen, wie sie ihre Kundschaft noch stärker an sich binden. Drei schöne Beispiele bekommen wir gleich. Das geht bis zur Übernachtung in der Buchhandlung. Außerdem gucken wir nach Essen, da geht es auch gerade viel ums Geld, es muss gespart werden in der Kultur und es stand die Frage im Raum, ob die Stadt sich noch ihr Theaterensemble leisten kann. Gestern wurde die Marschroute festgelegt für die nächsten Jahre, wie es mit Essens Kulturleben weitergeht. Sie erfahren es bei uns in rund 10 Minuten.

0: So richtig schön festliche Barockmusik war das, komponiert von Georg Philipp Telemann und gehört hier im WDR 3 Mosaik am Donnerstagmorgen. Heute im Laufe des Morgens gibt es mal wieder neue Zahlen zur wirtschaftlichen Lage der Buchbranche. Die ist ja im Wandel. Das Online-Geschäft zwingt Buchhandlungen über neue Konzepte nachzudenken. Das geht vom Goodie- und Spielwarenverkauf bis zur Umwandlung zur Event-Location mit allen möglichen Veranstaltungen rund ums Buch. Und manchmal wird die Buchhandlung sogar zu einer Art Hotel. Mehr erfahren wir jetzt von Yeshim Aliolu. Sie hat für uns drei kreative Buchhandlungen in unserem Land besucht. Erste Station, Mülheim an der Ruhr. Da verabschiedet die Buchhändlerin ihre Kunden zum Beispiel mit diesen Worten.
1: Dann würde ich jetzt gleich verschwinden. Ich schließe vorne die Türe ab. Dann wünsche ich euch ganz viel Spaß, ganz viel Entspannung und Entschleunigung. Genießt es und wir sehen uns in 3 Stunden wieder.
2: Mit einem Lächeln auf den Lippen schließt Buchhändlerin Nora Lehringer die Glastür ihrer Buchhandlung Bücherträume in Mülheim an der Ruhr ab. 5 Frauen sind nun für 3 Stunden ganz alleine. Ohne Kundschaft, ohne Personal. Eingeschlossen in einer Buchhandlung. Eine von ihnen ist Sarah.
3: Also ich habe das heute meinem Sohn erklärt. Ich glaube, jedes Kind wünscht sich mal in so einem Spielwarenladen eingeschlossen zu sein. Und ich habe irgendwie gedacht, einfach mal in so einem Bücherladen eingeschlossen zu sein, wo man einfach mal so ganz in Ruhe stöbern kann, vielleicht mal in das eine oder andere Buch reinzugucken. Mit richtig viel Zeit hier in den Bücherträumen zu sein, ist schon was, was ganz besonders ist und was man auch wirklich einfach mal gerne machen möchte.
2: Sarah ist mit ihrer Mutter hier. Und somit heute tatsächlich das Kind, das in seinem Traumladen eingeschlossen wurde. Auch die 44-jährige Gesina erfüllt sich mit dem Event einen Wunsch.
4: Ich wollte das schon immer mal machen, mir alle Bücher anzugucken, mal reinzugucken, mal einfach sich hinzusetzen dabei. Das finde ich wahnsinnig entspannt und ich freue mich total. Im Alltag habe ich einfach keine Zeit dazu, mir mal 3 Stunden zu nehmen, in eine Bücherei zu gehen und zu sagen, ich bin jetzt mal für mich.
1: Ich würde sagen, dass eine Buchhandlung an sich ein sehr entschleunigender Ort ist. Und das ist, glaube ich, auch das, was die Leute sich vorstellen und wünschen. Einfach diese Ruhe, die auch Bücher an sich ausstrahlen.
2: Sagt Buchhändlerin Nora Lehringer, die Buchhandlung gemeinsam mit ihrer Mutter führt. Sie möchten mehr sein als ein Ort, an dem man was kaufen kann, erzählt sie.
1: Ein Ort, wo man sich begegnet. Und das kriegen wir auch von unseren Kundinnen und Kunden wiedergespiegelt. Wir haben auch Workshops, wo die Leute aus 1,5 Stunden Entfernung herkommen, um die zu besuchen. Ja, und ich glaube, das ist einfach jetzt das, wo man mit dem Buchhandel hingehen muss. Es ist nicht mehr nur dieses Bücher kaufen, weil das kann man auch online machen, sondern ein Ort, an dem man sich trifft und an dem man auch andere Menschen trifft. Und da bei uns merkt man einfach, was dahinter steckt.
2: Nach etwa 1,5 Stunden Regale durchstöbern, wird es in der Buchhandlung plötzlich ganz leise und ruhig. Alle haben sich auf das Sofa, den Sessel und auf die Bänke am Tisch verteilt und sind ganz vertieft und versunken in den Büchern, die sie sich ausgesucht haben. Gesina liest einen historischen Roman quer, Sarah einen humorvollen Lehrerroman. Zeit spielt keine Rolle mehr. Ein großer Unterschied zum oft hektischen Alltag.
4: Schnell mal durchgucken, da durchgehetzen, vielleicht 15 Minuten Zeit. Und jetzt habe ich gerade gefragt, wie viel Uhr haben wir eigentlich? Keine Ahnung, wie viel Uhr wir haben. Ich könnte hier noch 8 Stunden weitermachen.
2: Die 8 Stunden oder sogar noch länger alleine in einer Buchhandlung gibt es in der Buchhandlung Reinschmökern in Krefeld-Uerdingen. Hier können Bücherwürmer übernachten.
5: Wir hatten schon Gäste, die wirklich in Tränen ausgebrochen sind,
2: erzählt Inhaberin Anja Koinowski, die viele ihrer Gäste nach der Übernachtung wie verwandelt empfindet.
5: Die Übernachtungsgäste haben Ruhe, die haben Zeit und wir erleben dann wirklich auch entspannte, morgendliche Gäste.
2: Auch in Lukas Hermanns Buchhandlung Readymade in Gelsenkirchen kann man mehr als nur shoppen. Auf 45 Quadratmetern präsentiert er alle 3 Monate im Schaufenster ausgewählte Bücher auch aus kleineren Verlagen und Schallplatten zu einem bestimmten Thema. Eine Buchhandlung mit künstlerischem Schwerpunkt auf kreative und besondere Bücher, von denen es in der Regel immer nur 1 Exemplar zu kaufen gibt. Außerdem bietet er verschiedene Events. Jeden Montag wird 1/2 Stunde von ihm oder auch anderen Personen vorgelesen. Im Projektraum nebenan, im Irgendorf, geht es jeden Samstag 1/2 Stunde um Musik.
6: Bücher sind etwas, was viele Menschen natürlich auch für sich lesen, aber es sind auch ja, Objekte, die ja Wissen und Blicke auf die Welt teilen und über die man dann idealerweise auch sprechen sollte. Das wünsche ich mir mit der Buchhandlung, quasi ein Ort der Begegnung und des Austauschs für den Stadtteil, aber auch für das Ruhrgebiet insgesamt zu sein.
1: Da bin ich wieder.
2: Zurück in der Buchhandlung Bücherträume in Mülheim an der Ruhr. Nach 3 Stunden öffnet Nora Lehringer die Tür wieder. Die Gästinnen verlassen die Buchhandlung mit neuen Büchern und Spielen in den Einkaufstaschen und vielen Anregungen und Impulsen im Kopf.
7: Ich habe ganz viele neue Ideen, ganz viele neue Inspirationen gekriegt. Jetzt habe ich aber meine Bücherliste, die sind bestimmt 20 Bücher, die muss ich jetzt erstmal durchlesen.
3: Ich glaube, ich gehe ganz beseelt heute einen Abend tatsächlich hier raus. Und in dem trubeligen Alltag ist es auch mal schön, wenn man einen Abend hat, wo man gleich einfach ganz entspannt den noch ausklingen lassen kann. Und man einfach das Gefühl hat, man ist mal ein bisschen runtergekommen, hatte eine nette Zeit, nette Leute, nette Dinge um einen rum. Also ich fand es jetzt rundum gelungen und fand es richtig klasse.
0: Einfach mal völlig ungestört schmökern und die Ruhe zwischen Büchern genießen. Was sich Buchhandlungen in unserem Lande so einfallen lassen. Von Yashima Liolo haben wir es erfahren. Hier im WDR3 Mosaik.

0: Mao Fujita haben wir gehört mit dem türkischen Marsch von Wolfgang Amadeus Mozart.
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0: Macht die Stadt Essen wahr und wahrhaftig ihr Theater dicht? Kein eigenes städtisches Schauspiel mehr in Essen. Das stand die letzten Tage im Raum als ein möglicher Weg, um die Finanzen zu konsolidieren. Was ist der Hintergrund? Ein Gutachten hatte aufgezeigt, dass die Stadt Essen bis 2030 16,5 Millionen Euro mehr pro Jahr zahlen muss für ihre Theater- und Philharmonie GmbH, wenn alles beim Alten bleibt. Gestern war die entscheidende Sitzung. Stefan Keim verrät uns, welchen Weg die Stadt Essen geht.
2: Weniger Premieren, mehr Publikum. Deutlich mehr Publikum. Das ist der Auftrag, den der Essener Stadtrat mit großer Mehrheit der Theater- und Philharmonie GmbH, kurz TUB, erteilt hat. So soll eine Explosion der städtischen Zuschüsse verhindert werden. Damit die TUB Planungssicherheit bekommt, verpflichtet sich die Stadt in einem Bühnenpakt, bis 2031 die Finanzierung nicht mehr in Frage zu stellen. Auf der anderen Seite muss das Theater nachweisen, dass es auch wirklich spart und konkrete Maßnahmen ergreift, um schlanker und wirtschaftlicher zu werden. Das ist schon ein Bekenntnis zum Theater. Gut, dass sich der Stadtrat weitgehend einig gezeigt hat. Mit Ausnahme der AfD, der größten Oppositionspartei. Sie will das Schauspiel schließen und im Sprechtheater nur noch Gastspiele zeigen. Ihr Argument, Unternehmen hätten auch Probleme und müssten Beschäftigte entlassen. Natürlich passt die Arbeit des Essener Schauspiels unter Leitung der Intendantin Selen Kara nicht ins Weltbild der AfD. Kara setzt auf Integration und Zugänglichkeit, will alle Bürgerinnen und Bürger der Stadt erreichen, auch und gerade die Zugewanderten. Das Schauspiel muss ohnehin schon eine dicke Kröte schlucken, denn eigentlich wollte die Stadt eine Studiobühne für kleinere Formate einrichten. Das wurde nun durch die Mehrheit von CDU und SPD endgültig abgesagt. Das Hauptproblem der Theater- und Philharmonie GmbH ist allerdings die Oper. Die Zuschauerzahlen im

0: Musiktheater sind abgestürzt, es gab Machtmissbrauchsvorwürfe, die Verträge von Intendantin und Generalmusikdirektor wurden nicht verlängert. Interimsintendant Peter Theiler soll den Betrieb stabilisieren und Publikum zurückgewinnen, bevor eine neue Intendanz übernimmt, die heute Abend vorgestellt werden soll. Hier gibt es also eine realistische Perspektive, um die Kasseneinnahmen deutlich zu steigern. Es ist allerdings fraglich, ob das unter den neuen Bedingungen funktionieren wird. Denn wenn weniger Premieren mehr Publikum anziehen sollen, kann sich das Theater kaum noch einen Flop leisten. Auf jeder einzelnen Produktion lastet zusätzlicher Erfolgsdruck. Das kann funktionieren, aber dafür braucht Essen Top-Leute, die mit viel Augenmaß und hoher künstlerischer Kompetenz agieren. Solche Leute sind allerdings rar gesät und werden bundesweit umworben, denn viele Städte und Theater sind in einer vergleichbaren Lage wie Essen. Es macht durchaus Sinn, dass zum Beispiel die Grünen vorschlagen, den Umwandlungsprozess der Theater- und Philharmonie GmbH eng zu begleiten. Für diese Transformation hat der Stadtrat einmalig 5 Millionen Euro zur Verfügung gestellt. Das ist wichtig, um akute Lücken zu stopfen und nicht bei jedem kleineren Problem in Panik zu geraten. Essen bekennt sich zu seinem Theater und will es möglichst unbeschadet durch die Krise führen. Das ist eine gute Nachricht. Doch die Herausforderung bleibt gewaltig und lässt sich nur mit offener Kommunikation und einem Schulterschluss aller Beteiligten bewältigen.
1: Der Blick von Stefan Keim auf die gestrige Entscheidung in Essen. Weniger Premieren, mehr Publikum, dahin soll's gehen. Für Theater und Philharmonie in den kommenden Jahren. Tiers WDR 3, das Mosaik am Donnerstag, 7:22 Uhr haben wir es jetzt.

In dieser Musik ist richtig Thrill drin. Das ist wahrscheinlich das Adrenalin, das Komponist Astor Piazzolla beim Hochseefischen ausgeschüttet hat. Er hat wohl gerne Haie geangelt und nach Haien hat er diesen Tango auch benannt, Esqualo. Wir haben Daniel Hope und Kollegen gehört, hier im WDR3 Mosaik. Unsere nächste Musik, die fletscht nicht mehr so die Zähne, kein Wunder. Sie wurde für Kinder komponiert und ist von einem Märchen inspiriert. In diesem Fall von der Kaiserin der Pagoden. Laidronette, Reine des Pagodes heißt dieses Stück von Maurice Ravel.

0: Yannick Nesessiger und das Philharmonische Orchester aus Rotterdam haben wir gehört mit einem Satz aus der Suite Ma Mère Loire von Maurice Ravel.
1: WDR 3 WDR aktuell, die Kurznachrichten um 7.30 Uhr mit Anja Gavlik. Guten Morgen. Der Juni war für ganz Westeuropa der heißeste, der jemals gemessen wurde. Laut dem EU-Klimadienst Copernicus lag die Temperatur im Schnitt bei 20,7 Grad. Das sind 3 Grad mehr als der Durchschnittswert der letzten Jahrzehnte für einen Juni. In Deutschland lag der Hitzerekord bei 41,8 Grad, gemessen an einer Wetterstation in Sachsen-Anhalt. Die USA haben die zweite Nacht in Folge Angriffe auf den Iran geflogen. Laut US-Armee wurden etwa 90 militärische Ziele beschossen, darunter ein Raketenlager. Das iranische Militär griff nach eigenen Angaben daraufhin US-Armee-Stützpunkte in den Golfstaaten Kuwait und Bahrain an. Der Aufsichtsrat des Autobauers VW berät heute über die verschärften Sparpläne. Laut Manager-Magazin könnten weltweit bis zu 100.000 Jobs gestrichen werden. Die Gewerkschaft IG Metall plant deshalb an allen deutschen VW-Standorten heute Protestaktionen, unter anderem auch am Stammwerk in Wolfsburg. Bei der Fußball-WM findet heute das erste Viertelfinale statt. Frankreich spielt gegen Marokko. Anpfiff ist um 22 Uhr. Frankreich gilt bei der WM als einer der Favoriten. Viele marokkanische Stars spielen und leben in Frankreich.
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1: Der Essener Stadtrat hat gestern mit großer Mehrheit einen moderaten Sparkurs und ein Sanierungskonzept für die Essener Bühnen verabschiedet. Dafür sollen einmalig 5 Millionen Euro bereitgestellt werden, allerdings mit der Auflage, dass sich die Bühnen künstlerisch und wirtschaftlich neu aufstellen. Dazu gehören Anpassungen im Spielbetrieb, Maßnahmen zur Steigerung der Ticketeinnahmen sowie strukturelle Verbesserungen im Personal- und Finanzmanagement. Eine Beratungsfirma hatte im Vorfeld geschätzt, dass das Essener Theater und die Philharmonie bis 2031 rund 16,5 Millionen Euro mehr pro Jahr benötigen würden. Einige Ratsmitglieder hatten gefordert, das Schauspiel ganz zu schließen. Beim Finale der Fußball-Weltmeisterschaft soll auch der kanadische Popstar Justin Bieber auftreten. Für die Show in der Halbzeit sind zudem Madonna, Shakira und die K-Pop-Band BTS angekündigt. Die Show findet in diesem Jahr erstmals statt und orientiert sich an der Halbzeitshow im amerikanischen Super Bowl. Geplant wird sie vom Sänger der Band Coldplay, Chris Martin. Viele Fans und Fußballverantwortliche sehen das Spektakel kritisch. Sie befürchten, dass dafür die Halbzeit verlängert werden könnte. Die FIFA weist das zurück. Demnach sind für die Show 11 Minuten sowie 4 Minuten für Auf- und Abbau vorgesehen. Jana Euler, eine Künstlerin aus Frankfurt, gestaltet aktuell die Wand des Foyers im Kölner Museum Ludwig neu. Dazu lädt das Museum alle 3 Jahre Künstlerinnen und Künstler ein. Die Wand wird ab Mitte Juli präsentiert. Man kann sie von den verschiedenen Etagen im Treppenhaus sehen. Eulers Kunst spielt mit der Wahrnehmung aus verschiedenen Perspektiven. Auf einem Bild ist zum Beispiel ein Langhaar-Colli zu sehen. Das Bild ist leicht gekippt. Dadurch entsteht der Eindruck, der Colli würde sich auf Besucherinnen und Besucher stürzen, die die Treppe hinaufgehen. Das Museum lädt alle 3 Jahre Künstlerinnen und Künstler zur Neugestaltung des Foyers ein. Das waren die WDR 3 Kulturnachrichten. Das Wetter in Nordrhein-Westfalen. Heute vor allem in Westfalen zunächst örtlich dichte Wolken. Im Tagesverlauf setzt sich dann vom Rheinland her die Sonne durch bei 19 bis 29 Grad. Die Zeit 7.33 Uhr.
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0: Mit Nicola Trieber, schönen guten Morgen und jetzt mit Musik von Leonard Bernstein mit dem ersten Satz aus den sinfonischen Tänzen aus West Side Story. Das ist natürlich Musik, die direkt aus dem Musical West Side Story stammt und diese sinfonischen Tänze, die beginnen ziemlich rau mit einer Musik, die im Musical steht für die Auseinandersetzung zwischen den 2 befeindeten Gangs in Manhattan in New York, den Jets und den Sharks, so ist richtig. Prologue aus Symphonic Dances from West Side Story von Leonard Bernstein.

0: Wir dachten, wir machen sie mal wach um gleich 20 vor 8 mit der Musik von Leonard Bernstein. Prologue aus den symphonischen Tänzen, wo am Schluss sogar noch der Straßenpolizist gepfiffen hat, um die zwei verfeindeten Gangs, um die es ja in der Musik geht, zur Ruhe zu bringen. Christian Lindberg hat das Royal Philharmonic Orchestra dirigiert.
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0: Die hat heute für uns Nicole Strecker einen schönen guten Morgen.
2: Guten Morgen.
0: Die Rolling Stones veröffentlichen morgen ihr 25. Album. Foreign Tongues heißt es. Wie gucken die Kulturmedien auf das Alterswerk?
2: Ja, im Grunde genau so. Man müsse nun wieder unweigerlich übers Altern sprechen, meint die Süddeutsche Zeitung. Allerdings gehe es dabei nicht wirklich um die Falten, Arthritis und Kardiogramme der englischen Musiker.
3: Es geht nicht um verwitterte und mutierte Körper, die grinsend ihre Fleischnarben aus diversen Teufelspakten vorzeigen. Nein, am Ende dreht es sich in diesem Fall, wie so oft bei dem Ding, das man im weitesten Sinne Pop nennt, wieder alles um uns, das Publikum. Wenn wir die Rolling Stones heute hören, ihre ganz frühen Platten, die etwas späteren oder jetzt diese ganz neue, dann hören wir in Wahrheit unsere eigene Geschichte, unser eigenes Älterwerden.
2: Der Tagesspiegel findet, das neue Album sei zwar kein Meisterwerk, aber ein kraftvolles Lebenszeichen.
3: Ein Mysterium und Wunder ist es tatsächlich, dass die Rolling Stones 1962 von den einstigen Schulfreunden Mick Jagger und Keith Richards in London gegründet, immer noch da sind, immer noch weitermachen.
0: So viel zu den unverwüstlichen Rolling Stones. Und jetzt ein weiteres Kapitel im Kampf Donald Trump gegen amerikanische Kulturinstitutionen. Im Mittelpunkt jetzt die Smithsonian Institution. Dazu zählt zum Beispiel das National Museum of American History, eins der meistbesuchten US-Museen. Die Trump-Regierung hat die Museen und Ausstellungen der Smithsonian Institution überprüfen lassen und unterstellt ihr extremen politischen Aktivismus.
2: Ja, und das lässt nun Eingriffe der Trump-Regierung in Ausstellungskonzeptionen befürchten. Möglicherweise auch die Entlassung des bisherigen Führungspersonals. Die Süddeutsche Zeitung hat sich aus diesem Anlass die aktuelle Ausstellung der Smithsonian Institution angesehen. American Aspirations heißt sie und kommt zu dem Schluss.
3: In dieser Ausstellung sind die USA keine Großmacht, die über alle Zweifel hinwegwalzt, sondern eine Nation auf der Suche. Hier wird keineswegs die amerikanische Geschichte auseinandergenommen, wie Trumps Gralshüter meinen könnten. Hier werden im Kleinen die großen Bögen geschlagen und Widersprüche vorgeführt.
2: Überhaupt versuchen die Ausstellungen der Smithsonian Institution der Komplexität der Historie gerecht zu werden, also eben auch die Geschichte der Sklaverei und des gewaltsamen Siedlerkolonialismus zu erzählen. Das findet auch die FAZ. Trump dagegen beharre auf einer pompös beschönigenden Darstellung.
3: Die Angriffe auf das Smithsonian folgen damit den Bedürfnissen rechter weißer Identitätspolitik. Wenn Trump Amerika sagt, meint er ein Amerika, in dem Weiße die maßgeblichen Akteure wie Adressaten der nationalen Erzählung sein sollen.
0: Das dazu Kommentare zum Geschichtsbild der Trump-Regierung. Hier ist die WDR3 Kulturmedienschau, wo wir jetzt auf einen Auftritt der feministischen Rapperin Ikki Mel im ZDF-Morgenmagazin gucken. Wie ist der abgelaufen?
2: Ja, so richtig gut kam er beim Publikum nicht an. Die 29-Jährige habe mit Texten wie Fußballmänner, alles Penner und allerlei vulgären Anspielungen eine kollektive Schockstarre beim anwesenden Fernsehpublikum ausgelöst, schreibt die Taz. Dagegen erreiche die sogenannte Fotzen-Rapperin auf Instagram und TikTok knapp eine 500.000 Follower. Und die studierte Sozial- und Kulturanthropologin sei mehr als eine reine Provokation.
3: Indem sie traditionelle Männlichkeitsbilder ironisch hinterfragt, schamlos über Sex rappt und sexistische Sprache aus einer radikal weiblichen Perspektive heraus umdeutet, verkörpert sie für viele junge Frauen eine neue Form weiblicher Selbstbestimmung.
2: Mittlerweile hat das ZDF Stellung zum Auftritt bezogen und hebt die große Aufmerksamkeit hervor, die Ikki Mel beim jungen Publikum bekommen habe. Und was ist mit den Älteren? Die Zeitschrift Musikexpress kommentiert ironisch.
3: Jetzt wissen zumindest Gertrude und Hans auch, dass Ikki Mel nichts mit Aktimel zu tun hat und können demnächst vor ihrer Enkelin damit prahlen. Sowas führt Generationen zusammen.
0: Ja, ein Auftritt der Rapperin Ikki Mel im ZDF-Morgen-Magazin. Teil unserer WDR 3 Kultur-Medienschau und die kam heute von Nicole Strecker. Dankeschön.
2: Gerne.

glaube, ich stelle mir diese Musik als neuen Ton für meinen Handywecker ein. Es ist auf jeden Fall eine sehr sanfte Art, aus dem Bett geholt zu werden. Das war die Morgenserenade aus dem Ballett Romeo und Julia von Sergei Prokofjew in einer ganz besonderen Bearbeitung, und zwar einer für Harfe. Wir haben Xavier Demestre gehört. Hier ist das WDR3 Mosaik, wo wir gerade schon bei großen russischen Balletten sind. Bleiben wir noch ein bisschen da. Springen zu Peter Tschaikowski, zu seinem Ballett Dornröschen, aus dem wir jetzt einen der berühmtesten Sätze hören. Die Polonaise mit dem Baltic Sea Philharmonic und Christian Javi.

Polonaise aus Dornröschen von Peter Tschaikowski haben Sie gehört hier im WDR 3 Mosaik. Gleich 8:10. Es ist Zeit für Kirche in WDR 3. Oliver Kies, sich hören Sie gleich hier und davor Musik aus der franco-flämischen Schule, also Musik, die rund 500 Jahre alt ist, komponiert von Loi Loisy Compère. Wir hören das Ensemble New York Polyphonie.

Guten Morgen. Es gibt Tage, da fehlen mir die Worte. Das ist nicht besonders praktisch, wenn Worte zum Beruf gehören. Als Pfarrer rede ich viel. Worte sind mein Werkzeug. Manchmal sogar mein Zuhause. Und trotzdem gibt es Momente, da stehe ich da und merke, jedes Wort wäre jetzt zu viel. Kein Wort passt. Wenn jemand von einer Diagnose erzählt, wenn eine Ehe zerbricht, wenn ein Kind fragt, warum seine Mama oder sein Papa sterben musste. Wenn die Nachrichten so voll sind von Gewalt und Schrecken und Angst, dass es mir die Sprache verschlägt. Jeder kluge Satz, der mir einfällt, klingt zu klein. Ich bin vorsichtig geworden mit schnellen Worten. Das wird schon. Gott hat seinen Plan. Du musst auch positiv denken. Solche Sätze können wehtun, auch wenn sie gut gemeint sind. Sie sind zu glatt für das, was rau ist, zu fertig für das, was offen bleibt. In solchen Momenten helfen mir manchmal geliehene Worte. Ein Lied, ein Psalm, ein Satz, den jemand anderes einmal gefunden hat. Nicht, weil er alles klärt, sondern weil er einen Raum öffnet, in dem ich erst einmal bleiben kann. Am Grab zum Beispiel. Da kann einer nicht sprechen vor lauter Trauer. Und dann kommt ein Lied. Vielleicht ein Choral, den schon die Großmutter gesungen hat. Vielleicht auch ein ganz anderes Lied aus dem Radio. Und plötzlich fließen Tränen. Nicht, weil das Lied den Schmerz wegmacht, sondern weil es ausspricht, was keiner in eigene Worte fassen konnte. Geliehene Worte sind keine fremden Worte. Manchmal werden sie für einen Moment die eigenen. Manchmal fällt mir morgens ein Satz ein, den ich irgendwo gehört oder gelesen habe. Fürchte dich nicht. Oder ein einfacher Satz meiner Mutter. Erst einmal durchatmen. Nichts Großes, aber genug, um nicht sofort loszurennen. Vielleicht ist das eine der schönen Seiten des Glaubens. Ich muss nicht immer originell sein. Ich muss nicht für jede Lage einen eigenen Satz erfinden. Andere haben vor mir gehofft, gezweifelt, geweint, gebetet und sie haben Worte hinterlassen, an denen ich mich festhalten darf. Die Psalmen in der Bibel sind voll davon, Worte aus dem echten Leben. Da spricht einer aus, wie es ist. Da sagt einer Danke, ein anderer klagt, einer lässt seine Wut raus, ein anderer erzählt, wie müde er ist von allem. Diese alten Worte sind erstaunlich gegenwärtig. Ich glaube, Gott nimmt auch geliehene Worte ernst. Manchmal reicht ein Satz, den ich mir leihe, weil mein eigener Vorrat leer ist. Halte mich, bleib bei mir, zeig mir den nächsten Schritt. Vielleicht ist das schon Gebet genug. Für heute, da nehme ich mir vor, ich will nicht zu schnell reden, wenn Worte fehlen. Ich will nicht jede Stille füllen. Und wenn ich selbst keine Worte finde, darf ich mir welche leihen. Vielleicht trägt mich heute ein Satz, den ich nicht selber erfunden habe. Und vielleicht wird er gerade dadurch wahr. Ihr Pfarrer Oliver Kiesig aus Köln.

Das war das Ensemble Aimachen de Melancholia mit der Fantasie eines anonymen Komponisten. Davor ein Beitrag der evangelischen Kirche. Hier ist wieder R3, das Mosaik. 7:55 haben wir es jetzt, bis zur vollen Stunde, bis zu den Nachrichten. Hören wir Musik von Felix Draeseke, dem deutschen Komponisten aus der Romantik. Das ist ein Satz aus seiner Sinfonie in G-Dur, den wir hören mit Jörg-Peter Weigle und der NDR Radio Philharmonie.

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2: Die Nachrichten mit Kerstin Fischer. Guten Morgen. Die USA haben die zweite Nacht in Folge Angriffe auf den Iran geflogen. Laut US-Armee wurden etwa 90 militärische Ziele beschossen, darunter ein Raketenlager. Das iranische Militär griff nach eigenen Angaben daraufhin US-Armee-Stützpunkte in den Golfstaaten Kuwait und Bahrain an. Uwe Lüb für WDR aktuell.
3: Das US-Kommando für die Region CENTCOM teilte mit, man wolle Iran die Fähigkeit nehmen, die Schifffahrt in der Straße von Hormuz zu gefährden. Zunächst seien die Angriffe beendet. US-Präsident Trump teilt über True Social Aufnahmen von Raketeneinschlägen und Explosionen. Dazu schrieb er, wenn Iran noch einmal Schiffe in der Straße von Hormuz angreife, werde das Land noch härter bombardiert. In iranischen Medien war von Angriffen in der Nacht auf mehrere Orte des Landes die Rede. Es seien auch Menschen getötet worden. Als Reaktion habe Iran US-Militärstützpunkte in Kuwait und Bahrain mit Raketen und Drohnen angegriffen.
2: Der Juni hat nicht nur in Deutschland für Rekordtemperaturen gesorgt. Er war auch in ganz Westeuropa der heißeste Juni, der jemals gemessen wurde. Katrin Schmidt, WDR Brüssel.
4: Mit knapp 21 Grad im Schnitt war noch nie ein Juni wärmer, teilt der EU-Klimadienst mit, der extreme Hitzewellen zu Land verzeichnet, sowie gleichzeitig auch zu Wasser. Also auch marine Hitzewellen, die entlang den Atlantikküsten zu nie zuvor gemessenen Meeresoberflächentemperaturen führten. Und für die jetzt aktuelle erste Julihälfte zeichnen sich weitere rekordverdächtige Hitzewellen ab, so die Copernicus-Forscher. Damit verdeutliche die Abfolge von Hitzewellen die wachsende Herausforderung und zeige, wie tiefgreifend sich das Klima verändert. Die Folgen seien immer intensivere Hitzewellen, anhaltend warme Ozeane und wachsende Risiken für Menschen, Ökosysteme und Infrastruktur in Europa.
2: Ein umstrittenes Social-Media-Video der AfD könnte den zweiten stellvertretenden Bürgermeister von Gelsenkirchen seinen Job kosten. Der Stadtrat stimmt heute darüber ab, ob der AfD-Politiker Norbert Emmerich sein Amt verliert. Andreas Arz für WDR aktuell.
5: Nötig ist eine Zweidrittelmehrheit. Weil die Koalition aus SPD, CDU, FDP und Grünen diese Mehrheit allein nicht hat, ist sie auf Stimmen von kleineren Parteien angewiesen. Schon wenn drei Ratsmitglieder der Koalition und der kleineren Parteien dagegen stimmen oder nicht vor Ort sind, scheitert der Antrag. Hintergrund ist ein umstrittenes Video, in dem mehrere AfD-Politiker durch den Stadtteil Ückendorf ziehen und Anwohner mit Migrationshintergrund die Straße putzen lassen. Daran war auch Bürgermeister Emmerich beteiligt.
2: Weitere Meldungen im Überblick. Der Bundestag stimmt heute darüber ab, ob Regeln für E-Scooter verändert werden. Es geht darum, wer haftet. Etwa wenn ein abgestellter E-Scooter umfällt und ein Auto beschädigt. Bisher müssen die Geschädigten beweisen, dass der Fahrer des E-Scooters schuld ist. Das soll umgedreht werden. Falls kein Fahrer ermittelt werden kann, sollen die Verleihfirmen für den Schaden aufkommen. In Zweibrücken in Rheinland-Pfalz soll heute das Urteil fallen zu der tödlichen Prügelattacke auf einen Zugbegleiter. Angeklagt ist ein 26-Jähriger. Er soll vor 5 Monaten bei einer Ticketkontrolle ausgerastet sein und auf den Zugbegleiter eingeschlagen haben. Der 36-jährige Familienvater starb 2 Tage später im Krankenhaus. In Swisttal-Olheim im Rhein-Sieg-Kreis brennt es seit der Nacht auf einer Müllverwertungsanlage. Laut Polizei steht eine große Menge Kunststoffmüll in Flammen. Der Rauch könnte für Anwohner in Olheim gefährlich sein. Sie sollen Fenster und Türen geschlossen halten. Die Feuerwehr geht davon aus, dass es noch bis in den Vormittag dauert, den Brand in Swisttal zu löschen. Bei der Fußball-WM lief es für die deutsche Nationalmannschaft nicht so gut, bei der Europameisterschaft der U19-Teams dafür umso besser. Die deutsche U19 hat am Abend 2:1 gegen die Ukraine gewonnen und steht dadurch am Samstag im EM-Finale. Gegner wird Spanien sein.
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2: Der US-Schauspieler Tom Hanks wird heute 70 Jahre alt. Der zweifache Oscar-Preisträger prägte viele moderne Filmklassiker. Theresa Gunkel, WDR Kultur.
6: America's Dad, das ist einer der Spitznamen von Tom Hanks. In seinen Filmen spielt er oft die Rolle des Außenseiters, der sich gegen die Welt behauptet. In Philadelphia spielte er einen homosexuellen, mit AIDS infizierten Anwalt. In Forrest Gump einen Mann, der trotz seiner körperlichen und geistigen Einschränkungen die Hoffnung nie aufgibt. Für beide Filme wurde er in den 90er Jahren mit einem Oscar ausgezeichnet. Später war er auch in zeitgeschichtlichen Filmen wie Apollo 13 oder Bridge of Spies zu sehen. Geboren wurde Hanks in Concord in Kalifornien. Er hat englische, portugiesische und deutsche Vorfahren.
2: Das Wetter in Nordrhein-Westfalen. Heute gibt es vor allem in Westfalen zunächst örtlich dichte Wolken. Im Lauf des Tages lockern die Wolken vom Rheinland her auf und die Sonne setzt sich überall durch. Dazu in Detmold 23 Grad, in Meinerzhagen 25 und in Wesel 26 Grad. Morgen viel Sonnenschein und es wird noch etwas wärmer mit Höchstwerten von 22 bis 31 Grad. Das war WDR aktuell.
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7: Mit Nicola Triebische, guten Morgen. Wir sind hier wenige Sekunden vor dem Eintritt in die Schwerelosigkeit. Wie komme ich darauf? Es liegt einfach an der nächsten Musik. Die ist federleicht und man hat wirklich das Gefühl, sie saust so vor sich hin, ohne spürbaren Widerstand. Das ist das Scherzo aus dem Oktett von Felix Mendelssohn.

0: Das Scherzo aus dem Oktett von Felix Mendelssohn Bartholdy in der Orchesterfassung des Komponisten haben wir gehört mit der NDR Elbphilharmonie und mit Thomas Hengelbrock hier im WDR 3 Mosaik. Also nachdem wir jetzt so kurz hintereinander mehrmals in der Frühphase einer Fußball-WM rausgeflogen sind, müssen wir Deutsche uns doch langsam mal fragen, ob wir uns wirklich noch als Fußballnation begreifen dürfen. Ich spreche das an, weil wir jetzt auf ein Theaterprojekt gucken, das sich mit deutscher Identität beschäftigt. Zum Glück geht es nicht um Fußball, wäre gerade zu heikel. Dafür um ein ausgesprochen deutsches Gewässer, nämlich den Rhein. Glotz nicht so romantisch, das ist der Titel dieses Stückes, das vom Kölner Theaterkollektiv Futo 3 auf die Bühne gebracht wird. Es geht unter anderem um all das, was schon in den Rhein hineinprojiziert wurde. Elisabeth, Luft war für uns bei den Proben.
1: Noch ist er ruhig, strömt gemächlich. So, als ob er keiner Menschenseele was zuleide tun könnte. 400 Tote im Jahr. Der Vater Rhein, du altes Schlitzohr. Und Chef, ja. Das auch, der Chef, dem man sich nicht zu widersprechen traut.
2: Noch wird hier geprobt, auf der großen Bühne der Alten Feuerwache in Köln. In ein paar Tagen ist Premiere. Zwei riesige Stofffetzen hängen von der Decke. Hell, mittel, dunkelbraun, als hätte man zwei Stücke des Rheingrunds auf die Bühne gehievt. Dazwischen ein hellblaues Tuch vor einem Ventilator. Der Stoff fliegt, zappelt fast so wie das wilde Wasser des Rheins. Darauf steht der Kapitän.
1: Kilometer 519. Der Mittelrhein schon. Zangauer Grund, Fuldaaue. Kann mir keiner erzählen, dass er da keinen Puls kriegt. Da, wo er sich seit jeher enger zuzieht, die Strömung stärker ist als sonst überall.
2: Von reißender Wildnis bis zum geschäftigen Industriegebiet kennt dieser Fluss alles. Und prägt damit seit jeher auch die Gegend an seinen Ufern. Industrie, Landwirtschaft und Kultur. Wie aber konnte der Rhein eine so große Bedeutung für das Konstrukt der deutschen Nation bekommen? Dafür, sagt Regisseur André Erlen, lohnt ein Blick in die Romantik. Als ab 1800 die ersten Reisenden aus England das Mittelrheintal entdeckten, werden der Rhein und seine Ufer zum Gegenstand von Gedichten, Sagen und Bildern. So auch die Germania-Statue in Rüdesheim mit erhobener Krone und gesenktem Schwert.
3: Ich, Germania, ich stehe hier bald seit 150 Jahren und ich habe noch niemals eine Miene verzogen. Kein einziges Mal habe ich geblinzelt, der Sonne wegen oder des Regens. Mal ganz abgesehen von dem ganzen Vogelschiss auf meinem Kopf.
2: Mit seinem Stück knüpft Futur 3 an diese Rheinreisen an. In der Annahme, dass touristische Praktiken das andere vom eigenen abgrenzen und so politische Identität stiften. Das Kollektiv hat deshalb historische Reiseführer durchforstet und sich mit dem Maler William Turner beschäftigt, der die Region in die Salons und Ausstellungshäuser brachte. André Erlen?
4: Kunst, Romantik und dann Nationalbewegung, Industrialisierung, all das kam zwar linear, aber doch relativ explosiv nah beieinander. Wenn man da hinfährt, sind ja all diese Spuren da und die liegen alle übereinander und durcheinander.
2: Angeschaut hat sich das Team die Orte Bacharach und St. Goa am Mittelrhein. Es ist gewandert, hat eine Schifffahrt gemacht, gezeltet und im Hotel übernachtet, um unterschiedliche Formen von Tourismus zu erleben. Autorin Charlotte Luise Fechner hat dann aus diesen Erfahrungen, aus historischen Texten und aktuellem Material aus den sozialen Medien oder von Touristik-Webseiten den Stücktext gewoben. Für André Erlen macht genau diese Gleichzeitigkeit den Reiz aus.
4: Also da ist ein Stolperstein. So, der triggert sofort eine Geschichte, die da und da stattgefunden hat. Ich aber habe aber Hunger. Ich habe auf Instagram gelesen, hier gibt es die geilsten Parkplätze neben dem McDonald's.
2: Es geht hin und her zwischen Gegenwart, Geschichte und Reflexion.
3: Ich, Germania, ich bin das Einzige, das wahre Covergirl des Rheins, die meistfotografierteste Attraktion des Stroms. 1,5 Millionen Real-Life-Views pro Jahr und die Lore nur mit ihren 500.000 Visits. Nun ja, ich halte meinen Blick stolz gen deutsche Lande gerichtet. Nicht provokant oder grimmig Richtung Frankreich, wie es manchmal heißt.
2: Aber es gibt noch eine andere Seite.
4: Also Bacharach ist sehr arm. Gleichzeitig finde ich, die Wiege der Romantik ist wunderschön und gleichzeitig zerfällt sie. Und es gibt auch noch keine Zukunftsvision außer den Tourismus. Und ich glaube aber, dass ein wahnsinniges Potenzial da drin steckt in dieser ganzen Landschaft.
2: Inzwischen steht das Team kurz vor der Premiere in Köln. Wie üblich in der freien Szene wurde auf einer kleinen Bühne geprobt. Und erst jetzt, ganz zum Schluss, kann auf der großen Bühne alles zusammengesetzt werden. Ein straffer Zeitplan. Aber André Erlen hat ein erfahrenes Team und freut sich auf das Endergebnis.
4: Diese Gleichzeitigkeit der Ebenen, die immer wieder miteinander spielen, ich glaube, das macht total was in unserem Gehirn. Und deshalb denke ich wirklich, man wird hier irre, wenn man das, aber so im total positiven Sinne, dass man irgendwie anders verschaltet, hier wieder rauskommt.
0: Glotzt nicht so romantisch, also der Titel eines Theaterabends in der Alten Feuerwache in Köln des Theaterkollektivs Futur 3, die Premiere, die ist heute Abend. Weitere Vorstellungen gibt es morgen Samstag und Sonntag. Hier ist WDR 3 das Mosaik, 7:15 am bis jetzt.

0: Doria, Musik von Olafur Arnalds haben wir gehört mit dem Ensemble La Pietà und Angèle Dubaud. Wir sind WDR3, das Mosaik am Donnerstag jetzt mit unserer Kinoempfehlung. Und da sind wir beim dritten Film der Regisseurin und Drehbuchautorin Eva Trobisch. Lief auch bei der Berlinale. Titel Etwas ganz Besonderes. Der Film zeichnet ein großes Familienpanorama in der ostdeutschen Provinz. Mit dabei sind gestandene Darsteller wie Max Riemelt, Eva Löbau, aber auch eine Newcomerin, Frieda Hornemann, deren Figur im Mittelpunkt der Handlung steht. Lars Meyer stellt uns den Film vor.
1: Als die 16-jährige Lea in ihrer Schule von einem Fernsehteam überrumpelt wird, weil sie für eine Gesangs-Casting-Show ausgewählt wurde, ist sie überfordert. Sie soll sich vor der Kamera selbst darstellen.
2: Immer in ganzen Sätzen antworten. Also, was macht dich aus?
3: Ich weiß nicht. Nichts.
1: Die simple Frage, wer bin ich, was macht mich aus, weitet sich im Laufe des Filmes zu einer Identitätskrise, nicht nur für Lea, sondern für ihre ganze Familie. Die lebt im thüringischen Greiz, einer alten Residenzstadt, umgeben von Wald und Bergen. Der marode Charme des Ortes spielt eine wesentliche Rolle, ebenso das Waldsterben drumherum. Das Familiendrama, das sich nun multiperspektivisch entfaltet, ist eine Verfallsgeschichte, wenn auch mit Hoffnungsschimmern. Bereits an Leas Teilnahme bei der Show, im Stile von The Voice of Germany, scheiden sich die Geister.
4: Was findest du eigentlich so schlimm an der Show?
5: Das ist doch jetzt auch egal.
4: Interessiert mich.
6: Mama findet doof, dass es um den Einzelnen geht und nicht um die Gruppe.
1: Erklärt Leas kleiner Bruder dem Opa beim Familienbankett. Solidarität versus Individualismus. Dieser weltanschauliche Konflikt zieht sich durch den Ensemblefilm. In Etwas ganz Besonderes sind alle Figuren gleichberechtigt und alle gleich angezählt. Mutter Rike erwartet ein Kind von Leas Schulleiter. Vater Matze, der sich zu lange im Westen verdingt hat, muss zusehen, wo er bleibt. Der idyllische Gasthof der Großeltern, mit dem sie sich nach der Wende neu erfunden haben, ist bankrott. Und die heimgekehrte Tante Kati, die nun das Greizer Heimatmuseum leitet, wird von allen Seiten politisch angefeindet, selbst von ihrem Sohn, der neben der TV-Show auch den Gasthof boykottiert.
7: Ja, und du?
8: Ich gehe da nicht hin, solange Oma da ihre Nazis tragen lässt.
7: Es gibt da schon noch Abstufungen, Edgar.
8: Die wollen Schlesien zurück.
7: Ja, die wollen alle Schlesien zurück.
1: Das sind viele Konflikte auf einmal. Doch Regisseurin Eva Trobisch gelingt es, das Kino in eine Art Schwebezustand zu versetzen. Dank ihrer liebevollen Inszenierung und einem flüssigen Filmschnitt

0: gleitet man von einer Figur zur nächsten. Das Ensemble spielt immer ganz aus dem Moment heraus und trägt viel zur Glaubwürdigkeit der Handlung bei. Es kommen die biografischen Brüche der Familienmitglieder zum Vorschein. Lebensgeschichten dreier Generationen in Ostdeutschland. Die müssten sich eigentlich alle erstmal gegenseitig erzählen, doch dazu gibt es schon zu viele Verletzungen. Und wie erzählt man überhaupt ein Leben? Das wird zur eigentlichen Frage, auch für Leas Image in der Castingshow, an dem der leitende Redakteur zusammen mit Vater Matze bastelt.
1: Ja, vielleicht können wir es sogar so erzählen, dass euch die Show ein bisschen hilft, wieder mehr zusammenzuwachsen.
2: Das fände ich ganz gut. Ja, ich verstehe, was du meinst, aber ich glaube, es sollte eher um Lea gehen. Also
0: Max Riemel spielt als Matze einen verletzten, aber weichen Mann. Ihm und seiner hochschwangeren Ex-Frau Rieke, Gina Henkel, schenkt der Film eine der schönsten Szenen. Im Hotel in München am Abend der Show landen beide nochmal zusammen im Bett und finden zu ihrem innigen Verständnis füreinander zurück. Eine wunderbar zärtliche, humorvolle Sexszene und nicht die einzige Überraschung im Film.
3: You try your best, but you don't succeed.
0: Und was wird aus Lea?
3: When you got what you want, but not what you need.
0: Vielleicht bringt ihr kleines Lied sie auf den Weg, ohne etwas ganz Besonderes sein zu müssen. In ihrer Familie jedenfalls wird erbittert gekämpft, um gegenseitigen Respekt, Anerkennung, gesehen werden. Eva Trobischs Familienpanorama erweitert sich zu einer umfassenden Bestandsaufnahme einer krisenhaften Gesellschaft.
4: Etwas ganz Besonderes, so heißt dieser Film, der heute ins Kino kommt. Hier ist WDR 3, das Mosaik.

Das war Musik von Dmitri Schostakowitsch, ein Walzer aus der Suite für Varieté, Orchester, schöne, positive, strahlende Musik. Dazu passt ganz gut der Titel unseres nächsten Stückes hier im WDR3 Mosaik. Idyll steht darüber. Das ist der Titel einer Suite von Leoš Janáček, hat er als junger Komponist geschrieben, stark beeinflusst von der Volksmusik seiner tschechischen Heimat. Aber dieses Idyll, das schlägt nicht nur jubelnde Töne an, ganz und gar nicht. Hören wir auch gleich in diesem Satz, den wir jetzt vor uns haben. Das ist der siebte aus der Suite, das Moderato. Und das geht in Moll los und wie gesagt, hat auch den ein oder anderen nachdenklichen Zwischenton.

0: Ein Satz aus der Idylle für Streichorchester von Leos Janacek. Wir haben das Rotterdam Philharmonische Orchester gehört unter James Conlon.
1: 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WDR aktuell, die Kurznachrichten um 8.31 Uhr mit Anja Gavlik. Guten Morgen. Der Bundestag stimmt heute über eine Änderung beim Kindergeld ab. In Zukunft sollen Eltern das Kindergeld automatisch ausgezahlt bekommen, ohne einen Antrag stellen zu müssen. Der Bundestag will auch schärfere Regeln für E-Scooter-Fahrer beschließen, wenn sie einen Schaden verursachen. Bisher müssen Geschädigte beweisen, dass der Fahrer des E-Scooters schuld ist. Das soll umgedreht werden. In NRW steht eine Ministerin aus der Landesregierung ab heute genauer im Fokus, Bauministerin Scharrenbach von der CDU. Ihr werden ein aggressiver Führungsstil und Machtmissbrauch vorgeworfen. Ein Untersuchungsausschuss im Landtag soll jetzt klären, ob die Vorwürfe berechtigt sind. Der Aufsichtsrat des Autobauers VW berät heute über die verschärften Sparpläne. Laut Manager-Magazin könnten weltweit bis zu 100.000 Jobs gestrichen werden. Die Gewerkschaft IG Metall plant deshalb an allen deutschen VW-Standorten heute Protestaktionen, unter anderem auch am Stammwerk in Wolfsburg. In Mendig in der Osteifel sind drei junge Männer aus NRW aus einem unterirdischen Tunnelsystem gerettet worden. Sie hatten sich laut Polizei in den Stollen verlaufen, durch die früher einmal Vulkanlava geflossen ist. Eigentlich darf da niemand rein. Die drei jungen Männer konnten per Handy Hilfe rufen und wurden durch die Feuerwehr aus den Tunneln rausgelotst.
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1: Der Essener Stadtrat hat gestern mit großer Mehrheit einen moderaten Sparkurs und ein Sanierungskonzept für die Essener Bühnen verabschiedet. Dafür sollen einmalig 5 Millionen Euro bereitgestellt werden, allerdings mit der Auflage, dass sich die Bühnen künstlerisch und wirtschaftlich neu aufstellen. Dazu gehören Anpassungen im Spielbetrieb, Maßnahmen zur Steigerung der Ticketeinnahmen sowie strukturelle Verbesserungen im Personal- und Finanzmanagement. Eine Beratungsfirma hatte im Vorfeld geschätzt, dass das Essener Theater und die Philharmonie bis 2031 rund 16,5 Millionen Euro mehr pro Jahr benötigen würden. Einige Ratsmitglieder hatten gefordert, das Schauspiel ganz zu schließen. Die Verleihung des Medienpreises Bambi fällt in diesem Jahr aus. Das teilte der verantwortliche Burda-Konzern mit. Als Grund nannte er die aktuellen wirtschaftlichen Rahmenbedingungen sowie den erheblichen organisatorischen und finanziellen Aufwand. Im nächsten Jahr soll der Preis wieder vergeben werden, dann aber mit einem neuen, überarbeiteten Konzept. Der Bambi wurde 1948 ursprünglich als Film- und Fernsehpreis ins Leben gerufen. Inzwischen ehrt Burda damit auch Personen aus Politik, Sport und Gesellschaft. Von 2020 bis 2022 wurde die Verleihung schon einmal ausgesetzt, damals unter anderem wegen der Corona-Pandemie. Bundespräsident Frank-Walter Steinmeier übergibt heute das letzte in Deutschland geförderte Stück Steinkohle an das Haus der Geschichte in Bonn. Der Kohlebrocken ist 7 Kilogramm schwer und stammt aus der Zeche Prosper Haniel in Bottrop, dem letzten aktiven Bergwerk in Deutschland. Künftig soll das Kohlestück als Teil der Sammlung im Museum in Bonn zu sehen sein. Frank-Walter Steinmeier hatte es bereits 2018 erhalten im Rahmen der zentralen Abschiedsveranstaltung zum deutschen Bergbau. Bei der Übergabe wird der heute auch auf den Bergmann treffen, der ihm dieses Stück Kohle damals überreicht hat. Das waren die WDR 3 Kulturnachrichten. Das Wetter in Nordrhein-Westfalen. Heute vor allem in Westfalen zunächst örtlich dichte Wolken. Im Tagesverlauf setzt sich vom Rheinland her die Sonne durch bei 19 bis 29 Grad. Die Zeit 8.34 Uhr.
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0: Mit Nicola Trebo und jetzt mit einer geballten Ladung musikalischer Energie. Wie häufig, wenn Dirigent Ricardo Chailly am Pult steht, in diesem Fall an der Spitze des Philharmonischen Orchesters der Mailänder Scala. Das ist die Ouvertüre zur Verdi-Oper Un giorno di regno.

0: Das war die Ouvertüre zur Oper König von Arles für einen Tag von Giuseppe Verdi mit Riccardo Chailly und dem Philharmonischen Orchester der Mailänder Scala. In dieser Woche hier in WDR 3 erzählen wir Ihnen jeden Morgen Geschichten aus dem Funkloch. Wir besuchen Orte ohne Empfang. Wie wir alle wissen, gibt es die ja auch bei uns in Deutschland, zum Beispiel Zugstrecke Köln-Bonn. Aber das wäre jetzt vielleicht so ein bisschen banal, da extra hinzufahren. Spannender ist da schon das Tribec-Gebirge in der Slowakei. Hier sind jede Menge gruselige Dinge geschehen und Handyempfang gibt es da natürlich auch nicht. Marianne Alweis hat sich für uns hingetraut, ausgestattet mit einem Audioguide, der die Schauergeschichten aus dem Tribec-Gebirge erzählt.
1: Wer sich auf den Weg ins Tribec-Gebirge macht, sollte sich den neuen Audioguide auf jeden Fall vorher aufs Handy laden. Im Wald wird das schwierig. Katharina hat kein Netz mehr. Wladimir ist zum Glück besser vorbereitet. Beide wohnen in Nitra in der Westslowakei, der nächstgrößeren Stadt, und sind als eine der ersten unterwegs auf den Spuren der vielen hier verschollenen Menschen.
2: Welcome to Tribec, a mountain range known as the Bermuda Triangle.
1: Den Mystery-Pfad hat Andrej Berkes konzipiert, der Chef der Tourismuszentrale der Region. Er klettert auf einen matschigen Hügel im Wald zu einem überdachten Gedenkkreuz, umrahmt von Kerzen und Blumen. Hier an dieser Stelle wurde Walter Fischer zuletzt gesehen. Er hat vor fast 100 Jahren in der Nähe in einer Schuhfabrik gearbeitet und ist allein in den Wald gegangen. Erst 3 Monate später wurde er gefunden. Völlig am Ende seiner Kräfte, das Gesicht zerkratzt, die Haare ausgefallen, und von da an hat er nie wieder ein Wort gesprochen. Gedächtnisverlust und Orientierungslosigkeit, das gehört zu vielen Geschichten aus dem Horrorwald. Das Tribec-Gebirge gilt als slowakisches Bermuda-Dreieck mit gefährlichen Felsspalten und alten versteckten Goldminen. Es gibt schon Abschnitte, wo man aufpassen muss, wo man hintritt. Und auf Schildern wird vor Bären gewarnt. Aber gefährlicher als anderswo in den Bergen finde ich es nicht. Obwohl die Stimmung schon sehr geheimnisvoll ist. Nicht alles, was hier passiert ist, kann man logisch erklären. Lost in Tribec heißt der Wanderweg in der Westslowakei. Ein innovatives Rätselspiel gehört auch dazu. Eine Art Escape Game in der Natur. Ich glaube nicht, dass hier mehr Menschen verschwinden als anderswo. Es ist aber besser dokumentiert. Ein Thriller darüber war ein großer Erfolg und die Verfilmung im Kino neulich auch. Das ist toll, denn diese schöne Region verdient auf jeden Fall mehr Beachtung und mehr Besucher. Pavol Dragun durchstreift die Gegend seit Jahrzehnten. Doch auch der erfahrene Wanderführer hat sich schon verirrt. Wir wollten zu einer Schutzhütte gehen. Wir hatten sogar ein GPS-Gerät dabei. Doch dann zog Nebel auf. Laut den Koordinaten sollten wir an der Hütte sein, aber wir sind herumgeirrt und haben nichts gefunden, bis plötzlich ein weißer Gartenstuhl mitten vor uns im Wald aufgetaucht ist.
3: Biela stolička, zahradnicka.
1: Vor kurzem hat der 71-Jährige ein Denkmal im Tribec-Wald errichten lassen. Kleine Steine am Boden einer Lichtung erinnern an die Verstorbenen, darunter Waldarbeiter, Förster und Wanderer. Und vor mehr als 200 Jahren bereits 8 Marktleute. Ihre Körper wurden verstümmelt aufgefunden, die kostbaren Waren blieben jedoch unversehrt. Daneben auf einem großen Felsstein symbolisieren vergoldete Blätter die Vermissten, von denen bis heute jede Spur fehlt. Darunter Jan Schaller. Der junge Slowake wurde zuletzt 1995 gesehen. Sein Auto wurde im Wald gefunden. Das Radio war noch an. 1 Million Kronen im Wagen. Aber seine Leiche ist nie aufgetaucht. Der rüstige Rentner Dragun wollte allen Opfern des Waldes eine würdevolle Ruhestätte bieten. Abschrecken lässt er sich von ihren Geschichten aber nicht. Das Tribec-Gebirge schenkt ihm Ruhe und Frieden. Auch Ausländern kann er seine Heimatregion empfehlen. Nur gut ausgerüstet sollte man sein. Bevor wir losgehen, schauen wir uns die Route auf der Karte genau an, damit wir immer wissen, wo wir sind, auch wenn alle Netze ausfallen. Damit wir nicht eines Tages in der Zeitung stehen, wenn es heißt, dass wieder jemand verschwunden ist.
0: Das Tribec-Gebirge in der Slowakei, spannender Ort, ohne Handyempfang, wie all diese Orte, die wir Ihnen in dieser Woche vorstellen, hier im WDR 3 Mosaik in unserer Sommerserie Funkloch.

0: Da schaukelte sich aus, diese Sicilienne von Samuel Duschkin, die wir mit der Geigerin Nicola Benedetti und Ensemble gehört haben. Und wenn wir schon im wiegenden Rhythmus sind, der so ein wenig an die Bewegung eines Schiffes erinnert, dann knüpfen wir da doch mal nahtlos an mit unserem heutigen Gedicht. Das kommt von Robert Gernhardt und es beschreibt das Gefühl, das in uns aufsteigen kann, wenn wir aufs Meer blicken.
1: Ocean Drive. Muss dort ein Seegang herrschen, der Horizont gezackt, indes sich hier am Strande die Welle seufzend bricht und zwischen hier und hinten der Pelikan im Flug nur handbreit überm Wasser mitreißend segelt. Da hinten wär ich ungern, hier, wo ich bin, ist's fad. Dass ich nicht der dazwischen sein kann, weiß ich. Und doch schmerzt es. Wer hat angesichts des Meeres nicht schon selber tief empfunden? Angesichts des Meers erlebst du deines Daseins höchste Stunden. Da sich angesichts des Meeres auch das Herz der Seele weitet und den Mantel der Gefühle über die Begriffe breitet und sie eint. Es sind das Helle, Dunkle, Fahle, harte, weiche, schöne, fade, platte Tiefe angesichts des Meers, das Gleiche.

Na, wenn das mal nicht das perfekte Zugabenstück ist, diese kleine Toccata von Nikolai Kapustin mit ihrem wilden Boogie. Ist auf jeden Fall Musik, die gute Laune macht, genau wie unser nächstes Stück. Da steckt die Botschaft sogar schon im Titel drin. Der Himmel lacht, die Erde jubiliert, steht über dieser Musik von Johann Sebastian Bach.

0: Die Academia Byzantina und Ottavio Dantone mit Musik von Johann Sebastian Bach. Der Anfang der Kantate Der Himmel lacht, die Erde jubiliert. Und damit schönen guten Morgen, Caroline Pirich, schon hier bei mir im Studio für das Klassikforum. Bei dieser Vorlage könnt ihr da anknüpfen, so in Sachen positive Botschaften? Der Himmel lacht, die Erde jubiliert?
1: Ja, ich habe viel Leichtes dabei, Light Music sogar.
0: British Light Music?
1: British
0: oder?
1: Light Music von Eric Coates. Ah. Ein sehr, sehr rasanter Wiener Walzer ist das. Ja, heute ist es schwungvoll und bleibt leicht, würde ich sagen. Bis auf die große C-Dur-Fantasie von Robert Schumann.
0: Ja, aber C-Dur ist ja auch eine Tonart, die zumindest nicht so ganz betrübt ist. Aber es ist auf jeden Fall Musik, die nicht einfach nur leicht ist, sondern Tiefgang hat. Ne?
1: Ja, bei Robert Schumann immer. Er changiert ja. Ne? Also eine große Klage um seine Clara, hat er gesagt. Aber gleichzeitig könnte er immer sich zurückziehen und behaupten, nein, nein, das ist nur eine Hommage an Beethoven.
0: Das Klassikforum gleich mit Caroline Pirich. Mein Name Nicola Trebe. Ich wünsche Ihnen einen schönen Morgen. Machen Sie es gut.

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4: Die Nachrichten mit Kerstin Fischer. Guten Morgen. Die USA haben wieder Angriffe auf den Iran geflogen. Laut US-Armee wurden etwa 90 militärische Ziele beschossen, darunter ein Raketenlager. Die iranische Regierung spricht von mindestens 14 Toten und mehreren Verletzten. Der Iran wiederum hat US-Militärstützpunkte in mehreren Golfstaaten angegriffen. Moritz Behrendt für WDR aktuell.
5: Sirenen in Bahrain und Kuwait. In der zweiten Nacht in Folge sind die beiden Golfstaaten zum Ziel iranischer Angriffe geworden. Die iranischen Revolutionsgarden hatten zuvor mitgeteilt, in beiden Ländern US-Militärbasen anzugreifen, als Reaktion auf den Beschuss durch die amerikanische Luftwaffe. Auch in Katar erhielten die Einwohner Warnmeldungen auf ihre Handys. Über Angriffe wurde von dort jedoch bislang nicht berichtet. Das für den Nahen Osten zuständige Regionalkommando des US-Militärs teilte am frühen Morgen mit, sein aktueller Einsatz sei vorerst beendet. Beim NATO-Gipfel in der Türkei hatte US-Präsident Trump gestern die gemeinsame Absichtserklärung mit dem Iran für eine Beendigung des Krieges als gescheitert dargestellt.
4: Der Bundestag stimmt heute über strengere Regeln für E-Scooter ab. Dabei geht es um die Frage, wer haftet, wenn durch einen E-Scooter Schäden oder Unfälle passieren. Was das für alle bedeutet, die einen E-Scooter ausleihen, erklärt Uwe Berndt, WDR Berlin.
6: Wenn zum Beispiel ein umgekippter E-Scooter ein Auto beschädigt, dann muss man bisher den letzten Fahrer finden und ihm nachweisen, dass er den Schaden verursacht hat. In der Praxis ist das oft unmöglich. Das neue Gesetz bekommt deshalb zwei Hebel. Zum einen soll die Haftung der Leute verschärft werden, die mit dem Scooter unterwegs sind. Und außerdem sollen aber auch die Verleihfirmen stärker in die Verantwortung genommen werden. Denn bisher können die sich leicht rausreden, indem sie sagen, wir haben ja keinen Unfall verursacht, wir verleihen doch nur. Das soll sich jetzt ändern mit dem Argument, ihr verdient viel Geld mit dem Verleih, ihr profitiert davon, also müsst ihr auch mit in die Verantwortung gehen.
4: In Zwisttal im Rhein-Sieg-Kreis bei Bonn brennt seit der Nacht Kunststoff in einer Entsorgungsanlage. 120 Feuerwehrkräfte aus der gesamten Region sind im Einsatz. Auch die Nina-Warn-App wurde ausgelöst, weil Gesundheitsgefahren für die Bevölkerung nicht ausgeschlossen werden konnten. Tobias Altschomer für WDR aktuell.
7: Der Brand hier in Zwisttal-Ollheim, der ist unter Kontrolle. Es laufen noch Nachlöscharbeiten der Feuerwehr. Das sind riesige Kunststoffballen, die da in der Nacht gebrannt haben bei diesem Entsorgungsbetrieb. Und wenn die jetzt von Baggern auseinandergezogen werden, dann flammt da immer noch mal kurz was auf, ist dann aber auch schnell gelöscht. Die Stimmung ist deshalb entspannt. Die zuständige Landesbehörde hat die Luftwerte überprüft. Hier ist alles im grünen Bereich. Es besteht also aktuell keine Gefahr für die Bevölkerung.
4: Weitere Meldungen im Überblick. Der Juni war für ganz Westeuropa der heißeste, der jemals gemessen wurde. Laut dem EU-Klimadienst Copernicus lag die Temperatur im Schnitt bei 20,7 Grad. Das sind 3 Grad mehr als der Durchschnittswert der letzten Jahrzehnte für einen Juni. In Deutschland lag der Hitzerekord bei 41,8 Grad, gemessen an einer Wetterstation in Sachsen-Anhalt. In Zweibrücken in Rheinland-Pfalz soll heute das Urteil fallen zu der tödlichen Prügelattacke auf einen Zugbegleiter. Angeklagt ist ein 26-Jähriger. Er soll vor 5 Monaten bei einer Ticketkontrolle ausgerastet sein und auf den Zugbegleiter eingeschlagen haben. Der 36-jährige Familienvater starb 2 Tage später im Krankenhaus. In Ahaus im Münsterland ist wieder ein Atommülltransport angekommen, die 2. Nacht in Folge. Der Atommüll kam aus einem ehemaligen Forschungsreaktor in Jülich im Rheinland. Dort lagern noch mehr als 100 weitere Castor-Behälter, die alle noch nach Ahaus gebracht werden sollen. Bei der Fußball-WM findet heute das 1. Viertelfinale statt. Frankreich spielt gegen Marokko. Anpfiff ist um 22 Uhr. Frankreich gilt bei der WM als einer der Favoriten.
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4: In Los Angeles hat die Television Academy bekannt gegeben, welche Filme und Serien dieses Jahr die Chance auf einen Emmy haben. Nominiert sind unter anderem die Serien The Pitt und Hex. Denise Potzkai, WDR Kultur.
8: In The Pit geht es um den hektischen Alltag in einer Notaufnahme in der US-Stadt Pittsburgh. Die Serie ist einigen vielleicht noch aus dem letzten Jahr bekannt. Schon da hat sie bei den Emmys ordentlich abgeräumt. Zum Beispiel in den Kategorien Bestes Drama, Bester Schauspieler und Beste Nebendarstellerin. Dieses Jahr ist The Pitt insgesamt 25 Mal nominiert. Im Bereich Comedy geht Hex als Favorit ins Rennen mit 24 Nominierungen. So viele hat in der Kategorie Comedy bisher noch keine Produktion gehabt. Die Emmys werden dieses Jahr am 14. September vergeben.
4: Das Wetter in Nordrhein-Westfalen. Noch halten sich vor allem in Westfalen noch örtlich dichte Wolken. Es bleibt aber meist trocken. Im Lauf des Tages lockern die Wolken dann vom Rheinland her auf und die Sonne setzt sich überall durch. Dazu in Porta Westfalica 24 Grad, in Mahl 26 und in Jülich 28 Grad. Morgen viel Sonnenschein. Es wird noch etwas wärmer mit Höchstwerten von 22 bis 31 Grad. Das war WDR aktuell.
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9: Schönen guten Morgen. Ich bin Caroline Pierich für heute und morgen habe ich die Musik fürs Klassikforum ausgesucht. Und heute wird es immer wieder luftig und leicht. Wir beginnen jetzt mit einem afrokubanischen Tanz. Sein Schöpfer hat sich überlegt, dieser Tanz begleitet eine Karnevalstruppe und man schaut ihr zu, wie sie sich nähert und wie sie sich dann entfernt. Und man könnte sich genauso gut eine Gardine vor einem geöffneten Fenster vorstellen. Sie filtert das helle Morgenlicht raus, spielt mit Licht und Schatten, mal weht sie ins Zimmer, mal wieder ein Stück hinaus.

La Comparsa, eine Comparsa, ein Karnevalszug. Ernesto Lecuona komponiert ihn so plastisch, dass man ihn kommen hören kann. Erst aus der Ferne, dann wird er laut, steht vor uns, schließlich zieht er weiter. Im Klassikforum auf WDR 3 haben wir ihn mit der Pianistin Gabriela Montero gehört. Jetzt zieht nichts vorbei, jetzt dreht sich gleich alles im Kreis. Wenn Sie Wiener Walzer tanzen, dann können Sie sich gut vorstellen, wie das ist. Man dreht sich und irgendwann verschwimmen die Farben um einen herum. Alles fliegt vorbei. Das ist hier jetzt ein Walzer von Eric Coates. Um 1900, da standen die Karusselle auf den großen Jahrmärkten, waren ganz neu. Und diese Karusselle werden immer schneller, bis die Ketten waagerecht stehen. So höre ich den Walzer. Das Karussell nimmt Fahrt auf und die Welt da draußen ist für 3 Minuten einfach nur noch schön bunt.

Summer Days, so heißt eine Suite von Eric Coates, Komponist aus Großbritannien. Und daraus war das At the Dance mit Charles McCarras und dem London Symphony Orchestra. Coates hat diese Summer Days 1918 komponiert, am Ende des Ersten Weltkriegs. Aber von Krieg, von Kummer ist hier gar nichts zu spüren. Und das sollte auch genauso sein. Leichte Musik, Light Music, das ist das hübsche Etikett für die Schachtel, in der Sie solche Musik wie diese finden können, die leicht wirkt, aber kunstvoll gemacht ist. Jahrelang ein fester Bestandteil der Radioprogramme der BBC, Light Music. Könnte man eigentlich auch als Lichtmusik übersetzen. Lichte Musik. 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Wie schafft es eigentlich ein Komponist, das Gefühl von Alpenlandschaft in Musik zu erzeugen? Mahler zum Beispiel, der nimmt zum Hörner und Kuhglocken unter anderem. Friedrich Gulda, der nimmt ein Blasorchester. Bläser sind ja in jeder gut sortierten ländlichen Kapelle obligatorisch. Und Friedrich Gulda nimmt viele Terzen. Seine Melodie lässt sich in Terzen entfalten. Dieser eng geführte Abstand zwischen zwei Tönen, der ganz harmonisch wirkt, ganz nah beieinander. Volksmusik in Österreich klingt gern so, reingestimmt, lassen sich leicht rauf und runter bewegen, schön heimelig. Terzen, Seligkeit, so kann man das eigentlich auch nennen. Und das Cello nimmt Friedrich Gulda, weil er für seinen Freund, den Cellisten Heinrich Schiff, dieses Konzert komponiert hat. Wir haben jetzt zwei Sätze aus Guldas Konzert für Cello und Blasorchester. Diesen ziemlich robusten ersten Satz, den habe ich für heute weggelassen. Wir steigen direkt ein mit der leichten Seligkeit, der Idylle. Es ist eine Idylle mit ein paar Jazzfarben, erst Ruhe und dann ein bisschen Risiko.

Idylle und Cadenza. Erst Einkehr, dann größtmögliche Freiheit, die sich hier der Cellist genommen hat. Ruhe und Risiko. Die Cadenza, der dritte Satz im Konzert für Cello und Blasorchester von Friedrich Gulda, hat Gulda aus dem Geist der Improvisation herausgedacht. Und die Lust an der Grenzüberschreitung, die ist deutlich zu spüren. Das war der Cellist Nicolas Altstädt und die Deutsche Staatsphilharmonie Rheinland-Pfalz unter Leitung von Alexander Joel. Wir kommen in einer knappen Viertelstunde nochmal zu Friedrich Gulda zurück, aber dann hören wir ihn mit Beethoven. Jetzt haben wir 9:30. 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Je länger man Musik hört, desto mehr kann sie sich verändern. Also ein Stück, je öfter man es hört, die Musik verändert sich und sie verändert auch uns. Mir geht es inzwischen so, ich habe irgendwann angefangen, in Musik nach inneren Zuständen zu suchen, auf die zu hören. Das kommt immer auf das Stück an, aber inzwischen komme ich davon gar nicht mehr so richtig weg. Instrumente sind für mich praktisch immer Persönlichkeiten oder Charaktere. Die sprechen miteinander, sie widersprechen sich oder sie streiten. Jetzt gibt es einen kleinen Versuch, vielleicht hören Sie das auch so. Hier sind es 3 Stimmen, es ist ein Gespräch zu dritt, seltsamerweise fast durchgehend harmonisch. Keiner drängt sich vor, keiner bleibt zurück. Es ist, als würde einer sprechen, die anderen hören zu, dann sagt der Nächste etwas und am Ende finden alle 3 zueinander. Und ich höre es sogar so, am Ende verschlingen sich alle 3 Stimmen ineinander.

Adagio in S-Dur von Franz Schubert. Dieses Klaviertrio ist posthum herausgegeben worden und dann bekannt geworden auch als Notturno. Das waren jetzt Anne-Sophie Mutter, die hat Geige gespielt, der Pianist Daniil Trifonov und der Cellist Maximilian Hornung. Wir hatten jetzt mehrere Male das Cello im Vordergrund, gerade bei Schubert, davor bei Friedrich Gulda. Und jetzt haben wir die Oma des Cellos, die Viola da Gamba. Aber Oma ist die Viola da Gamba eigentlich nur auf den ersten Blick. Kleine Instrumentenkunde, wo sie verwandt sind, die Form mit der Taille und der Hüfte. Ähnlich ist auch, wie man beide spielt, mit Bogen und man hält sie zwischen den Beinen. Beide sind Streichinstrumente, aber die Viola da Gamba hat 6 oder 7 Saiten, nicht 4. Sie hat Bünde am Hals, eher wie eine Gitarre. Das Cello hat keine Bünde. Und die Viola da Gamba hat, wenn man sie genau anschaut, viel schmalere Schultern als das Cello. Die hängen etwas herab. Sie ist auch ein bisschen leiser. Vielleicht könnte man sagen, sie ist die unscheinbare Cousine des Cellos, die man zuerst bei der Party übersieht, aber dann merkt, es lohnt sich, ihr genau zuzuhören. Ihr Klang ist weich und silbern, als hätte jede Note einen Hauch Luft um sich. Und hier hören wir die Viola da Gamba mit einem Stück von Marin, Marais, Hille Pearl spielt.

Hille Perl, Viola da Gamba und Lee Santana Teorbe, das waren sie, mit einem Satz aus der Suite d'un goût étranger von Marin Marais. Jetzt haben wir 21:45, da bitte ich Sie, sich einen Mann vorzustellen, Anfang 30. Der setzt sich ans Klavier und im Zimmer nebenan liegt, vielleicht, ein sehr kranker Freund von ihm. Der braucht etwas Zerstreuung, etwas Unterhaltung. Er liegt im Bett und hört seinem Freund zu, wie er Klavier spielt. Und der spielt anfangs immer wieder dieselben gebrochenen Akkorde. Wie ein Gedanke, der sich festgesetzt hat und einfach nicht mehr verschwindet. Die Tonart ist ein bisschen düster, vier Kreuze, Cis-Moll. Dann diese langsame Melodie in der Mitte. Ruhig oder auch resigniert, je nachdem, wie man es hören will. Es ist das Jahr 1802 und es ist Ludwig van Beethoven, der da spielt. Beethoven ist Anfang 30, er spürt, er hört schlechter, er hadert auch damit, er fühlt sich einsam. Vielleicht ist er auch verliebt, mal wieder unglücklich verliebt, in eine Adelige, die er dann doch nicht heiraten darf. Ob das alles in dieser Musik steckt, das wissen wir natürlich nicht ganz genau, aber sie lässt Raum für diese Vorstellung. Beethoven selbst schreibt über die Noten Sonata Cassi una Fantasia, eine Sonate, beinahe eine Fantasie. Freier gedacht, persönlicher, als würde jemand nur zu sich selbst sprechen. Das ist der Pianist Friedrich Gulder.

Erst Jahrzehnte später, nachdem Ludwig van Beethoven diese Sonate komponiert hatte, erfindet der Dichter Ludwig Rellstab den Namen, unter der sie bis heute berühmt ist, Mondscheinsonate. Ihn erinnere dieser erste Satz dieser Sonate an eine Bootsfahrt im Mondlicht über den Vierwaldstätter See. Warum nicht? Ich höre im ersten Satz kein Mondlicht und keine Fahrt über den Vierwaldstätter See, sondern mehr einen Menschen, bemerke ich da, dessen Gedanken immer wieder an dieselbe Stelle zurückkehren. Wir haben im Klassikforum auf WDR 3 den Pianisten Friedrich Gulder gehört mit Beethovens Sonate Nummer 14 in Cis-Moll. Wir bewegen uns jetzt raus aus den kreisenden Gedanken. Ein Blick in die Sterne. Dazwischen schweben Raumschiffe. Man landet am Raumschiffhafen und wie an jedem richtigen Hafen gibt es da eine finstere Spelunke. Und in dieser Spelunke, wenn man Glück hat, stehen ein paar absurde Gestalten herum. Ausgedacht von Filmregisseur George Lucas für seine Star Wars Reihe, die Cantina Band. Die spielt glücklicherweise Musik von John Williams. Und hier besteht die Cantina Band nicht aus absurd geformten Außerirdischen, sondern aus dem sehr sympathischen Alexei Gerasimes und dem Signum Saxophon Quartett.

Das Signum-Saxophon-Quartett und Alexei Gerasimus mit Cantina-Band von John Williams. Vergangenes Wochenende, da war die Geburtstagsgala vom Klassikforum. Wir haben das 40. Jahr Klassikforum gefeiert in Köln im Funkhaus am Wallrafplatz. Viele von Ihnen, liebe Hörerinnen und Hörer, haben mit uns vor Ort gefeiert, waren da. Da waren auch wunderbare Musiker und Musikerinnen auf der Bühne und auch Alexei Gerasimus, den wir hier gerade gehört haben. Er hat ein eigenes Stück gespielt und Musik von Astor Piazzolla auf der Marimba. Und er hat auch auf oder mit unserem Publikum im Klaus von Bismarck Saal musiziert. Das Publikum war gewissermaßen sein Instrument und ich würde sagen, man brauchte eine ziemliche Reaktionsschnelligkeit und die hatten sie im Saal. Falls Sie sich das und die ganze Gala anhören möchten, wir übertragen sie am 18. Juli hier auf WDR 3. Das ist ein Samstagvormittag zur schönen Klassikforumszeit zwischen 9 und 12 Uhr. Jetzt haben wir gleich 10 nach 10. Und den Himmel, den sieht man im folgenden Stück nicht. Es sind Wolken, es lösen sich Tropfen. Und auch wenn Frédéric Chopin das nirgendwo selbst gesagt hat, ich würde mich nicht wundern, wenn er da auch ein Gewitter im Sinn hatte.

die Pianistin Alice Sarah Ott war das mit dem Prélude in Desto von Frédéric Chopin aus seinem Prélude Opus 28 ist das die Nummer 15, bekannter eigentlich unter dem Namen Regentropfen Prélude. Und Alice Sarah Ott hat hier mit dem Klangkünstler Olavur Arnalds zusammengearbeitet für ein ganzes CD-Projekt, das da heißt bei ihnen The Chopin Project. Sie hören das Klassikforum auf WDR3 mit Caroline Pierich an diesem Vormittag. Jetzt betritt ein Junge die Bühne. Der kann mal singen, mal Geige spielen, mal auch schauspielern. Und er scheint riesigen Spaß zu haben auf der Bühne. Immer mit dabei ist sein Vater und der erzählt hinterher jedem: Mein Sohn, das ist der neue Mozart. Ganz aus der Luft gegriffen ist das nicht. Die Familie ist tatsächlich mit Mozarts Frau Konstanze verwandt, das heißt verschwibschwägert mit Wolfgang Amadeus. Und musikalisch ist dieser Junge auch von sich aus hochbegabt. Der Vater engagiert gute Lehrer für ihn und hilft dem Schicksal auch ein bisschen nach durch eine Namensänderung. Aus Weber wird kurzerhand von Weber. Adeliger, das klingt damals einfach offenbar besser. Der Junge heißt dann also Karl Maria von Weber. Geboren wird er in Eutin vor 240 Jahren. Allerdings ist es nur deshalb Eutin, weil die reisende Theatergruppe der Eltern dort gerade Station machte. Berühmt wird viel später Karl Maria von Weber mit seiner Oper Der Freischütz. Da gibt es den düsteren Jäger Samiel. 7 selbstgegossene Kugeln, 6 davon treffen und eine gehört dem Teufel. Und es gibt 2 Liebende, die nur zusammenkommen dürfen, wenn jeder Schuss sitzt. Aber noch bevor auf der Bühne der allererste Jäger auftaucht, hört man den Wald schon. Die Wolfsschlucht, die Liebe, die Gefahr. Karl Maria von Weber erzählt schon die ganze Geschichte am Anfang in seiner Ouvertüre. Die haben wir hier mit dem

Die Ouvertüre zum Freischütz von Karl Maria von Weber mit dem Konzert des Orchesters Berlin unter Leitung von Christoph Eschenbach. Und dort im heutigen Konzerthaus ist der Freischütz auch zum allerersten Mal aufgeführt worden. Und bis heute ist die Oper im Prinzip deutschlandweit an vielen Schulen ein Lieblingsstück von Musiklehrkräften und von den Schülerinnen und Schülern. Meine Tochter zum Beispiel, die hat das Stück gerade mit ihrer 5. Klasse entdeckt. Sie haben Wolfsmasken gebastelt, die Wolfsschlucht auch gespielt und dann haben sie zusammen gesungen. Milch des Mondes fiel aufs Kraut. Der Mond im Freischütz bescheint da eine gruselige Szene. Ich glaube, das hat die Kinder so begeistert. Heute Nacht war der Mond übrigens schon um 0.40 Uhr aufgegangen bei uns hier im Sendegebiet. Jetzt nimmt er ab, Stück für Stück. Am 14. Juli ist er dann ganz verschwunden. Kurz, dann ist Neumond und dann kommt er wieder. Jetzt schon. Er steht über Robert Schumanns Mondnacht. Darüber schwebt eine Melodie rein, ganz unentschieden, wo sie eigentlich hin möchte. Erst ganz am Ende kommt sie an.

Im Text von Eichendorff, auf den Robert Schumann diese Musik komponiert hat, heißt es am Ende: Die Seele fliegt durch die stillen Lande, als flöge sie nach Haus. Und in der Musik löst sich am Ende das Stück in Dur auf. Vorher war es so ein bisschen unentschieden zwischen Moll und Dur. Und Dur ist dann das Zuhause der Seele, die durch die stillen Lande flog. Da weiß man dann, wo es zu Hause ist, nämlich in E-Dur, zumindest im Original. Ob der Klarinettist Fabio Di Cassola und das Zürcher Kammerorchester die Mondnacht vielleicht in einer anderen Tonart gespielt haben, das kann ich nicht hören. Ich habe nicht das absolute Gehör, aber vielleicht ja Sie. 10:30 ist vorbei. 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Dora Pejacevic, die war Grafentochter. Tochter eines kroatischen Grafen, geboren in Österreich-Ungarn und einer auch adeligen Mutter, einer ungarischen Mutter. Und Dora Pejacevic hatte es leicht und doch nicht leicht. Geld war immer da, schöne Kleidung, gute Ausbildung, nie Hunger. Das war also nicht das Problem. Ihr fehlte etwas anderes. In einem Brief schreibt sie einen Satz, bei dem ich hängen geblieben bin. Überall will ich Inhalt und Wert haben. Und genau das, so schreibt sie, mache sie heimatlos. Vielleicht ist das dieses Gefühl, dass man Tiefe sucht und den Eindruck hat, die Welt will gerade lieber über etwas anderes reden. An anderer Stelle schreibt Dora Pejacevic, Verstocktheit und Dummheit, die gäbe es überall. Man könnte also auch sagen, sie hat nichts mehr viel übrig für die Menschen um sich herum. Kein Wunder, sich mit Gleichgesinnten zu vernetzen, das ging um 1910 nicht mal so eben mit einer Nachricht übers Handy. Und bei ihrem Satz musste ich an ein Lied denken. Ein halbes Jahrhundert später hat es ein ganz anderer Musiker geschrieben, dieses Lied. Franco Battiato, der Italiener. Bandiera Bianca heißt dieses Lied. Jemand hisst darin die weiße Fahne, nicht weil er aufgibt, sondern weil er bei dem ganzen Lärm, bei diesem stumpfen vor sich hinleben, das er da beobachtet, nicht mehr mitmachen will. Und genau das, glaube ich, macht Dora Pejacevic mit ihrer Musik auch. Sie hisst da keine weiße Fahne, sie komponiert eher eine. Deshalb dieser Satz, überall will ich Inhalt und Wert haben. Ob man das hören kann, können Sie selbst urteilen. Hier ist eines ihrer Nocturnes.

Ja, 1923 ist Dora Pejacevic gestorben im Kindbett. Da war sie 37 Jahre alt. Dann hat ihr Mann ihre Werke mitgenommen. Der hat dann nochmal geheiratet, ist in die USA gezogen und hatte da eben die Partituren von Dora Pejacevic mitgenommen. Und erst viel später, viele Jahrzehnte später, erst so in den 70er Jahren, kamen die Werke dann in ein kroatisches Archiv. In den 80er Jahren hat dann eine Frau promoviert über das Werk von Dora Pejacevic. Und in Kroatien ist sie schon länger bekannt, aber erst so nach und nach wird sie im restlichen Europa in den letzten Jahren immer bekannter. Immer mehr werden ihre Werke aufgenommen, ihre Klavierwerke. Und auch hier hat sich die Staatskapelle Weimar ihren Werken gewidmet. Sie haben ein Nocturne bearbeitet für Orchester, das Nocturne in Sistur. Staatskapelle Weimar wurde geleitet von Ivan Repušić. Und weil ich es vorhin erwähnt hatte, wenn Sie Lust haben, Batiatos Bandiera Bianca mal zu hören, das findet sich leicht im Netz, das ist einer seiner bekanntesten Songs, sind also zwei Antworten auf denselben Lern, ein halbes Jahrhundert und ein ganzer Kontinent auseinander. Dora Pejacevic war seit Teenagerzeiten verliebt in einen jungen Grafen Johannes, aber ihre Mutter hatte etwas gegen ihn. Die Tochter wäre dann so unruhig, wenn sie mit ihm Kontakt hätte. Das täte der Tochter nicht gut und sie verbot dann den Kontakt. Und was macht Dora Pejacevic? Sie hat ihr Gefühl in Musik übersetzt. Bei Clara Wieck war es der Vater, der dagegen war, dass seine Tochter Robert Schumann heiratet. Unter anderem misstraute er Schumanns psychischer Gesundheit. Er verbot den Kontakt. Robert durfte Clara nicht sehen. Also hat er auch Musik komponiert. Eines seiner schönsten großen Werke für Klavier Solo ist dann entstanden. Seine große C-Dur-Fantasie, vermutlich mit Rückenwind aus Sehnsucht. Allerdings ist diese Fantasie nicht Clara gewidmet, sondern Franz Liszt, dem Kollegen. Mit der Fantasie wollte Schumann nämlich Geld für ein Beethoven-Denkmal sammeln. Der, also Franz Liszt, hat das Projekt unterstützt. Und das hatte wiederum den Nebeneffekt, dass niemand Robert Schumann auf eine Liebesaussage festnageln kann. Auch nicht Vater Wieck. Schön unverfänglich. Schumann hätte immer sagen können, alles ist in Gedanken an den großen Beethoven geschehen. Und mitten im ersten Satz taucht Beethoven sogar auf. Schumann zitiert ihn. Und welches Zitat nimmt er? Aus dem Liederzyklus »An die Ferne, Geliebte, nimm sie hin denn, diese Lieder«. Man diskutiert bis heute, ob das wirklich eine verschlüsselte Botschaft an Clara sei. Ich weiß es nicht. Was man da so lange diskutiert, ist doch eigentlich klar, oder?

Dieser letzte, dieser dritte Satz aus Robert Schumanns C-Dur-Fantasie, Opus 17, ist der schönste im ganzen Werk, finde ich, wie ein inniges Gebet, ein sehr liebevolles Gebet. Im Klassikforum auf WDR 3 haben wir den Pianisten Nicolas Brangier gehört mit der Fantasie in C-Dur von Schumann. Und wer noch nicht ganz überzeugt ist, dass diese Sinfonie eine Liebeserklärung sein könnte, Schumann legt es ja selbst nahe. In einem Brief an Clara schreibt er, das sei wohl das Leidenschaftlichste, was ich je gemacht habe. Er meint diese Fantasie in C-Dur, es sei eine tiefe Klage um dich. Sehnsucht ist eben ein erstaunlich produktives Gefühl. Sie hat schon Gedichte hervorgebracht, Gemälde, Sinfonien, Klaviermusik. Und ich vermute nicht nur Musik, vielleicht verdanken wir der Sehnsucht auch die eine oder andere große, vielleicht technische Erfindung, einen Speicher, mit dem man Energie zum Beispiel aus Solar- und Windkraft speichern kann. Denn bevor etwas Neues entsteht, dann muss sich jemand vorstellen können, dass die Welt auch anders sein könnte. Also eine Sehnsucht danach.

So zart, das Cembalo. Es ist Sommer, es wird wieder sehr heiß in den nächsten Tagen und da ziehen Sie ja auch keine dicken Pullover oder festen Schuhe an. Und vielleicht hat mich auch das intuitiv geleitet bei der Musikauswahl heute fürs Klassikforum auf WDR 3, denn die Stücke sind fast alle in luftigerer Besetzung. Kein dick besetztes Orchester mit samtigem Klang, eher eben leicht geknüpft, transparent, wie hier das Ensemble Resonanz, das unter der Leitung von Riccardo Minasi eine ja auch zart besetzte G-Dur-Sinfonie von Carl Philipp Emanuel Bach gespielt hat. Und jetzt kommt das Ensemble L'Arpeggiata, das ist sowieso auch luftig und leicht, liegt schon alleine an den Barockinstrumenten. Und gleich im Anschluss daran kommt ein Balalaika-Ensemble.

Musik von Alexandre Desplat zum Film Grand Budapest, Grand Budapest Hotel, so jetzt. Der Amerikaner Wes Anderson hatte da Regie geführt, ein Film von 2014. Und dieses Stück hieß Mr. Mustafa, begleitet eine der Figuren in diesem wirklich sehr zauberhaften Film. Wir haben das Orchester Balalaika Saint-Georges gehört und das Ensemble Ludmila Sikina. Wenn Sie möglichst lange fit bleiben möchten, da hätten Altersforscher einen Vorschlag für uns. Dirigentin oder Dirigent werden oder sein oder wenigstens musizieren. Denn beim Musizieren muss man denken und erinnern und fühlen und wahrnehmen und sich bewegen und sozial interagieren zusammenbringen. Ständig werden da unterschiedliche Hirnleistungen miteinander verknüpft. Dirigenten, Dirigentinnen müssen immer wieder neue Werke erschließen und unbekannte musikalische Herausforderungen bewältigen. Andererseits können sie dann auch auf einen über Jahrzehnte gewachsenen Erfahrungsschatz zurückgreifen. Und diese Kombination, die gilt als gute Voraussetzung zum Erhalt geistiger Leistungsfähigkeit. Also offenbar ist es gut fürs Gehirn, gleichzeitig 100 Musikerinnen und Musiker, eine Partitur und die eigene Vorstellung von Musik im Blick zu behalten. Viele Dirigenten haben es vorgemacht, sind sehr alt geworden, haben sehr, sehr lange dirigiert oder dirigieren noch, zum Beispiel Herbert Blomstedt. Am 11. Juli, übermorgen, wird er 99 Jahre alt und eigentlich hatte er auch gerade eine Japan-Tournee geplant und sich dazu noch zum Geburtstag ein Konzert mit den Bamberger Symphonikern gewünscht, das er selber dirigieren wollte. Leider hat er jetzt die Tour nach Japan und das Konzert in Bamberg absagen müssen. Bei einem Konzert kürzlich in Los Angeles hat er sich eine Infektion zugezogen, von der er sich gerade erholt. Also Musizieren und Älterwerden begünstigen sich. Auch einige Komponisten sind steinalt geworden. Georg Philipp Telemann zum Beispiel. Der wurde 86 für das Jahr 1767, da ist er dann gestorben, war das methusalemisch alt. Und er hat mehr Werke komponiert als Bach und Händel zusammen, die auch ziemlich alt wurden, nebenbei gemerkt. Hier ist das jetzt ein Oboenkonzert von Telemann.

Ursprünglich hat Georg Philipp Telemann dieses Konzert für Flöte gedacht. In G-Dur, hier ist es ausgeführt. Mit Oboe, Streichern und Basso Continuo und Musica Gloria haben wir im Klassikforum auf WDR 3 gehört. Jetzt, wo es ja wieder so heiß wird und heiß ist, kann man das aktivere Leben auf die Nächte konzentrieren. Muss man ja eigentlich auch, denn in den Nächten, wenn es so warm ist, kann man ja eigentlich auch nicht so schlafen. Aber immerhin ist es da etwas angenehmer als am Tag unter der brütenden Hitze. Und vielleicht machen sie es dann manchmal so wie die Menschen in Spanien oder in Süditalien, warten ab, bis die Sonne tiefer steht, vielleicht sogar bis es ganz dunkel wird und gehen dann erst raus. Je nachdem, wo sie sind, kommen dann Glühwürmchen vorbeigeflogen. Am liebsten an Waldrändern, Hecken oder Wiesen mit dichten, hohen Gräsern und nah an Gewässern. Da leben die. Die Glühwürmchen mögen es feucht und dunkel. Leider mögen es Mücken ebenso feucht und dunkel. Allerdings mit etwas Abstand sehen sogar die Mücken interessant oder hübsch aus, wenn sie zum Beispiel über einem See in der Abendsonne in Schwärmen tanzen. Aber vielleicht kennen Sie auch diese anderen langbeinigen, ganz filigranen Insekten, die fast reglos in der Luft zu stehen scheinen. Ganz langsam schweben die da so auf und ab. Ich weiß nicht, wie die heißen, aber ich treffe sie auch am Waldrand. Und wer ein bisschen Fantasie mitbringt, kann darin Elfen sehen. Und ich kann mir vorstellen, dass genau sowas, genau so ein Erlebnis in der Natur, in der Sommernacht, dem jungen Felix Mendelssohn-Bartholdy seine Ideen für die Bewegungen in seinem Sommernachtstraum gegeben hat. Das sind Wesen, die schweben und flirren.

Eine Ouvertüre für Orchester von Felix Mendelssohn Bartholdy, ein Sommernachtstraum. Wir haben die Wiener Philharmoniker unter Leitung von Christian Thielemann gehört. Die Nacht zieht nun am anderen Ende der Welt auf, in Charleston, South Carolina. Man hört ein Wiegenlied. Es tröstet, es sagt, alles ist gut, der Fisch springt, die Baumwolle steht. Dabei ist die Welt, von der Gershwins Porgy and Bess erzählt, alles andere als friedlich. Aber genau das soll ein Wiegenlied ja beruhigen. Summertime hat George Gershwin 1934 komponiert. Seitdem wurde der Song sehr oft gecovert. Das Guinness Buch der Rekorde gibt ihn den als am meisten gecoverten Song der Musikgeschichte an. Und das ist ein Cover mit der Sopranistin Claren McFadden und Anima Eterna Brugge.

Summertime von George Gershwin im Klassikforum auf WDR 3 mit Claren McFadden, der Sopranistin, und Anima Eterna Brugge unter der Leitung von Jus van Immerseel. Das war das Klassikforum für heute. Nach der Kultur am Mittag kommt die Westart, die Ihnen die Georg-Büchner-Preisträgerin vorstellen wird. Mein Name ist Caroline Pierich. Wenn Sie mögen, dann hören wir uns morgen wieder. Machen Sie es sich schön.

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4: Hallo, Martin Günther hier und ein bisschen Selbstbeschwörung.
5: Wir sind ein starkes Land, wirtschaftlich, politisch und auch gesellschaftlich. Wir sind stark und wir können es auch bleiben.
4: Bundeskanzler Merz vorhin in der Regierungserklärung. War das jetzt eine Hauruck-Rede oder eher viel Eigenlob? Lassen wir uns gleich von unserer Korrespondentin in Berlin einordnen. Vorher geht es bei uns um das Urteil im Fall eines getöteten Zugbegleiters in Rheinland-Pfalz. Und wir sprechen über die strengeren Regeln für E-Roller, die nachher beschlossen werden sollen. Das Wetter, es kommt heute nach und nach mehr Sonne. Gerade hat das Bundesinnenministerium noch mal Zahlen rausgegeben zu Angriffen auf Bahnmitarbeitende. Allein in den ersten 5 Monaten dieses Jahres wurden mehr als 1.300 Fälle gezählt, in denen zum Beispiel Schaffner bedroht oder sogar körperlich angegriffen wurden. Zum wohl extremsten dieser Fälle wurde heute Vormittag ein Urteil gesprochen. Anfang Februar griff ein Fahrgast in Rheinland-Pfalz bei einer Ticketkontrolle den Zugbegleiter Serkan Çalar an. Der starb später im Krankenhaus an Kopfverletzungen. Jetzt hat das Landgericht Zweibrücken ein Urteil gesprochen, mit dem die Hinterbliebenen nicht zufrieden sein werden. Kein Mord, kein Totschlag, sondern Körperverletzung mit Todesfolge und dafür 10 Jahre Haft. Andrea Dietz berichtet.
6: Das Gericht habe dem 26-jährigen Angeklagten nicht nachweisen können, dass er Serkan Çalar mit den Schlägen habe töten wollen, so der Richter am Landgericht Zweibrücken. Zugunsten des Angeklagten habe gesprochen, dass er keine Vorstrafen hat und versuchte, sich zu entschuldigen. Dass er leichtfertig mehrfach gegen den Kopf des Opfers geschlagen hatte, sprach laut Gericht gegen ihn. Auch die Herabwürdigung des Opfers mit Schimpfworten wurde vom Gericht gegen den 26-jährigen ausgelegt. Der noch nicht rechtskräftig verurteilte Mann nahm das Urteil heute teilnahmslos entgegen. Im Februar war laut Landgericht Zweibrücken eine Fahrkartenkontrolle durch den Zugbegleiter Serkan Çalar in einer Regionalbahn in Landstuhl bei Kaiserslautern eskaliert, weil der Angeklagte kein gültiges Zugticket hatte. Laut Richter schlug der 26-Jährige mehrfach mit so großer Wucht zu, dass Serkan Çalar stürzte, schwerste Kopfverletzungen erlitt und wenig später an einer Hirnblutung starb. Gegen das Urteil des Landgerichts Zweibrücken können noch Rechtsmittel eingelegt werden. Der Anwalt der Nebenklage spricht von einem klaren Fehlurteil.
4: Andrea Dietz. Knapp 27 Stunden trennen die Abgeordneten im Bundestag noch von ihrer Sommerpause. Morgen um 14.50 Uhr wird das Parlament für 2 Monate mehr oder weniger geschlossen. Vorher geht es noch um einige Reform- und Gesetzespläne. Und zum Auftakt dieses vorletzten Tags heute hat sich auch der Kanzler noch mal mit einer Regierungserklärung zu Wort gemeldet. Wir haben Friedrich Merz zum Anfang der Sendung schon gehört. Deutschland ist ein starkes Land und kann es auch bleiben, meint er. Dagmar Pepping, WDR Berlin, hat Merz' Rede genau für uns verfolgt. Hat er auch gesagt, wie Deutschland stark bleiben soll?
7: Indem jetzt eben ein ganz ambitioniertes Reformpaket in den nächsten Monaten durchgezogen wird. Gesundheit, Rente, Steuern, Arbeitsmarkt, überall will man da ran. Und er sagt, sowas Großes haben wir seit Jahrzehnten in diesem Land nicht mehr versucht. Das ist etwas, was wir jetzt machen werden als Koalition der Mitte. Und er hat eben versucht, Zuversicht auszustrahlen. Das war für mich sozusagen die Botschaft in dieser Regierungserklärung. Am letzten Tag vor der Sommerpause, also morgen ist ja der letzte Tag vor der Sommerpause, hat er sozusagen noch mal einen Blick in seine Politik geworfen, ein Jahr Bilanz gezogen und gesagt, was er jetzt im nächsten halben Jahr anpacken will. Das war sozusagen nochmal ein Tätigkeitsbericht, aber die Botschaft war Zuversicht.
4: Was hat die Opposition dazu gesagt?
7: Die hat gesagt, was ihr liefert in der Koalition, das ist handwerklich schlecht. Grottenschlechte Politik wird gemacht. Die AfD hat davon gesprochen, dass die Regierung einen Trümmerhaufen hinterlassen werde und dass sie bereit wären, Verantwortung zu übernehmen, wenn die CDU endlich mal hinter der Brandmauer hervorkommen würde. Da war harte Kritik zu hören, auch von den Linken. Die werfen eben der Koalition vor, auf Kosten der Schwächeren sozusagen jetzt auch im Haushalt vorzugehen. Das war eine massive Kritik. Aber wenn wir mal einen Strich drunter ziehen, es wirkte alles vor Beginn der Sommerpause Sommerpause hier in Berlin noch ein klein bisschen matt und der Kanzler wirkt auch noch etwas müde vom NATO-Gipfel in Ankara, von dem er ja erst gestern Abend zurückgekehrt ist.
4: Herzlichen Dank, Dagmar Pepping live aus Berlin mit ihren Eindrücken von der Regierungserklärung des Kanzlers. Früher spielte Bundespolitik ja in Bonn und deshalb steht da auch ein sehr schönes kostenfreies Museum über alles, was Deutschland so ausmacht. Mehr dazu in den Kurznachrichten mit Ulrike Frohleichs.
8: Ein Stück Ruhrgebiet kommt heute ins Haus der Geschichte in Bonn, nämlich das letzte Stück in Deutschland geförderter Steinkohle von der Zeche Prosper Haniel in Bottrop. 2018 hatte Bundespräsident Steinmeier es bei einem Festakt überreicht bekommen und jetzt übergibt er die Kohle an das Museum in Bonn. Sie wird Teil der Dauerausstellung »Du bist Teil der Geschichte – Deutschland seit 1945«. Köln hat seit heute die erste Fahrradsammelgarage für Pendler. Die Anlage steht im Stadtteil Hohlweide. Die Räder können dort damit sicherer abgestellt werden als bisher. Plätze in der neuen Anlage können für einen Tag, eine Woche oder einen Monat gebucht werden. Ziel ist es, der Stadt Köln zufolge, mehr Menschen den Umstieg vom Fahrrad auf Bus und Bahn zu ermöglichen. Auch am S-Bahnhof in Köln-Löwenich ist eine Fahrradsammelgarage geplant. Im Münsterland werden Vogelkirschen geerntet, und zwar vom Landesbetrieb Wald und Holz. Auf einer speziellen Plantage in Everswinkel stehen die Bäume mit ihren Früchten. Das Ziel ist, die Kerne auszusäen und auf diese Weise einen widerstandsfähigen Wald anzulegen. Die Vogelkirsche übersteht gut auch längere Trockenzeiten und steht deshalb bei Waldbesitzern und Forstämtern im Land hoch im Kurs.
4: Die Kurzmeldungen. Und wir kommen noch mal kurz zurück nach Berlin in den Bundestag. Ein Thema, um das es da heute noch geht, ist eins, das zumindest in Großstädten so ziemlich niemanden kalt lässt. Elektroroller oder auch E-Scooter. Die einen lieben sie als flottes Fortbewegungsmittel, die anderen hassen sie, wenn sie Gehwege oder Fahrradständer blockieren oder auch mal gegen ein geparktes Auto krachen. Und gerade was solche Schäden durch E-Roller angeht, will der Bundestag heute ran und Fahrende und Verleiher mehr in die Pflicht nehmen. Daniel Schwingheuer, WDR aktuell, wie denn genau?
9: Ja, es gibt quasi zwei Aspekte bei dem neuen Gesetz. Zum einen wird die Beweispflicht umgekehrt. Ein Beispiel, im Moment ist es so, wenn ein E-Scooter in ein parkendes Auto fällt, dann muss der Autobesitzer nachweisen, dass der Scooter falsch stand. Genau das wird geändert. Mit dem neuen Gesetz würde das bedeuten, dass gefragt wird, kann der letzte Scooterfahrer beweisen, dass er richtig geparkt hat? Das ist einfach eine ganz andere Denkweise. Und dann gab es viele Fälle, in denen gar nicht klar war, wer ist denn jetzt eigentlich als letztes diesen Scooter gefahren? Und da kommen die Anbieter ins Spiel. In den Fällen, wo der Fahrer nicht gefunden werden kann, wäre der Anbieter haftbar. Auch das geht jetzt aktuell noch nicht. Bundesjustizministerin Hubich sagt, wer mit der Vermietung von Scootern Geld verdient, der muss auch Verantwortung für Schäden übernehmen. Das gilt natürlich für alle Arten von Unfällen.
4: Sollte man als Fahrender vielleicht dann künftig einfach beim Parken sicherheitshalber ein Foto machen, ne? Die Parksituation für E-Roller ist ja sowieso immer so ein Thema. Wird die neue Regelung da jetzt auch was verändern?
9: Ja, das ist nicht ganz klar, ob die Anbieter durch die Regelung dann auch einfach mehr darauf achten, ob die Scooter auch ordentlich abgestellt werden, wenn sie denn haftbar sind. Aber viele Städte in NRW haben das ja sowieso auf dem Schirm. Köln zum Beispiel hat jetzt entschieden, die Zahl der Miet-E-Scooter zu halbieren. Das sind aktuell rund 20.000 und Köln möchte die Zahl auf 10.000 beschränken bis nächstes Jahr. Und bis das soweit ist, gibt es in der Altstadt eine Fußpatrouille, die kontrolliert, ob die Scooter richtig abgestellt wurden. In vielen Städten gibt es das Konzept mit Parkbuchten für E-Scooter, also eingezeichnete Flächen in der Stadt, und Scooter dürfen nur in diesen Flächen auch abgestellt werden. Dortmund zum Beispiel noch ein anderes Konzept, in der Innenstadt maximal 300 Scooter pro Verleiher. Und es gibt ganz generell auch die Möglichkeit, falsch abgestellte oder umgekippte Scooter online zu melden. Das bringt einen dann im Zweifel aber natürlich wenig, wenn man da mit dem Kinderwagen oder dem Rollstuhl steht und nicht durchkommt.
4: Vielen Dank, Daniel Schwingheuer, mit den neuen Regeln zu E-Rollern, die der Bundestag heute Abend beschließen will. Und da müssen wir noch eine traurige Nachricht übermitteln. Schon seit Wochen haben sich ja Fans Sorgen gemacht um Rocksängerin Bonnie Tyler. Nach einem Darmdurchbruch war sie in ihrer Wahlheimat Portugal notoperiert worden und lag seitdem wohl im Koma. Jetzt hat ihr Management bestätigt, dass Bonnie Tyler gestorben ist im Alter von 75 Jahren. Wir werden sie vermissen und noch lange traurig mitgrölen.

0: andere hat.
1: Mach's gut, Bonnie Tyler. Und damit sind wir bei Sarah Geißler. Wie wird das Wetter?
2: Ja, also die gute Nachricht ist erstmal, dass wir auch die kommenden Tage von einer neuen ganz krassen Hitzewelle verschont bleiben. Also von einer Hitzewelle, wie wir sie aus der vorletzten Woche kennen, mit über 40 Grad auch hier bei uns in Nordrhein-Westfalen. Der voraussichtlich heißeste Tag dieser Woche wird der Sonntag mit 26 bis 34 Grad, was aber natürlich auch schon hochsommerlich ist und für den Körper belastend sein kann. Es geht jetzt von Tag zu Tag weiter rauf mit den Temperaturen und es wird auch immer sonniger. Im Moment hängen noch viele Wolken über uns, die lockern vom Rheinland her aber im Tagesverlauf immer weiter auf, sodass es heute Abend dann überall sonnig und so gut wie wolkenlos sein wird. Die Höchstwerte heute liegen zwischen 19 und 28 Grad, morgen dann bis 31, Samstag bis 33 und Sonntag, wie gesagt, bis 34 Grad.
1: Ist aber, glaube ich, jetzt mit der letzten Hitzewelle nicht ganz so vergleichbar, weil es nachts nicht so warm bleiben wird, oder? Das ist,
2: genau,
1: glaube ich, vielen wichtig.
2: Genau, die Nächte, die werden nicht so warm. Wir hatten ja teilweise Tiefstwerte von 26 Grad bei der letzten Hitzewelle. Ab 20 Grad nennen wir es tropisch und so wie es aussieht, bleibt es die nächsten Tage überall unter diesen 20 Grad.
1: Herzlichen Dank, Sarah Geißler. Und das war WDR aktuell der Tag um 12. Ich bin Martin Günther.
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4: Mit Jörg Biesler, guten Tag. Heute geht es ums Buch bei Westart und ums Lesen und natürlich auch ums Schreiben. Heute Morgen wurden höchste Weihen ausgesprochen. Es wurde nämlich bekannt gegeben, wer den renommiertesten Literaturpreis des deutschen Sprachraums bekommt, den Büchnerpreis nämlich. Und der geht an Christine Wunicke. Über die Schriftstellerin sprechen wir gleich. Und der Börsenverein des deutschen Buchhandels, der hat ausgerechnet, wie es dem Buchhandel in Deutschland geht. Kleiner Spoiler, etwas weniger gut, aber deutlich geht der Verkauf von Büchern bei Kindern zurück. Auch das gleich ein Thema. Und wir sprechen über Unsere kleine Farm, die Kultserie aus den 70ern. Die wird fortgesetzt. Los geht's mit der argentinischen Sängerin Karen Sousa. Full Moon.

0: Westert ist hier und da wird es jetzt feierlich, denn es geht um den wohl wichtigsten Literaturpreis des deutschen Sprachraums. Das ist der Büchnerpreis, den die Deutsche Akademie für Sprache und Dichtung vergibt. Und es bekommt ihn Christine Wunicke, Autorin zum Beispiel des Romans Die Dame mit der bemalten Hand und zuletzt Wachs. Beide Bücher haben auch wichtige Preise bekommen. Die Jury sagt, die Verblüffungskraft dieses Oeuvres, sein unbekümmerter Eigensinn, die unbeirrbare Arbeit eines Vierteljahrhunderts beeindrucken. Terry Albrecht ist unser Mann für die Literatur. Christine Wunicke, Terry, ist schon hoch dotiert. Ordnen Sie uns trotzdem nochmal ein.
1: Ja, sie ist hoch dotiert und wie gesagt, du hast es gerade schon vorweggenommen, sozusagen, dass sie den zweimal geshortlistet war für den Deutschen Buchpreis letztes Jahr und auch 2020. Und das ist auch so ein bisschen so ein Zeichen, dass sie wirklich in der Branche wirklich eine sehr anerkannte Autorin ist. Aber sie ist nicht die klassische Bestseller-Autorin, von der man schon überall gelesen und gehört hat. Und zum Beispiel ihr Buch Der Fuchs und Dr. Shimaru, das ist ein Buch, das hat sie 2015 geschrieben. Das ist ihr erster Roman, ihre erste Novelle. Der spielt in Japan und das ist ein Buch, das diese ganze Erzähltechnik von ihr auch schon sehr deutlich hat. Ich komme gleich noch darauf zu sprechen. Und das Besondere ist, dass sie wirklich viel reist. Sie reist aber nicht nur persönlich, sondern sie reist auch sozusagen durch die Wissenschafts- und Geschichte des Landes, aus dem sie heraus sie berichtet.
0: Das heißt, Wachs, habe ich schon gelernt heute, spielt im 18. Jahrhundert in Frankreich. Wir haben Japan. Das ist sehr vielseitig. Sie erschließt sich sozusagen immer neue Erzählwelten.
1: Ja, genau. Ja, das ist wirklich etwas sehr Besonderes, dass sie wirklich diese Erzählwelten einsteigt. Gleichzeitig ist sie selbst sehr zurückhaltend als Person und auch als Autorin. Also das ist nie sehr selbstreflektierend, was sie macht, beziehungsweise es ist nicht sehr selbstreferenzierend, was sie macht. Also sie geht nie auf sich selbst als Person ein in den Geschichten, die sie schreibt, sondern sie ist sehr historisch und wissenschaftlich verbürgte Personen spielen eigentlich bei ihr vor allen Dingen eine Rolle. Und die sind oft angesiedelt in der Vergangenheit des 17., 18., 19. Jahrhunderts, aber vor allem das 18. Jahrhundert hat ihr sehr angetan. Zum Beispiel in dem Roman Die Dame mit der bemalten Hand. Das ist eine Interaktion zwischen Wissenschaft und Religion, was auch immer wieder eine ganz wichtige Rolle bei ihr spielt. 1764 reist der Mathematiker Carsten Niebuhr eigentlich nach Amerika, um zu beweisen, dass es die Bibel wirklich gibt, wie auch immer er das vorhat, das verrate ich jetzt mal nicht. Und er landet aber dann in Indien. Und dort stranden auch andere Reisende aus Ost und West und führen Debatten über den Sternenhimmel und verschiedene Welt- und Sternenanschauungen. Also das ist eine Geschichte, die sich auch ganz stark, und das merkt man auch schon so leicht, mit der Kolonialgeschichte auch beschäftigt. Also man reist irgendwo hin, um was zu erobern, aber auch um Erkenntnisse zu gewinnen. Und diese kurze und knappe, verdichtete Sprache, in der sie das erzählt, die ist auch sehr besonders. Dieser Roman wurde als so eine Art Haiku-Roman bezeichnet.
0: Mhm. Wenn man das so hört, dann kann man gar nicht verstehen, dass sie nicht so eine Top-Top-Bestseller-Autorin ist, die jeder kennt. Sind die Bücher vielleicht zu intellektuell?
1: Ja, das glaube ich jetzt eigentlich nicht. Sie ist eigentlich sehr leicht zu lesen. Mhm. Also es ist überhaupt gar nicht schwierig, sie zu lesen. Aber die Thematik ist schon eine spezielle. Eben diese Auseinandersetzung auch mit der Wissenschaft. Das macht vielleicht den einen oder anderen eventuell etwas abschreckend, dass man sowas vielleicht dann nicht liest. Es ist halt nicht so eben diese Literatur, die sich sehr mit Liebe und mit dem sozusagen mit den persönlichen Befindlichkeiten der Protagonisten beschäftigt, sondern sie taucht immer wirklich ein in Wissenschaftsgeschichte. Und das macht sie eben sehr geschickt. Und das ist, muss ich jetzt auch mal nochmal ganz deutlich herausheben, vor allen Dingen in dem Roman Wachs, den sie letztes Jahr ja herausgegeben hat, da wird das sehr deutlich. Da ist ein 13-jähriges Mädchen, die heißt Marie Biron und die will Leichen sezieren. Und das ist eine wirklich belegte Figur. Das ist nämlich auch interessant bei Christine Wunicke. Sie hat viele belegte Figuren. Also es ist nicht so, dass sie alles frei erfindet.
0: Die recherchiert vorher, ja.
1: Sie recherchiert sehr gründlich. Sie geht in die Figuren rein, erfindet natürlich dann auch zu den Figuren einiges so, nämlich zum Beispiel auch diese Liebesbeziehung, die sie dann wiederum, diese Marie Biron, zu der Madeleine Bassepor hat, die wiederum als Anatomin Blumen zeichnet und diese Blumen auch wiederum verbindet mit Körpern des Menschen. Die beiden lernen sich kennen, freunden sich an und es ist so eine Art

0: du von Christine Wunicke erzählst. Ich vermute, du findest das richtig gut, dass sie den Büchnerpreis bekommt.
1: Ja, ich finde das sehr gut, weil ich glaube, dass sie wirklich eine der am meisten unterschätzten deutschsprachigen Autorinnen ist, die auch wirklich mit Sprache sehr, sehr genau umzugehen weiß. Die lässt sich auch wirklich auf diese Sprache auch des 18., 19. Jahrhunderts zum Teil eben auch ein, um gleichzeitig das zu verbinden mit ihrer Gegenwartsliteratur. Und das finde ich sehr besonders. Und gleichzeitig ist sie auch eine Frau, die wirklich eben auch zeigt, wie Frau werden in Literatur sozusagen, um das mal auszudrücken, oder die Selbstermächtigung der Frau in der Literatur eben auch vonstatten gehen kann. Und das verbindet sie übrigens jetzt mit Ursula Krechel, die letztes Jahr ja den Büchnerpreis bekommen hat. Also es ist so eine Art Befreiungsakt auch, wenn man das so will, von gesellschaftlichen Zwängen. Das wiederum bindet ja auch beide sehr eng an Büchner, der natürlich dieses Thema jetzt nicht auf dem Schirm hatte damals.
0: Georg Büchner, der Namensgeber des Preises. Hast du einen Tipp, wenn man sich jetzt für Christine Wunicke, du hast gesagt, so eine richtig große Bestseller-Autorin, die jeder kennt, ist sie nicht, aber sie lohnt sich. Mit welchem Buch, würdest du sagen, steigt man am besten ein?
1: Ja, ich würde nicht sagen, dass es da ein spezielles Buch gibt, mit dem man einsteigt, sondern ihre Art zu erzählen ist eigentlich in allen Büchern sehr ähnlich, aber positiv ähnlich. Und insofern kann man wirklich mit dem letzten eigentlich beginnen. Das würde ich auch deswegen empfehlen. Das letzte heißt Wachs. Und dieses Buch ist im Bärenberg Verlag herausgekommen. Ein Verlag, der wirklich sehr, sehr toll war. Der ist nämlich jetzt letztes Jahr eingestellt oder Anfang des Jahres eingestellt worden. Es war das letzte Buch, was dieser Verlag noch herausgegeben hat. Das ist nicht nur toll zu lesen, dieses Buch, sondern es ist auch in einer ganz vorzüglichen Ausgabe, nämlich in der Leinenausgabe herausgekommen. Ich habe jetzt gerade beim Buchhandel gehört, es gibt noch ein paar Exemplare. Man sollte sich ranmachen, die noch zu bestellen, weil dann gibt es halt auch das Buch als Taschenbuch. Aber das würde ich unbedingt empfehlen, dass man dieses Buch sich anschafft.
0: Leineneinbände sind ja auch selten geworden bei Büchern.
1: Allerdings.
0: Der Büchnerpreis geht an Christine Wunicke. Terry Albrecht hat uns über sie erzählt. Der ist mit 50.000 Euro dotiert, der Preis, und wird am 24. Oktober in Darmstadt übergeben. Die Laudatio hält dann die Schriftstellerin Judith Schalansky. Danke, Terry.
1: Danke auch.

0: s'amuser.
1: Rap aus Frankreich, Paris Musée mit der Band Java. Der Lesestoff bei Westart, der kommt heute von Michael Krüger, der ist Schriftsteller,

0: Natürlich. Er schreibt Gedichte, Essays und Romane, aber er ist auch Lektor und Verleger des Hansa Verlags, Übersetzer und Vermittler und gilt als so eine Art Strippenzieher im Betrieb und das im besten Sinne. Er stellt Verbindungen her. Und trotz dieser ganzen Aktivitäten hat Michael Krüger eben schon ganz schön viel veröffentlicht, vor allem Gedichte. Und auch das aktuelle Buch ist ein Gedichtband. Die Wiedereinführung der Sanduhr heißt der Band und man merkt schon, da geht's um Entschleunigung. Ulrich Rüdenauer liest mit uns.
1: Würde man Michael Krüger lediglich als Autor seiner jüngsten Gedichte kennen, dann entstünde ein ziemlich einseitiges Bild dieses Homme de Lettres. Das nämlich eines zurückgezogen auf dem Land lebenden, mit gegenwärtigen und toten Autoren im stillen Zwiegespräch stehenden Philosophen, der tagtäglich mit staunendem Blick ein paar Quadratmeter Natur und die Sprache erforscht, den nahen See beim Atmen zusieht, die stoisch paddelnden Enten betrachtet oder das mühevolle Tagwerk der Insekten.
2: Die Ameisen haben eine Straße zum Dach hinaufgebaut, die nur aus Bewegung besteht. Keine Befestigung, kein Asphalt. Nur der unerbittliche Wille, eine Straße zum Dach hinauf zu haben. Als wäre das Begründung genug.
1: Vergehen und wiedererblühen, der Wechsel der Jahreszeiten und das Spiel der Erinnerungen, die in einem einzigen Augenblick kristallisierte Ewigkeit oder die Lebensweisheiten des Esels Nepomuk. Michael Krüger sammelt Wahrnehmungen, die in seinen Prosagedichten zu Erfahrungen gerinnen, durchzogen von jener Magie des Unverstandenen, das sich nur in Bildern und Geschichten darstellen lässt.
2: Über den Absichten der Natur liegt ein Geheimnis, denkt der Esel. Und das ist gut so. Denn es gilt, das wahre Wesen zu verbergen. Den kleinen Rest von Lebenswissen, der nur mir gehört und nicht der Straße, auf der sie Andersdenkende verprügeln.
1: Hätte man also bloß diese neuen Gedichte vor sich, man würde einen abgeschieden lebenden Poeten vermuten. Nur die vielen Widmungen, die Krüger seinen Texten oft voranstellt, weisen darauf hin, dass es auch einen anderen Michael Krüger gibt. Ein ehemaliger Verleger und Tausendsasser des Literaturbetriebs, ein Freundschaftskünstler und Ermöglicher, unermüdlicher Vor- und Nachwortschreiber und weitgereister Weltbürger. Wie schön, dass es also beide gibt, den stillen und den öffentlichen Krüger. Von letzterem hat er in seinen beiden vorangegangenen Büchern Verabredung mit Dichtern und Unterdichtern erzählt. Den ersteren können wir nun im neuen Band Die Wiedereinführung der Sanduhr bewundern lernen. Die darin enthaltenen Gedichte dürfen durchaus als Fortsetzung der während der Pandemie entstandenen Erzählpoeme Im Wald, im Holzhaus gelesen werden, formal und inhaltlich. Sie enthalten Texte aus den letzten 5 Jahren, die teils neu, teils in kleineren Verlagen verstreut erschienen sind. Ihre Themen fasst der Autor in einer Nachbemerkung bündig zusammen.
2: Die ländliche Umgebung, in der ich seit ein paar Jahren lebe, der Tod der engsten und liebsten Freunde und die Erfahrung des Krieges, die mich besonders getroffen hat.
1: Die Ungläubigkeit, dass nun in Europa wieder Armeen über Länder herfallen und die Kriegsherren ihre Skrupellosigkeit nicht einmal mehr zu kaschieren suchen, ist in viele Texte eingeschrieben.
2: Jetzt bombardieren sie Kindergärten, Schulen und Krankenhäuser, weil sie nicht wissen, wie man ohne tote Kinder die Idee des Imperiums retten soll.
1: Hier wird diese Sammlung auch zur Chronik, nicht allein der laufenden Ereignisse, sondern mehr noch des Bebens, das sie in einem fühlenden Menschen hinterlassen.
2: Und abends, nach Sonnenuntergang, kam der liebe Leopardi vorbei, der Krüppel, und diskutierte mit mir die Vorzüge der Wiedereinführung der Sanduhr. Als ich ihm sagte, dass die Zahl der Neugestorbenen dabei sei, die Zahl der Neugeborenen zu überholen, weinte er.
1: Wunderbar ist es, wie bei Krüger Anschauung und Reflexion verschmelzen, wie sich die Stimmen der Ahnen in das Stimmengewirr der Gegenwart mischen, wie den Toten mit einem wesenhaften Verständnis des nun für immer Verlorenen nachgerufen wird, dem Freund Adam Zagajewski etwa. Der Tod ist hier so präsent wie das immer wieder im Wald um das Holzhaus tobende Leben. Die Texte operieren im Modus der Melancholie, aber sie sind niemals gelähmt von Trauer. Und wie Krüger die Umgangssprache der Tiere und der Natur zu übertragen sucht in unsere Sprache, so unzulänglich diese vielleicht auch sein mag, ist von schöner Neugier und Vertrauenswürdigkeit. Krüger sucht im Unkraut nach Erkenntnis, was schwer ist und müßig und anrührend zugleich. Manchmal aber erscheint alles ganz einfach. Und auch die Worte, die dafür nötig sind, müssen kein Aufhebens um sich machen.
2: Jetzt geht die Sonne auf. Es regnet leise. Das ist der Moment, da man die Welt nicht übersetzen muss in Wirklichkeit.
1: Michael Krügers Schreiben zeugt von einer tiefen Einsicht in diese Einfachheit. In seinen Prosagedichten erschafft er keine neue Welt, aber die da ist, sieht er mit wachen, funkelnden Augen.
0: Und zwar im Gedichtband Die Wiedereinführung der Sanduhr. Der Band von Michael Krüger ist erschienen bei Surkamp. Westart ist hier. Kultur im WDR, gleich die Kulturnachrichten. Bis dahin Musik von Matthew Tavares und Whitty Leland. Black Magic.

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1: mit Richard Hucke. Die Schriftstellerin Christine Wunicke bekommt den Georg-Büchner-Preis 2026. Die Deutsche Akademie für Sprache und Dichtung, die den Preis vergibt, lobte die 60-Jährige für ihre Überraschungskraft. Seit 25 Jahren verblüffe sie in ihren Werken mit der Auseinandersetzung zwischen Fakt und Erfindung. Die Münchnerin Christine Wunicke schreibt über historisch verbürgte Figuren und Wissenswelten. Mit ihren Romanen stand sie mehrfach auf der Shortlist des Deutschen Buchpreises. Der Georg-Büchner-Preis ist mit 50.000 Euro dotiert und gilt als eine der wichtigsten literarischen Auszeichnungen im deutschen Sprachraum. Die britische Sängerin Bonnie Tyler ist im Alter von 75 Jahren gestorben. Zu ihren bekanntesten Liedern gehören Total Eclipse of the Heart und Holding Out for a Hero. Ihre größten Erfolge hatte Bonnie Tyler Anfang der 80er Jahre, als sie sowohl in den USA als auch in Großbritannien an der Spitze der Charts stand. Später produzierte die Sängerin zusammen mit Dieter Bohlen mehrere Alben. 2013 nahm sie für Großbritannien am Eurovision Song Contest teil, belegte aber nur den 19. Platz. Im Mai musste Bonnie Tyler krankheitsbedingt ihre geplante Tour durch Deutschland absagen. Wie ihre Familie mitteilte, starb sie in einem Krankenhaus in ihrer Wahlheimat Portugal. Der Deutsche Bühnenverein hat seine Werkstatistik zur vergangenen Spielzeit bekannt gegeben. Demnach gab es weniger Klassiker-Inszenierungen, dafür mehr Klassiker-Bearbeitungen. Die beiden meistgespielten Stücke am Theater waren Wojciech von Georg Büchner und Prima Facie von Susi Miller. In der Oper lag Hänsel und Gretel knapp vor Die Zauberflöte. Insgesamt gab es in Deutschland in der letzten Spielzeit knapp 7.000 Inszenierungen und fast 74.700 Aufführungen, ähnlich viele wie im Jahr davor. Dafür stieg die Zahl der Besucher um fast 800.000. Der Bühnenverein wertet das als Zeichen dafür, dass das Publikum nach der Corona-Pandemie kontinuierlich zurückkehrt. Bundespräsident Frank-Walter Steinmeier hat heute das letzte in Deutschland geförderte Stück Steinkohle an das Haus der Geschichte in Bonn übergeben. Der Kohlebrocken ist 7 Kilogramm schwer und stammt aus der Zeche Prosper Haniel in Bottrop, dem letzten aktiven Bergwerk, das 2018 geschlossen wurde. Künftig soll die Kohle als Teil der Sammlung im Museum in Bonn zu sehen sein. Anlässlich der Übergabe an das Haus der Geschichte erinnerte der Bundespräsident daran, dass Deutschland nur durch die Kohle und die Bergleute zu der Wirtschaftsmacht werden konnte, die es heute ist. Auch die Wurzeln der Europäischen Union lägen im Bergbau.
2: Die Westart Kulturnachrichten. Dankeschön.

0: Dark Kid, die Nürnberger Indie-Folkband The Green Apple Sea war das in Westart. Der Buchmarkt, der ist nicht irgendein Markt, so wie der für Kühlschränke oder Bürostühle. Der Buchmarkt gilt auch als ein Indikator für den Zustand der Kultur im Land. Und tatsächlich ist ja Lesen als Kulturtechnik für eine Gesellschaft ziemlich wichtig. Jedenfalls, wenn die Menschen demokratisch entscheiden sollen, was das Beste fürs Land ist. So, das war jetzt eine kleine Feiertagsansprache über den Wert von Buch und Lesen. Grund dafür sind aktuelle Zahlen zum Buchmarkt, die der Börsenverein des Deutschen Buchhandels heute vorgestellt hat. Darin sind Verlage und Buchhändler zusammengeschlossen. Sebastian Gugolz ist der Vorsteher des Börsenvereins. Guten Tag, Herr Gugolz.
1: Guten Tag.
0: Eigentlich sieht es ja gar nicht so schlecht aus, muss man sagen. Leichter Rückgang um 2,7% gegenüber dem Vorjahr. Knapp 10 Milliarden Jahresumsatz insgesamt. Sind Sie zufrieden?
1: Naja, eigentlich nicht so sehr. Nee, also diese 10 Milliarden, die sind eine relativ stabile Größe des Buchmarktes. Und wir haben uns auch die letzten Jahre immer so ein bisschen gegen den Trend sehr stabil gehalten. Dieses Jahr ist das allerdings anders. Also die von Ihnen erwähnten 2,7%, die sind gar nicht so wenig. Vor allem, wenn wir in die ganz aktuellen Zahlen auch des ersten Halbjahres 26 gucken, sehen wir, dass dieser Rückgang noch sich weiter fortsetzt. Und das ist, da kann man sagen, dass die Lesekrise, die auch schon länger beschworen wird, damit jetzt endgültig auch den Markt, den Buchmarkt erreicht hat. Und das sind alarmierende Zahlen, die uns alarmieren. Wenn man nämlich auch, wenn Sie die Gesamtlage ansprechen, wenn man in die einzelnen Segmente schaut, dann sieht man auch, dass wir fast überall, in fast jedem Marktsegment Verluste verzeichnen. Einzig die Belletristik ist noch relativ stabil. Young und New Adult, also der Trend der letzten Jahre, der ist auch weiterhin sehr stark und das Audiobook wächst. Aber ansonsten alle Bereiche des Buchmarkts, ansonsten verzeichnen wirklich herbe Verluste und das muss uns alle alarmieren.
0: Vielleicht muss uns am meisten alarmieren, dass offenbar Kinder weniger Bücher kaufen und nicht nur Kinder kaufen weniger Bücher, sondern auch weniger Kinder kaufen Bücher. Deutlich weniger Kinder, muss man sagen. Um 30% ist die Zahl der Buchkäuferinnen und Buchkäufer zwischen 10 und 15 Jahren gesunken. Können Sie sich das erklären?
1: Ja, das ist wirklich die schlimmste Zahl an den ganzen Zahlen. Das kann man wirklich ganz deutlich und unverfroren so sagen. Und darin schlägt sich die eben von mir bezeichnete eben Lesekrise nieder. Also jahrzehntelange Versäumnisse in der Bildungspolitik, man kann es nicht anders formulieren, haben einfach dazu geführt, dass es diesen Einbruch jetzt gibt. Und das ist, auch das haben Sie vorhin schon erwähnt, das ist wirklich in doppelter Weise alarmierend. Das ist zum einen alarmierend für unsere Branche, weil das natürlich die Zukunft der Branche ist. Das sind die zukünftigen Buchleserinnen und Leser und vor allen Dingen auch Käuferinnen und Käufer. Und 30% ist wirklich eine gigantische Zahl bei den 10- bis 15-Jährigen. Auch das haben Sie vorhin schon angedeutet. Das ist aber auch für die gesamte Gesellschaft alarmierend. Das Lesen ist die Grundlage für die Teilhabe an der Gesellschaft, die Empathiefähigkeit, die Fähigkeit, sich eine Meinung zu bilden, sich in verschiedene Meinungen anzuschauen und eben wirklich daraus dann auch eine Kompetenz zu entwickeln. Wenn all das verloren geht oder in Gefahr steht, ist das eben auch eine gigantische Gesellschaft. Gefahr. Und deswegen fordern wir auch wirklich, also wir sehen das als Weckruf, so kann man das sagen, und wir fordern wirklich jetzt auch eindeutiges Bekenntnis der Politik mit Initiativen, mit Projekten, mit Unterstützung, vor allem in der Bildungspolitik, damit dieser Lesekrise oder dieser Krise der Lesefähigkeit wirklich deutlich entgegengetrieben werden kann.
0: Wenn Sie sagen Lesefähigkeit, dann geht es nicht darum, dass die Kinder nicht lesen wollen, sondern darum, dass sie nicht lesen können?
1: Ja, also es geht auch wirklich darum, dass Kinder immer weniger Kontakt zu Büchern haben, immer weniger die Möglichkeit haben. Und auch das ist natürlich ein Prozess. Also wir sehen jetzt diese wirklich erschreckenden Zahlen bei den ganz Jungen, aber das ist natürlich ein Prozess, der sich auf Dauer in die älteren Altersgruppen dann auch fortsetzt. Also auch schon jetzt sind die Zahlen auch bei den Erwachsenen gravierend, dass deutlich über 10% zumindest die Lesefähigkeit eines 12-Jährigen oder einer 12-Jährigen haben. Also das heißt, die Lesekompetenz sinkt wirklich in der gesamten Gesellschaft und richtig deutlich wird das jetzt eben bei dieser ganz jungen Generation. Und das heißt wirklich, dass sie die Sätze nicht mehr verstehen. Und das ist natürlich wirklich eine Katastrophe. Wie soll ein Kind, was nicht richtig verstehen kann, was es liest, zwischen Fakt und Fiktion, zwischen Fake News und Wahrheit unterscheiden? Also all das, was dann auch gesellschaftlich daran hängt, ist wirklich katastrophal. Und dem müssen wir jetzt unbedingt mit einem klaren politischen Bekenntnis entgegentreten.
0: So ein bisschen Hoffnung macht die Zahl der Jugendlichen, die Bücher kaufen. Die haben 6,3% mehr Bücher gekauft, die 16- bis 19-Jährigen. Das ist vor allen Dingen diese Young Adult Literatur, die Sie auch angesprochen haben. Das kann man auch sehen in den Buchhandlungen an den Stapeln mit rosa und lilafarbenen Büchern zum Beispiel. Das ist eine sehr vielfältige ein sehr vielfältiger Bereich, Young Adult. Da gibt es Romantik, natürlich Fantasy, auch so dystopische Endzeiterzählungen, aber auch Geschichten übers Erwachsenwerden. Das wird oft belächelt, vielleicht auch wegen der bunten Einbände. Ist das aber vielleicht für Jugendliche auch eine Eintrittstür zum Lesen?
1: Unbedingt, das würde ich unbedingt so sehen. Und ich halte das auch für vollkommen falsch, das zu belächeln, weil wenn man jetzt eben diese neuen Zahlen sieht, sieht man ja, dass allein der Akt des Lesens schon ein großer Schritt ist für viele. Und wenn es dann in diesem bisschen älteren Segment, also nicht bei den 10- bis 15-Jährigen, sondern bei den bisschen älteren, noch eine Leselust, eine Lesefreude gibt, auch eine Selbstverständlichkeit mit dem Lesen umzugehen, dann würde ich das unbedingt genauso beschreiben, dass das der erste Schritt ist, auch darin dann vielleicht mal das ein oder andere Buch auszuprobieren. Wobei ich wirklich gar nichts gegen diese Bücher sagen will. Das ist auch in den letzten Jahren für die Buchbranche ein enorm wichtiges Segment gewesen. Ein Umsatzstabilisator. Und diese Kinder oder diese Jugendlichen sind es ja jetzt und auch jungen Erwachsenen, also das Young und New Adult wird auch deutlich in den älteren Gruppen inzwischen gelesen. Das ist wirklich eine großartige Entwicklung und eine Rettung sozusagen auch für die gesamte Branche. Und neben diesem Young und New Adult ist es ja auch noch das Audiobook. Auch das ist ein Trend und auch das ist zumindest erfreulich, wenn man dann in die Detailzahlen schaut.
0: An die Politik haben Sie schon appelliert, was die Bildung angeht und die Lesekompetenzförderung. Was können denn Verlage und Buchhändler selbst tun, um wieder mehr zu verkaufen, mehr Menschen heranzuführen ans Buch?
1: Also vor allem auf der Seite der Buchhandlungen würde ich sagen, entsteht da oder wird da schon sehr viel getan. Es gibt in den Buchhandlungen, vor allem in den kleinen, unabhängigen Stadtteilbuchhandlungen, Sortimentsbuchhandel, ein erhebliches Maß an Leseförderung. Wenn man dann sieht, dass Kleinstadtbuchhandlungen bis zu 30 Schulklassen pro Woche dann manchmal durch ihre Buchhandlung führen, denen vorlesen, die an das Lesen heranführen. All das wird sich direkt wirtschaftlich bei keiner Buchhandlung abbilden. Trotzdem machen die das. Das heißt, wir stemmen uns schon mit allem, was wir haben, dagegen, versuchen, Leseprogramme zu machen. Auch der Börsenverein hat verschiedene Programme, vom Vorlesewettbewerb bis zur Lesetüte. All das ist natürlich die Grundlagenarbeit, die wir auch weiterhin machen möchten, bei der wir aber dringend politische Unterstützung brauchen. Also wir brauchen aus der Politik das eindeutige Signal, dass die Brisanz der Lage erkannt wird und dass die Lesekompetenz und die Leseförderung, die Bildung wirklich wieder Top-Priorität kriegt. Weil nur, wenn das Hand in Hand geht, wenn das unterstützt wird, hat das auch die Effekte auf die gesamte Gesellschaft.
0: Der Vorsteher des Börsenvereins des Deutschen Buchhandels, Sebastian Gugolz, über die Lage der Buchbranche. Heute gab es neue Zahlen dazu. Vielen Dank, Herr Gugolz.

0: Danubian, Musik vom italienischen Produzenten Nicola Conte in Westart, wo wir jetzt von unserem Westen in den wilden Westen wechseln. Da spielte in den 70er und 80er Jahren die Serie Unsere kleine Farm. Die erzählt die Geschichte der Familie Ingall. 9 Staffeln mit mehr als 200 Folgen. Das war damals ein Riesenerfolg. Und der soll sich jetzt wiederholen. Unsere kleine Farm wird nämlich neu aufgelegt. Und zwar klingt das dann so.
1: Vor langer, langer Zeit verließen Pa und Ma und Mary und Laura ihr Haus in den Big Woods von Wisconsin. Ma war traurig, unser altes Leben aufzugeben. Aber Pa sagte, dort würde es zu eng werden und dass wir im Westen neu anfangen.
0: Hi, da scheint sich jemand drauf zu freuen, auf den neuen Anfang im Westen. Simone Schlosser, unsere Serienkritikerin, hat reingeguckt in die Serie oder sie sogar vollständig, glaube ich, gesehen. Wie nah ist das denn hier dran am Original? Ich finde, das klingt schon sehr heutig.
2: Ja, das liegt natürlich auch an der Synchronisation in dem Fall. Aber was die Geschichte angeht, die Figuren, die Atmosphäre, da ist das wirklich sehr, sehr nah dran am Original. Erzählt aber so ein bisschen, das merkt man so im Verlauf dieser Staffel, eigentlich eine Art Vorgeschichte. Es gibt 8 Folgen, soll auch schon eine 2. Staffel geben auf jeden Fall. Und im Mittelpunkt steht auch hier die Familie Ingall. Das sind ja der Vater, die Mutter, 2 Töchter, Mary, die Ältere, Laura und dann später gibt es noch eine kleine Schwester. Ja, und es geht eben darum, wie sie losreisen mit dem Planwagen, dann langsam Fuß fassen als Familie, welche Abenteuer sie erleben und natürlich auch, welche Widerstände sie dann überwinden müssen.
0: So ein paar Geschichten erinnere ich noch aus meiner Jugend auf dem Sofa. Da gab es eine Heuschreckenplage zum Beispiel, Wölfe spielten mal eine Rolle und die fuhren ständig mit so einem Planwagen durch die Gegend. Das Setting ist das Gleiche.
2: Genau, es ist das Gleiche und es gibt dann auch quasi jede Folge irgendwie ein Abenteuer, wobei es ein bisschen anders ist als damals. Also es ist schon so eine durchgehende Geschichte, die über die ganze Staffel erzählt wird. Und ja, es geht im weitesten Sinne wirklich auch darum, wie sie da zurechtkommen in der, ich will jetzt nicht sagen Wildnis, aber da, wo sie sich dann irgendwie ansiedeln in dieser ersten Staffel, da gibt es zunächst keine Schule, kein Postamt. Sie müssen sich dann auch erstmal ein Haus bauen, wohnen also am Anfang in Zelten und bekommen es dann auch zu tun mit Krankheiten, mit irgendwie dem Wetter, die Ernte spielt ständig eine Rolle und natürlich auch, wie das Original, das ist auch so ein bisschen eine Geschichte über das Erwachsenwerden, so die Abenteuer, die die beiden Mädchen erleben. Und was ein bisschen anders ist, ist halt wirklich so vor allem, wie es erzählt ist. Also man kann das so gut durchgucken und es ist nicht so ein Abenteuer pro Folge.
0: Die Serie ist ja im Original mehr als 50 Jahre alt. Fragt man sich schon, warum macht man das denn jetzt nochmal?
2: Ja, zumal die ganze Geschichte ja eigentlich noch älter ist. Also Grundlage waren ja damals Romane, die Anfang der 30er Jahre erschienen sind, von Laura Ingalls Wilder, die so ein bisschen ihre eigene Geschichte da eigentlich erzählt hat. Ich meine, die Serie, muss man sagen, ist für viele ja wirklich Kult, hatte auch nochmal so ein Comeback eigentlich während der Pandemie, wo anscheinend viele gedacht haben, so irgendwie hat das ja doch so ein bisschen was, dieses auf sich zurückgeworfen sein, hat ja ein bisschen was so mit dem Alltag, den man damals hatte, zu tun. Das kann gut eine Rolle gespielt haben. Und natürlich muss man auch einfach sagen, ist die Serie schon purer Eskapismus, ne? Also so hart das Leben auch ist, es ist dann doch irgendwie schön anzusehen, großartige Landschaftsaufnahmen, ne? Und am Ende jeder Folge sitzt die Familie irgendwie zusammen und macht Musik. Also das ist dann schon auch sehr heimelig.
0: Ja, sehr heimelig, obwohl man ja heute eigentlich vermuten könnte, dass man mit den Themen ein bisschen anders umgeht. Immerhin ist ja diese Westwanderung, die da stattgefunden hat, auch eine Verdrängung gewesen. Also die ursprünglichen, die First Americans, sagt man heute, die ursprünglichen Bewohner der Gegend, die sind an Krankheiten gestorben, die sind aber auch vertrieben worden, die sind in Reservate gepfercht worden, damit diese Familie da jetzt ihre Zelte aufbauen kann und dann später ihr Haus. Geht die Serie damit irgendwie um?
2: Ja, es ist ja auch nicht nur diese Familie, ne? Es sind ja sehr, sehr viele Menschen, denen sie da begegnen.
0: Die eine Familie, ja.
2: Also das hat auch im Original schon so am Rand eine Rolle gespielt, war ja fast dann schon so progressiv in den 70er Jahren und spielt auch jetzt hier eine Rolle noch stärker eigentlich. Also das macht die Serie schon gut, sie macht sich da wirklich Mühe irgendwie, es gibt richtig einen Erzählstrang um die Osage, um eine Familie, die Tochter ist dann auch die beste Freundin irgendwie von Laura. Muss man aber auch sagen, klar, es wird so ein bisschen mehr thematisiert, natürlich jetzt auch im Zusammenhang mit 250 Jahre USA und so. Insgesamt bleibt es aber doch sehr oberflächlich, ne? Also die Konsequenzen, die das dann wirklich hatte damals für die Indigenen, die werden jetzt hier nicht komplett auserzählt. Aber es ist auf jeden Fall ein Stück stärker hier, moderner, auch was die Besetzung angeht. Es ist nicht mehr eine komplett weiße Serie. Man hat das so wie bei Bridgerton, ist ja auch auf Netflix, so ein bisschen dieses sogenannte Colorblind Casting. Also da sind dann auch Schwarze, die eine Rolle spielen und wo die Hautfarbe eigentlich gar nicht so thematisiert wird.
0: Trotzdem nur was für Nostalgiker, die nochmal in die eigene Kindheit zurückreisen wollen?
2: Ja, also in gewisser Weise schon, kann man sagen. Es ist vielleicht so eine Serie, also die versucht natürlich eine neue Zielgruppe zu erschließen, aber die Idee ist wahrscheinlich schon, dass die Boomer, sag ich mal, die das damals geguckt haben in der Kindheit, Jugend, jetzt mit ihren eigenen Kindern das gucken können. Also es bedient schon sehr stark diese Nostalgie, muss man einfach sagen. Ist aber auch so, man kann ja sagen, viele Themen, so Tradwives steckt da ja irgendwie drin. Auch da versucht es ein bisschen moderner zu sein. Aber insgesamt, ja, es ist doch alles sehr auf Hochglanz und auf Wohlfühl und einfach eine Serie zum sich hinwegdenken von der Realität.
0: Unsere kleine Farm ist wieder da, diesmal nicht auf dem Röhrenfernseher, sondern bei Netflix. 8 Folgen gibt's, eine 2. Staffel ist geplant. Vielen Dank, Simone Schlosser.

Sunshine Live for Me, Petra Hayden in Westart. Gleich die Nachrichten in WDR3 und dann das Lunchkonzert mit Sebastian Wellendorf und Musik unter anderem von Joseph Haydn. Der Pianist Denis Koschuchin hat dessen Sonaten für Klavier neu eingespielt. Bei Westart am Mikrofon war Jörg Biesler. Einen guten Tag.

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0: 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Es ist 13 Uhr. 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
2: Die Nachrichten mit Christoph Hoffmann. Guten Tag.
3: Sommer, Sonne, Sozialkahlschlag. Das Gesundheitssystem rasiert, die Mietenexplosion ignoriert, Arbeitsrechte ausgehöhlt. Die Regierung macht das Leben der Mehrheit unbezahlbar.
2: Die Fraktionschefin der Linken, Reichinek, hat Kanzler Merz im Bundestag scharf angegriffen. Anlass war seine Regierungserklärung. Katrin Aue, WDR Berlin.
4: Der Kanzler hat seine Reformpläne in höchsten Tönen gelobt. Die jüngsten Beschlüsse des Koalitionsausschusses zum Bürokratieabbau etwa seien ein Befreiungsschlag. Die Rentenreform, die tiefgreifendste Veränderung, die bei der Rente jemals gemacht wurde. Die Regierung der Mitte liefere, so Merz. Die Grünen-Fraktionsvorsitzende Katharina Dröge wünscht sich unter anderem, auch angesichts der jüngsten Hitzewellen, mehr Fokus auf Klima- und Hitzeschutz. Und AfD-Chefin Alice Weidel hält insgesamt die Lage in Deutschland für desaströs. Das sei auch die Verantwortung der schwarz-roten Bundesregierung.
2: Die britische Sängerin Bonnie Tyler ist tot. Sie wurde 75 Jahre alt und starb in einem Krankenhaus in ihrer Wahlheimat Portugal. Dort war die Waliserin vor etwa 2 Monaten wegen einer Darmerkrankung notoperiert worden. Über das musikalische Erbe von Tyler, Lisa Maria Röhling, WDR London.
5: Ihre größten Hits sind natürlich Total Eclipse of the Heart oder Holding Out for a Hero. Die haben ihr einen sicheren Platz in der Musikgeschichte eingebracht. Ausgezeichnet hat sie ihre raue Reibeisenstimme. Die hat sie ja bei anderen Songs wie zum Beispiel It's a Heartache so richtig zur Geltung gebracht. Aber auch wenn diese Charterfolge jetzt schon etwas länger her sind, Bonnie Tyler hat insgesamt 17 Studioalben herausgebracht, das letzte 2021. Und damit hat sie wirklich ein großes musikalisches Erbe hinterlassen. Die ersten Reaktionen über ihren Tod kamen aus ihrer Heimat Wales. Und dort hieß es vom ersten Minister, Wales hat eine wahre Ikone verloren.
2: Weitere Meldungen im Überblick. Wegen der tödlichen Prügelattacke auf einen Zugbegleiter in Rheinland-Pfalz ist ein 26-Jähriger verurteilt worden zu 10 Jahren Haft. Im Februar hatte er bei einer Ticketkontrolle in einer Regionalbahn mehrfach auf den Zugbegleiter eingeschlagen. Der Fall hatte eine bundesweite Debatte über die Sicherheit von Bahnpersonal ausgelöst. Beschäftigte von Volkswagen protestieren heute gegen die Sparpläne des Konzernvorstands. Der will Medienberichten zufolge weltweit bis zu 100.000 Stellen streichen, doppelt so viele wie bisher geplant. Aus Protest dagegen ziehen Beschäftigte an allen deutschen VW-Standorten vor die Werkstore. Aktuell tagt der Aufsichtsrat des Autokonzerns und diskutiert über die Sparpläne. Streaming-Dienste wie Sky oder Netflix müssen Kunden ein 14-tägiges Recht einräumen, den Vertrag zu widerrufen. Der Europäische Gerichtshof urteilte, dass die Dienste dieses Recht nicht generell ausschließen dürfen. Das geht demnach nur bei digitalen Inhalten. Die Streaming-Dienste böten aber eine digitale Dienstleistung an. Deshalb sei ein Widerruf okay.
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2: Bundespräsident Steinmeier war heute zu Gast im Haus der Geschichte in Bonn. Er übergab dem Museum den letzten Brocken Steinkohle, der in Deutschland gefördert worden ist, und zwar in Bottrop. Jörg Sauerwein, WDR Bonn.
6: In den vergangenen Jahren hatte der 7 Kilo schwere, schwarz schimmernde Steinkohlebrocken im Büro des Bundespräsidenten gelegen. Besucher hatten es immer wieder für ein Kunstwerk und nicht für Kohle gehalten, erzählte Steinmeier. Dadurch sei er immer wieder über die Industriegeschichte des Landes ins Gespräch gekommen. Jetzt kann das Kohlestück seine Geschichte in einer Glasvitrine weitererzählen. Das Bonner Museum sei dafür der ideale Ort, sagte der Bergmann Jürgen Jakubait. Er hatte damals das letzte Kohlestück aus dem Schacht in Bottrop nach oben gebracht und an Steinmeier übergeben.
2: Das war WDR aktuell. Das Wetter in Nordrhein-Westfalen. Am Nachmittag lockern die Wolken vom Rheinland her immer weiter auf und bis zum Abend kann sich die Sonne dann überall durchsetzen. Dazu erreichen die Höchstwerte in Höxter 24 Grad, in Nettersheim 26 und in Viersen 27 Grad. Die Zeit, es ist 13.04 Uhr.
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7: Die Musik der in Anführungsstrichen einfachen Leute hat Komponistinnen und Komponisten sehr oft zu Werken inspiriert. Davon haben wir oder dafür haben wir ein paar Beispiele heute im Lunchkonzert. Dieser Tanz aus Spanien und Portugal zum Beispiel, nach dessen Vorbild im 17. Jahrhundert zig Komponisten Werke verfasst haben. Die Folia, die wegen ihrer doch recht einfachen Akkordfolge sehr weit verbreitet war. Alessandro Scarlatti und Johann Sebastian Bach zum Beispiel haben Variationen drüber geschrieben. Und Antonio Vivaldi. 1705 hat er eine Folia-Variante in Sonatenform geschrieben, die Sonate in D-Moll. Die hören wir uns jetzt an in einer Sextettfassung unter der Leitung von Daniel Hope an der Violine. Und wenn Sie jetzt schon den Esstisch beiseite gestellt haben, um flott zu tanzen, knapp 4 Minuten können Sie eigentlich noch sitzen bleiben. Das typische schnellere Folia-Dreier-Takt-Tanztempo, das kommt erst im zweiten Satz. Sebastian Wellendorf ist hier. Willkommen zum Lunchkonzert.

So, genug geschwitzt. Antonio Vivaldi haben wir gehört, dessen Sonate in D-Moll, La Folia, Daniel Hope plus Ensemble, das erste Stück heute im Lunchkonzert hier in WDR 3. Ich habe es schon häufiger erwähnt, ich bin ein Freund des Saxophons in der Klassik. Es gibt ganz wunderbare Kompositionen für dieses doch vergleichsweise junge Instrument. Natürlich Bolero, Ravel, der zweite Walzer aus Schostakowitschs Varieté-Suite, auch ganz wunderbar. Eines der berühmtesten Konzerte für Saxophon, für Altsaxophon, hat der Russe Alexander Glasunow geschrieben. Es war sein letztes Werk, 1936 ist er gestorben. 2 Jahre vorher ist dieses Konzert uraufgeführt worden. Heute eines der ganz großen Standardwerke für klassische Saxophonisten und Saxophonisten. Die ukrainische Saxophonistin Asja Fatjejeva hören wir zusammen mit dem Württembergischen Kammerorchester Heilbronn unter Ruben Gazarian.

Asja Fadjejeva und das Württembergische Kammerorchester Heilbronn unter Ruben Gazarian haben wir gehört, mit Musik von Alexander Glasunow, das Saxophonkonzert in S-Dur. Ich hoffe, Sie mögen Saxophon, dann hat Ihnen das Konzert mit Sicherheit gefallen. Wenn nicht, dann ist vielleicht Klavier was für Sie. Das haben wir nämlich jetzt im Angebot, und zwar neue Musik jetzt im Lunchkonzert hier in WDR 3. Eine Neueinspielung der Sonaten von Joseph Haydn nämlich, also nicht alle, sondern eine. Und die hat der Russe Denis Kozhukhin eingespielt, ist in Russland geboren, hat dann unter anderem in Madrid gelebt. Heute begeistert er die Musikwelt von Berlin aus, wo er lebt. Die renommierten Queen Elizabeth Klavier Competitions hat er gewonnen und das hat seine Karriere angeschoben. Und eine seiner Spezialitäten ist, sich umfassend mit dem Werk eines Komponisten zu befassen. Mit Edvard Grieg hat das zum Beispiel gemacht oder Johannes Brahms. Und jetzt ist eben Joseph Haydn dran. Haydns Sonatas heißt das neue Album. Sehr kreativer Titel, und wir hören uns die Sonate in C-Moll an.

nochmal zum Mitschreiben, denn das war ja wirklich wunderbare Musik. Haydn Sonatas heißt das neue Album des russischen Pianisten Denis Kozhukhin. Ist, glaube ich, Ende Juni rausgekommen, also wahrscheinlich noch nicht oder nicht vergriffen oder wieder lieferbar. Wir haben zumindest die Sonate in C-Moll gehört von ihm hier in WDR 3 im Lunchkonzert. Obwohl es ein sehr ernstes und ein sehr politischer Plot, politisches Thema, politischer Plot war. Das Terrorregime in Rom, das ein Liebespaar trennt, am Ende tragischer Selbstmord, der Hauptfigur Tosca. Obwohl dieser Stoff so ernst und realistisch war, eine Opera Verismo eben, hat Giacomo Puccini damit dennoch einen sehr großen Erfolg gefeiert um 1900 und fast, aber auch nur fast genauso bekannt ist mittlerweile die Suite, die der italienische Dirigent Carlo Rizzi daraus arrangiert hat. Er dirigiert hier das Orchestra of the Welsh National Opera.

0: Die Tosca Symphonic Suite, Giacomo Puccini in einer Bearbeitung von Carlo Rizzi, gespielt vom Orchestra of the Welsh National Opera.
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0: Das WDR3-Lunchkonzert ist hier. Natur als Leitmotiv eines ganzen Zykluses. Da ploppt jetzt bei Ihnen möglicherweise entsprechendes Lieblingsstück auf im Kopf. Winterreise natürlich, die Moldau. Ja klar, die vier Jahreszeiten, obwohl das ja nicht so ein richtiger Zyklus ist. Aber Sie wissen schon, was ich meine. Nicht ganz so populär, aber mindestens genauso schön ist da der naturinspirierte Zyklus des Briten Edward Elgar, den wir jetzt hören werden. Ihm hat es nämlich das Meer angetan in seinem Liederzyklus namens Meeresbilder für Singstimme und Orchester. Elgar hat diese Lieder für die damals sehr berühmte Mezzosopranistin Clara Budd geschrieben, die bei der Uraufführung am 5. Oktober 1899 ein Meerjungfrauenkostüm getragen hat. Gut, weiß nicht, ob das heutzutage noch angemessen wäre. Wir hören zumindest nicht sie, sondern die Mezzosopranistin Elena Garantscha zusammen mit der Staatskapelle Berlin unter Daniel Barenboim.

Elina Garantscha haben wir gehört, zusammen mit der Staatskapelle Berlin unter Daniel Barenboim, die Meeresbilder von Edward Elgar. 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So. Im Lunchkonzert gehen wir jetzt noch nach Bad Ischl zu einem Mann namens Johannes Brahms, der dort im Sommer residiert hat und vor allem natürlich auch ein bisschen komponiert hat. In diesem Fall war es die Sonate in Es-Dur, die Brahms extra für den verehrten Freund, den Klarinettisten Richard Mühlfeld und dessen B-Klarinette geschrieben hat. 1894 war das, 3 Jahre vor seinem Tod, und viele Musikspezies sind sich heute einig, dass das späte im Brahmschen Spätwerk auch in dieser Sonate erklingt. Wir hören sie uns an.

Die ursprünglich für Klarinette geschriebene Sonate in S-Dur von Johannes Brahms haben wir gehört in einer Fassung für Violine und Klavier. Tabea Zimmermann und Kirill Gerstein, die SolistInnen. 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So, das war es in Sachen Lunchkonzert für heute. Lisa Rufus übernimmt um kurz nach 15 Uhr nach den Nachrichten in der Tonart hier in WDR 3. Sebastian Wellendorf ist mein Name. Bis dann.

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0: 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Es ist 15 Uhr. 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
2: Die Nachrichten mit Christoph Hoffmann. Guten Tag. Wegen der tödlichen Prügelattacke auf einen Zugbegleiter in Rheinland-Pfalz ist ein 26-Jähriger verurteilt worden zu 10 Jahren Haft. Er hatte Anfang Februar einen Schaffner so heftig geschlagen, dass dieser eine tödliche Hirnblutung erlitt. Das Urteil löste zum Teil empörte Reaktionen aus. Alexandra Dietz für WDR aktuell.
3: Ein Sicherheitsmanager der DB Regio Mitte zeigte sich entsetzt von dem seiner Meinung nach viel zu niedrigen Urteil. Er habe gehofft, dass das Landgericht Zweibrücken den Strafrahmen für Körperverletzung mit Todesfolge wenigstens voll ausschöpfen würde, also 15 Jahre. Die Bahnkollegen hätten sich von dem Urteil eine Signalwirkung nach außen erhofft, man sei schließlich kein Freiwild. Dass es anders gekommen ist, sei sehr enttäuschend. Auch der Anwalt der Angehörigen von Serkan Çalar spricht von einem ungerechten Urteil. Es sei ein weiterer Schlag ins Gesicht der Familie und aller Menschen, die fürs Gemeinwesen arbeiten und sich täglich in Gefahr begeben. Die Familie kündigte an, dass sie das Urteil vor dem Bundesgerichtshof anfechten will.
2: Das EU-Parlament hat den Weg für Chat-Kontrollen in sozialen Netzwerken wieder freigemacht. WhatsApp, Microsoft oder Google sollen in privaten Chats wieder nach Hinweisen auf sexuellen Kindesmissbrauch suchen dürfen. Dafür soll erneut eine Ausnahme von Datenschutzregeln gelten. Katrin Schmidt, WDR Brüssel.
4: Konkret also könnten sie die Kommunikation durch ein automatisiertes Verfahren laufen lassen, das auf Basis von technischen Daten Bilder oder Videos erkennt, um deren Weiterverbreitung zu unterbinden und diese zu melden. Dafür ist in Europa eine Ausnahme von EU-Datenschutzregeln nötig. Diese hatte es den Anbietern von Online-Kommunikation bereits seit Jahren und bis Anfang April erlaubt, auch privat gesendete Chats zu kontrollieren. Dann lief diese Ausnahmeregelung aus und das EU-Parlament hatte eine Verlängerung zunächst abgelehnt. Nach Druck von den Mitgliedstaaten und der Kommission hat das Parlament heute in einem Dringlichkeitsverfahren erneut abgestimmt. Dieses Vorgehen war unter den Fraktionen hoch umstritten, was zu einer recht chaotischen Abstimmung führte.
2: Weitere Meldungen im Überblick. An einigen Bahnhöfen in NRW fahren in Zukunft weniger Fernzüge. Die Bahn hat angekündigt, Haltepunkte auf bestimmten Strecken zu streichen. So hält zum Beispiel der ICE von Dortmund nach München nicht mehr in Bochum. Auch Duisburg, Düsseldorf und Hamm werden etwas seltener von Fernzügen angefahren. Die Bahn will so das dichte Schienennetz in NRW entlasten. Der Bundestag darf wie geplant morgen über die Gesundheitsreform und ein neues Gebäudeenergiegesetz abstimmen. Das Bundesverfassungsgericht wies Eilanträge der Grünen und der Linken gegen die Verabschiedung zurück. Vertreter der Parteien hatten argumentiert, dass zu kurzfristig zu viele Änderungen an den Gesetzen vorgenommen wurden. Deshalb habe es nicht genug Zeit zum Überprüfen gegeben. NRW-Innenminister Reul hat im Landtag eingeräumt, dass der Solingen-Attentäter die Telefonnummern von zwei islamistischen Gefährdern gespeichert hatte. Die Ermittlungsbehörden halten ihn für einen Einzeltäter. Reul betonte, dass es kein Netzwerk gegeben habe, um sich über die Tat von Solingen auszutauschen.
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2: Beim Hauptzollamt Duisburg waren langjährige Ermittlungen gegen Geldwäsche in der Baubranche erfolgreich. Nach 10 Jahren Flucht konnte ein Mann in Großbritannien festgenommen werden. Markus Böhm, WDR Duisburg.
5: Am Flughafen London Heathrow klickten im Juni die Handschellen. Dort nahmen Ermittler einen Mann fest, gegen den seit Jahren ein europäischer Haftbefehl besteht. Nach Angaben des Hauptzollamts Duisburg soll er einer Bande angehört haben, die über Scheinrechnungen und Schwarzgeldgeschäfte mindestens 30 Millionen Euro hinterzogen haben könnten. Nach seiner Überstellung nach Deutschland sitzt der Beschuldigte jetzt in Untersuchungshaft und wartet auf die Verhandlung vor dem Landgericht in Bochum.
2: Das war WDR aktuell. Das Wetter in Nordrhein-Westfalen. Vom Rheinland her lockern die Wolken immer weiter auf und bis zum Abend setzt sich überall die Sonne durch. Dazu erreichen die Höchstwerte in Olpe 24 Grad, in Düsseldorf 26 und in Aachen 28 Grad. Auch morgen dauert es eine Weile, bis sich alle Wolken aufgelöst haben. Danach wird es noch wärmer als heute mit Höchstwerten bis 31 Grad. Die Zeit 15.04 Uhr.
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6: Mit mir, Lisa Rufus. Hallo, heute am Tag des Fernwehs. Bach hätte darüber wahrscheinlich geschmunzelt, denn so ein großer Reisender war er nicht. Für die Musik allerdings hat er sogar mal einen mehr als 400 Kilometer langen Fußmarsch auf sich genommen von Arnstadt nach Lübeck, um den berühmten Organisten Dietrich Buxtehude zu hören. Offenbar hat sich der Weg gelohnt. Wir hören jetzt Bach mit seiner Bourée aus der Ouvertüre Nummer 1 in C-Dur.

Tivoré 1 und 2 von Johann Sebastian Bach aus der Ouvertüre Nummer 1 in C-Dur, gespielt von Le Concert Français mit Pierre Antaï. So klingt die WDR3-Tonart am Donnerstagnachmittag. Vielleicht kennen Sie das, man nimmt sich was vor und im nächsten Moment kommen dann schon die Zweifel. Soll ich jetzt oder lieber doch nicht? Fast wie so ein Selbstgespräch. Antonín Dvořáks Rondo in G-Moll beginnt ein bisschen so, finde ich. Das Cello wirkt total fragend und zweifelt und sucht so ein bisschen nach der richtigen Richtung. Und dann wirkt es nach und nach immer entschlossener.

0: Das war von Antonín Dvořák das Rondo in G-Moll. Sol Gabetta hat Cello gespielt zusammen mit dem dänischen Nationalen Radio-Sinfonieorchester und Mario Venzago. Warum widmet ein Mensch sich sein ganzes Leben lang einer Sache? Und was können wir davon für unser eigenes Leben mitnehmen? Genau darum geht es in unserer Rubrik Was zählt? 5 Fragen an. Heute ist einer der bedeutendsten Pianisten unserer Zeit zu Gast, Pierre-Laurent Aimard. Er spielt Musik unserer Zeit genauso intensiv wie das klassische Repertoire und ist heute Abend zum Abschluss des Klavierfestival Ruhr in Essen zu erleben. Herzlich willkommen, schön, dass Sie da sind.
1: Ich wünsche Ihnen einen guten Tag.
0: Wenn Sie sich an den Anfang Ihrer Karriere erinnern, was hätte Ihnen damals mit dem Wissen von heute geholfen?
1: Geholfen weiß ich nicht, aber ich weiß nicht, ob ich gewünscht hätte, viel mehr zu wissen. Mhm. Ich fand immer diese tägliche Entdeckung in alle Richtungen faszinierend. Das Leben, ein Rätsel, sich nach und nach erklärt ein bisschen und öffnet. Man entdeckt permanent, man bleibt ein Student für ewig. Mhm. Und so hat das Leben, ist so das Leben attraktiv.
0: Wer oder was hat Sie auf Ihrem Weg am meisten motiviert und unterstützt?
1: So viele Leute, also meine tolle Eltern zuerst und immer, so unterstützend, so belesen auch. Meine erste Klavierlehrerin, Geneviève Lièvre, die hat mich wie einen kleinen Bruder zum Konzert für neue Musik gebracht. Dann später Freunden, Komponisten, zum Beispiel George Benjamin oder Dürr Ligeti später mit seiner Wärme und seiner Fantasie. Und auch ja, Freunden, die ihre Welt immer verbreiten. Zum Beispiel Alfred Brendel, der hatte so viel Interesse im Leben und hat das mit solcher Intensität mitgeteilt.
0: Welche Angst mussten Sie überwinden und wie haben Sie das geschafft?
1: Oh, die erste ist die Angst vor der Bühne. Ja, fürchterlicher Ort, wenn man denkt an die Rolle, die es gespielt hat für Menschen seit ewig. Und die Verantwortung zu haben, da gehen, zu wagen, mhm, und die richtige Rolle zu spielen für die Gesellschaft. Dann wahrscheinlich nicht die Furcht, sondern der Zweifel für Erfolg, was so eine gefährliche Komponente sein kann, die man immer benutzen sollte für das Beste, aber die so viele Illusionen in sich hat. Dann die Furcht zu enttäuschen, wenn Leuten ihre Zeit für sie geben und ihre Präsenz, wird man wirklich genug bringen, um die zu legitimieren.
0: Mhm, weil Sie sagten Zweifel, gab es einen Moment, wo Sie dachten, das schaffe ich vielleicht gar nicht?
1: Täglich. Mhm. Das ist mein Motor vielleicht. Die Mischung zwischen Wagen und Zweifeln, glaube ich, ist eine wichtige Balance.
0: Aber sowas wie Lampenfieber kennen Sie nicht oder ist das Ihr täglicher Begleiter?
1: Lampenfieber kenne ich mit jedem Konzert. Mhm. Ich wollte sagen, hoffentlich. Aber die muss, also man muss einfach lernen, diese Kraft wie eine positive Kraft zu benutzen.
0: Was brauchen Sie neben der Musik, um Musik machen zu können?
1: Da ist alles, was in einem Menschenleben eine Rolle spielt. Atmen, Anschauen an die Welt, Wunsch, Menschen wirklich zu treffen, tief zu treffen, mit Verständnis, mit Toleranz, Kultur, Natur, alles, was

0: Mir fiel in ihre Vielfalt und Reisen ist für mich auch ein sehr wichtiger Lebenskomponent. Dann kann ich mir vorstellen, dass soweit ich noch laufen kann und hören kann, könnte ich das weitermachen.
1: Heute Abend spielen Sie Bartoks zweites Klavierkonzert zum Abschluss des Klavierfestivals Ruhr in Essen zusammen mit dem WDR-Sinfonieorchester. Wenn das Publikum heute Abend nach Hause geht, was wünschen Sie sich, was die Menschen aus diesem Konzert mitnehmen?
0: Ein besseres Verständnis von Bartok. Ein der größten Komponist, dessen man die Reichheit nicht immer wirklich kapiert. In diesem Stück gibt es eine Mischung von Wildheit und kompositorische Arbeit, von kluge Schreibweise. Und wenn diese vielfältige Reichheit mitgeteilt sein kann, dann haben wir vielleicht gewonnen.
1: Wir hören Sie jetzt genau mit diesem dritten Satz aus diesem Konzert von Béla Bartok. Pierre-Laurent Immer, herzlichen Dank für das Gespräch.
0: Vielen Dank.

Dritter Satz aus dem Konzert für Klavier und Orchester Nummer 2 von Béla Bartók. Pierre-Laurent Aimard hat hier Klavier gespielt, zusammen mit dem San Francisco Symphony Orchestra. So klingt die WDR3-Tonart am Donnerstagnachmittag. Das Leben ist wie eine Schachtel Pralinen. Man weiß nie, was man bekommt. So ist das oft im Leben. Für die nächsten Minuten gilt das nicht, denn wir spielen Musik aus dem Film Forrest Gump, wissen also schon, was jetzt kommt. Und aus dem Film stammt auch dieses berühmte Zitat. Tom Hanks, der Forrest Gump spielt, feiert heute seinen 70. Geburtstag. Happy Birthday.

Sehr emotional und schöne Musik, finde ich, geht einem auch tatsächlich nicht mehr aus dem Kopf, wenn man den Film einmal gesehen hat. Forrest Gump, das war die Filmmusik dazu von Alan Silvestri. Hier bei uns in der WDR3-Tonart, Donnerstagnachmittag. Der Schwan gilt als Sinnbild für Eleganz und Ruhe. Camille Saint-Saëns hat ihm eines der berühmtesten musikalischen Porträts gewidmet, Le Cygne, der Schwan aus dem Karneval der Tiere.

0: Wenn er so übers Wasser gleitet, dann klingt er doch recht friedlich. Der Schwan aus dem Karneval der Tiere von Camille Saint-Saëns. Eva Oertel hat Flöte gespielt, Consuelo Giulianelli Harfe.
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0: Diese Melodie hören Staats- und Regierungschefs genauso wie Millionen Fußballfans. Heute spielt sie auch bei uns eine Rolle im Musikkalender von Bernhard Neuhoff.
2: West-Berlin, 9. Juli 1971. Der Europarat macht Beethovens Ode an die Freude zur offiziellen Europahymne. Das Chorfinale aus Beethovens 9. Sinfonie ist nicht einfach nur ein großartiges Stück Musik. Es ist viel, viel mehr. Nur was? Ein Kritiker der Uraufführung hörte darin
3: wild lärmenden, ungeheuren Spott.
2: Richard Wagner dagegen den
3: Schrei der universellen Menschenliebe.
2: Der Sozialist Kurt Eisner ging noch einen Schritt weiter.
3: Im gewaltigen Klassenkampf des Proletariats glüht der Götterfunken der Freude.
2: Armer Beethoven. Die Nazis spielten seine 9. zu Hitlers Geburtstag. Und das Apartheidsregime in Rhodesien, dem heutigen Simbabwe, machte sie gar zur Nationalhymne. Seine Bewunderer kann man sich nicht aussuchen. Immerhin gab es auch Demokraten, die sich Beethovens unsterbliche Melodie für politische Zwecke, nun ja, ausgeliehen haben. Die NATO spielte sie zur Eröffnung ihres Brüsseler Hauptquartiers, François Mitterrand zu seiner Amtseinführung und Leonard Bernstein nach dem Fall der Mauer.
4: Freiheit! Freiheit! Freiheit! Freiheit! Schöner Götterfunken!
2: Die Legende, dass Friedrich Schiller ursprünglich Freiheit schöner Götterfunken geschrieben habe und erst die staatliche Zensur das politisch anstößige Wort durch Freude ersetzt haben soll, geht schon auf das 19. Jahrhundert zurück. Solche heiklen Diskussionen um den Text hat der Europarat wohlweislich vermieden. Am 8. und 9. Juli 1971 tagte in West-Berlin, ungeachtet des Protests der DDR, der Ausschuss für Raumordnung und Gemeindefragen des Europarates. Dieses sonst mit eher trockenen Themen wie Handelsspannen, Tarifen und Normierungen befasste Gremium erkor das Finale von Beethovens 9. zur offiziellen Europahymne. Nur, wer macht aus einem etwa 25-minütigen chorsymphonischen Riesensatz eine nutzerfreundliche Hymne, die bei Staatsakten auch einigermaßen im Rahmen bleibt? Nicht irgendwer bekam den Auftrag, sondern ein Dirigent mit dem passenden Spitznamen Generalmusikdirektor Europas, Herbert von Karajan. Der arrangierte die Takte 140 bis 187 aus Beethovens Finale für Bläser.
3: Vielleicht wird es irgendwann einen Text geben,
2: heißt es dazu im Dokument 2978 des Europarates. Zweifel sind angebracht. Ein Lied ohne Worte, das ist irgendwie praktisch für einen Kontinent, der auf seine Vielsprachigkeit stolz ist. Und was Beethovens Melodie wirklich bedeutet, das steht ohnehin auf einem anderen Blatt.
0: Ein Musikkalender von Bernhard Neuhoff. Und jetzt hören wir sie, Beethovens berühmte Ode an die Freude.

0: Ludwig van Beethoven, der Schlusschor-Ode an die Freude aus seiner Sinfonie Nummer 9 mit dem Bass James Morris Philadelphia Orchestra und dem Westminster Chor.
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0: Wenn Musik nach Krönung klingt, dann wahrscheinlich, weil sie genau dafür komponiert wurde. Reichsapfel und Zepter heißt dieser Marsch von William Walton. Strahlende Blechbläser, breite, majestätische Melodien, großes Orchester und das alles für die Krönung von Königin Elisabeth II. Im Jahr 1953. Klingt so.

WDR3 Tonart, Donnerstagnachmittag, 3:50. Das war von William Walton, Reichsapfel und Zepter, der Krönungsmarsch von 1953 zur Krönung von Elisabeth II. Gespielt hat das City of Birmingham Symphony Orchestra und Kazuki Yamada war am Pult. In der nächsten Stunde der WDR3 Tonart stellen wir Ihnen ein neues Album des Norwegers Håkan Skogstad vor. 24 Variationen für Klavier heißt es. Außerdem geht es bei uns um den Männergesangsverein und warum der keine Nachwuchsprobleme hat, trotz schwierigen Castings. Bis zu den Nachrichten jetzt noch Musik von Antonio Rossetti aus dem Konzert B-Dur mit der Deutschen Kammerakademie Neuss.

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0: 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Es ist 16 Uhr. 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
2: Die Nachrichten mit Christoph Hoffmann. Guten Tag. Eltern sollen das Kindergeld in Zukunft automatisch erhalten. Sie müssen also keinen Antrag mehr stellen. Der Bundestag hat ein entsprechendes Gesetz beschlossen. Für wen es gilt, erklärt Jim Bob Nikschas, WDR Berlin.
3: Ja, Anfang kommenden Jahres erstmal für alle Eltern, die schon ein oder mehrere Kinder haben und jetzt ein weiteres erwarten. Das geht, weil die Kontodaten eben durch die vorherigen Kinder schon vorliegen. Das neue Geschwisterchen profitiert dann also davon. Und alle, die zum ersten Mal ein Kind bekommen, für die soll das automatische Kindergeld dann später irgendwann nächstes Jahr kommen. Das wird möglich, weil das Bundeszentralamt für Steuern in Zukunft die Information über eine Geburt automatisch an die Familienkasse weitergeben soll. Die prüfen natürlich trotzdem, ob alle Voraussetzungen erfüllt sind. Zum Beispiel muss ein Elternteil mindestens in Deutschland leben und arbeiten.
2: Die Deutsche Bahn streicht ab Samstag mehrere ICE-Halte in Düsseldorf und einigen Ruhrgebietsstädten. Damit will sie das hochbelastete und störanfällige Streckennetz in Nordrhein-Westfalen entlasten. Peter Hild für WDR aktuell zur Frage, wie sich das Ganze konkret auswirkt.
4: Es geht laut Bahn nur um einzelne Halte, die auf einzelnen ICE-Linien wegfallen. Beispiel: in Duisburg und Essen hält der ICE in Richtung Nürnberg ab Samstag nicht mehr. Der hat dort bisher alle 2 Stunden gehalten. Das gleiche gilt auch für Hamm auf der ICE-Verbindung nach Dresden. Die Bahn verweist auf die vielen Alternativen im Regionalverkehr in NRW, über die weiterhin alle ICEs an den nächsten Bahnhöfen erreicht werden könnten. Durch die Kürzungen sollen die Fernzüge zuverlässiger und stabiler unterwegs sein, mit weniger Ausfällen und weniger Verspätungen. Das Ganze gilt jetzt erstmal bis zum nächsten Fahrplanwechsel im Dezember. Dann will die Bahn die Erfahrungen auswerten.
2: Weitere Meldungen im Überblick. Der AfD-Politiker Norbert Emmerich ist nicht länger zweiter Bürgermeister von Gelsenkirchen. Der Gelsenkirchener Stadtrat hat ihn abgewählt mit 47 zu 18 Stimmen. Grund ist ein Instagram-Video, in dem eine AfD-Landtagsabgeordnete auch mit Emmerich durch Gelsenkirchen zieht und Menschen mit Migrationshintergrund die Straße putzen lässt. Der Bundestag darf wie geplant morgen über die Gesundheitsreform und ein neues Gebäudeenergiegesetz abstimmen. Das Bundesverfassungsgericht wies Eilanträge der Grünen und der Linken gegen die Verabschiedung zurück. Vertreter der Parteien hatten argumentiert, dass zu kurzfristig zu viele Änderungen an den Gesetzen vorgenommen wurden. Deshalb habe es nicht genug Zeit zum Überprüfen gegeben. Wegen der tödlichen Prügelattacke auf einen Zugbegleiter in Rheinland-Pfalz ist ein 26-Jähriger verurteilt worden zu 10 Jahren Haft. Im Februar hatte er bei einer Ticketkontrolle in einer Regionalbahn mehrfach auf den Zugbegleiter eingeschlagen.
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2: Die Deutz AG in Köln wird zum zweitgrößten Rüstungskonzern in Nordrhein-Westfalen. Der Motorenhersteller will ein Unternehmen aus Flensburg übernehmen, das Militärfahrzeuge baut. Jens Gleisberg, WDR Köln.
5: Es wäre der größte Zukauf in der Firmengeschichte mit einem Wert von 1,6 Milliarden Euro. Die Eigentümer der Flensburger Fahrzeugbau GmbH werden im Gegenzug einer der größten Deutz-Aktionäre. Zu den aktuell rund 6.000 Beschäftigten von Deutz kämen 1.100 dazu. Bereits im vergangenen Jahr hatte die Deutz AG einen Zulieferer für Drohnentechnik gekauft und angekündigt, den Bereich für Rüstungstechnik massiv ausbauen zu wollen.
2: Das war WDR aktuell. Das Wetter in Nordrhein-Westfalen, den Rest des Tages bleibt es freundlich und trocken. Die Nacht wird dann bei Tiefstwerten zwischen 16 und 10 Grad überwiegend klar. Auch morgen müssen sich erst ein paar Wolken auflösen. Später scheint verbreitet die Sonne und es wird noch etwas wärmer als heute. In Bad Berleburg bis 26 Grad, in Gütersloh bis 28 und in Krefeld maximal 30 Grad. Am Samstag dann kaum Wolken und verbreitet strahlender Sonnenschein von früh bis spät bei 23 bis 31 Grad. Die Zeit, es ist 16.04 Uhr.
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6: Mit mir, Lisa Rufus. Hallo, schön, dass Sie mit dabei sind. Falls Ihnen heute Nachmittag noch ein bisschen Schwung fehlt, hier kommt ein musikalischer Anschub von Igor Strawinsky mit seinem Scherzo alla Russe.

Das Orpheus Chamber Orchestra hat dieses Scherzo alla Russe gespielt von Igor Strawinsky. Vielleicht kennen Sie das, wenn Sie so aus der Stadt rausfahren und plötzlich auf der Landstraße unterwegs sind, der Horizont sich so langsam weitet, die Luft frischer wird und dann so ein Freiheitsgefühl langsam in einem hochsteigt. Da musste ich bei diesem Stück Danse von Claude Debussy dran denken, denn die Musik fließt so ohne harte Kanten, bewegt sich nach vorne und dadurch entsteht, finde ich, so ein schönes Aufbruchsgefühl. Hören wir jetzt.

0: Sehr schönes Stück. Dieser Danse, bearbeitet von Maurice Ravel, geschrieben hat ihn Claude Debussy, gespielt hat das Orchestre de Chambre de Lausanne und am Pult war Alberto Zeda. Ja, der norwegische, wir haben erst noch hier unseren
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0: Bevor ich zu viel rede, muss man erstmal ankündigen, was als nächstes kommt. Der norwegische Pianist und Komponist Håkon Skogstad ist bisher vor allem durch seine Leidenschaft für den argentinischen Tango in Erscheinung getreten. Seine drei Tango-Alben für Klavier solo, für Klavier mit Ensemble sind preisgekrönt. Unter anderem hat er dafür einen norwegischen Grammy bekommen. Und jetzt hat er etwas Neues veröffentlicht. Ob das auch preisverdächtig ist, das kann uns jetzt meine Kollegin Miriam Vaneste Vraats sagen. Hallo Miriam, schön, dass du da bist.
2: Hallo Lisa, ich grüße dich.
0: 24 Variationen für Klavier lautet der Titel. Das klingt jetzt weniger nach Tango und mehr nach klassischem Klavierzyklus in der Tradition von Bach oder Rachmaninow. Was erwartet uns denn musikalisch auf diesem Album?
2: Wir hören ein bisschen Tango, aber vor allem ein ganz breites Spektrum an musikalischen Traditionen. Skogstad hat die 24 Variationen über einen Zeitraum von 10 Jahren geschrieben und für ihn ist das Werk so eine Art Spiegel seiner musikalischen Persönlichkeit. Es bedeutet, dass die Musik, die ihn als Pianist und Komponist geformt hat, auch in den Variationen steckt. Und falls du dich fragst, welche Musik das neben dem Tango ist, das ist klassische Musik, da ist viel Impressionismus dabei, weil er hat sich sehr stark mit den Pianisten und der Aufführungspraxis der Jahrhundertwende beschäftigt. Dann gibt es da Jazz, aber auch norwegische Volksmusik und orientalische Rhythmen und Klänge.
0: Und wie verarbeitet Skogstad diese Einflüsse? Ist dann jede Variation in einem anderen musikalischen Stil geschrieben?
2: Also streng kann man das nicht immer abgrenzen. Man kann nicht sagen, diese Variation ist jetzt eine Jazz-Variation, das ist Barock und das ist Volksmusik. Es ist eher so, dass man so einen Schwerpunkt jeweils benennen kann. Also sowas wie die Melodieführung ist jetzt vom Bandoneon inspiriert, das klingt wie ein Choral, da gibt es einen orientalischen Rhythmus. Aber die Basis von jedem Stück, die klingt immer nach Skogstad.
0: Wie erreicht er das?
2: Er verwendet ein eigenes musikalisches Thema, das er extra dafür komponiert hat. Er nennt es Arietta, also kleine Arie. Es ist ein ganz kurzes Thema, es sind nur 14 Takte. Es hat 2 unterschiedliche Teile und am besten hören wir einfach mal rein.

Der erste Abschnitt, der steht für Konstanz. Es ist eine ganz ruhige Melodie, ein gleichförmiger Rhythmus. Und im zweiten Teil löst es sich dann aus der Regelmäßigkeit. Die Harmonie ist offener, der Takt wechselt und die Tonhöhe, die springt nach oben.

0: Das war das Thema. Und jetzt beginnt übergangslos die erste Variation. Es sind also viele kleine Bausteine und darin verstecken sich ganz unterschiedliche Möglichkeiten und Charaktere. Die verwendet Skookster dann mal einzeln und mal im Zusammenhang.
1: Sehr schön. Wie hat er denn diese Variationen angeordnet? Gibt es da sowieso ein Muster?
0: Ja und nein. Also was die äußere Form angeht, da orientiert er sich an den großen Vorbildern. Johann Sebastian Bach, das wohltemperierte Klavier, hat 24 Teile und genau wie bei Bach steht jede der 24 Variationen von Skookstad in einer anderen Tonart. Aber die Reihenfolge ist nicht sortiert wie bei Bach, sondern wild durcheinander gemischt. Ein anderes Vorbild, Modest Mussorgsky, Bilder einer Ausstellung. Das sind ja bei Mussorgsky musikalische Impressionen von echten gemalten Bildern. Bei Skookstad ist jede Variation so eine akustische Miniatur, so ein kleines musikalisches Charakterbild. Aber was die konkrete Anordnung angeht, da ist das wichtigste Prinzip der Abwechslung, der Kontrast. Und das setzt sich eben auch in den Variationen fort. Es gibt da ganz interessante Kombinationen, beispielsweise in der vierten Variation. Die hat die Form eines barocken Kontrapunkts und die Artikulation eines argentinischen Tango.

0: Man hört, Skuksat ist ein hervorragender Pianist. Immer wenn das Thema auftaucht, dann hat es so ein bisschen andere Farbe.
1: Was würdest du sagen, verraten diese Variationen über ihn als Künstler?
0: Ich finde, er ist ein Meister der Verschmelzung. Er schöpft ganz frei und selbstbewusst aus dem breiten Angebot an Musik, das uns heute zur Verfügung steht, und entwickelt daraus neue Formen. Und das gilt sowohl für die einzelnen Variationen als auch für diese äußere große Form. Denn eigentlich ist es ganz ja ein Zyklus. Es endet aber wie ein Konzert für Klavier und Orchester, denn Skuksat gestaltet die letzten drei Variationen als Kadenz und Coda. Also mein Fazit ist, das ist tatsächlich preisverdächtig, denn ich finde, das ist so ein musikalisches Wimmelbild. Ich kann es immer wieder hören und was Neues darin entdecken.
1: Sehr schön, wird er wahrscheinlich noch ein paar Preise abräumen. Der Pianist und Komponist Håkon Skogstad hat ein Album mit 24 Klaviervariationen über ein eigenes Thema vorgelegt, ein sehr persönliches Solowerk, ja, das seinen künstlerischen Werdegang auf musikalische Weise spiegelt, ist auf allen gängigen Streaming-Plattformen verfügbar. Miriam Vaneste hat es uns vorgestellt. Vielen herzlichen Dank. Und die letzten drei Varianten.

0: 22 bis 24 vom neuen Album 24 Variationen für Klavier von Håkon Skogstad. 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
0: Nach der Hitzewelle, da hoffen viele Gärten gerade auf Wasser. Das ist nicht so einfach bei Tschaikowski. Da blühen sie auch ohne. Sein Blumenwalzer klingt für mich so ein bisschen wie so ein Garten, der langsam zum Leben erwacht. Immer mehr Instrumente kommen dazu, bis alles dann in voller Blüte steht.

Das Orchestre Philharmonique de Radio France und Paavo Järvi mit Musik von Peter Tschaikowski aus dem Nussknacker, der Blumenwalzer. Und jetzt geht es um etwas, das mindestens genauso gut tut, ein guter Freund. Eine Cowboy-Puppe und ein Space Ranger. Das ist ja jetzt keine naheliegende Freundschaft, aber das ist genau aus diesem Stoff ist Toy Story eine der schönsten Freundschaftsgeschichten geworden. Randy Newman hat die Musik geschrieben. You've Got a Friend in Me aus Toy Story hören wir jetzt.

0: You've Got a Friend in Me aus dem Film Toy Story, hier gesungen von den Kingsingers. Und von den Kingsingers kommen wir zum Männergesangsverein. Wer hier mitsingen will, der muss erstmal zum Casting, denn da wird nicht jeder einfach aufgenommen. Den Chor gibt es seit 1842 und berühmt gemacht haben ihn die legendären Divertismännchen, ein musikalisches Lustspiel, das einmal im Jahr einen Monat lang in der Karnevalszeit auf der Bühne der Kölner Oper aufgeführt wird. Wer dabei sein will, der muss zuerst mal die Aufnahmeprüfung bestehen. Manuela Klein war beim Vorsingen dabei.
1: Im Übungsraum der Kölner Wolkenburg, dem Sitz des Kölner Männergesangvereins, klingt es ein bisschen so wie eine alte Diesellokomotive. Das liegt daran, dass gerade 8 Herren ihre Stimmen aufwärmen. Denn es steht eine nächste Übungsstunde der sogenannten Chorschule an, an der auch der 15-jährige Konstantin und sein Vater Hubertus Diekmann teilnehmen. Obwohl hier alle wesentlich älter sind als Konstantin, der Schüler hat schon als kleines Kind immer gern gesungen.
2: Mein bester Freund, der ist auch musikalisch. Wir haben ungefähr gleichzeitig angefangen, Klavier zu spielen. Und der findet es halt super. Natürlich hier und da mal ein paar Witze, ja, du bist Opernsänger und sowas, aber letztendlich finden die das eigentlich cool.
1: Konstantin und sein Vater Hubertus möchten unbedingt Mitglied im alteingesessenen Kölner Männergesangverein werden. Doch dafür müssen sie erstmal die Prüfung bestehen. Und darauf soll die Chorschule die beiden und etwa 40 weitere Anwärter vorbereiten. Vor ihnen am Klavier sitzt ein Mann mit einem rötlichen Vollbart und einem wunderschönen Bassbariton, Keno Brandt. Der Stimmbildner und Opernsänger ist dafür zuständig, dass alle Interessenten nach etwa 10 Übungsstunden auch gut durch die Prüfung kommen.
3: Achten Sie bitte besonders darauf, dass Sie die langen Noten auch wirklich bis zum Ende lang singen und den Vokal halten. Klang, Sang, Spaß, nicht Spaß, Klang, Klang. Ja, machen Sie sich nicht kleiner, als Sie sind.
4: Meine Seele ist still.
3: Das Wichtigste, um in einen Gesangverein aufgenommen zu werden, ist natürlich, dass man eine Stimme hat, dass man Lust hat zu singen und dass man sich auch in einem Verein im gemeinschaftlichen Singen wohlfühlt. Dass man also nicht nur sein Solo singen mag, sondern auch gerne mit anderen zusammen singt.
5: Schauen Sie, dass der Mundraum so weit ist, wie es geht. Und wenn Sie eine heiße Kartoffel im Mund halten.
3: Das ist immer aufregend. Vor allen Dingen für die, wo die Schulzeit schon etwas länger her ist, ist es umso aufgeregter, weil man nicht mehr gewohnt ist, in einer Prüfungssituation zu sein. Die simulieren wir aber auch jedes Mal.
6: Alle zusammen. Freunde, lasst uns beim Singen anderen eine Freude bringen.
2: Es ist schon teilweise schwierig, in seiner Stimme zu bleiben, aber wenn man die Noten vor sich hat, dann geht das eigentlich. Ich habe auch musikalische Vorerfahrungen, deswegen bin ich vertraut mit Notenlesen.
1: Dem einen oder anderen fällt das jedoch nicht ganz so leicht. Doch genau aus diesem Grund gibt es ja die Chorschule. Denn Übung macht schließlich den Meister. Zumal der Chor deutschlandweit und selbst darüber hinaus einen guten Ruf hat, so Keno Brandt.
3: Der Chor tritt in den größten Sälen Deutschlands auf und darüber hinaus in der Wiener Philharmonie, Berliner Philharmonie, Hamburger Leitzhalle. Und da wird viel erwartet vom Sänger. Und wir haben hier nochmal die Chance, im Kleinen darauf vorzubereiten, dass er nachher fit ist, um auch auf diesen großen Bühnen zu stehen.
1: Vater Hubertus Diekmann wollte zunächst gar kein Mitglied werden, sondern nur seinen Sohn zur Probe bringen.
7: Und da gibt es einen Tag der offenen Tür und dann habe ich eigentlich nur meinen Sohn hier abliefern wollen. Und dann hat mich der Christian Mante dann sofort festgehalten, gesagt, wer sind Sie denn? Sie stehen hier nicht auf der Liste, aber jetzt bleiben Sie mal direkt hier und machen mal mit. Na, und so bin ich dann auch hier in diesem Raum gelandet und dann haben wir vorgesungen und irgendwie bin ich dann hier hängen geblieben. Und der Verein hat so eine Art Sogwirkung, ne? Und sind tolle Typen. Uns macht wirklich sehr, sehr viel Spaß.
1: Über zu wenig Zulauf kann sich der Kölner Männergesangverein nämlich nicht beklagen. Alleine dieses Jahr gab es fast 100 Bewerber. Eine Mitgliedschaft im Kölner Männergesangverein ist immer etwas Besonderes. Denn die Sänger sind auch jedes Jahr ein wichtiger Teil der legendären Divertissementchen, das auch liebevoll Zilchen genannt wird. Ein karnevalistisches Lustspiel und Musical, das im Januar mit großem Erfolg einen Monat lang in der Kölner Oper aufgeführt wird.

0: Das hat sich dieses Jahr auch Konstantin mit seiner Familie angesehen.
1: Das Zeche zu sehen war großartig, es hat viel Spaß gemacht. Es kann ausdrucksvoller sein als Worte, die man spricht und als Sachen, die man einfach sagt. Und deswegen ist es für mich eine der schönsten Sachen, die es gibt.
0: Nach 2 Monaten Chorschule steht für die Aspiranten endlich der Prüfungstag an. Mit dabei natürlich auch Keno Brandt.
2: Die Sänger müssen in der Aufnahmeprüfung als Ensemble singen, die müssen einzeln vorsingen, die kriegen Übungen, die ihnen vorgespielt werden, so kleine Tonfolgen, sowas. Oder das müssen die dann nachsingen.
0: Während Konstantin ziemlich entspannt, weil gut vorbereitet ist, merkt man Vater Hubertus Diekmann die Nervosität ein bisschen an. Aber beide wollen es unbedingt schaffen. Nach einer halben Stunde tritt Konstantin ziemlich cool aus dem Prüfungsraum.
1: Also das ist ein gutes Gefühl, sehr erleichternd, jetzt natürlich direkt nach der Prüfung aus der Tür zu kommen und zu wissen, jetzt habe ich es geschafft, der Stress von der Prüfung ist vorbei. Und es fühlt sich auch sehr schön an, jetzt zu wissen, okay, ich stehe vielleicht kurz davor, jetzt durch ein Mitglied dieses tollen Vereins zu sein.
0: Kurz darauf hat es auch Papa Hubertus geschafft und tritt erleichtert durch die Tür.
3: Erleichtert, aber ein bisschen angespannt, angespannter als vorher. Und mal gucken, was draus wird. Das Vorsingen ist dann schon etwas strange.
0: Nach wenigen Tagen dann die erleichternde Nachricht. Beide haben die Aufnahmeprüfung bestanden und werden künftig mit zurzeit etwa 180 anderen Sängern beim KMGV die Bühne Deutschlands und die Bühne der Kölner Oper besingen. Und ganz besonders freuen sich Vater und Sohn natürlich auf ihren ersten Einsatz in der beliebten Karnevalsoper Die Wertisse Männchen.
4: Manuela Klein hat hinter die Kulissen des Kölner Männergesangsvereins geschaut.

Felix Mendelssohn Bartholdy, das war der zweite Satz aus der Sinfonie Nummer 3 A-Moll, die schottische, mit dem Gewandhausorchester Leipzig und Andres Nelson. In der WDR3 Tonart in 12 Minuten ist es 5 Uhr. Ja, in den Werken, in den meisten Werken begleitet das Klavier die Flöte und dann kommt Claude Arieux und ich finde, bei ihr führen die beiden Instrumente ein echtes Gespräch. Für mich klingt das, als würden Flöte und Klavier sich die musikalischen Gedanken gegenseitig zuspielen in dieser Sonatine für Flöte und Klavier.

Mathilde Calderini hat Flöte gespielt und Aurel Martin Klavier. Das war die Sonantine für Flöte und Klavier von Claude Arieux. Bis zu den Nachrichten spielen wir noch Musik von Jacques Ibert, der dritte Satz aus dem Concertino da Camera.

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0: 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Es ist 17 Uhr. 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
2: Die Nachrichten mit Dagmar Schlichting. Guten Tag. Der AfD-Politiker Norbert Emmerich ist nicht länger zweiter Bürgermeister von Gelsenkirchen. Der Stadtrat hat ihn abgewählt mit 2/3 Mehrheit. Grund ist eine provokative Videoaktion, die viele als rassistisch empfunden haben. Vor laufender Kamera waren Menschen mit Migrationsgeschichte von Emmerich und anderen AfD-Politikern dazu gedrängt worden, die Straße zu putzen. Andreas Arzt für WDR aktuell.
3: Der Gelsenkirchener Stadtrat hat ein klares Zeichen gesetzt. Abgesehen von der AfD haben alle Parteien für die Abwahl von Norbert Emmerich als zweitem Bürgermeister gestimmt. Nach dem Ergebnis gab es lauten Jubel hier im Stadtrat. Emmerich selbst räumte sofort seinen Platz. Im Interview hinterher reagierte er recht gelassen, sprach von einem demokratischen Prozess, den er respektiere. Gleichzeitig sagte er aber auch, dass er seine Teilnahme an dem Video nicht bereue. Bei der Neuwahl hinterher setzte sich CDU-Kandidat Werner Wöll durch.
2: Der Volkswagen-Konzern plant offenbar massive Sparmaßnahmen. Gerade trifft sich der VW-Aufsichtsrat in Wolfsburg und an allen deutschen Standorten gab es Proteste. Bertil Starke für WDR aktuell.
4: So hört sich der Auftakt des stürmischen Sommers bei Volkswagen an. Hunderte Beschäftigte protestieren kurz vor dem Start der Gespräche an der Konzernzentrale in Wolfsburg. Werksschließungen, der Abbau von 100.000 Jobs, eine mögliche Zerschlagung des Volkswagen-Konzerns. Der Aufsichtsrat beschäftigt sich heute mit Themen, die beim größten Autobauer Europas lange Zeit als Tabu galten. Die Konzernspitze stellt sich heute nicht der Belegschaft. Sie präsentiert ihre Sparpläne dem Aufsichtsrat. Grünes Licht wird der dafür aber wohl kaum geben. Die Arbeitnehmerseite und das Land Niedersachsen stellen mit ihren Vertreterinnen und Vertretern die Mehrheit.
2: Weitere Meldungen im Überblick. Eltern sollen das Kindergeld künftig automatisch erhalten, ohne dafür einen Antrag stellen zu müssen. Der Bundestag hat ein entsprechendes Gesetz beschlossen. Es soll Anfang nächsten Jahres in Kraft treten. Dadurch sollen jährlich rund 300.000 Anträge wegfallen, die bisher bei der Familienkasse eingereicht werden müssen. Krankenkassen dürfen Psychotherapeuten vorerst nicht das Honorar kürzen. Das hat das Landessozialgericht Berlin-Brandenburg entschieden. Eigentlich wollten die Kassen 4% weniger zahlen, weil Psychotherapeuten angeblich mehr verdienen als Fachärzte. Das Gericht deutete aber an, dass nicht korrekt gerechnet wurde. Ein endgültiges Urteil ist das noch nicht. Die ersten Zivilprozesse zum Millioneneinbruch in der Gelsenkirchener Sparkasse werden vorerst ausgesetzt. Der vorsitzende Richter am Landgericht Essen sagte, er werde ein schriftliches Sachverständigengutachten einholen. Dabei gehe es vor allem um die Frage, ob die Schließfächer der Bank gut genug geschützt waren.
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2: Bundespräsident Steinmeier war heute zu Gast im Haus der Geschichte in Bonn. Er übergab dem Museum den letzten Brocken Steinkohle, der in Deutschland gefördert worden ist. Und zwar in Bottrop. Jörg Sauerwein, WDR Bonn.
5: In den vergangenen Jahren hatte der 7 Kilo schwere, schwarz schimmernde Steinkohlebrocken im Büro des Bundespräsidenten gelegen. Besucher hatten es immer wieder für ein Kunstwerk und nicht für Kohle gehalten, erzählte Steinmeier. Dadurch sei er immer wieder über die Industriegeschichte des Landes ins Gespräch gekommen. Jetzt kann das Kohlestück seine Geschichte in einer Glasvitrine weitererzählen. Das Bonner Museum sei dafür der ideale Ort, sagte der Bergmann Jürgen Jakubait. Er hatte damals das letzte Kohlestück aus dem Schacht in Bottrop nach oben gebracht und an Steinmeier übergeben.
2: Das war WDR aktuell. Das Wetter in Nordrhein-Westfalen. Den Rest des Tages bleibt es freundlich und trocken. In der Nacht noch 16 bis 10 Grad. Auch morgen müssen sich erst ein paar Wolken auflösen. Später scheint verbreitet die Sonne und es wird etwas wärmer als heute. In Arnsberg 27 Grad, in Essen 29 und in Köln bis 31. Am Samstag kaum Wolken und verbreitet strahlender Sonnenschein von früh bis spät 23 bis 31 Grad. Die Zeit ist es 17.04 Uhr.
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6: 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Hallo, schön, dass Sie mit dabei sind. Manchmal reichen ein paar Takte und man hört sofort, in welchem Land man unterwegs ist. Bei Isaac Albenes ist das Spanien. Und die Musik, die wir jetzt hören, die greift die Seguidillas auf, eine traditionelle Tanz- und Liedform aus Kastilien, gespielt von zwei Gitarren.

Isaac Albenis, das waren die Seguidillas aus der Suite Española, gespielt von Duo Favori. Sie hören die WDR3-Tonart am Donnerstagnachmittag. Vielleicht sind Sie die letzten Tage schon mal dran vorbeigelaufen, wenn Sie in Düsseldorf wohnen, oder Sie haben sie in den Gassen gehört. Die Stadtklaviere sind wieder in der Innenstadt und die stehen da seit Ende Juni. Jeder darf mitmachen, selbst spielen oder zuhören, mit Menschen ins Gespräch kommen. Und genau das macht Musik ausfindig, sie verbindet. Wir hören von Bach das Allegro aus seinem Konzert in D-Moll.

0: Und die Hände von James Martin Bartlett, die fliegen hier nur so übers Klavier in diesem dritten Satz aus dem Konzert D-Moll von Johann Sebastian Bach. Er hat gemeinsam gespielt mit dem Mozarteum Orchester Salzburg, dirigiert hat Howard Griffiths.
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0: Immer donnerstags haben wir für Sie die Musikthemen der Woche im Blick. Was war so los in der Klassikwelt? Ja, was die Musikwelt bewegt, das fasst Julia Speiker für uns zusammen.
2: Ein schwarzer Bildschirm und eine Entschuldigung in weißer Schrift. Das konnte man diese Woche in dem öffentlich-rechtlichen Nachrichtensender M1 in Ungarn sehen. Der Sender war während der 16-jährigen Regierungszeit von Viktor Orbán stark unter staatlichen Einfluss geraten. Jetzt sollen die öffentlich-rechtlichen Sender mit der neuen Regierung Ungarns reformiert werden. Ministerpräsident Péter Modyar spricht von dem Ende der bisherigen Propaganda. Auch der meistgehörte öffentlich-rechtliche Radiosender Kossuth Radio ist betroffen. Hier gibt es aber kein weißes Rauschen. Nein, viel besser. Hier wird während der Reform klassische Musik gesendet. Genauer wird ab sofort das Programm von Radio Bartok simultan ausgestrahlt. Und das bis Mitte August, bis eben das neue Programm startet. Tolle Idee. Apropos Entschuldigung. Die gab es diese Woche auch von Katharina Wagner, der Intendantin der Bayreuther Festspiele. Was war passiert? Schlagzeilen haben die Festspiele mit der Ein- und Wiederausladung von Michel Friedmann gemacht. Er sollte bei einer Gedenkveranstaltung an jüdische Musiker sprechen, die während der NS-Zeit verfolgt wurden. Der Grund für die Ausladung? Sicherheitsbedenken, so die öffentliche Begründung. Die Wogen der Empörung kochten hoch. Man ritt, ruderte also zurück, denn sonst wäre Walhall dahin. Verzeihung, die Bayreuther Festspiele. Michel Friedmann ist also wieder eingeladen. Die Gedenkfeier soll nun doch am 26. Juli vor der Premiere der Richard-Wagner-Oper Rienzi im Bayreuther Friedrichsforum stattfinden. Nun hat Katharina Wagner sich dazu nochmal in der Süddeutschen Zeitung geäußert. Ihr tut das alles von Herzen leid. Es habe an einem hausinternen erheblichen Kommunikationsdefizit gelegen und einer fatalen Fehleinschätzung. So die öffentliche Erklärung. Ganz abgesehen vom Inhalt des Eklats muss man eines feststellen. Mit den Worten Richard Wagners: Ohne die Melodie ist die Musik gar nicht denkbar. Frei übersetzt, ohne ein paar deftige Schlagzeilen und den alljährlichen Aufreger vor den Festspielen wohl auch kein Bayreuther Opernspektakel. 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

0: Nino Rota, die Filmmusik zum Film 8,5 war das, gespielt von Philharmonica della Scala, am Pult war Riccardo Chailly. Ja, und die nächsten Tage, da nimmt das Wetter wieder Fahrt auf. Also es soll wieder richtig heiß werden und manche kühlen sich da gerne mit Eis und Getränken ab und andere mögen vielleicht Musik, um runterzukommen. Moritz Becker hat Menschen auf der Straße mal gefragt, welche Musik für sie zum Sommer gehört.
1: Im Sommer höre ich gerne eigentlich meine Lieblingskomponisten und das sind die Klassiker, so Beethoven und Bach, weil die einfach auch tolle, lustige Musik gemacht haben.
2: Im Sommer, Reinhard May.
3: Ja, ich höre lieber klassische Musik. Das ist bei mir nicht jahreszeitlich gebunden, das ist ja stimmungsgebunden, bei welcher Gelegenheit.
4: Die Open Airs, generell die Festivals finde ich cool, ja.
5: Ja, die kleine Nachtmusik.
6: Gute Musik einfach.
7: Hier von Mozart, das Requiem, das kann ich auch im Sommer hören.
8: Im Sommer höre ich gern draußen Musik, so Open Air.
9: Ich höre im Moment leider nur Kinderlieder, weil ich ein kleines Enkelkind habe.
0: Und wir spielen jetzt Musik von Eric Coates, die auch gut zum Sommer passt, finde ich, bei The Sleepy Lagoon, eine kleine musikalische Auszeit am Wasser.

Bei The Sleepy Lagoon für Orchester BBC Philharmonic hat hier gespielt, zusammen mit John Wilson, Musik von Eric Coates. Ja, fast 3 Jahrzehnte beim selben Arbeitgeber als Musiker ist eher selten. Bei Haydn war das noch so. Er war ja Hofkapellmeister des Fürsten Esterhazy und dadurch hatte er viel Freiraum und konnte immer wieder Neues ausprobieren und viel komponieren, weil auch sehr viel Musik gebraucht wurde. Ein Werk, das auch in dieser Zeit entstanden ist, ist das Klavierkonzert in D-Dur. Wir hören den 3. Satz.

Les Violons du Roi mit dem Klavierkonzert in D-Dur von Joseph Haydn. Das war die WDR3-Tonart für heute. Wir hoffen, es hat Ihnen Spaß gemacht. Im Zeitzeichen jetzt im Anschluss geht es heute um die Patentierung der Aluminiumherstellung. In der Redaktion war Christian Schnitzler, am Mikrofon Lisa Rufus. Machen Sie sich einen schönen Abend. Und wenn Sie noch unterwegs sind, kommen Sie gut nach Hause und bleiben Sie klassisch.

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1: Von Hinterhofexperimenten zu riesigen Werken mit dem Energiebedarf einer Großstadt. Aluminium hat eine erstaunliche Karriere hingelegt. Ich bin Kai Bandermann und erzähle heute, wie ein französischer und ein amerikanischer Forscher beinahe zeitgleich Patente angemeldet haben und wie sich ihr Streit mit einem kleinen Briefchen beilegen ließ.
2: 9. Juli 1886. Charles Martin Hall lässt sich das Herstellungsverfahren für Aluminium patentieren.
1: Ein leckeres Brot, frisch aus der Kupferfolie gewickelt. In einer Welt ohne Aluminium wäre das eines der kleineren Probleme. Aus was würden unsere Gartenmöbel gemacht, unsere Jalousien hergestellt? Wie schwer wären unsere Autos wohl? Und wie würden Flugzeuge oder Raketen überhaupt vom Boden abheben, wenn sie aus massivem Gusseisen gebaut wären?
3: Eigentlich sind wir heute in der Aluminiumzeit. Und wenn man heute beispielsweise von der Eisenbahn redet, dann stimmt es ja gar nicht mehr, weil es eine Aluminiumbahn ist. Aber der Sprachgebrauch hält sich halt über die Jahre hinweg.
1: Jörg Schäfer ist gebürtiger Schwabe und mittlerweile in Düsseldorf beim Verband der deutschen Aluminiumindustrie für die Themen Recycling und Nachhaltigkeit zuständig. Ein Leben ohne Alufolie, Alufenster, Alufelgen, Alubrücken und tausende anderer Produkte aus diesem Metall ist für ihn schwer vorstellbar.
3: Naja gut, die Leichtigkeit hat sich sehr schnell bemerkbar gemacht.
1: Aluminium ist ein Spätzünder. Das Leichtmetall brauchte einige Zeit bis zu seinem endgültigen Durchbruch. Obwohl man seine Vorzüge früh erkannte und es in der Natur ausreichend vorhanden ist. Aber warum war das so?
3: Ich muss schauen, was das drauf steht.
4: Das war natürlich ein Alugriff, hoffe ich, ne? An den Sie gepackt haben?
3: Das könnte ein Alugriff sein, ist aber nicht.
1: Die Tür, die Jörg Schäfer aufschließt, führt ins Archiv des Verbandes. Die Geschichte des Aluminiums und seine Wegbereiter, das ist sein Steckenpferd. Und hier stehen Dutzende von alten, ledergebundenen Büchern, die davon erzählen. Von Forschern, die immer neue Versuche machten, um das Hauptproblem beim Aluminium zu lösen. Dass es dieses Metall nicht in reiner Form in der Erde gibt, sondern nur gebunden in verschiedenen Steinen und Erden. Jetzt blättert Jörg Schäfer im Jahrbuch seines Verbandes von 1936. Darin wird an die bahnbrechende Erfindung 50 Jahre zuvor erinnert.
5: Januar, Juni, Februar. Da ist er doch.
4: Ja, guck an.
5: Das ist er doch, oder?
1: Ja, das ist er. Der junge Mann auf dem Schwarz-Weiß-Foto hat zwar ein unschuldiges Konfirmandengesicht, aber er ist tatsächlich der Wegbereiter einer globalen Milliardenindustrie. Mit etwa 7-8% ist Aluminium nach Sauerstoff und Silizium der dritthäufigste Stoff in der Erdkruste. Seit Beginn des 19. Jahrhunderts suchen Naturwissenschaftler nach Wegen, um das Metall abzuscheiden oder aus dem Gestein herauszulösen. Pioniere wie der Däne Hans Christian Ørsted oder der Deutsche Friedrich Wöhler machen das mit chemischen Verfahren. Aber sie gewinnen so nur wenige Gramm Aluminium, ein Riesenaufwand für eine bescheidene Ausbeute. 1854, ein erster Meilenstein. Der Franzose Henri-Étienne Saint-Clair-de-Ville nimmt Tonerde mit Aluminiumchlorid als Ausgangsstoff und lässt es mit Natrium als Reduktionsmittel reagieren. Das ist nämlich billiger als das bisher verwendete Kalium und effektiv. Natrium verbindet sich dabei mit dem Chlorid, also im Prinzip zu Kochsalz, und übrig bleibt das reine Aluminium. Auf der Pariser Weltausstellung ein Jahr später stellt de Ville seine glänzenden Aluminiumbarren zur Schau und kündigt sie werbewirksam als Silber aus Lehm an. Auch der Schriftsteller Jules Verne ist von der Entdeckung seines Landsmannes begeistert und schreibt:
6: Dieses köstliche Metall ist weiß wie Silber, unveränderlich wie Gold, zäh wie Eisen, schmelzbar wie Kupfer und leicht wie Glas, leicht zu bearbeiten. In der ganzen Natur verbreitet, ist es dreimal leichter wie Eisen.
1: Nicht alle sind so euphorisch. Der deutsche Chemiker Johannes Rudolf Wagner nennt den Alu-Hype damals ein Märchen und spottet nach einem Besuch der Weltausstellung 1855.
7: Statt der erwarteten Berge von Aluminium fand man hier nur 12 kleine Barren, die vielleicht im Ganzen 1 Kilogramm wogen. Wenig genug für eine Entdeckung, welche die Welt aus den Angeln zu heben bestimmt schien.
1: Doch die Versprechungen von de Ville und Jules Verne machen viele hellhörig. Der Gedanke, aus einfacher Tonerde so etwas Wertvolles wie edles Silber machen zu können, weckt die Neu- und Geldgier vieler Menschen damals.
3: Ja, da war es teurer wie Gold. Wenn man mit Aluminiumgeschirr oder Besteck gegessen hat, dann war das mehr wert wie Gold.
1: Einer, der damit seine Gäste bewirtet, ist Kaiser Napoleon III. Es geht Frankreichs letztem Monarchen aber weniger um Protzerei. Er denkt praktisch und er denkt dabei vor allem an seine Kavallerie. Helme und Rüstungen aus Aluminium statt Eisen würden seinen Soldaten mit ihren Pferden das Kämpfen erleichtern, so hofft er, und unterstützt de Ville finanziell. Die ersten Fabriken entstehen nicht nur in Frankreich, sondern auch in der Schweiz und in Deutschland. Sie schaffen es, durch die großtechnische Produktion und weitere Verbesserungen im Verfahren die Mengen zu steigern. Aber die Kosten der Herstellung sind immer noch viel zu hoch. Irgendwie will dem Alleskönner Aluminium nicht so richtig der Durchbruch gelingen. Skeptiker Rudolf Johannes Wagner sieht sich bestätigt in seiner Kritik. 1866 schreibt er:
7: Das Interesse an der Aluminiumindustrie ist gegenwärtig fast erloschen. Die Nachfrage für Aluminium hat beinahe ganz aufgehört.
1: Die Aluminiumgeschichte wäre an dieser Stelle wahrscheinlich beendet, wenn nicht im Jahr 1886 die entscheidende Wende eintritt. Und zwar zeitgleich an zwei verschiedenen Enden der Welt. Gehen wir zunächst in die Vereinigten Staaten von Amerika, in den Bundesstaat Ohio und dort in die Kleinstadt Oberlin im Jahr 1885. Hier lebt Charles Martin Hall, ein aufgeweckter College-Student von Anfang 20, mit seinen Eltern und zwei Geschwistern. Im Chemieunterricht studiert Hall die mittlerweile 30 Jahre alten Aufzeichnungen von de Ville, dem großen französischen Vordenker in Sachen Aluminium. Eine Textstelle erregt seine Aufmerksamkeit.
8: Das Chloraluminium wird bei hoher Temperatur von gewöhnlichen Metallen sehr leicht zersetzt. Und ein derartiger Versuch, welchen ich gegenwärtig im Großen ausführe, wird die Frage vom praktischen Standpunkt lösen.
1: Hohe Temperaturen, das heißt weit über 1000 Grad Celsius, kontrolliert zu erzeugen, das war zu de Villes Zeiten in den 1850er Jahren bestenfalls im Labormaßstab möglich. Doch jetzt, 30 Jahre später, gibt es Industrieöfen, die extrem hohe Temperaturen schaffen. Und noch etwas ist vorhanden, das de Ville fehlte. Jetzt gibt es Stromnetze, Transformatoren und Kraftwerke, die viel Strom mit hoher Spannung erzeugen können.
9: Wir stehen hier vor einem kleinen Modell, Anschauungsobjekt. Ja, wir können hier in der Mitte so ein schönes Teil rausziehen und können dann nämlich genau in den Ofen hineinschauen.
1: Das ist Dr. Roman Düssel, Werksleiter der größten deutschen Aluminiumhütte in Essen. Wenn dieser Mann von Aluminium und seiner Herstellung spricht, klingt das so begeistert, wie es damals bei Erfinder Charles Martin Hall wohl gewesen sein dürfte. Was ihn besonders fasziniert, ist die Methode, die Hall damals entdeckte.
9: Kann man sich vorstellen wie das Lösen von Zucker im Kaffee. Und das Ganze funktioniert bei 950 Grad. Jetzt brauche ich nur noch eine Menge Strom, um den Sauerstoff von dem Aluminium zu trennen. Und das machen wir in diesem flüssigen Elektrolyt.
1: Roman Düssel hat in Essen in einer 750 Meter langen Werkshalle 120 solcher brodelnder Elektrolyseöfen nebeneinander stehen. Verglichen damit waren die Anfänge bei Charles Martin Hall, dem Jungen mit dem College-Boy-Gesicht aus Oberlin, ziemlich beschaulich. Im Holzschuppen hinter dem Elternhaus richtet er ein provisorisches Labor ein, mit selbstgebauten Batterien zur Stromerzeugung, einer eisernen Bratpfanne und dem Mineralkryolit gelingt es ihm, das in einer Flüssigkeit gelöste Aluminiumoxid aufzuspalten.
9: Das Aluminium, die Aluminiumionen, gehen zur negativ geladenen Kathode und das Aluminium setzt sich dort ab, während die Sauerstoffionen, der Sauerstoff selber, geht zur Kohlenstoffanode, verbindet sich dort mit dem Kohlenstoff und entweicht dann aus dem Ofen.
1: Das ist die sogenannte Schmelzflusselektrolyse. Erstmals erfolgreich durchgeführt am 23. Februar 1886. Mit einer Handvoll Aluminiumstücken geht Hall zu potenziellen Geldgebern, denn er ahnt, dass sich mit dieser Entdeckung viel Geld verdienen lässt. Sie gründen die Pittsburgh Reduction Company, wo Hall sein Verfahren weiter verbessert. Jetzt kann Rohaluminium in großen Mengen gewonnen werden und die Herstellungskosten liegen unter $2 pro Kilo. Am 9. Juli 1886, heute vor 140 Jahren, reicht Hall das Patent mit der Nummer 400664 bei den US-Behörden ein. Was er nicht wissen kann, bereits 2,5 Monate zuvor, also im April 1886, hatte Franzose Paul-Louis Héroux ein nahezu gleiches Elektrolyseverfahren beim französischen Patentamt eingereicht. Ein unglaublicher Zufall, denn die beiden sind sich nie begegnet, konnten also nicht voneinander abschreiben. Die Abweichungen zwischen beiden Patenten sind minimal. Das Prinzip das gleiche. Elektrolyse von Aluminiumoxid in einer heißen Lösung. Alu-Historiker Jörg Schäfer ist überzeugt, beide haben die Divil-Schrift von 1854 gelesen und durch den Stromeinsatz weiterentwickelt.
3: Ich glaube schon, dass da der Wille, was zu erreichen, im Vordergrund stande. Faszinierend ist tatsächlich, dass das beide zur gleichen Zeit vorangetrieben haben.
1: Jetzt sind sie Konkurrenten. Der Franzose pocht darauf, dass er der Erste beim Patentamt war. Da meldet sich Halls ältere Schwester Julia zu Wort. Sie und ihr Bruder haben seit ihrer Kindheit die Angewohnheit, sich gegenseitig kleine Nachrichten zu schreiben, obwohl sie im gleichen Haus leben. Und so kann Julia Hall belegen, dass Charles ihr schon im Februar 1886 geschrieben habe, dass der Versuch mit der Elektrolyse funktioniere, was nach dem US-Patentrecht ausschlaggebend ist. So endet der Rechtsstreit mit einem Kompromiss. Hall erhält das Patent für die USA, Héroux für den Rest der Welt. Verbandshistoriker Jörg Schäfer findet das in der Rückschau eher zum Schmunzeln und vergleicht es mit einem bekannten Fall aus seiner schwäbischen Heimat.
3: Mit dem Karl Benz und mit dem Gottlieb Daimler. Da haben wir ja immer die Fragestellung, wer hat jetzt das Automobil tatsächlich erfunden? Und das Gleiche gilt auch für unseren Werkstoff Aluminium. Also wir nehmen gern zwei Gründungsväter in Anspruch.
1: Wirtschaftlich erfolgreicher von beiden ist der Amerikaner. Aus der schon erwähnten Pittsburgh Reduction Company wird später Alcoa, lange Zeit der weltweit führende Alu-Produzent. Das macht Charles Martin Hall zu einem reichen Mann. Durch die Möglichkeit der billigen Massenproduktion wächst auch die Nachfrage nach Aluminium jetzt schnell. In vielen Branchen und weltweit. Egal ob Rüstungsindustrie oder Maschinenbau, ob Automobil- oder Flugzeugbau, ob Verpackungswirtschaft oder Bauindustrie. Überall ist der Hunger nach dem Leichtmetall groß. Bis heute 75 Millionen Tonnen wurden 2025 weltweit produziert. Eine Eigenschaft von Aluminium kannten Hall und Héroux damals noch nicht, sagt Werksleiter Roman Düssel.
9: Aluminium ist immer wieder recycelbar. Im ersten Leben Cola-Dose, im zweiten Leben Motorblock, im dritten Fensterrahmen und dann von mir aus wieder von vorne durch.
1: Die Hälfte der Produktion seines Werkes stammt aus recyceltem Alu-Schrott. Die andere Hälfte wird nach der Hall-Héroux-Methode hergestellt. Und dafür ist weiterhin extrem viel Energie nötig. Zum Vergleich, das Trimet-Werk verbraucht im Jahr etwa genauso viel Strom wie der Rest der 600.000 Einwohnerstadt Essen. Womit wir zum bis heute größten Streitpunkt rund um Aluminium kommen. Richtig ist, dass ein Einsatz alles leichter macht. Das bedeutet, man spart beim Transport Energie ein, zum Beispiel Benzin für die Lkw. Aber rechtfertigt das in Zeiten des Klimawandels diesen hohen Energieverbrauch bei der Produktion? Eine Frage, mit der sich Werksleiter Roman Düssel seit Jahren beschäftigt.
9: Wenn aktuell immer noch über 50% der Kosten Stromkosten sind, dann arbeitet man an nichts anderem, als den Energieverbrauch weiter zu senken. Das können wir, da können wir den letzten Millivolt hier und da sparen wir immer noch mal wieder ein und da haben wir neue Prozesse entwickelt für. Aber das Ganze grundsätzlich anders zu gestalten, grundsätzlich noch mal komplett neu zu überdenken, CO2-frei.
1: Düssel meint damit das CO2, das bei der Elektrolysemethode direkt entsteht und dann aus dem Ofen in die Atmosphäre entweicht. Das lasse sich abstellen, wenn man es exakt so machen würde wie Charles Martin Hall vor 140 Jahren.
9: Wenn man sich das Patent aber mal ganz genau anschaut, dann sieht man eigentlich, dass Hall damals gedacht hat, okay, ich könnte das mit Kupfer machen. Die Idee dahinter war, dass man gar keinen Kohlenstoff einsetzt, sondern ein anderes Metall oder ein anderes Element, um kein CO2 zu erzeugen.
1: CO2-neutrales Aluminium, das ist die Vision der Forscher heute. Damit kehren sie zurück zu den Wurzeln des Aluminium-Urvaters Charles Martin Hall.
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11: Guten Abend, Martin Günther hier. Ist es okay, Bedürftigen an bestimmten Orten das Betteln zu verbieten? In Dortmund wird das diskutiert und gleichwohl auch im Stadtrat beschlossen. Was genau, erklären wir. Außerdem, die Angehörigen des getöteten Zugbegleiters gehen gegen das heutige Urteil vor und Musikfans trauern um Bonnie Tyler.
12: Wir möchten draußen mal was essen, ein bisschen quatschen und sowas. Und da wollen wir nicht jemanden haben, der uns angeht, uns wohlmöglich auch im wahrsten Sinne des Wortes in die Suppe spuckt, was ja alles stattgefunden hat.
11: Dortmunds Oberbürgermeister Kaluti letztens über das Betteln in der Stadt. Klar, in die Suppe spucken lassen sollte sich niemand, aber dass Menschen nach Geld fragen, weil sie nicht arbeiten können, wollen oder dürfen oder weil sie so ihre Drogensucht finanzieren, ist das nicht eigentlich etwas, was eine Gesellschaft nicht so einfach ausblenden kann? Andererseits ist es natürlich auch nachvollziehbar, wenn sich Gastronomen ärgern, weil es ihr Geschäft kaputt macht, wenn Gäste sich von Bettelnden gestört fühlen. Der Dortmunder Stadtrat will jetzt eine Regelung einführen, die zum Beispiel in Köln auch diskutiert wird. Was genau kann uns Michael Westerhoff erklären?
13: Der Rat will gleich beschließen, dass Betteln im Umkreis von 5 Metern um die Außengastronomie verboten werden soll. Bettler dürfen dich da nicht mehr ansprechen, sie dürfen aber auch nicht still mit dem Becherchen da sitzen und dich um Geld bitten. Die Dortmunder Wirte beschweren sich schon seit Jahren über die Situation. Zeitweise hatten sie sogar einen privaten Sicherheitsdienst, um ihre Biergärten zu schützen. Sie sagen, uns bleiben inzwischen die Gäste wegen der vielen Bettler weg. Darauf reagiert die Politik jetzt und will das Betteln verbieten.
11: Geht so ein Verbot rechtlich überhaupt?
13: Dortmund betritt da etwas Neuland. Aggressives Betteln, also das Anquatschen, das kann man verbieten. Bei stillem Betteln ist das juristisch nicht ganz klar. Deshalb wird der Dortmunder Rat gleichwohl so eine Art Bettelverbot light beschließen. Das soll erstmal nur für ein Jahr gelten, in dem dann geschaut wird, welche Auswirkungen es hat. SPD, CDU und AfD werden aller Voraussicht nach zustimmen. Grüne und Linke sind dagegen. Die Grünen sagen, so ein Verbot kann keiner kontrollieren. Die Linken meinen, es ist ein Eingriff in die Freiheitsrechte der Bettler. Trotzdem, wahrscheinlich wird das Außengastro-Bettelverbot gleich hier im Dortmunder Stadtrat eine Mehrheit bekommen.
11: Michael Westerhoff. Dieses Urteil heute löst bei den Angehörigen von Zugbegleiter Serkan Çala absolutes Unverständnis aus.
14: Wir wissen nicht, wie wir über diese Nachricht hinwegkommen sollen, weil mein Bruder einfach gnadenlos ermordet wurde und sein Mörder nur 10 Jahre Haft bekommen hat. Damit können wir auf jeden Fall nicht abschließen.
11: Sagt der Bruder des Bahnmitarbeiters, der Anfang Februar bei einer Ticketkontrolle von einem 26-Jährigen angegriffen wurde und an den Kopfverletzungen starb. Das war kein Mord, sagt dagegen das Landgericht Zweibrücken. Auch kein Totschlag, sondern nur in Anführungszeichen Körperverletzung mit Todesfolge. Christoph Kehlbach aus unserer Rechtsredaktion.
15: Der entscheidende rechtliche Punkt war, das Gericht sah keinen Tötungsvorsatz beim Angeklagten. Für eine Verurteilung wegen Mordes oder Totschlags ist genau der aber eine Voraussetzung. Der Täter müsste dafür zum Zeitpunkt der Schläge die Möglichkeit erkannt haben, dass sein Opfer stirbt und das dann auch zumindest billigend in Kauf genommen haben. Und daran hatte das Gericht eben Zweifel. Was bleibt, ist die Körperverletzung mit Todesfolge und da liegt der Strafrahmen zwischen 3 und 15 Jahren. Am Ende sind es dann 10 geworden, weil der Angeklagte nicht vorbestraft ist und zumindest den Versuch einer Entschuldigung unternommen habe.
11: Der Fall ist damit noch nicht abgeschlossen.
15: Die Familie wird in Revision gehen, das hat deren Rechtsanwalt schon angekündigt. In der Revision überprüft der Bundesgerichtshof in Karlsruhe das Urteil des Landgerichts. Die Nebenkläger werden versuchen, dem BGH klarzumachen, dass der Angeklagte sehr wohl Tötungsvorsatz gehabt habe, dass er also zumindest billigend in Kauf genommen habe, dass das Opfer wegen der Schläge stirbt. Es gibt aber keine neue Beweisaufnahme mit Zeugen oder Sachverständigen.
11: Christoph Kehlbach. Aufsehenerregende Entscheidung heute Nachmittag im Stadtrat von Gelsenkirchen. Dem AfD-Politiker Norbert Emmerich ist mit 2/3 Mehrheit sein Amt als 2. Bürgermeister entzogen worden. Mehr dazu in den Kurzmeldungen mit Dagmar Schlichting.
16: Grund ist ein Instagram-Video, in dem eine AfD-Landtagsabgeordnete auch mit Emmerich durch Gelsenkirchen zieht und Menschen mit Migrationshintergrund auffordert, die Straße zu putzen. Emmerich sagte nach seinem Rauswurf als 2. Bürgermeister, er bereue nichts. Gelsenkirchens SPD, FDP und Grüne erklärten, man habe deutlich gemacht, dass menschenverachtende Grenzüberschreitungen nicht akzeptiert würden. Die Landesregierung ist mit einer landesweiten Razzia gegen Sozialbetrug bei Schrottimmobilien vorgegangen. In insgesamt 11 Städten, darunter Dortmund, Remscheid und Leverkusen, wurden Wohnungen kontrolliert. Die Behörden wollen damit gegen skrupellose Vermieter, ausbeuterische Wohnverhältnisse und Sozialleistungsmissbrauch vorgehen. Eltern sollen künftig das Kindergeld automatisch erhalten, ohne dafür einen Antrag stellen zu müssen. Der Bundestag hat ein entsprechendes Gesetz beschlossen. Ab dem nächsten Jahr können dadurch jährlich rund 300.000 Anträge wegfallen.
11: Und dann heißt es heute noch Abschied nehmen von einer Frau, die mit ihrer Musik viele ins Herz getroffen hat, Bonnie Tyler. Lag nach einer OP wochenlang im Koma und ist gestern Abend im Alter von 75 Jahren gestorben. Gabi Biesinger.
17: Ihr Markenzeichen, die raue Stimme, hatte sie erst mit Mitte 20 bekommen, nach einer Operation an den Stimmbändern. Ich habe 7 Jahre lang in Clubs gesungen und nie eine Aufnahme zu einem Plattenverlag geschickt. Aber dann hat mich ein Talentsucher aus London gehört und ins Studio geholt. Dort habe ich Demos aufgenommen. Eins davon war Lost in France. So ging es los mit meiner Karriere.
18: 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I was lost.
17: Auf den frühen Erfolg folgen Durststrecken und nach Ausflügen in die Country-Szene schließlich die Rückkehr in die Rockmusik, zeitweise übrigens mit Dieter Bohlen als Produzent. Privat hatte Bonnie Tyler schon 1973 ihr Glück gefunden. Seit über 50 Jahren war sie mit ihrem Mann Robert verheiratet. Sie lebten zuletzt in Portugal in einem Haus an der Algarve. Dort war Tyler Anfang Mai zu einer Notoperation am Darm ins Krankenhaus gekommen, von der sie sich nicht mehr erholte. In Erinnerung bleiben werden ihre Hits wie dieser.
11: Und damit sind wir beim Wetter und Sarah Geißler. Wie geht's weiter?
19: Ja, heute Abend erstmal sehr sonnig. Immer noch 20 bis 27 Grad, die wir haben. Heute Nacht wird's dann angenehm frisch mit 16 bis 10 Grad. Zum Morgen hin gibt's Nebel oder Hochnebel in Teilen Westfalens. Der löst sich aber bis spätestens morgen Mittag auf. Dann gibt's viel Sonnenschein für alle im Westen. Und mit 23 bis 31 Grad wird's auch ein bisschen heißer als heute. Das Wochenende bringt dann viel Sonne und bis zu 33 Grad.
11: Dankeschön. Und das war WDR aktuell, der Tag um 6. Ich bin Martin Günther.
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21: Heute mit Dominik Josic. Schön, dass Sie auch dabei sind.

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1: Stefanie Neigel war das, eine Künstlerin, die ihr Können und Wissen gerne an Jüngere weitergibt. Aktuell arbeitet sie als Dozentin für Jazz, Rock und Popgesang an der Uni Siegen. Davor war sie in Freiburg an der Musikhochschule, ja, und dass sie auch ab und zu mal selbst noch ins Studio geht, dafür war der gerade gehörte Titel ein Beweis. Go Out heißt er, gehört hier in WDR 3. Jetzt aber zu was ganz anderem. Punkt 9.36 Uhr heute Morgen hat uns eine Eilmeldung erreicht. Die Schriftstellerin Christine Wunicke ist Georg-Büchner-Preisträgerin 2026. Sie erhält die wichtigste literarische Auszeichnung im deutschen Sprachraum, dotiert mit 50.000 Euro. Ausdrücklich gewürdigt wurde in der Laudatio Wunicke für ihr, Zitat, stets überraschendes und souverän konzipiertes Erzählwerk. So hat es die Deutsche Akademie für Sprache und Dichtung ausgedrückt. Und worauf die Juroren da mit anspielen, darum wird es gleich gehen im Gespräch mit der Preisträgerin selbst hier in den WDR 3 Resonanzen.

0: Joshua Stephan mit einem Stück aus der Feder von Django Reinhardt. Minor Swing heißt die Nummer, gehört in den WDR 3 Resonanzen. Dass Preisträgerinnen und Preisträger am Tag, an dem sie selbst erst erfahren haben, dass sie ausgezeichnet worden sind, Interviews geben, das ist nicht selbstverständlich, denn so eine Würdigung, die muss man erstmal sacken lassen, im kleinen Kreis feiern, erst recht, wenn es der Georg-Büchner-Preis ist, der renommierteste Literaturpreis im deutschsprachigen Raum. Umso mehr haben wir uns in der Resonanzenredaktion gefreut, dass unsere Mail an Christine Wunicke freundlich beantwortet wurde mit einer Zusage. Heute Morgen ist die Schriftstellerin als Preisträgerin bekannt gegeben worden. Heute Nachmittag hatte ich dann Gelegenheit, mit ihr zu sprechen. Und ich habe ihr natürlich erst einmal zu dieser Auszeichnung gratuliert.
1: Herzlichen Dank, freue mich.
0: Es ist ja nicht der erste Preis, den Sie erhalten, aber dann doch ein ganz besonderer. Verändert sowas auch die Sicht auf das eigene Werk?
1: Nee, das nicht. Es verändert irgendwie die Sicht auf die, also es berührt die Sicht auf die eigene Person. Weil so ein Preis, der geht dann doch irgendwie relativ ad personam und irgendwie, da muss man sich erst dran gewöhnen. Also man hat so eine Vorstellung, die Büchner-Preisträgerin, also da hat man irgendwie so eine distinguierte Vorstellung davon.
0: Das ist ein bisschen, so eine virtuelle Krone auf.
1: Ja, kanonisiert ein bisschen. Das ist irgendwie, da muss man sich erst, glaube ich, etwas damit, eine Haltung dazu finden.
0: Helfen wir unseren Hörerinnen und Hörern mal, sie ein bisschen besser kennenzulernen. Sie haben, wenn ich richtig informiert bin, erstmal Hörspiele und Radio-Features geschrieben. Was hat sie dann sozusagen von der Kurzstrecke auf die Langstrecke gebracht?
1: Das war gleichzeitig. Also das ist keine, ich habe nicht erst Radio und dann Romane geschrieben. Das war immer gleichzeitig. Ich habe immer sehr gern fürs Radio geschrieben, bis irgendwie dem Kulturradio überall der irgendwie das Geld ausging oder die Kürzungen kamen. Nee, also das sind zwei völlig verschiedene Genres irgendwie. Aber das habe ich immer parallel gemacht. Und ich schreibe schon immer irgendwie erzählend, seit ich denken kann, tendenziell.
0: Ihre Bücher drehen sich um historische Figuren, die Sie dann in fiktiven Rahmenhandlungen ansiedeln. Ich nenne mal ein paar Beispiele. Da gibt es den Forschungsreisenden Carsten Niebuhr in Die Dame mit der bemalten Hand. Es gibt einen japanischen Nervenarzt, der zum ersten Fall männlicher Hysterie erklärt wurde. Oder auch zwei selbstbewusste Frauen in Wachs, auch ein sehr erfolgreicher Roman. Zwei Französinnen, die sich im 18. Jahrhundert in einer ja doch stark männerdominierten Gesellschaft durchgesetzt haben, die selbstbestimmt leben wollten. Wie suchen oder finden Sie denn diese Figuren?
1: Ich weiß es nicht. Ich scheine irgendwie ein Fangnetz auszuwerfen, unbewusst. Es läuft mir zu. Es fällt mir zu. Ich laufe nicht in der Gegend rum und sage, ich suche mir jetzt irgendwelche verrückten historischen Figuren. Das irgendwie kommt das auf mich zu und dann bebrüte ich das irgendwie längere Zeit und manchmal schreibe ich dann ein Buch drüber. Ich weiß es wirklich nicht.
0: Aber gibt es denn irgendwie so eine Art unsichtbares Band, das diese Figuren miteinander verbindet?
1: Es gibt schon so einen roten Faden, aber das kann ich eigentlich auch nur sekundär feststellen. Also wenn ich meine Bücher angucke, so rückblickend, dann sehe ich, es ist alles queer, es ist alles Wissenschaftsgeschichte, es ist irgendwie anscheinend ein Interesse an der Aufklärung und an Culture Clash. Und also ich kann meine Themen so nachträglich irgendwie da rausfriemeln, aber es ist nicht so, dass da irgendein Programm dahinter ist.
0: Ich habe ja Wachs gerade schon erwähnt, spielt im 18. Jahrhundert. Carsten Niebuhr hat auch um diesen Dreh herum geforscht. Ist das vielleicht auch ein roter Faden, so 17., 18., 19. Jahrhundert?
1: Ja, das ist schon ein ganz schön dicker roter Faden, drei Jahrhunderte. Ja, also es ist...
0: Aber was fasziniert Sie an dieser Zeit?
1: Das ist zu generell, das kann ich nicht. Also mich faszinieren einzelne Figuren. Mich faszinieren irgendwie sture, obsessive Menschen. Und die befinden sich irgendwie in diesen Zeiten bei mir. Ich muss immer ein bisschen sogar aufpassen, dass ich nicht mir zu genau überlege, warum mich irgendwas interessiert. Dann fängt man an, sich zu blockieren. Da denkt man, Mann, ey, was interessierst du dich denn für irgendwie so komische Leute oder was? Dann darf man gar nicht so viel drüber nachdenken.
0: Also nicht zu verkopft angehen. Ja.
1: Nee, also das ist irgendwie, ich denke dann irgendwie, wenn ich das jetzt nur irgendwie cool finde und denke, ich muss da ein Buch drüber schreiben, dann wird es schon einen Grund haben. Und manchmal, ich meine, dann sind manchmal ganz persönliche Sachen drin. Das merke ich auch erst nachher. Also ich selber kann meine gesamte eigene Biografie an diesen Büchern lesen.
0: Ach, das ist interessant.
1: Aber
0: Gerne mal
1: das,
0: mit einem Beispiel, wenn es nicht zu intim wird.
1: nee, das möchte ich nicht. Nee, das ist, also ich habe da, ich sehe meine Liebesgeschichten da drin, ich sehe meine Todesfälle da drin, ich sehe da viel. Aber das ist was, das ist irgendwie sozusagen meine eigene private Lesart, das wissen meine nächsten
0: Ja,
1: Freunde. Aber
0: das muss ich uns nicht erschließen. Nee.
1: Nee, das ist auch irgendwie, das ist zum Verständnis der Bücher auch nicht nötig. Das, ich weiß es, ich mache das auch nicht, also ich sage, ich muss jetzt was verarbeiten und schreibe jetzt ein Buch über ein Gespenst beim Atomphysiker oder was, so ist nicht, aber die Gründe, warum man schreibt, sind wahrscheinlich immer und bei allen irgendwelche ganz privaten Sachen, ob man die weiß oder nicht.
0: Die Jury hat ihr Erzählwerk souverän konzipiert genannt. Ich zitiere mal: Wenn man Historisches mit Fiktionalem verbindet, ist dann auch sehr viel Handwerk dabei, damit es am Ende eben wirklich souverän konzipiert wirkt?
1: Ich glaube, so konzipiert ist das gar nicht. Ich freue mich, dass es souverän rüberkommt. Aber es ist natürlich Handwerk dabei. Also wenn man, ich mache es ja jetzt schon echt, ich bin echt ein alter Hase. Ich mache es ja schon relativ lange. Und man kriegt da man lernt halt manche Sachen. Man weiß dann, wie ein Dialog geht oder wie man seine Kapitel springen lässt, wenn man das möchte oder so. Also man kann dann schon irgendwas, aber ich konzipiere gar nicht so viel. Es wirkt wahrscheinlich teilweise konzipierter oder sogar konstruierter oder als es ist, weil ich irgendwie relativ filigran schreibe, glaube ich. Also man merkt wahrscheinlich das Chaos, das Kopfchaos, in dem diese Bücher entstehen, merkt man den fertigen Büchern erstaunlich wenig
0: Nee.
1: an. Das hat mich irgendwie oft selber gewundert, aber da ist nicht so viel. Also da ist viel einfach zugelaufen und zugeflogen irgendwie. Ich kann es gar nicht so gut
0: Dann sind
1: beschreiben.
0: die Finger sozusagen der Filter, der das Ganze filigran macht.
1: Ja, irgendwie,
0: ja. Ich darf nochmal die Jury zitieren. Klug, lakonisch und voller Sprachwitz sei ihre Erzählweise. Haben Sie denn beim Schreiben so viel Spaß wie die Leser beim Lesen?
1: Ich habe oft Spaß, ich lache mich oft tot.
0: Das
1: Und
0: ist
1: besonders
0: wunderbar.
1: An irgendwie ganz schrecklichen Stellen, also ganz furchtbar. Also wenn da irgendwie die schlimmsten Sachen irgendwie Tod und Verdammnis sind, ich lache mich da tot drüber. Ich weiß nicht, ich bin schrecklich. Ja, ich habe Freude. Ich meine, insgesamt, natürlich ist das manchmal auch anstrengend und man denkt, das geht nicht. Und um Gottes Willen, was hast du dir da jetzt ans Bein gehängt? Aber ich habe schon Freude dran, ja. Ich lache viel.
0: Und ich wünsche Ihnen heute noch viel Spaß an diesem besonderen Tag, der hoffentlich nicht mit zu vielen Interviews ausklingt. Ich weiß ja nicht.
1: Nee, ist gut. Sie sind der Vorletzte.
0: Christine Honecke war das
1: vielen
0: im
1: Dank.
0: WDR3 Interview. Die neue Georg Büchner Preisträgerin. Ja, danke, dass Sie sich die Zeit für uns genommen haben. Schönen Tag noch.
1: Ihnen auch. Tschüss.

Play It Cool Boy. Nils Landgren war das als Sänger am Mikrofon und an der Posaune auch, begleitet von seinem Quartett. Zusammen haben die vier ein Stück aus der West Side Story gespielt. Haben Sie vielleicht erkannt? Cool ist der Titel. Von der Posaune geht's hier in wieder drei zum Saxophon, zu Stan Getz, einem der wichtigsten Vertreter dieses Instruments, und zwar wirklich ja über Jahrzehnte, kann man sagen. Wir hören ihn mit How Deep Is the Ocean.

0: Tourismus im Land fördern. Kanye West gilt aktuell als einer der umstrittensten Künstler der Musikbranche. In der Vergangenheit fiel er häufig durch rassistische und antisemitische Aussagen auf. In einigen Ländern wurden deshalb bereits geplante Konzerte abgesagt. Das Industriemuseum des Landschaftsverbandes Rheinland-St. Anthony-Hütte in Oberhausen zeigt ab morgen eine Fotoausstellung zur betrieblichen Fürsorge im Bergbau. Die Bilder aus der ersten Hälfte des 20. Jahrhunderts zeigen unter anderem Säuglingsheime, Sanitätsräume, Werkswohnungen, Kinderfeste und Weihnachtsfeiern. Die Aufnahmen zeigen, wie eng Arbeit, Alltag und Fürsorge im Ruhrgebiet verknüpft waren. Nach Angaben des Museums steckte hinter dieser engen Verknüpfung ein klares wirtschaftliches Interesse, um Arbeitskräfte an ihre Arbeitgeber zu binden. Im Rotterdamer Museum Boymans van Beuningen wurde das außergewöhnliche Kunstwerk Pindakaasvloer des vor kurzem verstorbenen Künstlers Wim T. Schippers erneut installiert. Das Werk besteht lediglich aus einem mit Erdnussbutter bedeckten Boden. 25 Quadratmeter wurden dafür mit 390 Kilogramm Erdnussbutter bestrichen. Laut Angaben des Museums soll das Kunstwerk bewusst Fragen aufwerfen. Schippers zählte zu den bedeutendsten Konzept- und Performance-Künstlern der Niederlande. Er habe Kunst als etwas gesehen, das nicht unbedingt logisch oder nützlich sein müsse.
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Die Ideakeren waren das aus Barcelona, ein Bandprojekt mit wechselnden Gastsängern. Gerade haben wir Raquel Lua gehört, eine junge Singer-Songwriterin, die auch aus der Stadt stammt. Und zwar haben wir den Titel Butterfly gehört. Den finden Sie auf der aktuellen EP von The Ideakeren. Da sind wir also ganz aktuell gewesen hier in WDR 3. Jetzt wollen wir aber zurückschauen mit einem Klassiker. Sie hören jetzt Blossom Dearie, eine wichtige Akteurin der New Yorker Jazz-Szene in den 50er und 60er Jahren. Eine Sängerin, die auch immer wieder den Pop in den Jazz gebracht hat. Wir hören sie mit Put on a Happy Face.

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1: Es gibt in Deutschland wahrscheinlich niemanden, der mit dem Verlagswesen und der Literaturszene insgesamt enger verknüpft ist als Michael Krüger. Denn Krüger ist das, was man einen Funktionär nennt, aber ein kreativer Funktionär eben. Er war nicht nur Lektor und Verleger, er war auch Übersetzer und er hat auch selbst geschrieben. Romane, Essays und vor allem Gedichte, die haben es ihm ganz besonders angetan. 1976 hat er mit einem Gedichtband debütiert und auch sein neuestes Buch besteht aus Gedichten aus über 100 kleinen Perlen, entstanden in den letzten 5 Jahren. Die Wiedereinfuhr der Sanduhr hat Krüger diesen Band genannt. Mein Kollege Ulrich Rüdenauer hat ihn für Sie gelesen.
2: Würde man Michael Krüger lediglich als Autor seiner jüngsten Gedichte kennen, dann entstünde ein ziemlich einseitiges Bild dieses Homme de Lettres. Das nämlich eines zurückgezogen auf dem Land lebenden, mit gegenwärtigen und toten Autoren im stillen Zwiegespräch stehenden Philosophen, der tagtäglich mit staunendem Blick ein paar Quadratmeter Natur und die Sprache erforscht, den nahen See beim Atmen zusieht, die stoisch paddelnden Enten betrachtet oder das mühevolle Tagwerk der Insekten.
3: Die Ameisen haben eine Straße zum Dach hinaufgebaut, die nur aus Bewegung besteht. Keine Befestigung, kein Asphalt. Nur der unerbittliche Wille, eine Straße zum Dach hinauf zu haben. Als wäre das Begründung genug.
2: Vergehen und wiedererblühen, der Wechsel der Jahreszeiten und das Spiel der Erinnerungen, die in einem einzigen Augenblick kristallisierte Ewigkeit oder die Lebensweisheiten des Esels Nepomuk. Michael Krüger sammelt Wahrnehmungen, die in seinen Prosagedichten zu Erfahrungen gerinnen, durchzogen von jener Magie des Unverstandenen, das sich nur in Bildern und Geschichten darstellen lässt.
3: Über den Absichten der Natur liegt ein Geheimnis, denkt der Esel. Und das ist gut so. Denn es gilt, das wahre Wesen zu verbergen. Den kleinen Rest von Lebenswissen, der nur mir gehört und nicht der Straße, auf der sie Andersdenkende verprügeln.
2: Hätte man also bloß diese neuen Gedichte vor sich, man würde einen abgeschieden lebenden Poeten vermuten. Nur die vielen Widmungen, die Krüger seinen Texten oft voranstellt, weisen darauf hin, dass es auch einen anderen Michael Krüger gibt. Ein ehemaliger Verleger und Tausendsasser des Literaturbetriebs, ein Freundschaftskünstler und Ermöglicher, unermüdlicher Vor- und Nachwortschreiber und weitgereister Weltbürger. Wie schön, dass es also beide gibt, den stillen und den öffentlichen Krüger. Von letzterem hat er in seinen beiden vorangegangenen Büchern Verabredung mit Dichtern und Unterdichtern erzählt. Den ersteren können wir nun im neuen Band Die Wiedereinführung der Sanduhr bewundern lernen. Die darin enthaltenen Gedichte dürfen durchaus als Fortsetzung der während der Pandemie entstandenen Erzählpoeme Im Wald, im Holzhaus gelesen werden, formal und inhaltlich. Sie enthalten Texte aus den letzten 5 Jahren, die teils neu, teils in kleineren Verlagen verstreut erschienen sind. Ihre Themen fasst der Autor in einer Nachbemerkung bündig zusammen.
3: Die ländliche Umgebung, in der ich seit ein paar Jahren lebe, der Tod der engsten und liebsten Freunde, und die Erfahrung des Krieges, die mich besonders getroffen hat.
2: Die Ungläubigkeit, dass nun in Europa wieder Armeen über Länder herfallen und die Kriegsherren ihre Skrupellosigkeit nicht einmal mehr zu kaschieren suchen, ist in viele Texte eingeschrieben.
3: Jetzt bombardieren sie Kindergärten, Schulen und Krankenhäuser, weil sie nicht wissen, wie man ohne tote Kinder die Idee des Imperiums retten soll.
2: Hier wird diese Sammlung auch zur Chronik. Nicht allein der laufenden Ereignisse, sondern mehr noch des Bebens, das sie in einem fühlenden Menschen hinterlassen.
3: Und abends, nach Sonnenuntergang, kam der liebe Leopardi vorbei, der Krüppel, und diskutierte mit mir die Vorzüge der Wiedereinführung der Sanduhr. Als ich ihm sagte, dass die Zahl der Neugestorbenen dabei sei, die Zahl der Neugeborenen zu überholen, weinte er.
2: Wunderbar ist es, wie bei Krüger Anschauung und Reflexion verschmelzen, wie sich die Stimmen der Ahnen in das Stimmengewirr der Gegenwart mischen, wie den Toten mit einem wesenhaften Verständnis des nun für immer Verlorenen nachgerufen wird, dem Freund Adam Zagajewski etwa. Der Tod ist hier so präsent wie das immer wieder im Wald um das Holzhaus tobende Leben. Die Texte operieren im Modus der Melancholie, aber sie sind niemals gelähmt von Trauer. Und wie Krüger die Umgangssprache der Tiere und der Natur zu übertragen sucht in unsere Sprache, so unzulänglich diese vielleicht auch sein mag, ist von schöner Neugier und Vertrauenswürdigkeit. Krüger sucht im Unkraut nach Erkenntnis, was schwer ist und müßig und anrührend zugleich. Manchmal aber erscheint alles ganz einfach. Und auch die Worte, die dafür nötig sind, müssen kein Aufhebens um sich machen.
3: Jetzt geht die Sonne auf. Es regnet leise. Das ist der Moment, da man die Welt nicht übersetzen muss in Wirklichkeit.
2: Michael Krügers Schreiben zeugt von einer tiefen Einsicht in diese Einfachheit. In seinen Prosagedichten erschafft er keine neue Welt, aber die da ist, sieht er mit wachen, funkelnden Augen.
1: Gedichte also als Anregung zum Nachdenken oder zum Innehalten. Die Wiedereinführung der Sanduhr heißt die dazugehörige Sammlung. Der Autor Michael Krüger. Erschienen ist dieser Band im Surkamp Verlag.

0: Der Franzose Richard Galliano blickt musikalisch nach Brasilien. Baby heißt der Titel, geschrieben vom Pianisten und Flötisten Hermeto Pascoal. Galliano hat dann die Flöte durch sein Instrument ersetzt, das Akkordeon, was aber auch ganz gut passt. Kommt ein Steinmeier mit einem Stück Steinkohle an? So könnte ein schlechter Witz anfangen, aber so war es halt tatsächlich heute. Das ist kein Witz. Frank-Walter Steinmeier, unser Bundespräsident, war in Bonn zu Gast und hat ein Stück Steinkohle an das Haus der Geschichte überreicht. Und fairnesshalber muss ich sagen, dieses Stück Steinkohle ist ein besonderes, denn es ist das letzte in Deutschland geförderte Stück, also ein wichtiges Überbleibsel aus der Stahl- und Kohleära im Ruhrgebiet. Und bei der Übergabe in Bonn heute war dann auch erstmal Brauchtumspflege angesagt.
1: Glück auf, Glück auf, der Steiger kommt.
2: Das Steigerlied klingt durch das Bonner Haus der Geschichte. Das Lied, das auch schon Ende 2018 zu hören war, als der Bergmann Jürgen Jakubait das letzte Stück Steinkohle bei einem großen Festakt in Bottrop aus dem Schacht ans Tageslicht befördert hatte. Bundespräsident Frank-Walter Steinmeier erinnert sich bis heute sehr gut an diesen Tag.
3: 21. Dezember 2018, ein Tag, den ich nicht vergessen werde. Eine Stunde, in der Jürgen Jakubait mit seinen Kollegen aus dem Förderkorb kam und dieses letzte Stück in Deutschland geförderte Steinkohle herausbrachte und den Kollegen stand die Trauer ins Gesicht geschrieben.
2: Denn dieser Tag bedeutete das Ende einer 200 Jahre dauernden Ära von Steinkohle und Industriegeschichte. Auch Jakubait erinnert sich zu gut an den Moment, als er auf den Bundespräsidenten zuging, mit dem 7 Kilogramm schweren Kohlebrocken in der Hand und vielen Augen und Kameras auf sich gerichtet. Für Trauer hatte er zumindest in diesem Augenblick gar nicht richtig Zeit.
4: Ja, das war so eine perplexe Situation. Du weißt, du kommst jetzt da hoch, du hast das Stück Kohle in der Hand, das letzte Stück Kohle. Zig Millionen Menschen beobachten dich. Meine größte Sorge war, um Gottes Willen, lass das bloß nicht am Boden fallen. Dann haben wir ein Riesenproblem hier, ja. Ich sag mal, natürlich war ich auch in mich gekehrt, habe natürlich auch versucht, meine Tränen zu unterdrücken, ja.
2: Inzwischen hat er das Ende auch seiner jahrzehntelangen Arbeit als Bergmann gut verarbeitet. Damals aber tat dieser historische Tag weh. Ihm und auch vielen seiner Kumpel.
4: Da sind viele Tränen geflossen. Wir haben quasi damals ja, den deutschen Steinkohlebergbau beendet. Und ich finde das umso toller jetzt. Der Bundespräsident, der hatte 7 Jahre auf das Stück Kohle aufgepasst. So, und jetzt wird es der Öffentlichkeit zugänglich gemacht. Ja. Dass man es ausstellt und immer daran erinnert, ja, was Deutschland ja mal groß gemacht hat. Und da war halt nach dem Krieg ja Kohle und Stahl. Ne?
2: Deshalb hatte das Steinkohlestück in den vergangenen gut 7 Jahren beim Bundespräsidenten einen besonderen Platz. Es lag in seinem Arbeitszimmer im Schloss Bellevue, sichtbar für jeden, mit dem er hier gesprochen hat.
3: Und die meisten haben das nicht für Kohle gehalten, sondern für ein Kunstwerk, was so bei Bundespräsidenten einfach mal rumsteht. Und daraus haben sich unglaublich viele Gespräche in den letzten Jahren entwickelt, bei der man die Sozialgeschichte dieses Landes, die Industriegeschichte dieses Landes immer wieder erklären konnte.
2: Jetzt darf das schwarz schimmernde Stück Kohle seine Geschichte in einer Glasvitrine weitererzählen. Der Bundespräsident hatte schon vor Jahren versprochen, dass er die Kohle dem Bonner Haus der Geschichte schenken wird, wenn er mal aus dem Schloss Bellevue ausziehen muss. Wegen der anstehenden Renovierungsarbeiten ist das jetzt schon vor dem Ende seiner Amtszeit der Fall. Darüber freut sich auch Harald Biermann, der Chef des Museums. Auch wenn es zum Ende des deutschen Bergbaus viel Diskussionen um Kohlesubventionen oder den CO2-Ausstoß gegeben habe.
5: Aber der Kern des deutschen Reichtums, der seit dem 19. Jahrhundert erarbeitet worden ist, beruht zu großen Teilen auf Kohle.
2: Ab sofort ist das letzte deutsche Stück Steinkohle ein Teil der Dauerausstellung. Du bist Teil der Geschichte Deutschland seit 1945.
0: Zu sehen im Bonner Haus der Geschichte. Und darüber hat Jörg Sauerwein berichtet für WDR 3.

Stacey Kent, Under Paris Skies, und damit geht die erste Resonanzenstunde zu Ende. Gleich nach den Nachrichten um 7 schauen wir zurück auf eine bewegte Zeit in Düsseldorf, eine Zeit, in der es dort zum guten Ton gehört hat, in einer Punkband zu spielen. Die Rede ist von den späten 70ern, von den frühen 80ern. Da war Düsseldorf die Keimzelle der Punkmusik in Deutschland, und an diese Zeit wird jetzt in einem Punkmuseum erinnert. Ich werde gleich mit dem Initiator sprechen, in den WDR 3 Resonanzen. Bis gleich.

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2: Die Nachrichten mit Dagmar Schlichting. Guten Abend. Einige Fernzüge der Deutschen Bahn halten ab Samstag seltener in Nordrhein-Westfalen. Bei mehreren IC- und ICE-Verbindungen werden Haltepunkte gestrichen. Die Bahn teilte mit, so sollte das Schienennetz entlastet werden. Wolfgang Luck, wie der aktuell erklärt, welche NRW-Städte betroffen sind.
3: Ja, vor allem viele im Ruhrgebiet, Duisburg, Essen, Bochum und Hamm. Das heißt nicht, dass dort gar keine ICE mehr halten, aber eben weniger. Betroffen ist auch Düsseldorf. Die Logik der Bahn, es gäbe in NRW so viele Bahnbaustellen und einen Sanierungsstau. Und wenn ein Zug in weniger Bahnhöfen hält, dann steige die Chance, dass er an den anderen pünktlicher ankommt. Außerdem sei das Bahnangebot in NRW insgesamt so gut, dass es genügend Alternativen zum Umsteigen gäbe. Eine gute Nachricht noch in dieser Woche endet nach 5 Monaten die Generalsanierung der Strecke von Köln über Wuppertal nach Hagen. Dafür beginnen dann neue Bauarbeiten südlich von Bonn.
2: In Frankreich haben die Behörden die Fußballfans aufgerufen, friedlich zu bleiben. Um 22 Uhr ist Anpfiff für das WM-Viertelfinale Frankreich gegen Marokko. Viele Menschen marokkanischer Herkunft leben in Frankreich. Die Sicherheitskräfte dort sind in Alarmbereitschaft, erklärt Desiree Krause für WDR aktuell.
4: Ja, es wird durchaus mit Ausschreitungen in Frankreich gerechnet, daher laufen die Vorbereitungen. In mehreren Städten erwartet man große Menschenansammlungen. Alle Sicherheitskräfte seien in vollem Umfang im Einsatz, um sicherzustellen, dass dieses Viertelfinale ein Fest bleibt, so das Innenministerium. In Paris und der Region drumherum beispielsweise darf man keine brennbaren Stoffe, Waffen oder Pyrotechnik mit sich führen. Die Außengastronomie darf in der Hauptstadt länger offen bleiben, bis 2 Uhr. Allerdings gibt es dafür Bedingungen, unter anderem, dass es gratis Wasser gibt und gegen mögliche sexistische Gewalt vorgegangen wird.
2: Weitere Meldungen im Überblick. Der Bundestag hat den Plänen der schwarz-roten Regierung für neue Gaskraftwerke zugestimmt. Die sollen in den nächsten 5 Jahren ans Netz gehen und mögliche Lücken in der Stromversorgung abdecken. Die Regierung gibt einen Finanzzuschuss für die Gaskraftwerke und Verbraucher zahlen wohl eine Umlage, um das zu finanzieren. Der AfD-Politiker Norbert Emmerich ist nicht länger zweiter Bürgermeister von Gelsenkirchen. Der Gelsenkirchener Stadtrat hat ihn abgewählt mit 2/3 Mehrheit. Grund ist ein Instagram-Video, in dem eine AfD-Landtagsabgeordnete auch mit Emmerich durch Gelsenkirchen zieht und Menschen mit Migrationshintergrund die Straße putzen lässt. Bei einem Brand in einer Schuhfabrik in China sind mindestens 28 Menschen ums Leben gekommen. Der Besitzer der Fabrik wurde festgenommen. Örtlichen Medien zufolge waren viele Beschäftigte am Brandort eingeschlossen. Wegen mangelhafter Sicherheitsvorkehrungen kommt es in China immer wieder zu schweren Industrieunglücken.
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2: Ein 13-jähriges Mädchen hat bei einem Brand in Sundernhagen durch ihr mutiges Handeln Schlimmeres verhindert. Dafür wird sie jetzt von der Feuerwehr gelobt. Franzi Reindl für WDR aktuell.
5: Die 13-jährige Anna hat sofort reagiert, als sie ein offenes Feuer im Dach ihrer Nachbarn entdeckt hat. Sie ist rübergelaufen und hat ins Haus gerufen, dass es brennt. Anschließend begleitete sie eine Bewohnerin ins Freie. Als die Feuerwehr dann vor Ort eingetroffen ist, schlugen die Flammen schon aus dem Dachstuhl des Hauses. Über eine Drehleiter und mit Einsatzkräften im Haus konnte die Feuerwehr das Feuer dann eindämmen. Verletzt wurde niemand, dank Annas schneller Hilfe.
2: Das war WDR aktuell. Das Wetter in Nordrhein-Westfalen. Der Tag, der geht freundlich und trocken zu Ende. Die Nacht ist dann klar bei 16 bis 10 Grad. Morgen zunächst ein paar Wolken. Später scheint dann verbreitet die Sonne. In Rheine bis 27 Grad, in Bottrop 29 und in Düren bis 31 Grad. Am Samstag kaum Wolken und verbreitet Sonnenschein von früh bis spät 23 bis 31 Grad. Und Sonntag nur wenige dünne Schleierwolken. Sonst durchweg sonnig und trocken, sehr warm bis heiß mit 24 bis 33 Grad. Die Zeit ist es 19.04 Uhr.
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6: Und im Studio ist nach wie vor Dominik Josic. Hallo. Wir wollen gleich nach Düsseldorf schauen, denn dass Düsseldorf auch mal sowas wie die Punk-Hauptstadt Deutschlands war, das wissen wahrscheinlich nur noch die älteren Generationen. Punk kommt ja aus dem Englischen, bedeutet so viel wie Dreck oder Schund. Und ja, dieser Punk, der war im schicken Düsseldorf zu Hause und hat sich da richtig wohl gefühlt Ende der 70er, Anfang der 80er Jahre. Vor allem rund um den Musikclub Ratinger Hof. An diese Ära und an die Entwicklung dieser Subkultur soll ein Punkmuseum in der Landeshauptstadt erinnern. Für den Herbst ist die erste Ausstellung geplant. Wir sprechen gleich darüber mit dem Initiator, mit dem Musiker Rudi Esch.

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1: Die Dänen Sinne Eek mit dem Titel von Jimi Hendrix, Up from the Skies. Und wir schauen jetzt wie angekündigt nach Düsseldorf, weil die an Museen eh schon reiche Stadt nochmal Museumsnachwuchs bekommen wird. 50 Jahre nachdem der Punk in England geboren wurde, kommt er in Düsseldorf ins Museum. Das Punkmuseum will aber nicht nur zurückblicken, sondern auch darauf schauen, was seitdem passiert ist und aktuell noch passiert, wer wen beeinflusst und das alles in Räumlichkeiten des schon bestehenden Theatermuseums im Hofgarten. Am 22. Oktober soll dort die erste Ausstellung starten. Ich spreche jetzt darüber mit dem Initiator Rudi Esch. Er ist gebürtiger Düsseldorfer, wurde bekannt als Bassist der Bands Die Krupps und Mail. Hallo in die Landeshauptstadt.
2: Hallo, guten Abend.
1: Wenn ich richtig informiert bin, dann hatten Sie Ihr erstes größeres Konzert als Jugendlicher noch, als Vorgruppe der Toten Hosen 1983. Beschreiben Sie mal kurz, was Punk damals ausgemacht hat, was das für ein Lebensgefühl war.
2: Also ich meine, 1983, da gehen wir wirklich weit zurück in der Zeit, ne? Das ist ja fast schon nicht mehr wahr, weil das war mein erstes Konzert im April in der Freizeitstätte Garrad, eben 1983. Das heißt, da war ich noch 16, habe mein erstes Konzert gespielt und die Hosen hatten, glaube ich, ihr sechstes Konzert gespielt, weil vorher konnte ich die einmal in Neuss sehen, um zu sehen, mit wem wir da zusammenspielen würden. Und dann war eben dieses Konzert in... Ja, Garrad ist ja ein klein wenig außerhalb und auch gar nicht, also ich meine, das war ja eher so ein Rockladen. Da kamen wir alle gemeinsam überhaupt nicht an und waren froh, dass wir überhaupt unbeschadet wieder nach Hause fahren konnten.
1: Weil die Punks damals unbeliebt waren?
2: Ja, speziell in Garrad. Aber es gab noch nicht so viele Punks und da wollten uns eher so die Rocker zeigen, wo der Hammer hängt so ein bisschen. Also da wurde der Laden echt gestürmt und wir waren als Band zumindest mit einem Wagen, dass wir noch abreisen konnten wieder, wobei ich noch gar nicht fahren konnte. Also wir mussten echt original von meinem Schwager abgeholt werden. Aber alle anderen Kids aus der Schule hatten am nächsten Morgen blaues Auge, weil an der S-Bahn konnte man sich so ein Pfeilchen dann abholen.
1: Schon eine gute Geschichte für einen Auftakt. Hier in Westdeutschland war Düsseldorf für den Punk wichtiger als beispielsweise Hamburg oder Berlin, was man ja vermuten könnte, weil da das Umfeld eigentlich alternativer war, politisch mehr links ausgerichtet. Haben Sie eine Erklärung dafür, warum Düsseldorf zur Keimzelle des deutschen Punk werden konnte, sozusagen das deutsche London?
2: Ja, also Hamburg und Berlin ist ebenfalls wichtig, sind auch große Punkstädte. So. Düsseldorf war halt speziell, also jede dieser drei Städte war speziell. Düsseldorf war halt so ein klein wenig mehr durch die Nähe zur Kunstakademie immer so ein bisschen dadaistisch und künstlerisch angehaucht. Und die Bands, die sich da geformt haben, waren ja Leute, die wären ja wahrscheinlich ansonsten zur Kunstakademie gegangen. Und so haben sie halt angefangen, Musik zu machen. Das waren ja jetzt keine... Also so wie jetzt ein Punk aussieht, wie man das heute so als richtiges Klischee kennt, so sah ja damals keiner aus. Also das war ja irgendwie eine andere Zeit. Düsseldorf stand halt immer dafür, ein bisschen intellektueller zu sein, glaube ich. Die haben uns so ein bisschen verhöhnt als Gymnasiasten-Punks. Und ich finde natürlich selber Hamburg und Berlin ebenfalls interessant. Und das Museum soll natürlich auch alles abbilden, was an deutschem Punk passiert ist. Aber ich finde gut, wenn wir die Hoheit natürlich nach Düsseldorf holen, weil wir so Bands hatten wie eben Mittagspause, Fehlfarben, Duff, Krupps, Der Plan bis zu Kraftwerk, ist alles interessant, was in Düsseldorf passiert ist. Einflüsse sind immer Kunstakademie, die Werberszene, die es hier gab, die Modelszene, die es hier gab und dann eben diese Ratinger Straße, wo sich eben immer die Künstler getroffen haben, mit dem gesamten Melting Pot Ratinger Hof.
1: Ratinger Hof in ja, direkter Nähe zur Kunstakademie, kann man sagen. Passt denn der Punk überhaupt ins Museum? Das war so eine Frage, die ich mir bei der Vorbereitung unseres Gesprächs gestellt habe.
2: Also, naja, also ich finde schon, das ist eine ernstzunehmende Musikrichtung oder eben.
1: Ja, weil er von der Straße kommt. Also möchte ein Punk, dass Punk ins Museum kommt?
2: Punk selber gibt es zum Teil, die nicht ins Museum wollen, für die das irgendwie so ein Lifestyle ist, der nicht ins Museum passt. Aber ich meine, die Dadaisten hat jetzt auch keiner gefragt, ob die ins Museum wollen oder nicht. Also ich meine, das entscheidet man leider meistens nicht selber. Ich meine, wir als Krupps hatten mal unser Stallophon im Museum und haben uns auch ganz komisch dabei gefühlt, dass jetzt unser Stallophon im Museum steht. Das Weiß nicht, das ist so eine Innensicht und Außensicht, das muss man erst so ein bisschen verdauen. Aber es ist eine wichtige Musikrichtung und ich bearbeite Musik auch in den Büchern, die ich schreibe, immer musikhistorisch. Für mich ist das musikhistorisch enorm wichtig. Mich interessiert, wie ist das entstanden und wie sind daraus diese Auswirkungen daraus noch heute spürbar? Was ist noch heute dieser Do-it-yourself-Geist und warum ist es immer noch relevant?
1: Sie starten dieses Museum in städtischen Räumlichkeiten. Heißt das, auch im Rathaus von Düsseldorf ist man sich dieses Teils der Geschichte bewusst geworden inzwischen?
2: Ja, also Rathaus ist ja jetzt also hellhörig geworden, nicht nur durch die Hosenshows, die wir gerade am Wochenende hatten und diesen Besuch im Rathaus von den Toten Hosen. Umgekehrt hat ja auch der Bürgermeister uns schon mit unseren ersten Exponaten besucht und also hat das jetzt mal zumindest positiv gutiert. Ich will jetzt nicht sagen, dass der unser größter Fan ist, aber es gibt so ein klein wenig Rückenwind, der eben das bewirkt, dass das Theatermuseum uns die komplette erste Etage zur Verfügung stellt. Und Sascha Förster halt als jetzt neuer Direktor da wirklich mal was Neues wagen will und wir die Möglichkeit kriegen, uns da zu präsentieren und Räume zu gestalten. Eigentlich ein enorm cooler Auftrag.
1: Sie haben gerade schon die Exponate angesprochen. Was gibt es denn alles zu sehen und was ist Ihnen auch bei der Mischung oder Durchmischung der Exponate wichtig?
2: Also definitiv die ersten Exponate, wie eigentlich fast alles angefangen hat, ist, dass ich irgendwann mal dieses Ratinger Hofschild geerbt habe. Ich habe mal irgendwie über mehrere Umwege für eine meiner Conferences dieses Originalschild Ratinger Hof von damals bekommen zum Ausstellen. Und da haben wir auch schon bei Hans Meyer in 2021 einmal so eine Ausstellung gemacht. Und die ist eigentlich damals besonders gut angekommen, obwohl eben Corona-Zeiten waren, also mit Handbremse, sagen wir. Aber das war so immer für mich schon Ausstellungsstück Nummer eins. Dann gibt es ein paar Leute, die mir Ausstellungsstücke zur Verfügung stellen, die auch noch Sachen aus dem Ratinger Hof haben, was aber mehr natürlich so Memorabilia sind. In der Ausstellung, die ja Demand the Impossible heißt, wollen wir natürlich ein bisschen diese Ursprünge aus Amerika, England und dann eben für Düsseldorf, Berlin und Hamburg darstellen. Was es dann dazu gibt, ist eine besonders aufwendige von dem Filmförderung geförderte Virtual Reality-Geschichte mit so einer 3D-Brille kann man den alten Ratinger Hof besichtigen. Man kann auf die Tanzfläche gehen, man kann sich an der Theke ein Bier bestellen und man kann sogar auf dem Schlagzeug von Robert Görl rumtrommeln. Also
1: Von
2: das haben wir
1: DAF,
2: jetzt,
1: ja.
2: ja genau, das haben wir jetzt alles schon mal gezeigt, eben nicht nur dem Bürgermeister, sondern auch da in dieser VIP-Section von den Hosen. Man zieht die Brille an und ist wirklich im alten Hof. Also so detailgetreu wie das beste Computerspiel. Das ist unser wichtigstes Ausstellungsstück neben der wirklichen Ausstellung, die ich ja mit Jackie Eldorado, dem ersten Punk Deutschlands, gemeinsam mache. Und der hat natürlich so jetzt künstlerisch wertvolle Exponate, die er mitbringt aus Berlin und überall her. Und bis zu diesen Originalpostern von damals und Kleidung oder was man zeigt, um das zu. Den Do-it-yourself-Geist irgendwie zu beschwören, werden wir da zeigen.
1: Düsseldorf bekommt ein eigenes Punkmuseum. Für den Oktober ist die erste Ausstellung geplant. Ich spreche gleich weiter darüber mit dem Initiator und Musiker Rudi Esch und dann will ich natürlich auch noch mal wissen, wie lebendig der Punk heute noch ist. Wir hören jetzt aber erstmal ganz kurz Musik aus Krakau vom Trio Kroke. Rejwach heißt der Titel. Das bedeutet auf Deutsch so viel wie Radau oder Krach und ich finde, das passt auch ganz gut zum Punk. Bis gleich.

0: Be Realistic, Demand the Impossible, das ist der Titel der ersten Ausstellung, die im neu gegründeten Punkmuseum Düsseldorf zu sehen wird. Sein wird am 22. Oktober ist dort Vernissage. Rudi Esch ist der Initiator des Museums und dieses Museum soll ja nicht jetzt nur die alten Zeiten glorifizieren, sondern es auch den Bogen zur Gegenwart schlagen. Wie lebendig ist denn die Punkkultur heute überhaupt noch? Stichwort Punk's not dead.
1: Ich meine, Punk ist dann wirklich heute noch, also was ich immer Punk nenne, dieser Do-It-Yourself-Geist, dass man eben Sachen selber macht und erstmal auf die Bühne bringt und veranstaltet und so. Dieser Geist ist doch total heute immer noch spürbar, wobei es natürlich auch immer wieder Punk-Bands gab, so ob in den 90ern oder aktuell, und auch heute noch junge Bands irgendwie so einen Punk-Geist haben. Es gibt ja noch junge Punk-Bands, die zum Beispiel sogar da spielen könnten, weil da auch so eine ganz kleine Auftrittsmöglichkeit ist, so für 100 Leute. Kann man da in dem Museum dann auch Auftritte machen. Und klar, wollen wir den heutigen aktuellen jungen Leuten das nur also vorführen, wie das vielleicht mal entstanden ist. Es ist ja nicht so, als wenn wir hoffnungslose Nostalgiker wären, die denken, dass früher alles besser wäre, weil genau das denke ich ja zum Beispiel nicht. Also ich möchte nicht zurück ins Jahr 79. Ich freue mich, wie es jetzt ist, aber ich denke, erst seit 1976, was Sie ja eben auch genannt haben als die Geburtsstunde des Punks, hat man überhaupt das Gefühl, dass jemand wie Vivienne Westwood, diese Modemacherin, die dieses Hemd getragen hat, wo drauf steht, Demand the Impossible, da haben wir den Slogan ja her, die hat halt angefangen, ihre eigene Mode zu schneidern, während andere sich Gitarren geholt haben und angefangen haben, selber Musik zu machen und vor allem die Journalisten darauf angefangen haben, ganz neu darüber zu berichten. Und die Leute, die sich gerade mal eine Kamera leisten konnten, haben sofort angefangen zu fotografieren. Das heißt, Punk, so gesehen, diese Initialzündung, die ist ja in jedem Kulturbereich irgendwie nachempfindbar. Und das finde ich gut. Ich meine, auch für Journalisten, es gibt bestimmte Sachen, die waren vor 1976 nicht möglich.
0: Zum Beispiel?
1: Das ist, also ja, also zum Beispiel, Sicht, dass man selber gar kein gelernter Journalist ist, sondern ein Fanzine macht, was man halt fotokopiert, weil Fotokopierer gerade erfunden wurden und ich nicht alles teuer in Druck geben muss, sondern auch billig fotokopieren kann. Und jetzt fange ich an, als Selfmade-Journalist über Konzerte zu berichten. Ich habe aber keine Legitimation dazu. Ich schreibe über das, wie ich das empfinde. Und das ist eine neue Art von so einem gonzo-mäßigen Journalismus, den es ja eigentlich vorher nicht gab. Ja. Speziell mit diesen ganzen Musikzeitschriften, die es gab, gab es eben auch gute Typen, die nur so ans Schreiben gekommen sind.
0: Und das Spannende ist ja, dass diese Fanzines sich sogar ins Internetzeitalter gerettet haben. Also das ist ja kein Relikt aus alten Zeiten, sondern ja immer noch so ein wichtiges Dokument, Zeitzeugendokument, kann
1: also
0: man sagen.
1: Also einerseits, ja genau, und das Lustige ist ja auch, ich meine, im Endeffekt macht ja jedes Museum, zeigt ja nie aktuelle Sachen. Ich meine, im Museum gucke ich mir ja Sachen an von den aus dem 17. Jahrhundert und so und bin ganz begeistert. Also, dass wir nicht tagesaktuell sind, sondern dass wir eben diese Bewegung einmal so aufführen und transparent zeigen wollen, ist das eine. Und dann wollen wir gucken, wo sehen wir das alles noch jetzt in 2026 und wie greifen wir noch darauf zurück, was wir uns damals irgendwie erarbeitet haben.
0: Aber ein bisschen nostalgisch darf man natürlich schon sein, wenn man dann so als 50- oder 60-Jähriger dieses Museum betritt. Wenn ich zur Vernissage am 22. Oktober komme und sie nehmen mich an der Hand und sagen, dieses eine Exponat muss ich dir zeigen, das steht sinnbildlich für ja das, was wir damals gefühlt gelebt haben. Was wäre das?
1: Also die Nostalgiker schwärmen von diesem 1:12 Ratinger Hof-Modell, was Jürgen Weber gebaut hat. Der so detailgetreu, ähnlich wie diese 3D-Videos, hat er einfach wie so eine H0-Eisenbahn den alten Hof inklusive der Klos und der Theke und der Bühne und allem in dem Maßstab 1:12. Das heißt, es ist 1,20 Meter groß, dieses Ding. Und das ist das, was emotional bei den Leuten halt am besten funktioniert.
0: Und da wird dann noch ein bisschen Bier drüber geschüttet wahrscheinlich.
1: Ja genau, und auch Bierparfum haben wir dann zur Hand.
0: Rudi Esch war das, Musiker und Initiator des Punkmuseums Düsseldorf. Am 22. Oktober soll dort die erste Ausstellung eröffnet werden. Das Museum befindet sich im Theatermuseum im Hofgartenhaus. Vielen Dank für das Gespräch, schönen Abend noch.
1: Danke auch, bis bald.

Hugh Coltman interpretiert einen der größten Songs von Randy Newman, You've Got a Friend in Me. Da ist Newman nochmal mit vollem Elan auf der Bildfläche erschienen, kann man sagen. Im wahrsten Sinne des Wortes auf der Bildfläche. Denn You've Got a Friend in Me hat er geschrieben für den Disney-Film Toy Story. 1995 war das ein riesiger Erfolg. Hier in WDR 3 haben wir jetzt Monsieur Périnet mit dem Titel Huracan.

0: gilt aktuell als einer der umstrittensten Künstler der Musikbranche. In der Vergangenheit fiel er häufig durch rassistische und antisemitische Aussagen auf. In einigen Ländern wurden deshalb bereits geplante Konzerte abgesagt. Der Berliner Schauspieler Achim Wolf ist tot. Nach Angaben seiner Agentur starb er am Dienstag nach schwerer Krankheit im Alter von 87 Jahren. Wolf stand bei über 100 Kinofilmen und TV-Produktionen vor der Kamera. Bekannt wurde er unter anderem durch seine Rolle als Rudi Reschke in der ZDF-Serie Salto Postale. In der Serie Beutolomäus im Kinderkanal spielte er 7 Jahre lang den Weihnachtsmann. Im Laufe seiner Karriere hatte er auch einige Engagements an verschiedenen großen Theatern und war als Regisseur tätig. Zuletzt stand er im letzten Jahr beim Sommertheater der Belitzer Festspiele gemeinsam mit seiner Ehefrau Rita Feldmeier auf der Bühne. Der österreichische Dramatiker Ewald Palmetshofer wird mit dem Ludwig-Mülheims-Theaterpreis ausgezeichnet. Das gibt das Erzbistum Köln bekannt. Laut Angaben der Jury gehört Palmetshofer zu den prägendsten Theaterautoren der Gegenwart. In seinen Stücken thematisiert er häufig gesellschaftliche Probleme und Verluste. Der Ludwig-Mülheims-Theaterpreis ist mit 25.000 Euro dotiert und wird im November von der Künstlerseelsorge des Erzbistums Köln verliehen. Mit dem Preis soll der Austausch zwischen Theater und Religion gefördert werden.
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Black Hole von Pharrell Perkins, einem singenden Surfer aus Südafrika oder andersrum einem surfenden Sänger, ganz wie Sie wollen. Und jetzt wechseln wir den Kontinent hier in WDR3 von Afrika nach Amerika, genauer gesagt Südamerika. Unser Album der Woche bezieht sich nämlich auf Musik aus Brasilien und sie soll die Musik, die Brücke schlagen sozusagen zwischen globalem Süden und Norden. Und auch die Brücke zwischen Generationen. Verantwortlich für diesen ambitionierten Ansatz ist der Musiker Muka, stammend aus Sao Paulo, inzwischen aber in London angesiedelt. Er hat 12 Bossa Nova-Stücke komponiert und sie so eingespielt, dass sie möglichst brasilianisch klingen, so als wären sie in den 50er oder 60er Jahren dort geschrieben worden. Und geholfen hat ihm dabei ein brasilianisches Urgestein, kann man sagen, der Gitarrist Roberto Menescal, inzwischen 86 Jahre alt. Er hat bei jedem der 12 Songs Gitarre gespielt und er war auch als Co-Produzent des ganzen Albums tätig. Beleza heißt die ganze Platte, bis morgen noch stellen wir sie Ihnen vor, heute mit dem Stück Ladeira. Da wird auch ganz dezent im Hintergrund ein Drumcomputer eingesetzt und ein Synthesizer. Das ist dann aber auch mit Abstand der modernste Titel auf diesem ganzen Album. Hier ist Muka mit Ladeira.

0: Muka und die Sängerin Josiara mit dem Stück Ladera. Dieses Stück stammt vom neuen Album Belesa, das wir Ihnen die ganze Woche über ans Herz legen, hier in den WDR3 Resonanzen. Das heißt, morgen gibt's auch noch Musik daraus. Jetzt wollen wir zurückblicken, machen wir aus traurigem Anlass, denn die Rock- und Popwelt ist um eine Stimme ärmer geworden. Um eine sehr markante Stimme, muss man sagen. Im Alter von 75 Jahren ist die Britin Bonnie Tyler gestorben, nach kurzer, schwerer Krankheit. Gabi Biesinger fasst ihr Leben und Wirken nochmal zusammen und beginnt mit einem ihrer berühmtesten Songs.
1: Diese Reibeisenstimme hat Generationen von Disco-Fans durch die 70er und 80er Jahre begleitet. Sie gehört Gaynor Hopkins, geboren im walisischen Swansea und weltweit bekannt als Bonnie Tyler. Ihr Markenzeichen, die raue Stimme, hatte sie erst mit Mitte 20 bekommen, nach einer Operation an den Stimmbändern. Dass sie bis ins hohe Alter auf Bühnen in der ganzen Welt stehen würde, gerne auch in Deutschland, das hätte sie sich als junge Frau nie vorstellen können, erzählte sie im Interview mit der BBC, obwohl sie in einer musikalischen Familie aufwuchs. Ihre Mutter war Opernfan, Bruder, Schwester, alle haben gesungen, es war immer Musik im Haus.
2: I was brought up in a musical family. My mother was a wonderful singer. My brother is a singer, my sister is a singer. There was always music on scene.
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1: Für Bonnie Tyler ist schon als Teenager klar, ich will auf die Bühne und ich will singen. Die erste Bühne ist das Bett in ihrem Zimmer, das erste Mikro, ihre Haarbürste, so erzählte sie es später. Dann ging es zügig weiter mit einem Nachwuchswettbewerb und schließlich mit einer eigenen Band.
2: I didn't ever send my tapes away to...
1: Ich habe 7 Jahre lang in Clubs gesungen und nie eine Aufnahme zu einem Plattenverlag geschickt. Aber dann hat mich ein Talentsucher aus London gehört und ins Studio geholt. Dort habe ich Demos aufgenommen. Eins davon war Lost in France. So ging es los mit meiner Karriere.
2: Recording career started.
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1: Auf den frühen Erfolg folgen Durststrecken und nach Ausflügen in die Country-Szene schließlich die Rückkehr in die Rockmusik, zeitweise übrigens mit Dieter Bohlen als Produzent. 2013 schickte die BBC sie als Vertreterin für das Vereinigte Königreich zum Eurovision Song Contest nach Malmö.
4: And the lady hoping to turn things around for the UK, Bonnie Tyler.
1: Mit dem Song Believe in Me sollte die Sängerin mit der blonden Mähne die Pechsträhne der Briten beim ESC beenden. Aber es reichte doch auch wieder nur für den 19. Platz. 2021, kurz vor ihrem 70. Geburtstag und mitten in der Pandemie, erschien ihr letztes und 18. Studioalbum The Best Is Yet To Come, das von den Kritikern gelobt wurde.
2: It's exciting.
1: Aufregend. Ich hatte das nicht mehr seit Total Eclipse in den 80ern. Aber die Songs sind so energiegeladen und rockig, dass es auch klingt wie die 80er. Privat hatte Bonnie Tyler schon 1973 ihr Glück gefunden. Seit über 50 Jahren war sie mit ihrem Mann Robert verheiratet. Sie lebten zuletzt in Portugal in einem Haus an der Algarve. Dort war Tyler Anfang Mai zu einer Notoperation am Darm ins Krankenhaus gekommen, von der sie sich nicht mehr erholte. In Erinnerung bleiben werden ihre Hits wie dieser.
0: Bonnie Tyler ist gestorben im Alter von 75 Jahren. Gabi Biesinger war das für WDR 3.

0: Wes Montgomery war das. An der Gitarre Grooveyard heißt der Titel und Grooveyard heißt auch das dazugehörige Album. 1961 ist es erschienen und das muss man sich heute mal vorstellen, an einem einzigen Tag eingespielt worden. Es gibt noch eine interessante Geschichte dazu. Wes Montgomery wollte eigentlich bei ein paar Songs auch noch Vibraphon-Parts einspielen, aber in diesem Studio war das Vibraphon kaputt und man hatte nur diesen einen Tag Zeit, also hat man es gelassen und ist bei den vier Instrumenten Klavier, Gitarre, Bass und Schlagzeug geblieben. Hier in WDR 3 geht's weiter mit Gabrielle Kivasi, die hat gerade ein neues Album veröffentlicht. Daraus hören wir den Titel Prisoner of Love.
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0: Gabriel Cavazza mit Prisoner of Love. Jetzt ist es 19.52 Uhr ganz genau. Wir wollen mal schauen auf unser Programm nach den 20 Uhr Nachrichten hier in WDR 3. Philipp Quiring lädt sie dann zum Konzert ein und darin hören wir heute zwei Schriftsteller, Elke Heidenreich und Alain-Claude Sulzer. Die waren zu Gast bei der Lit Cologne neulich, aber was hat sie denn zu dir jetzt in die Sendung geführt?
1: Nun, sie haben sich einen Komponisten rausgesucht und sich sehr intensiv mit ihm beschäftigt und das ist Joseph Haydn. Alain-Claude Sulzer hat die Idee gehabt, ein Buch über Haydn zu veröffentlichen und insgesamt 20 Autorinnen und Autoren sind ihm da gefolgt, haben sich mit verschiedenen Aspekten aus Haydns Leben dann beschäftigt, sich damit schriftstellerisch auseinandergesetzt, daran abgearbeitet. Und im Buch sind unter anderem mit Texten vertreten Lily Brett, Daniel Kehlmann oder auch Peter Nadosch und auch der im letzten Jahr verstorbene Pianist Alfred Brendel, der bis zuletzt sehr viel über Musik geschrieben hat, der taucht ebenfalls in dem Buch auf.
0: Das sind dann also schon mal große Namen, aber kommen wir nochmal zurück auf Elke Heidenreich und Alain-Claude Sulzer. Lesen die jetzt gleich ihre Texte vor und welche Rolle spielt die Musik von Haydn dabei?
1: Auch, sie lesen aus dem Buch. Der Titel lautet übrigens Haydn, eine literarische Symphonie. Sie plaudern aber auch immer wieder einfach drauf los und das ist ja sehr unterhaltsam. Elke Heidenreich übernimmt dabei so ein bisschen die Moderatorinnenrolle, findet heraus, wie es zu diesem Buch überhaupt gekommen ist und was die Idee so dahinter auch war. Und auch, dass es durchaus kein Selbstläufer gewesen ist, sondern Alain-Claude Sulzer sich auch einige Absagen eingehandelt hat. Die allerdings kommentiert Elke Heidenreich dann durchaus suffisant.
2: Ian McEwan, von dem ich weiß, dass der eigentlich Musik liebt und oft in die Wigmore Hall geht und auch über Musik schreibt. Und der hat dann gesagt, wenn ich Haydn höre, denke ich immer, wann kommt Mozart? So geht es vielleicht auch anderen.
3: Und dann wenn ich Ian McEwan lese, denke ich immer, wann kommt Tissy Boyle?
2: So, ja, okay.
3: Wischen wir machen jetzt ja.
1: Die beiden haben viel zu erzählen und zwischendurch gibt es dann immer wieder auch passende Musik von Joseph Haydn dazu aus unterschiedlichen Klaviertrios.
0: Also es gerade klang auf jeden Fall schon sehr locker, sehr unterhaltsam. Wie war denn insgesamt so die Stimmung bei dieser Veranstaltung?
1: Es hat etwas Lockeres, ja durchaus auch Intimes gehabt. Im Rahmen der Lit Cologne hat sich das Publikum im Staatenhaus versammelt aus der Oper Köln und insbesondere Elke Heidenreich hat die Menschen vor Ort immer wieder auch zum Lachen gebracht.
0: Elke Heidenreich und Alain-Claude Sulzer gibt's gleich zu hören im WDR3-Konzert. Einen Mitschnitt von der Lit Cologne mit vielen Geschichten rund um Haydn, aber auch mit Klaviertrio-Musik von ihm. Das alles gleich im Anschluss hier im Programm. Mein Name ist Dominik Josic. Ich sage vielen Dank fürs Zuhören. Einen schönen Abend noch. Machen Sie es gut.

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2: Die Nachrichten mit Dagmar Schlichting. Guten Abend. Der VW-Aufsichtsrat berät in Wolfsburg zu möglichen weiteren Einschnitten beim Autobauer. Konzernchef Blume hat angekündigt, dass der Sparkurs deutlich verschärft werden soll. Medienberichten zufolge könnten dadurch bis zu 100.000 Arbeitsplätze weltweit wegfallen. Doppelt so viele wie bisher geplant. Helmut Eickhoff für WDR aktuell.
3: Noch dringt nichts nach außen in Wolfsburg. Die Vertreter von Eigentümern und Arbeitnehmern tagen hinter verschlossenen Türen. Die Pläne, die besprochen werden, sind hochbrisant. Es geht um Einsparungen in Milliardenhöhe. Die Zukunft von mehreren Werken ist unklar. Fest steht, der Volkswagen-Konzern produziert vor allem in deutschen Werken viel zu teuer. Möglich, dass die Produktion unterschiedlicher Modelle nach Osteuropa in günstigere Werke verlagert wird. Arbeitnehmervertreter hatten heute bei Protestaktionen an allen deutschen Standorten ihren Unmut kundgetan. Sie kündigten erbitterten Widerstand an.
2: An einigen Bahnhöfen in NRW fahren in Zukunft weniger Fernzüge. So hält zum Beispiel der ICE von Dortmund nach München nicht mehr in Bochum. Auch Duisburg, Düsseldorf und Hamm werden etwas seltener von Fernzügen angefahren. Die Bahn will so das dichte Schienennetz in NRW entlasten. Das EU-Parlament hat den Weg für Chatkontrollen in sozialen Netzwerken wieder freigemacht. WhatsApp, Microsoft oder Google sollen in privaten Chats wieder nach Hinweisen auf sexuellen Kindesmissbrauch suchen dürfen. Dafür soll bis April 2028 erneut eine Ausnahme von Datenschutzregeln gelten. Frankreich rüstet sich vor dem WM-Viertelfinale gegen Marokko in 2 Stunden gegen mögliche Ausschreitungen. Nach Angaben des Innenministeriums sollen zahlreiche Sicherheitskräfte für Ordnung sorgen. In Frankreich leben mehr als 2 Millionen Marokkaner und Menschen mit marokkanischen Wurzeln.
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2: In Krefeld gilt ab sofort eine Haushaltssperre. Damit darf die Stadt im Moment nur Geld für Dinge ausgeben, zu denen sie rechtlich verpflichtet ist. Moritz Börner für WDR aktuell.
4: Hintergrund ist, dass Krefeld deutlich weniger Einnahmen aus Steuergeldern hat als erwartet. Gleichzeitig sind die Kosten in vielen Bereichen massiv angestiegen. Die Bezirksregierung hat darum am Montag mit einem Warnbrief die Krefelder Stadtspitze dazu aufgefordert, mehr Geld zu sparen. Die Fraktionen von CDU und SPD wollen jetzt bis zu einer Sondersitzung des Stadtrats am Mittwoch kommender Woche neue Sparmaßnahmen vorschlagen. Die sollen dann noch in diesem Jahr in Kraft treten.
2: Das war WDR aktuell. Das Wetter in Nordrhein-Westfalen, die Nacht ist klar bei 16 bis und 10 Grad, zum Morgen teilweise neblig. Morgen ist es dann im Osten mit ein paar Wolkenfeldern, am Nachmittag aber dann viel Sonnenschein überall. In Gütersloh 28 Grad, in Kleve bis 29 Grad und Hürth kommt auf 30 Grad. Das Wochenende wird sonnig, trocken und noch heißer bei 24 bis 33 Grad. Die Zeit 20.
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5: Am Mikrofon ist Philipp Quiring und ich begrüße Sie zu einem musikalischen und literarischen Donnerstagabend, bei dem sich alles um einen Komponisten dreht, um Joseph Haydn. Joseph Haydn, Erfinder des Streichquartetts, Vorreiter der Wiener Klassik und somit Fixpunkt für Mozart und Beethoven. Joseph Haydn, ein Vielschreiber, der über 100 Symphonien geschrieben hat und daneben noch etliches mehr und dennoch auch weiterhin in der Wahrnehmung deutlich hinter Mozart und Beethoven zurückbleibt. Alain-Claude Sulzer, Schriftsteller aus der Schweiz, wirkt dem entgegen, richtet den Fokus ganz auf Haydn mit seinem Buch Haydn, eine literarische Symphonie. Er selbst hat geschrieben und viele prominente Kolleginnen und Kollegen ebenfalls animiert, sich Haydn literarisch doch zu nähern. 20 Personen haben mitgemacht, darunter Alfred Brendel, der auf eine lange Pianistenkarriere zurückblicken konnte, darunter auch Lily Brett oder Peter Nadosch. Und auch Elke Heidenreich hat mitgemacht bei Haydn, eine literarische Symphonie. Ecke Heidenreich hat mit Alain-Claude Sulzer auf der Bühne gesessen, sich mit ihm über Haydn und seine Arbeit an dem Buch unterhalten. Immer wieder mit unterhaltsamen Spitzen und vor allem sehr informativ. Ein spezieller Abend bei der Lit Cologne, den wir von WDR3 mitgeschnitten haben, am 18. Oktober des vergangenen Jahres aus der Oper Köln im Staatenhaus. Und bei dem das gut aufgelegte Publikum immer wieder auch Musik von Haydn geboten bekommen hat, ausgewählte Sätze aus Klaviertrios. Gespielt haben Matthias Lingenfelder Geige, Ulrike Zavelberg Cello und Katrin Klipfel Klavier. Zunächst hatte sich aber Elke Heidenreich nicht nehmen lassen, den Abend selbst einzuläuten und Alain-Claude Sulzer vorzustellen.

0: Ich freue mich, dass so viele da sind. Ich weiß, es ist ein riesiger Saal, ein Opernsaal. Ich habe schon gesagt, lass es ja ganz dunkel. Ich will gar nicht sehen, dass es leer bleibt. Und jetzt ist es gar nicht leer, sondern richtig schön voll. Das ist ein wunderbares Gefühl für uns. Wir stellen Ihnen ein Buch vor, einen Komponisten, Musik. Sag du auch was, dass du lebendig bist, dass
1: genau,
0: du da bist?
1: Genau. Elke Heidenreich brauche ich nicht vorzustellen, hat sie ja schon selber gemacht. Und ich finde, wir fangen jetzt mit Musik als erstes an, und zwar mit dem ersten Satz aus dem Klaviertrio in C-Dur Nummer 21, und danach sprechen wir.

0: Ich finde, das ist eine Musik, die heiter stimmt. Hast du das Gefühl, der Haydn wird unterschätzt? Müsste man doch eigentlich in diesen Zeiten viel öfter hören. Haydn wird nicht so viel gespielt wie Beethoven und Mozart.
1: Nein, aber ich denke, er wird nicht mehr so unterschätzt, wie er vielleicht vor 50, 60 Jahren noch unterschätzt wurde. Einer der Beiträge hier in diesem Buch, Alfred Brendel, der berühmte Pianist, der kürzlich gestorben ist und der sozusagen einen seiner letzten, wenn überhaupt nicht seinen letzten Text für diese Anthologie geschrieben hat, hat sich vehement immer für Haydn eingesetzt, hat ihn sehr oft gespielt, was bis, sagen wir mal, bis in die 60er Jahre kaum getan wurde. Also ich denke, er wird nicht unterschätzt, aber es ist so, man muss sich ihm vielleicht ein bisschen mehr widmen, wenn es ums Interpretieren geht, oder anders widmen, als man es bei Mozart kann. Giovanni Antonini, der Dirigent, über den wir sicher noch sprechen, der hat nämlich mit diesem Projekt was zu tun, hat mal was so am Tisch in der Kneipe nachher gesagt, Mozart kann man ganz schlecht spielen, das geht immer. Die Melodie wird das schlecht gespielte sozusagen immer
0: übertünchen.
1: Also übertönen oder wettmachen. Bei Haydn geht das nicht, er hat nicht solche eingängigen Melodien geschrieben. Von Mozart gibt es 50 Ohrwürmer.
0: Ja, das ist ja fast, was ihr eben gespielt habt, ist ja fast wie Bach, ganz konzentriert. Also ne, jeder Ton, also da kann man nicht hudeln und nichts irgendwie mit dem Pedal mal eben überwölken, wie ich das immer gerne tue.
1: Nein, und ich meine, man muss dazu, also das, was ja ganz wichtig ist für Haydn, und das kommt auch in vielen dieser Texte vor, war, dass Haydn ja jahrelang oder jahrzehntelang in der Abgeschiedenheit in der ungarischen Pampa gelebt hat und nur für seinen Fürsten komponiert hat, also nur für diesen Hof komponiert hat und dadurch auch Unmengen verschiedenster Dinge
0: komponiert hat. Er hat ja auch gesagt, glaube ich, ich werde durch nichts irritiert, ich musste Original werden.
1: Ja. Genau.
0: Und warum hast du ja dieses Buch gemacht, was in dem wunderbaren Verlag, die andere Bibliothek herausgekommen ist. Das ist ein Verlag, der sich ganz besonders schönen Büchern widmet, alten, vergessenen Sachen oder auch neuen Themen, die bei dem anderen, ich war gerade auf der Buchmesse, die bei diesem Riesenmarkt unter den Tisch fallen würden. Und die nehmen sich solcher Kleinode an. Und ich finde, dein Buch ist ein Kleinod geworden. Wie kamst du auf die Idee, das zu machen?
1: Also die Idee kam in gewisser Weise von außen. Es gab schon dieses Projekt. Und nämlich
0: was für ein Projekt?
1: Das Projekt, diese 107 Sinfonien von Haydn aufzuführen.
0: 107 Sinfonien.
1: Aufzuführen und aufzunehmen, genau.
0: Ich weiß, dass ihr die aufnehmt, aber 107?
1: Ja, 107. Boah. Ja. Manche sagen 108, aber es sind 107. Wenn, ich weiß nicht, ob sich manchmal verzählt wird, wie auch immer. Er hat wirklich extrem, also dagegen, niemand hat so viele Symphonien geschrieben wie er. Und das ist ein Projekt, das gab schon andere Projekte, die das gemacht haben, aber in dem Fall ist es wirklich mit Originalklangorchestern. Giovanni Antonini spielt mit dem Giardino Armonico, das ist seinem Mailänder Orchester, und mit dem Basler Kammerorchester. Und es fanden sich, dass sowas gibt es in der Schweiz und insbesondere in Basel, kann ich jetzt ein bisschen die Trommel rühren, es gibt einfach Menschen wie ein Ehepaar in Basel, die dieses Projekt vollständig finanziert haben. Also die Konzerte, die Aufnahmen, alles. Und ganz früh kamen die auf mich zu und haben mich gefragt, ob ich vorweg mal was über Haydn schreiben will und es vor dem Konzert vorlesen will. Und dann habe ich gesagt, ja, das mache ich gern, und habe mir was überlegt, das werde ich nachher vorlesen. Und sehr bald kam die Idee, warum nicht bei jedem Konzert das machen und warum nicht einfach eine literarische Schiene dazu zu bauen. Einfach, und das war dann meine Idee, nicht Musikwissenschaftler zu fragen, die gibt es natürlich auch bei dem Projekt, sondern Autoren, die ich kenne, von denen ich denke, dass sie vielleicht mit Musik irgendwas anfangen können, die einfach zu bitten, schreibt was über Haydn, egal was, für ihn, gegen ihn, was auch immer. Und so ist das entstanden. Und ich habe völlig freie Hand, diese Leute auswählen, die Autoren und Autorinnen. Und jetzt sind wir bei der Halbzeit. Das Projekt heißt Haydn 2032, weil dann ist sein 300. Geburtstag, dann ist das Projekt abgeschlossen. Und jetzt haben wir sozusagen die Halbzeit. Und dann habe ich in der Halbzeit, haben wir gedacht, warum nicht jetzt schon ein Buch mit den Autoren machen, mit den 20, die wir bis jetzt haben, und das ist jetzt das Buch. Also es in 2032 kommt dann vielleicht noch ein Folgeband.
0: Und ich sitze hier, weil wir beide alte Freunde sind, weil wir beide die Musik lieben, oft in die Oper gehen, weil ich für diese Oper 12 Jahre lang gearbeitet habe, als sie noch am Offenbachplatz stand. Ich hätte immer so gern gehabt, dass sie die abreißen. Aber jetzt ist zu spät. Jetzt kostet sie 1,5 Milliarden. Jetzt kriegen wir sie neu verputzt. Gut. Und er wusste, dass ich Musik liebe, dass ich mit einem Musiker zusammen bin, und hat mich gefragt, mach doch auch was. Was? Das sage ich Ihnen nachher, was ich gemacht habe. Und so bist du auf alle zugegangen und hast 3 umgefragt. Genau. Und hast du Absagen gekriegt?
1: Ich habe auch Absagen bekommen. Soll ich eine sagen? Eine der Absagen.
0: Wenn du Lust hast?
1: Ja,
0: also wenn dir gerade eine einfällt?
1: Ja, das war eine sehr lustige, war die von der Elfriede Jelinek, weil die gesagt hat, 2032 bin ich sowieso tot. Das fand, ja. ich aber eigentlich.
0: Ja, aber das sagt sie seit 20 Jahren, ja, also das nehmen wir nicht ernst.
1: Sie hätte ja, sie soll ja jetzt was schreiben, egal. Ja,
0: die andere vielleicht im zweiten Teil.
1: Die andere Absage war Ian McEwan, von dem ich weiß, dass der eigentlich Musik liebt und oft in die Wigmore Hall geht und auch über Musik schreibt. Und der hat dann gesagt, wenn ich Haydn höre, denke ich immer, wann kommt Mozart? So geht es vielleicht auch anderen.
0: Und dann wenn ich Ian McEwan lese, denke ich immer, wann kommt Tissy Boyle?
1: So, ja, okay.
0: Wischen wir ihm auch eins aus.
1: Also ich habe dann freundlicherweise zu ihm gesagt, ja, dann soll er halt darüber schreiben, weil ich meine, man kann ja ganz frei sein. Er muss ja nicht unverschämt werden, aber das wollte er dann. Er wollte ja nicht beleidigend sein.
0: Also ist aus so einem Projekt ist ein Buch entstanden und eine Reihe von wunderbaren Konzerten. Und daraus wird natürlich auch eine CD-Sammlung kommen mit all den Sinfonien. Und ich habe mir gewünscht, dass du das Vorwort vorliest, weil ich finde, da ist so viel drin schon zu dieser Idee.
1: Genau.
0: Das tust du jetzt auch, oder?
1: Das mache ich jetzt.
0: Das macht er jetzt. Ja. Manchmal gehen Wünsche in Erfüllung.
1: All die Biografien. Wie hießen all die Biografien, die ich als Kind gelesen habe? Außer Der Spielmann Gottes über Mozart ist mir kein Titel in Erinnerung geblieben. Auch die Namen ihrer Verfasser sind mir entfallen. Ich habe jedoch nicht vergessen, wie sehr ich diese Künstlerromane liebte, egal ob es sich dabei um kindgerecht aufbereitete Sachbücher oder um Erzählungen handelte, denen es weniger um historische Wahrheit ging, als darum, dem Kind mit ausgeschmückten Anekdoten eine Vorstellung des Genialen zu vermitteln. Eine Vorstellung, mit der wir heute nur noch wenig anfangen können. Mehr als alle anderen Künstler hatten es mir die Komponisten angetan, vielleicht deshalb, weil ich damals noch den Wunsch hatte, Musiker zu werden. Die Schicksale Mozarts, Beethovens und Schuberts gingen mir besonders nahe. Sie ließen sich an Tragik kaum überbieten. Der eine war in einem Armengrab verscharrt worden, der andere früh ertaubt. Der dritte wurde im Alter von 31 Jahren dahingerafft, ohne dass ihm die angemessene Anerkennung zuteil geworden war. Cholerische Väter, jung verstorbene Mütter, missgünstige Kollegen, verständnislose Gattinnen, herzlose Kirchenmänner, geizige Aristokraten, sogar Giftmörder dienten als willkommene Staffage, um das Außergewöhnliche der Protagonisten hervorzuheben. Je bescheidener der Künstler hatte leben müssen, es handelte sich ausnahmslos um Männer, und je ignoranter die Mitwelt war, desto leuchtender strahlte sein Stern nun aus dem Jenseits, um mit seiner Musik unsere Gegenwart zu erhellen. Der junge Leser, der ich war, war hingerissen. Ich liebte diese Musik. Ich begriff, dass der frühe Tod, die notorische Erfolglosigkeit und das Unverständnis der Zeitgenossen der unumgängliche Preis für den Nachruhm waren, den sie hatten zahlen müssen. Das bemitleidenswerte Geschick war die Voraussetzung für die Unsterblichkeit, so die unzweideutige Aussage all dieser Bücher. Was wir auf keinen Fall erleben wollten, hatten jene durchgemacht, die wir bewundern sollten. Ich würde niemals sein wie sie, denen die Erniedrigungen, die sie auf Erden erleiden mussten, durch Lorbeerkränze vergolten wurden, die nie verdorrten. Auch Joseph Haydn, der älteste in der Runde der hier erwähnten Komponisten, trat in diesen Büchern auf als Nebenfigur, die das Beiwort Papa wie ein Plakat vor sich hertrug. Es konnte nicht oft genug wiederholt werden, wie gütig, kollegial und freundlich dieser Papa Haydn doch gewesen war. Bereitwillig erkannte und anerkannte er das Talent der anderen, das, so unterstellten deren Biografen, größer war als seines, auch wenn sie nicht verschwiegen, dass sie ihn schätzten. So degradierten sie ihn immerhin nicht zum Kleinmeister. Sein Können blieb unbestritten, den Genies jedoch konnte er nicht das Wasser reichen. Mit einem Mann, der 4 Jahrzehnte lang als willfähriger Hofangestellter in der ungarischen Provinz ausgeharrt und zuverlässig geliefert hatte, was man von ihm verlangte, ließ sich kein Geniekult treiben, wie ihn die Mehrzahl der Biografen großer Meister fast 2 Jahrhunderte lang fleißig bewirtschafteten. Wer als unumgänglich und liebenswürdig galt und sich mühelos deutlich mehr als 9 Sinfonien abgerungen hatte, konnte gar nicht unter Genieverdacht geraten. Sorglos hatte er 77 Jahre gelebt, bevor er eines natürlichen Todes gestorben war. Bemerkenswert an seinem Ende war höchstens der historische Zeitpunkt. Napoleon I. beschoss gerade das belagerte Wien mit Kanonen, als Haydn auf dem Sterbebett lag. Dass Haydns Totenschädel gestohlen wurde, war eine posthume Glosse, für die er nicht verantwortlich war. Zugegeben, Mozart, Beethoven und Schubert, selbst Händel und Brahms sind biografisch ergiebiger als Haydn. Ihr Leben verlief in ungeordneten Bahnen, sie litten unter Geldmangel, wurden von Schicksalsschlägen heimgesucht und sträflich unterschätzt, starben zu früh und hinterließen schmerzhafte Lücken. Bei Haydn, der sein Soll bis zum Ende erfüllen konnte, lässt sich bestenfalls eine unglückliche Ehe und ein problematisches Angestelltenverhältnis ausmachen. Vielmehr schien da nichts zu sein, was sich ins spekulativ Uferlose ausbreiten ließ. Keine guten Voraussetzungen für Biografen, die auf Effekte aus waren, doch die beste aller Voraussetzungen für die Autorinnen und Autoren dieser Anthologie, die sich aufmachten, sich mit einem Menschen zu beschäftigen, der kaum ein Werk hinterlassen hat, das man als überflüssig bezeichnen könnte. Wie reizvoll war es doch, sich auf die Suche nach dem unbekannten Haydn zu machen, einem Haydn, der den meisten nur durch seine Musik, die Schöpfung, die Quartette, Klaviersonaten oder Sinfonien ein Name war. Wenig über Joseph Haydn zu wissen, der als Person hinter seinem Werk beinahe verschwunden ist, erwies sich als idealer Ausgangspunkt, um sich mit den unterschiedlichsten Aspekten seines Lebens, seiner Zeit und seines Werks zu beschäftigen. Das war die Herausforderung, der sich die Beteiligten an diesem Buch stellten. Und jede und jeder, der es tat, tat es mit Gewinn für sich und für die Leser. Vom Künstler als dem unerreichbaren Übermenschen meiner Kinderbücher habe nicht nur ich mich längst verabschiedet. Der Kinderglaube ist einer realistischeren Einschätzung gewichen, die auf die Vorstellung des geheimnisvollen Genies zugunsten einer Vielfalt der Interpretationsmöglichkeiten verzichtet. Es gibt viele Wege, sich der Kreativität zu nähern. Es gibt auch Umwege. Welche Richtung verfolgt wurde, um sich dem Ziel zu nähern, war ganz und gar den einzelnen Autorinnen und Autoren überlassen, die zum Gelingen dieser vielstimmigen, letztlich aber doch harmonischen literarischen Sinfonie beigetragen haben. Jede und jeder hat durch seine eigene Brille den Fokus auf Haydn gerichtet, mikro- oder makroskopisch. Die meisten wussten noch wenig über sein Leben, als sie begannen, sich mit seiner Biografie zu beschäftigen. Das unbeschriebene Blatt, Joseph Haydn, füllte sich allmählich.

0: lese ich mal einfach ein paar Namen vor, die hier beigetragen haben, damit Sie sich eine Vorstellung machen können, wie vielfältig diese Anthologie ist und auch sein sollte. Alfred Brendel, Lily Brett, Zora Del Buono, Philippe Claudel, Matthias Enard, Nora Gomringer, Franz Hohler, Daniel Kehlmann, Lorenz Langenecker, Eva Menasse, Thomas Mayer, Margrit de Moor, Peter Nadasch, der dieses Jahr leider den Nobelpreis nicht bekommen hat, dafür ist er an einen anderen Ungarn gegangen, Hans-Josef Orteil, Bruno Preisendörfer, Elke Schmitter, Albrecht Selge und ich. Gut, und jetzt? Jeder war frei, natürlich zu schreiben, was er wollte.
1: Wieso aber hast du mich eigentlich gefragt? Weil du wusstest, dass ich Musik mag? Oder wusstest du eigentlich, dass ich jahrelang im Bachchor war und wir viele Heidenmessen gesungen haben?
0: Nein, das wusste ich nicht. Aber ich wusste natürlich von der Edition Heidenreich, die du ja jahrelang betreut hast oder herausgegeben hast. Ja. Und das waren Bücher, Romane, übersetzte oder in Auftrag gegebene deutsche oder Sachbücher, die sich um Musik drehten. Ich weiß nicht, wie lange und wie viele
1: 40 Bücher über Musik bei Bertelsmann. Und dann kam so ein Controller aus Amerika und sagt, Musikbücher rechnen sich nicht. Da waren wir gerade in den schwarzen Zahlen und hat das ganze Ding wieder abgeschafft. Es fing gerade an, sich zu rechnen. Aber die Kultur, wissen Sie ja, ist immer das Erste, was abgeschafft wird. Ich habe gerade auf der Buchmesse unserem Kulturstaatsminister mal ins Gewissen geredet in Sachen Kultur. Mal sehen, vielleicht wirkt's.
0: Das war mir klar und ich habe irgendwann mal eine Liste erstellt und da warst du ziemlich weit oben oder ganz oben, wie auch immer. Und dann hatte ich schon ein paar Beiträge gehabt und dann musste ich irgendwann mal anfangen, ein bisschen aufzupassen, dass nicht alle über diesen geklauten Schädel sprechen. Das wird dann langweilig, wenn sie.
1: Hast du nicht festgelegt, worüber die schreiben sollen?
0: Nein, überhaupt nicht. Aber
1: du musst doch aufpassen, weil so viel gibt es nicht.
0: Nein, eben, aber dann habe ich irgendwann mal angefangen, das so ein bisschen in eine bestimmte Richtung zu lenken. Also eben zum Beispiel, manche hatten ganz. Ich will ja niemandem irgendwie vorschreiben, was er machen soll. Und wie genau wir darauf kamen, dass du über Heidens Frau schreibst, weiß ich nicht.
1: Hast du mir sofort gesagt, schreib du was über Heidens
0: Frau. Ich hatte
1: gar keine Widerrede.
0: also Lily Brett zum Beispiel, die ich als allererste gefragt habe, die hat überhaupt absolut gar keine Ahnung von Haydn gehabt und auch eigentlich überhaupt gar keinen Zugang zu klassischer Musik. Das war überhaupt nicht ihrs. Aber sie hat sich dann wirklich ganz extra, sie hat sich vor allem mit Briefen Haydns beschäftigt und da hat sie den Zugang gefunden und hat auf dem Laufband hat sie dann eine bestimmt furchtbare Aufnahme von Leonard Bernsteins Schöpfung, das kann ich mir gar nicht vorstellen, dass der gemacht hat. Aber so hat sie den Link gefunden. Bei dir habe ich dann eben, es ist bekannt, das gehört eben zu den wenigen Dingen, die man glaubt zu wissen, dass Haydn eine ganz fürchterliche Frau hatte.
1: Du hast ja eben schon in deinem Vorwort gesagt, er war unglücklich verheiratet.
0: Das war er auf jeden Fall. Und das Unglück soll ja ganz und gar...
1: Liegt immer an beiden.
0: Genau.
1: Liegt nicht
0: immer. Nein, sowieso. Aber die Biografen sind grundsätzlich über diese Frau hergezogen. Und ich wollte mal wissen, oder ich habe die Elke gefragt, magst du dich mal damit beschäftigen? Und du hast sofort Ja gesagt. Und
1: ja, weil ich auch nichts weiß. Ich weiß nur, sie wird von allen als Xantippe bezeichnet, als böse Frau. Er war unglücklich verheiratet. Und ich denke, zum unglücklich verheiratet sein gehören zwei. Das macht nicht einer alleine. Und dann habe ich angefangen, wenn ich was auf der Uni gelernt habe, damals dann recherchieren. Damals war das noch in der Staatsbibliothek mit Karteikästen und Zetteln und Kopien, die man sich mühsam machen musste und ausleihen. Heute geht ja mit Google alles leichter, aber wenn es nichts gibt über jemanden, dann hilft auch Google nicht. Also habe ich mir über Amazon bestellt, die Biografen, die zu seiner Lebzeit, die kann man bei Antiquariaten kriegen, die über ihn geschrieben haben. Es gibt zwei, die ihn noch kannten und die zu seinen Lebzeiten über ihn geschrieben haben. Und natürlich auch die Briefe, weil ich denke, in Briefen findet man immer Hinweise. Ich habe mich also richtig rangepirscht und habe dann bei den Biografen, bei jedem Namen, der kam, Guttenbrunner, dachte ich, gucke ich mal Guttenbrunner. Und plötzlich hatte ich hier und da wurde sie erwähnt und da und da. Und auf einmal hat sich ein Mosaik ergeben. Viel ist es nicht, was man über sie rauskriegt. Mhm. Aber ich behaupte, alles, was es gibt, habe ich rausgekriegt. Und das lese ich Ihnen jetzt vor. Also, Frau Haydn heißt mein Ding natürlich. Frau Haydn. Papa Haydn nennen sie ihn alle. Aber Papa war er nun mal nicht. Seine Ehe mit Maria Anna Haydn gilt allen, die über Papa Haydn schreiben, als nicht glücklich, weil kinderlos.

War das der Punkt oder war da noch mehr? War sie die leichtsinnige und verschwenderische Frau, die keine gute Ehe führte? Oder war nicht vielleicht er der schwere Nöter mit einer festen Geliebten, mehreren zumindest, sagen wir, Schwärmereien und mit ziemlicher Sicherheit einem unehelichen Kind? Untersuchen wir doch mal diese Ehe ein wenig genauer. Es war gar nicht Maria Anna, die Haydn heiraten wollte, sondern ihre jüngere Schwester Therese, beides Töchter eines Wiener Perückenmachers. Wobei der Haydn-Biograf Georg August Griesinger es umgekehrt erinnert, Therese sei die Ältere gewesen. Ist aber egal. Denn Therese, was macht die, der Haydn Klavierunterricht gab und in die er sich verliebte, ging 1755 ins Kloster. Haydn soll daraufhin ein Orgelkonzert und sein Salve Regina in E-Dur geschrieben haben. Und er ließ sich 5 Jahre Zeit und dann nahm er im November 1760 eben die andere Tochter zur Frau, Maria Anna. In Gottes Namen? Geliebt oder ungeliebt? Nur ein Ersatz? Wer wagt das zu beurteilen? Maria Anna war 31, er 28 Jahre alt. Da muss man schließlich endlich mal heiraten. Wir gewannen uns lieb, hat Haydn lapidar zu seinem Biografen Albert Christoph Dies gesagt. Wir gewannen uns lieb, dessen ungeachtet entdeckte ich bald, dass meine Frau viel Leichtsinn besaß. Leichtsinn ist ja nun noch nichts Schlimmes. Wir gewannen uns lieb, immerhin. Über diesen sogenannten Leichtsinn wird auch noch zu reden sein. Am 26. November 1760 treten sie also im Wiener Stephansdom vor den Traualtar. Maria Anna Aloysia Apollonia Keller, geboren 1729, und Franz Josef Haydn, geboren 1732. Finanziell ist man gut gestellt. Sie bringt 350 Gulden in Gütern und 500 in Bar mit in die Ehe. Er 1000 Gulden. Auf heutige Euros umgerechnet muss das ein üppiger, fünfstelliger Betrag gewesen sein. Und der Bräutigam hatte schließlich seit 1759 eine gut bezahlte Festanstellung, nämlich als Musikdirektor mit 200 Gulden Gehalt, freier Wohnung und Kost beim böhmischen Grafen Morzin in Wien. Dieser Graf soll nun aber all seinen Musikern ein Heiratsverbot erteilt haben. Er hatte keine Lust auf Familiengetümmel und das Ganze drum und dran vor Ort. Also musste die Sache zunächst ein gutes Jahr lang verheimlicht werden. Und ich glaube, so beginnt eine Ehe schon mal nicht wirklich unter einem glücklichen Stern. Dann ging der Graf wegen seines verschwenderischen Lebensstils pleite. Das Orchester wurde aufgelöst und Haydn arbeitete als Kapellmeister zunächst für den Fürsten Paul Anton Esterhazy und nach dessen Tod für seinen Bruder Nikolaus, nun schon mit einem Gehalt von 400 Gulden und eigenem Haus in Eisenstadt und jetzt auch offiziell mit der Ehefrau. Und es wollten sich keine Kinder einstellen. Haydn soll gesagt haben, mein Weib war unfähig zum Kindergebären. War sie das? Hat das jemand untersucht? Oder stimmte es nur mit den beiden in Hinsicht der körperlichen Kontakte, der Anziehung nicht so recht? Das lässt sich nicht mehr klären. Aber bezeugt ist, dass Maria Anna Haydn während Haydns Zeit bei den Fürsten Esterhazy oft als Trauzeugin von Angehörigen der Hofmusik oder auch als Taufpatin von deren Kindern auftrat. Hätte man sie darum gebeten, wenn sie so eine Xantippe gewesen wäre, wie immer wieder behauptet wird? Sie nahm in späteren Jahren 2 Neffen bei sich auf, Ladislaus Biedermann und Karl Keller. Das macht doch auch nicht jede Frau, oder? Und noch später, ab 1792, wohnte sogar Pietro Polzelli bei den Haydns, der älteste Sohn von Haydns Geliebter Luigia Polzelli und Schüler Haydns. Das verschlägt uns doch schier den Atem. Wie groß muss das Herz einer Frau gewesen sein, das zu tun? Wir hören und lesen bei den wenigen Auskünften, die es über Maria Anna überhaupt gibt, aber immer nur Hämisches und Schlechtes über sie. Dem gilt es so genau wie möglich, bei den wenigen Zeugnissen über sie nachzuforschen. Immerhin schrieb Haydn nach Pietros Einzug an die Polzelli, liebe Polzelli, dein Sohn ist von meiner Frau recht gut aufgenommen worden und ich hoffe, dass das anhält. Sie sei zänkisch gewesen. Sie habe das Geld zum Fenster rausgeschmissen. Eifersüchtig soll sie gewesen sein, bigott. Zu viele Geistliche lud sie zu oft zu Tisch, heißt es. Georg August Griesinger, der mit Haydn Ende 1799 zum ersten Mal zusammentraf und sie wohl nie kennengelernt hat, sie starb im März 1800, widmet ihr in seiner Haydn-Biografie von 1810 nur ein paar hässliche Sätze. Und er schreibt über Haydns Ehe, überhaupt war seine Wahl nicht glücklich ausgefallen.
Denn seine Gattin war von einem gebieterischen, unfreundlichen Charakter und er musste ihr seine Einkünfte sorgfältig verbergen, weil sie den Aufwand liebte, dabei bigott war, die Geistlichen fleißig zu Tische lud, viele Messen lesen ließ und zu milden Beiträgen bereitwilliger war, als es ihre Lage gestattete. Und auch der Biograf Albert Christoph Dies, der einige sorgsam dokumentierte Gespräche mit Josef Haydn hinterließ, glaubte, einiges Abfällige über Maria Anna aus diesen Gesprächen herauszuhören. Haydn soll geklagt haben, dass seine Frau zu leichtsinnig mit dem Geld umginge, zu verschwenderisch und launisch soll sie gewesen sein. In Haydns Schlafzimmer hingen unter Glas 56 deutsche Kanons, Lieder, seine Kompositionen. Einmal, als sich laut Griesinger Haydns Frau über zu wenig Bargeld im Haus beklagt hatte, es sei ja nicht einmal genug da, um ihn zu begraben, wenn er jetzt stürbe, da soll er gesagt haben, tritt dieser Fall ein, so trage die Kanons zum Musikverleger. Ich stehe dir dafür, dass sie so viel wert sind, als mein Leichenbegängnis erfordert. Sie hat dieses Gut nie angetastet, das er immerhin erwähnt. Ob Maria Anna einen unfreundlichen Charakter hatte, können wir aus der Ferne der Jahrhunderte nicht mehr beurteilen. Aber wenn sie zu milden Beiträgen neigte, kann sie doch so unfreundlich nicht gewesen sein. Sie lud Geistliche zu Tisch. Nun ja, sie war ja auch sehr oft sehr allein. Ihr Mann verbrachte viele Monate auf Reisen. In England, in Ungarn. Nie begleitete sie ihn. Er liebte die Jagd, den Fischfang. Auch da hat man wohl keine Ehefrau dabei. War es dann nicht verständlich, dass sie sich Gesellschaft ins Haus lud? Ist nicht eigentlich er in dieser Geschichte der Knauserige, der ihr nur wenig gönnt und seine Einkünfte vor ihr verbirgt? Zänkisch und eifersüchtig sei sie gewesen. Ja, verständlicherweise war sie eifersüchtig. Haydn hatte schließlich über mehr als 10 Jahre ein festes Liebesverhältnis mit Luigia Polzelli. Nicht etwa heimlich, alle bekamen das mit, auch die Ehefrau. Und da wird man doch wohl auch schon mal zänkisch. Und die Polzelli bekam Kinder, wahrscheinlich auch einen Sohn von Haydn. Soll das eine ungewünscht kinderlose Frau wie Maria Anna nicht tief unglücklich machen? Luigia Polzelli war ab 1779 Sängerin bei den Esterhazys. Sie hatte einen Ehemann, einen Sohn und war noch sehr jung, 19 Jahre alt. Sie sang mittelmäßig. Der Gatte spielte schlecht Geige und litt an Tuberkulose. Esterhazy hätte beide eigentlich gern rausgeschmissen. Aber dann merkte er, dass die junge Polzelli, die Geliebte des 48-jährigen und offensichtlich unglücklich verheirateten Haydn war. Na gut, sie durften bleiben. Den Sohn Pietro hatte sie schon mitgebracht nach Ungarn. Der Sohn Antonio wurde 1783 geboren. Und man glaubt, das müsse Haydns Sohn gewesen sein. Zugegeben hat er es nie. Schriftlich gibt es auch nichts. Aber ich meine, eine Ehefrau denkt sich doch ihr Teil. Haydn, sagt man, liebte beide Kinder, bildete sie musikalisch aus und übernahm für beide nach dem Tod des Vaters die Vormundschaft. Pietro wurde Klavierlehrer, Antonio Geiger in der Esterhazischen Hofkapelle. Und Maria Anna guckte sich das alles an, schmiss das Geld aus dem Fenster und trank zu viel, wie man sagt. Ja, so sieht Unglück eben aus. Als die Polzelli Haydn 1792 berichtet, ihr Mann sei gestorben, schreibt er zurück, die Vorsehung hat gut daran getan. Vielleicht wird jene Zeit kommen, die wir zwei uns so oft gewünscht haben, dass sich 4 Augen schließen. 2 sind geschlossen, aber die anderen beiden genug davon, ganz wie unser Gott es will. Geht's noch? Das heißt im Klartext, Haydn hofft darauf, dass auch Maria Annas beiden Augen sich schließen mögen, genauer gesagt, dass seine Frau endlich stirbt. Naja, darauf musste er noch 8 Jahre warten. Maria Anna Haydn stirbt im Jahr 1800 und sofort gibt Haydn der langjährigen Geliebten Luigia Polzelli ein Eheversprechen, sogar schriftlich. Ich, der Unterzeichnete, verspreche Signora Polzelli für den Fall, dass ich in Betracht ziehen sollte, wieder zu heiraten, keine andere Frau als Luisa Polzelli zu nehmen. Er heiratete nicht wieder, auch sie nicht. Und bis zu seinem Tod ging sie ihn immer wieder um Geld an und immer wieder zahlte er. Die einsame Maria Anna soll eine Affäre mit einem Maler gehabt haben, mit Ludwig Guttenbrunn, der Schloss Esterhazy 1771-72 ein wenig malerisch ausstattete. Man weiß nichts Genaues. Es schwebte als Gerücht herum. Aber würden wir es ihr nicht von Herzen gönnen? Denn währenddessen wurde ihr Mann immer berühmter, reiste viel in der Welt herum, blieb oft sehr lange weg, zum Beispiel in London, wo man ihn hochschätzte und mehr feierte als in Wien.
Was blieb ihr denn anderes übrig, als mal ein Gläschen hier und da oder vielleicht eine kleine, nicht einmal belegte Liebschaft? Von seinen Frauengeschichten wissen wir mehr. Obwohl eine richtige Geschichte war es wohl nur mit der Polzelli. Aber es gab Frauen, die er und die auch ihn sehr wohl anschwärmten. Und er war nach eigener Aussage gegen die Reize anderer Frauenzimmer nicht gleichgültig. Und Albert Christoph Dies gesteht er im Gespräch, dass er zeitlebens schöne Weiber gern gesehen hätte. Und die empfanden oft durchaus Zuneigung oder sogar mehr als das für ihn, was ihn wunderte, denn meine Schönheit konnte sie nicht dazu verleiten. Nein, eine Schönheit war er wohl nicht. Die Porträts, die es von ihm gibt, schmeicheln. Der Biograf Dies beschreibt ihn so. Haydns äußere Gestalt war etwas unter der mittelmäßigen Größe. Die untere Hälfte seiner Figur war zu kurz gegen die obere. Seine Gesichtszüge waren ziemlich regelmäßig, der Blick war sprechend, feurig, aber doch auch mäßig, gütig, einladend. Er bescheinigt ihm Würde, Heiterkeit, eine Hakennase und Blatternarben. Wir wissen von Haydn selbst, dass er sich für hässlich hielt, sich nie ohne Perücke sehen ließ und immer auf sorgfältigste Kleidung achtete. Er war fleißig, freundlich, großzügig. Immer wenn er Geld hatte, rief er Freunde und Hausleute spendabel zusammen. Kinder, da ist Geld, und verteilte. Er soll nie andere Künstler getadelt oder herabgesetzt haben. Dies endet seine Beschreibung so. In jüngeren Jahren soll er sehr empfänglich für Liebe gewesen sein. Ich hätte hier davon geschwiegen, aber ich bemerkte, dass er noch in seinem Alter gegen Frauenzimmer sehr artig war und ihnen gern die Hände küsste. Auf Gemälden sehen wir ihn immer leicht lächeln. Er trägt einmal einen lichtblauen Frack mit silbernen Schnüren und Knöpfen, eine gestickte Halskrause und eine weiße Halsbinde. Ein anderes Mal sitzt er in einem einfachen Anzug am Klavier, die linke Hand auf den Tasten, in der rechten hält er eine Schreibfeder und er scheint zu komponieren. Dieses Bild von 1770 wird dem Maler Ludwig Guttenbrunn zugeschrieben. Dem Mann, nichts ist bewiesen, eine Affäre mit Haydns Frau Maria Anna nachsagt. Ein Charmeur könnte er also durchaus gewesen sein, dieser Joseph Haydn. Einer, der die Frauen liebte, aber seine eigene anscheinend nicht. Die saß allein zu Hause. Nie nahm er sie auf Reisen mit. Ja, und was tut denn so eine kinderlose Frau den ganzen Tag im 18. Jahrhundert? Wir können es uns vorstellen. Glück und ein erfülltes Leben sehen wohl anders aus, in einer Zeit, in der Frauen Kinder haben mussten und nicht arbeiten durften. Sie schrieb ihrem Mann viele Briefe, die nicht erhalten sind. Aber aus seinen Reaktionen darauf wissen wir davon. So muss sie sich abfällig über die Polzelli geäußert haben. Und das bewog Haydn, an Luigia Polzelli von seiner Frau als Bestia Infernale zu sprechen. Mia moglie, questa Bestia Infernale. Er drohte Maria Anna, wenn sie so weitermache, würde er gar nicht mehr aus London zurückkommen. Von diesem Augenblick an, schrieb er an Luigia Polzelli 1792 aus London, ist sie vernünftiger geworden. Mein liebes Leben, gib gut auf diesen Brief Acht. Ja, ja, so etwas Boshaftes durfte nicht in fremde Hände geraten. Aber wir können es heute lesen. Immerhin, sie haben korrespondiert, seine Ehefrau und er, so viel wissen wir. Und ich kann mir eigentlich die einsame Verzweiflung gut vorstellen, aus der heraus sie ihm ihre Briefe schickte. Albert Christoph Dies deutet an, dass Haydn sich über Maria Annas mangelndes Verständnis für seine Musik beklagt habe. Er fühlt sich also unverstanden, mag sein. Hat er sie verstanden in ihrer Not? Einmal fragte der Biograf und ihm ein Freund gewordene Griesinger nach, womit man seiner Frau eine Freude machen könne. Was man, da Haydn für eine Gefälligkeit nichts annehmen wollte, stattdessen ihr schicken könne. Und was antwortet der Mann? Die verdient nichts. Und ihr ist es gleichgültig, ob ihr Mann ein Schuster oder ein Künstler ist. Ist das zu fassen? Da will jemand ein Geschenk schicken und sie verdient es nicht? Was wären derlei Verdienste denn gewesen? Nur die Tatsache, Mutter zu sein? Der gute Papa Haydn, den alle so lieben, bekommt hier doch ein paar dunkle Flecken. Und immer wieder kriegt Maria Anna, Entschuldigung, habe mich auf der Buchmesse erkältet, schlechte Zeugnisse ausgestellt. Sie soll, sagt der österreichische Musikhistoriker und Archivar Karl Ferdinand Pohl, Haydns Partituren als Unterlagen für Pasteten genutzt haben. Ja, sie soll sie sogar zu Papillotten gerollt und zum Lockendrehen benutzt haben. Das wollen wir mal bezweifeln. Dazu ist das damalige Notenpapier viel zu steif.
Und zudem waren die Noten mit Tinte geschrieben. Und die Tochter eines Perückenmachers wird mit Sicherheit gewusst haben, dass Tinte in nassen Haaren verläuft. Nein, nein, so leicht lasse ich auf Madame Haydn nichts kommen. Und die Sache mit den Pasteten, nun ja, er wird ja auch ins Unreine geschrieben haben, der Meister. Und soll man das Papier dann nicht nutzen? Nirgends ist bewiesen, dass die Originale verschlammt hätte. Aber dass sie von seiner Musik nichts verstand, das müssen wir zugeben. Sie soll zu einem Besucher über Haydns Schöpfung gesagt haben, das Volk sagt, es soll gut sein, ich verstehe mich nicht darauf. Da war sie 67 Jahre alt, schien dem Besucher eine alte Frau und saß umgeben von Katzen und Hunden in ihrem Garten. Ich verstehe mich nicht darauf. Ja, hätte ihr Mann sie denn nicht mal näher an seine Arbeit heranführen, sie auf Reisen und glanzvolle Konzerte ab und zu mitnehmen können? Von ihm wissen wir so viel mehr als von ihr. Aber was wir wissen, wusste ja auch sie. Eine 10-jährige Affäre mit einer Sängerin bleibt schließlich nicht unbemerkt. Und in London zarte Bande zur Dichterin Anne Hunter, deren Verse er vertonte, die ihm eine englische Librettofassung für seine Schöpfung schrieb und die als seine Muse galt. Durch Anne Hunter soll er Maria Anna von Genzinger kennengelernt haben, genannt Marianne. Sie war Musikerin, Mutter von 6 Kindern. Ihr Mann diente als Arzt beim Fürsten Esterhazy, bei dem auch Haydn angestellt war. Man kennt sich, man mag sich, man trifft sich, man schreibt sich. In einem Brief an Marianne aus dem Februar 1790 schreibt Haydn: Nun, hier sitze ich in meiner Wildnis, verlassen wie ein armes Waisenkind, fast ohne menschliche Gesellschaft, melancholisch, verweilt in der Erinnerung an vergangene glorreiche Tage. Ja, Vergangenheit, leider. Und wer kann sagen, wann diese glücklichen Stunden zurückkehren werden? Diese charmanten Treffen, bei denen der ganze Kreis nur ein Herz und eine Seele hat. All diese entzückenden musikalischen Abende, an die man sich nur erinnert und die man nicht beschreiben kann. Und er bittet sie, ihn zu trösten, denn ihre Briefe muntern mich in meiner Isolation auf und sind sehr wichtig für mein Herz, das oft tief verletzt ist. War Anna Maria Haydn je bei diesen glücklichen Stunden, diesen Treffen dabei? Es ist nichts bekannt. Und war nur sein Herz so tief verletzt? Ihres nicht vielleicht auch? Wir wissen es nicht. Aber wir wissen, dass er die F-Moll-Variationen für Klavier Haydns Kummer über Mariannes plötzlichen Tod mit nur 38 Jahren ausdrücken. Und dass die Klaviersonate in S-Dur ihr gewidmet ist, gewiss eine seiner schönsten. Ist Maria Anna etwas gewidmet? Nein. Der berühmte Kanon soll auf sie gemünzt sein, der auf einem Vers von Lessing basiert. Ein einzig böses Weib gibt's höchstens in der Welt. Nur schlimm, dass jeder seins für diese Eins gehält. Und was war eigentlich 1791 mit Rebecca Schröter, Musikerin und Ehefrau des deutschen Komponisten Johann Samuel Schröter, die Haydn in London traf? Haydn ist 60, sie ist 40. Ihre 22 Briefe kopiert er säuberlich in seine Notizbücher. Darum wissen wir davon. Er war ihr Klavierlehrer. Sie schwärmte ihn an. Und der Biograf Dies bestätigt, dass der alte Haydn ihm sagte, sie war eine schöne und charmante Frau. Und ich hätte sie leicht geheiratet, wenn ich damals frei gewesen wäre. Die Briefe von Rebecca Schröter klingen ziemlich eindeutig. Mein Liebster, schreibt sie im März 1792, ich kann nicht glücklich sein, bis ich dich wieder sehe. Sie sah ihn oft. Und selbst das stark durchgekritzelte in Haydns Notizbüchern lässt noch genug erahnen von dieser Leidenschaft. Und das alles soll Anna Maria daheim in Wien nicht gewusst oder gespürt haben. Es soll ihr keinen Kummer bereitet haben. Und auch Rebecca Schröter wurden gleich 3 Klaviertrios gewidmet. Am 20. März 1800 starb Maria Anna Haydn in Baden bei Wien, wo sie wegen ihrer Arthritis zur Kur war. Er war nicht bei ihr. Joseph Haydn starb 9 Jahre später, 1809. Am 15. Juni fand seine Trauerfeier in Wien statt. Man spielte Mozarts Requiem. Er liegt in der Eisenstädter Bergkirche begraben. In Eisenstadt hatte er von 1766 bis 1778, also 12 lange Jahre, mit Maria Anna gelebt. Wo liegt sie begraben? Hatte sie eine Trauerfeier? Auch das wissen wir nicht. In ihrem Testament vermacht sie alles Wichtige meinem lieben Ehemann. Tja.

0: Das war der zweite und dritte Satz aus dem Klaviertrio Nummer 24. Es gibt in dieser Anthologie, völlig unabgesprochen, einen Text von einer anderen Elke, nämlich Elke Schmitter, die sich übrigens gerade mit der Polzelli beschäftigt. Das ist ganz spannend, also aus deren Sicht, aus der Sicht der Geliebten ist betrachtet. Also man sieht, man muss ja nicht unbedingt im Hier und Jetzt sein, also in der Gegenwart, um etwas über Dinge zu schreiben, die ja über den Tag hinaus von Bedeutung sind. Also das heißt, man kann sich, und das war ja, und das ist ja auch die Idee dieser Anthologie oder die Idee hinter diesem literarischen Projekt Heiden irgendwie kann irgendwo in der Luft herumschwirren, aber es geht überhaupt nicht darum, nur ihm näher zu kommen. Aber
1: sie
0: natürlich
1: hat
0: wird
1: am in die Luigia Pozzelli
0: genau hinein.
1: Sie hat schreibt
0: genau,
1: aus ihrer Sicht.
0: Aus ihrer Sicht, ja, das ist total spannend. Also es gibt ganz viel. Es gäbe sicher auch die Möglichkeit, vehement, würde jetzt Thomas Bernhard noch leben, dann würde er wahrscheinlich aus der Sicht von Haydn schrecklich über seine Frau herziehen. Also es ist alles möglich und das ist ja der Witz an Literatur, es soll auch alles möglich sein. Es geht hier tatsächlich nicht, es geht hier nicht ausschließlich um Musik.
1: Es ist nicht musikwissenschaftlich.
0: Überhaupt nicht.
1: Was ich auch so schön finde, ist, ihr habt jedem, der mitgeschrieben hat, drei Fragen gestellt.
0: Ja,
1: die
0: stimmt,
1: erste
0: ja.
1: Frage war: Haben Sie ein Lieblingswerk von Haydn? Und wenn ja, welches? Euch muss man ja gar nicht fragen, ihr wahrscheinlich alles. Aber du, was hast du?
0: Ich lese es jetzt nicht vor, weil ich das weiß ich auswendig. Also sozusagen, das ist der Anfang oder der erste Satz der Maria Theresia Symphonie. Das ist so ein strahlendes, schönes Stück. Das kenne ich schon seit Kind, also als es noch nicht solche Aufnahmen gab, wie sie heute sind. Aber das ist das, wie war es dein? Was ist deins?
1: Bei mir ist es das Trompetenkonzert. Das habe ich als ganz junges Mädchen, fast noch Kind, zum ersten Mal gehört. Und fand das so strahlend, so schön, dass es war, als würde die Sonne aufgehen. Er hat ja viele, ich glaube, Cello-Konzerte geschrieben, ne? Klavierkonzerte sowieso, Orgelkonzerte, also Violinkonzerte. Aber nur ein einziges, soviel ich weiß, ein Trompetenkonzert. Und da bin ich drauf gestoßen durch Zufall und habe mich darin völlig verliebt. Und dann habt ihr ja auch jeden gefragt.
0: Du hast gerade Elke Schmitter.
1: Ich habe gerade Elke Schmitter eben.
0: Ja, was sagt sie?
1: Ihr habt jeden gefragt mit der zweiten Frage, wenn Sie Joseph Haydn begegnen könnten, was würden Sie ihm gerne sagen? Und Elke Schmitter sagt, es hat sich alles gelohnt. Also sie ist dann auch für die Geliebte
0: genau,
1: wahrscheinlich.
0: Ich habe hier Alfred Brendel aufgeschlagen, also auf die Frage, wenn Sie Joseph Haydn begegnen könnten, was würden Sie ihm gerne sagen? Sagte, dass er mich glücklich gemacht hat wie kaum ein anderer.
1: Ich dachte Schubert. Schubert hat doch Brendel glücklich gemacht.
0: Nein.
1: Jetzt kommt er mit Haydn.
0: Ja, ne, und was sein Lieblingswerk sagt er, nein, viele und nie zu viele. Und meine Antwort, was ich ihm sagen würde, war, sind Sie zufrieden mit uns, also mit uns, mit mir insbesondere, also mit diesen Autoren, was wir damit gemacht haben, ja.
1: Darf ich noch meine Lieblingsstelle vorlesen, ist ganz kurz.
0: Unbedingt, ja.
1: Die ist aus dem
0: Unbedingt.
1: Text von Peter Nadasch. Ich finde diese Stelle so schön, ist ganz kurz. Dieser Haydn muss überhaupt ein völlig unauffälliger Mensch gewesen sein, stelle ich mir aufgrund der vorhandenen Berichte vor. Eine freie Seele, so selbstverständlich frei, dass mich, nachdem ich ihn in- und auswendig gelernt hatte, der Mensch an sich gar nicht mehr beschäftigte. Er war in seinem Werk abgetaucht. Niemand schien dahinter zu stehen oder daraus herauszuragen. Ich sah einen höheren Musikbeamten in Reispuderperücke, dessen Körper keinen Schatten wirft, der aber alles lehrreich zu lückenlosen Formen ordnet. Und jetzt kann ich darüber nachgrübeln, warum ich ihn nicht doch bemerkt habe, warum er so höflich ist, warum so unauffällig, warum so mit dem Hintergrund verschwimmend. So, das ist so liebevoll, dass man, wenn man sich ihm annähert, verschwindet der Mann völlig hinter diesen vielen Noten. Du musst jetzt deinen eigenen Beitrag
0: Jetzt lese ich vorlesen. Meinen Text vor, der insofern ein bisschen von den anderen abweicht, dass darin Illustrationen vorkommen, die man jetzt natürlich nicht sehen kann, das erst, wenn Sie das Buch haben. Aber stellen Sie sich immer mal wieder eine pyramidale Form vor.
1: Auch die Pyramiden selbst, ne?
0: Und die Pyramiden selber, ja. Pyramiden? Es kommt alles Mögliche vor, aber es hat immer diese Form. Sie werden es schon merken, sonst mache ich es ein Zeichen und dann stellen Sie sich das vor. Man hätte es hier auch an die Wand werfen können, aber dann hätte ich hier mit dem Computer rumspielen müssen. Und
1: dafür sind wir zu alt,
0: nee,
1: Scherze können wir nicht.
0: Das geht immer schief. Der Fürst und die Pyramiden heißt dieser Text. Menschen, die an ein Leben vor dem Leben glauben, lokalisieren ihr vorgeburtliches Dasein gern in Ägypten. In jener fernen Vorvergangenheit waren sie entweder Pharaonentöchter oder deren Dienerinnen, vertraute große Herrscher, Priester oder Grabschänder. Wer seine frühere Existenz als Sklave oder Sklavin fristete, war meist durch ein dunkles Geheimnis, Mord, Usurpation, Freundschaft, Mésalliance an einen Machthaber gebunden. Wer dazu verdammt war, niedrige Dienste zu verrichten, tat es mit Vorliebe im Schatten halbfertiger Pyramiden. Wer sich als Reinkarnation eines Rokoko-Menschen sieht, was seltener vorkommt, oder im 18. Jahrhundert in der Umgebung von Ödenburg, heute Schopron, lebte, oder auf beschwerlichen Wegen zwischen Eisenstadt Wien und Esterhaza pendelte, wird ohne große Überraschung feststellen, dass er selbstverständlich Höfling oder Musiker am Hof des Fürsten Nikolaus I. Esterhazy war. Kein schlichter Bauer also und auch nicht einer jener Tagelöhner, deren undankbare Aufgabe es war, das morastige Gebiet um Esterhaza trocken zu legen, auf das die Bewohner und Besucher des nachmaligen Schlosses nicht von der Malaria befallen würden. Solche Krankheiten hätten es unmöglich gemacht, den Prinzen von Rouen oder Kaiserin Maria Theresia zu empfangen, wie es 1772 und 73 geschah. Mal schauen, wie leicht es uns fällt, uns in jene Zeit und an jenen Ort zurückzuträumen. Es mag am besten gelingen, indem wir uns in einen Sessel setzen. Es ist ein langer Weg von den Pyramiden Ägyptens in das Schweizer Dorf, in dem ich geboren wurde. Mozarts Zauberflöte aber liegt nahezu mal die Aufnahme unter Otto Klemperer. Die erste Operngesamteinspielung war, die ich besaß. Ich hatte sie mir von meiner Großmutter zu Weihnachten gewünscht und hörte sie, bis sie mir in Fleisch und Blut übergegangen war. Auch wenn die Illustration auf der LP-Kassette keinen geografischen Anhaltspunkt bot, darauf war keine Pyramide, sondern ein historischer Papageno abgebildet, ließen die Sänger keinen Zweifel daran, wo der weise Sarastro und seine Eingeweihten wohnten und wes Kindes abgeklärte Kinder sie dank Isis und Osiris waren. Andächtig saß ich vor meinem Lenko-Plattenspieler und spielte die Opern so oft ab, bis sie Stellen, an denen die Glockentöne des Koloratursoprans ertönten, knisterten. Aufgrund von Otto Klemperers ins 19. Jahrhundert zurückreichenden musikalischen Vorstellung hatte die Schönheit der Musik eine aufgeschobene Verfallsdauer, die mir damals trotz meiner Jugend sehr gefiel. Dass zur selben Zeit Johannes Nikolaus, Graf de La Fontaine und d'Arnoncourt unverzagt die musikalische Welt als Nikolaus Arnoncourt, durch straffere Tempi zu revolutionieren begann, sei hier nur am Rande vermerkt. Ebenso, dass auch er, ein Nachfahre von Maria Theresias Ehemann Franz I., mit fortgeschrittenem Alter zu einer insgesamt gemächlicheren Gangart zurückfand. Hätte ich hier in meinem Kinderzimmer nicht meine ersten Zigaretten geraucht und ein Faible für düstere Gestalten wie die Königin der Nacht entwickelt, wäre es unter dem Einfluss von Sarastros weisen Sprüchen leicht zur guten Kinderstube geraten. Hier entdeckte ich trotz des unbefriedigenden Klangs der billigen Lautsprecherboxen die Vorzüge der Stereophonie. Es genügte, an der Spitze des Dreiecks im sogenannten Sweet Spot zu sitzen, um die Geigen deutlich links, die Kontrabässe hingegen rechts zu vernehmen, die Holzbläser in der Mitte und die Hörner links. Mein kleines Zimmer verwandelte sich in einen großen Konzertsaal oder in ein Opernhaus, das von den ultrakompakten Anlagen von heute allerdings etwa gleich weit entfernt war wie von den schallverstärkenden Trichtern alter Grammophone. Wenn ich nicht Musik hörte, las ich Schallplattenkritiken und erfuhr aus der einschlägigen Presse, wie es großen Tonmeistern gelang, den Musikliebhabern zu Hause Hörerlebnisse zu verschaffen, die jenen in einem echten Opernhaus durchaus ebenbürtig sein konnten und sie im Fall idealer Besetzungen sogar übertrafen. Viele der angeführten Beispiele landeten auf meinem Plattenteller, wo man der durchtriebenen Prinzessin Salome, Birgit Nilsson, den Kopf des Johanna an nach vielen Spitzentönen doch noch auf einem Silbertablett servierte und Regina Resnick als Klytämnestra, auch sie von der silberstimmigen Schwedin in den Tod getrieben, verröchelte. Einer echten Opernaufführung hatte ich bislang außer im Fernsehen nicht beigewohnt, noch begnügte ich mich damit, in einem Sessel zu sitzen und mich von der Musik mitreißen zu lassen. Die Frage, wie sie zu mir kam, machte mir so wenig Kopfzerbrechen wie einem Fürsten, für den nichts selbstverständlicher ist, als dass an seinem Hof den ganzen Tag Musik erklingt oder jedenfalls immer dann, wenn ihm danach ist, ob um Mitternacht oder am Abend, ob im Boudoir, bei Tisch, im Bett, im Opernhaus oder im Musiksaal. Zwar nicht auf Knopfdruck und nicht, weil sich eine Nadel auf eine sich drehende Vinylplatte senkt, sondern auf seinen Wink hin, der die Musik erklingen ließ oder zum Schweigen brachte. Verglichen mit der Wirkung war der Unterschied jedoch nur geringfügig. Herren über die Musik, die gespielt wurde, waren wir beide, im Schloss wie im Sessel. Zwei Komponenten sind unerlässlich, wenn man seine Vorstellungen von Glanz und Herrlichkeit verwirklichen will. Zum einen ein Ort, an dem sich die Pracht der Dinge entfalten lässt, zum anderen etwas Unverwechselbares, das sich im Inneren des Orts ereignet und zugleich über ihn hinausweist. Den Ort, ein Schloss, ließ sich Fürst Nikolaus I. nach seinem Geschmack erbauen und es fällt auf, dass die Sichtachse die Winkelmaße einer Pyramide bilden. Gerade so, als läge das Versprechen der Stereophonie schon in der Luft, sieht man sich hinter dem Schloss mit Blick auf die Gärten sitzen und der Musik lauschen, die auf einen zuwächst. Zwar residierte Nikolaus I. auch im älteren Schloss zu Eisenstadt, doch seinen Ansprüchen genügte es nicht. Seine Vorstellungen ließen sich uneingeschränkt erst im Langzeitprojekt Esterhazer verwirklichen, an dem rund 20 Jahre lang gebaut wurde. Rückschläge wie die Zerstörung des Opernhauses durch einen Brand mit eingerechnet. Dass der Unterhalt der Gebäude, Gärten, Tempel, Angestellten, zu denen auch die Künstler gehörten, sowie die zahlreichen Festlichkeiten Unsummen verschlangen, verstand sich beim reichsten Manne Ungarns von selbst. Rigorose Sparmaßnahmen vorzunehmen, behielt sich Nikolaus Sohn Anton I. vor, dessen eigene dreitägige Einsetzungsfeierlichkeiten allerdings etwa das 17-fache dessen kosteten, was sein Vater in einem Jahr für Musiker, Sänger, Tänzer und Schauspieler auszugeben pflegte. Doch das Prestige, das dem berühmtesten Spross der angesehensten Familie Ungarns damit europaweit zuwuchs, wog die Kosten des ehrgeizigen Unternehmens spielend auf. Da Exzentrisches über Nikolaus I., der bis zu seinem 48. Lebensjahr eine militärische Karriere verfolgte, nicht bekannt ist, konnte man ihn nicht einmal für größenwahnsinnig halten. Originalität war also nicht entscheidend, um ihn schon zu Lebzeiten weit über seine Residenzen hinaus zur Legende werden zu lassen. Das berühmt gewordene Wort vom esterhasischen Feenreich prägte Goethe nicht etwa als Besucher in Ungarn, sondern weit ab in Frankfurt, wo er 1764 des Fürsten und seiner Entourage ansichtig wurde. Nikolaus war zur Krönung des österreichischen Thronfolgers Erzherzog Josef nach Frankfurt gereist und ließ unter anderem prächtige Illuminationen zünden, die den 15-jährigen Johann Wolfgang ebenso beeindruckten wie der Fürst selbst, den er nicht groß, aber wohlgebaut, lebhaft und zugleich vornehm anständig, ohne Stolz und Kälte fand. Was er nicht erwähnte, weil Nikolaus I. an jenem Tag womöglich ein anderes Gewand, als auf dem bekannten Gemälde eines unbekannten Malers trug, das Dreieck, dass der weiße Überrock über dem blausamtenen Wams bildete, entsprach, gewiss zufällig, ziemlich genau sowohl der Sichtachse von Schloss Esterhaza, einer auf dem Kopf stehenden Pyramide, als auch dem bereits erwähnten Stereophonie-Suite-Spot. Anders als im Florenz des Renaissancefürsten Lorenzo de' Medici il Magnifico waren am Hof Nikolaus des Prachtliebenden, wie er genannt wurde, keine bedeutenden Bildhauer und Maler am Werk. Seinen dauerhaften Ruhm festigten weder die musizierenden Spinnräder und anderen Automaten, noch die 400 gleichzeitig tickenden Uhren, die über die 127 Zimmer des Schlosses verteilt waren, weder das teure Porzellan, noch die modischen Chinoiserien und sonstigen Preziosen, die der Fürst allein deshalb sammelte, weil sie kostbar waren. Seinen Ruhm untermauerte vielmehr das unbezahlbar Unverwechselbare, das sich täglich ereignete, das meist nur flüchtige, welches von einem Mann namens Joseph Haydn auf tausenden von Seiten Notenpapier festgehalten wurde und deshalb bis zum heutigen Tag wiederholt werden kann. Wie so manche andere Musik, die es verdient hätte, nicht im Orkus der nachlässigen und schnöden Nachwelt zu verschwinden, wurde sie nicht vergessen. Nikolaus I. band die bedeutendsten Theaterleute seiner Zeit an sein Theater. Insofern war er einer der wichtigsten Theaterdirektoren Europas. In Esterhazer wurden in späteren Jahren während 12 Monaten und selbst in Abwesenheit des Fürsten Lessing, Gellert, Goethe und Voltaire gespielt. Zum ersten Mal hörte und sah man in Esterhazer Shakespeares König Lear und Othello in deutscher Sprache. Doch von den Schauspielern, Opernsängern, Tänzern und Musikern, die er entweder kurzfristig oder langfristig an seinen Hof verpflichtete, ist so wenig geblieben wie von den hauseigenen Grenadieren, die auf der Bühne Kriegsspiele simulierten, oder von den Bauern, die vor geladenen Gästen Landvolk in ihrer mehr oder weniger natürlichen Umgebung zu spielen hatten. Ganz zu schweigen von den Maskenbällen, die bis in die frühen Morgenstunden dauerten, und den Feuerwerken, die den Nachthimmel erleuchteten und so vergänglich waren wie der Tag und so endlich wie der Schlossherr, der all das in Gang brachte und auf Trab hielt. Überlebt hat das Resultat einer Entscheidung, die allerdings nicht Nikolaus I., sondern bereits sein Vorgänger, Paul Anton I., ein Jahr vor seinem Tod 1762 getroffen hatte. Er war es, der den 30-jährigen Joseph Haydn per Vertrag an seinen Hof band, wo dieser 3 Jahrzehnte bleiben sollte. 30 Jahre lang trafen sich Fürst und Musiker täglich vor- und nachmittags, um den musikalischen Rahmen des Tagesablaufs abzusprechen, wobei man sich allerdings fragen darf, ob sich der Tagesablauf nicht umgekehrt nach der Musik richtete, die unentwegt erklingen musste. Sie erklang im 1768 eröffneten, 1779 vollständig niedergebrannten, bereits 10 Monate später wieder bezugsfertigen neuen Opernhaus.
1: Geht doch.
0: Den Lacher gibt's nur in Köln. Und im 1769 eingeweihten Musiksaal, sie ertönte in den weitläufigen Gärten und im intimen kammermusikalischen Rahmen, in dem Streichquartette und Bariton-Trios gespielt wurden, die den beschränkten Fähigkeiten des musizierenden Fürsten auf den Leib geschrieben waren. Dass Haydn den Zustand ständiger Nähe zu seinem Arbeitgeber wohl meist als lästig empfand, bezeugt eine Briefstelle, in der es heißt, sein Unglück sei sein Aufenthalt auf dem Lande. Haydn, der ein aufwallendes Geblüt besaß, das sich musikalisch in seiner auffälligen Abneigung gegen schleppende Tempi äußerte, musste sich in der Abgeschiedenheit der Isola quasi disabitata des Öfteren wie ein Gefangener in einem Holzgehäuse vorgekommen sein, das beliebig von fremder Hand aufziehbare Pendel einer Uhr oder eines damals, allerdings noch nicht erfundenen, Metronoms, das unerbittlich den Takt vorgab. Das Metronom hat natürlich eine pyramidische Form. Trotz der weit über Österreich hinausgehenden Anerkennung gelang es ihm erst nach dem Tod seines Gönners und nicht ohne Zutun des Nachfolgers, sein Gefängnis zu sprengen und sich zu befreien. Von nun an bestimmte er allein den Takt seiner Karriere. Die unausgesprochene Devise des Absolutismus, dass die auf der Unfreiheit der gesichtslosen Masse gegründete Freiheit des Einzelnen Gott gegeben und daher unanzweifelbar sei, galt auch am Hofe Esterhazys. Nikolaus hatte jeden Grund dazu, sich frei zu fühlen, denn er verfügte über alles, was ihm Vergnügen bereitete, über einen Palast nach seinen Wünschen, einen riesigen Apparat an Zerstreuungsmöglichkeiten, Musik bei Tag und Nacht, Schauspiel und Oper, sowie über die Freiheit, sich aufzuhalten, wo es ihm beliebte. Er suchte Zerstreuung und jedwede Art von musikalischer und literarischer Unterhaltung erfand sie in seinen eigenen Theatern und Gärten. Anders gesagt, er brauchte das Haus nicht zu verlassen. Doch wer weiß, ob der andauernd nach Zeitvertreib dürstende Mann nicht manchmal davon träumte, sich zurückzuziehen. Esterhazy sich selbst zu überlassen, hätte den Vorteil gehabt, sich der organisatorischen Sorgen, welche die Aufrechterhaltung seines Unternehmens mit sich brachte, zu entledigen. Aber hätte er auf Musik verzichtet? Hätte er versucht, seinen Hofkomponisten zu überreden, ihm in die Einsamkeit zu folgen? Wäre es ihm gelungen, träumte er von unsichtbaren Chören und Orchestern, von Flöten und Triangeln? Ob Nikolaus der Erste prophetische Gaben besaß, wissen wir nicht. Wachträumend hätte er womöglich staunend eine Pyramide entdeckt, die liegend die Form der Sichtachse von Esterhazy gehabt hätte. Keine Pyramide aus Pappe, wie sie einst im Bühnenbild zu Tobias Philipp Geblers Schauspiel Thamos, König in Ägypten, in seinem Theater gestanden hatte, zu dem Mozart eines Tages die Zwischenaktmusik schreiben würde, sondern eine merkwürdige, keine 3 Fuß hohe, kegelförmige Kiste, in deren Inneren Musik ertönte, die den Vergleich mit jener, die er in seinem Opernhaus zu hören bekam, nicht zu scheuen brauchte. Eine Musik von ganz anderer Qualität als die seiner Spielautomaten. Ließ sich also sein Feenreich in einer noch besser 2 hölzernen Pyramiden mit 6 stoffbespannten, je nach Lautstärke der Musik vibrierenden Öffnungen komprimieren? Da der Fürst sich die Frage nie stellen musste, blieb eine Antwort aus. Wenn überhaupt, ist es an uns, die wir auf unsere kleinen Stereoanlagen angewiesen bleiben, sie zu formulieren. Wer weiß, ob sich in einem dieser geheimnisvollen dreieckigen Gehäuse, denen die Verfechter der Reinkarnation magische Kräfte zuschreiben, nicht ein Mann namens Haydn verbirgt, der sprichwörtliche Bescheidenheit lediglich, dessen sprichwörtliche Bescheidenheit lediglich ein cleverer Trick war, scheinbar nirgends, tatsächlich aber überall zu sein, bis zum heutigen Tag.

Applaus in der Oper Köln im Staatenhaus. Ein Abend ganz Josef Haydn gewidmet. Mit gleich mehreren Auszügen aus verschiedenen Klaviertrios. Und diese haben gespielt Matthias Lingenfelder Geige, Ulrike Zavelberg Cello und Katrin Klipfel Klavier. Elke Heidenreich und Alain-Claude Sulzer haben sich über Haydn unterhalten, dabei Auszüge aus dem Buch Haydn, eine literarische Symphonie vorgelesen und über die Entstehung des Werkes gesprochen. Haydn, eine literarische Symphonie, erschienen beim Verlag Die andere Bibliothek. 20 Autorinnen und Autoren haben Kapitel beigesteuert. Sie hören das WDR3-Konzert mit Philipp Quiring und wir bleiben noch bei den Musikerinnen und Musikern des heutigen Abends. Matthias Lingenfelder ist jetzt erneut zu hören, Geiger, diesmal als Primarius des Aurin-Quartettes und mit Nobuko Imai an der Bratsche. Auch wenn es um Haydn geht, fällt dennoch immer wieder der Name des jüngeren Kollegen Wolfgang Amadeus Mozart. Haydn als Papa Haydn, als Vorreiter, der Pionierarbeit für Kammermusik mit Streichern geleistet hat. Hier geht es jetzt weiter in seiner Tradition stehend mit dem Gemäuel-Quintett von Wolfgang Amadeus Mozart.

Das G-Moll-Quintett von Wolfgang Amadeus Mozart mit dem Aurin-Quartett und mit Nobuko Imai an der Bratsche. Ein Live-Mitschnitt aus dem Jahr 2014 aus dem Arithmeum Bonn. 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In der nächsten Stunde folgt hier WDR 3 Jazz mit Thomas Mau und es geht um den langjährigen Posaunisten der WDR Big Band, um Dave Haller. Dem ist eine ganz besondere Ehre zuteil geworden, ihm ist nämlich ein ganzes Album gewidmet worden. Bis 22 Uhr noch ein Ausschnitt aus dem Streichquartett von Hans Eisler mit der Cellistin des heutigen Abends, Ulrike Zavelberg. Sie spielt als Teil des Rubin-Quartetts in einer Live-Aufnahme aus dem Kulturhaus Lüdenscheid aus dem Jahr 2000. Und damit sagen wir Tschüss in der Redaktion Martin Bürkel und am Mikrofon Philipp Quiring.

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5: Die Nachrichten mit Dagmar Schlichting. Guten Abend. Der VW-Aufsichtsrat hat in Wolfsburg über weitere Sparmaßnahmen beraten. Dabei stellte Volkswagen-Chef Blume einen Plan vor, mit dem er das Unternehmen aus der Krise führen will. Helmut Eickhoff für WDR aktuell.
6: In einem offiziellen Statement spricht der Konzernvorstand von einem Zukunftsplan. Volkswagen solle schlanker werden, mit weniger Modellen und niedrigeren Kosten. Von Werksschließungen oder auch Stellenabbau keine Rede. Der Konzern vermied es, davon zu sprechen. Es bleibt nach dieser Aufsichtsratssitzung also offen, wie hart die Einschnitte sein werden. Nun ist mit wochenlangen und harten Verhandlungen um die Zukunft und die Neuaufstellung des Volkswagen-Konzerns zu rechnen. Gewerkschaft und Betriebsrat haben schon erbitterten Widerstand angekündigt.
5: In Dortmund hat der Rat für ein Bettelverbot in der Stadt gestimmt. Es soll im Umkreis von 5 Metern rund um Außengastronomie gelten. Die Dortmunder Wirte hatten beklagt, dass ihnen wegen der vielen Bettler die Gäste wegbleiben. Darauf hat der Stadtrat jetzt mit dem Bettelverbot reagiert. Der Schiffsverkehr durch die Straße von Hormuz ist inzwischen wieder fast vollständig zum Stillstand gekommen. Aus Schiffsdatenbanken geht hervor, dass heute nur wenige Frachter die Meeresenge passiert haben. Hintergrund sind neue gegenseitige Angriffe zwischen den USA und dem Iran. Gestern hatte US-Präsident Trump die mit dem Iran vereinbarte Feuerpause für beendet erklärt. Ein Flughafen im Süden von Florida ist nach US-Präsident Trump umbenannt worden. Der Palm Beach International Airport heißt jetzt Präsident Donald J. Trump International Airport. Schilder mit dem vorherigen Namen wurden entfernt.
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5: Bei der Fußball-Weltmeisterschaft steht das erste Viertelfinale an. Frankreich spielt gegen Marokko. Mit einem Sieg würde Frankreich zum 3. Mal hintereinander bei einer WM das Halbfinale erreichen. Live jetzt aus Boston, Philipp Hofmeister, WDR Sport.
7: Viertelfinale. So, Ulisse wollte eigentlich ganz gerne schnell weiterspielen auf dieser 10er-Position. Der Bayern-Star, einer der besten Vorbereiter.
8: 5 Assists, das ist so eine absurde Zahl. Ist ja nicht so, dass die hier 8-9 Spiele schon gespielt haben.
7: Und er verteilt jetzt diesen Ball, geht erstmal wieder hinten rum bei den Franzosen in aller Ruhe über Saliba, der wirklich ein sehr entspanntes Duo dort mit Dayot Upamecano bildet. Geht dann nochmal weiter über die rechte Seite, über Dayot Upamecano, der im Spielaufbau weiter kein Risiko eingeht auf der rechten Seite.
5: Das war WDR aktuell. Das Wetter in Nordrhein-Westfalen. Die Nacht ist klar bei 16 bis 10 Grad. Zum Morgen örtlich Nebel. Morgen im Osten ein paar Wolkenfelder. Am Nachmittag viel Sonnenschein. In Aalen 28, in Moers 29 und in Erftstadt 30 Grad. Das Wochenende wird sonnig, trocken und noch heißer bei 24 bis 33 Grad. Die Zeit 22.03 Uhr.
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9: Heute mit Thomas Mauer Mikrofon. Guten Abend und herzlich willkommen zum Jazz in WDR 3. Die WDR Big Band mit all ihren Aktivitäten steht im Mittelpunkt dieser Sendung. Ein neues Album des Jazzorchesters ist gerade erschienen, ein weiteres steht kurz vor der Veröffentlichung und außerdem ist die WDR Big Band noch in dieser Woche in der Philharmonie Köln live zu erleben. Beginnen möchte ich mit dem vor ein paar Tagen veröffentlichten Album Chrissy. Dieses Album ist so etwas wie eine Hommage an den langjährigen Posaunisten der Band, Dave Haller. Es enthält 8 Stücke, die über einen Zeitraum von mehr als 20 Jahren entstanden sind. Sie zeigen Dave Hallers vielseitige Qualitäten als Posaunist, Komponist und Arrangeur.

Die WDR Big Band mit dem Stück Live, Love and Learn. Es stammt von John Hawler, dem jüngeren Bruder von Dave, der es wiederum für die WDR Big Band arrangiert hat. Wie sich hier schon andeutet, stammt Dave Hawler aus einer musischen Familie, denn auch sein Vater war Musiker, ein professioneller Big Band Trompeter. Dave Hawler ist in England aufgewachsen und hat an der Royal Academy of Music in London studiert. Nach einem ersten Engagement beim BBC Radio Orchestra spielte er anschließend in Orchestern unter der Leitung von Leonard Bernstein, Quincy Jones oder Michel Legrand. Außerdem trat er mit so großen Stars wie Ella Fitzgerald und Bing Crosby auf. 1980 zog Dave Hawler nach Köln, wo er einen Vertrag als Posaunist, Komponist und Arrangeur beim WDR-Tanzorchester unter Werner Müller erhalten hatte. Aus diesem Orchester entwickelte sich dann die WDR Big Band, der er bis 2008 verbunden blieb. Als zweites Stück aus dem Album Chrissy habe ich eine Komposition ausgesucht, die Dave Hawler geschrieben und arrangiert hat, Tying the Knot. Eine neuere Aufnahme unter anderem mit Rüd Breuls, Trompete, Jens Neufang, Baritonsaxophon und Billy Test, Klavier.

Tying the Knot, die WDR Big Band mit einer Komposition des Posaunisten Dave Hawler. Auch wenn die 8 Stücke aus dem Album Chrissy im großen Zeitraum zwischen 2000 und 2024 entstanden sind, wirken sie in der Summe als Album wie aus einem Guss. Die charakteristische Handschrift Dave Hawlers als Solist, Komponist und Arrangeur hält sie zusammen. WDR 3 Jazz ist hier mit Thomas Mau am Mikrofon. Am kommenden Samstag feiert die WDR Big Band in der Philharmonie in Köln den südafrikanischen Jazz. A Celebration of South African Jazz heißt das Programm, das den Pianisten und Sänger Nduduzo Makatini präsentiert. Dessen Kompositionen hat Vince Mendoza, der Composer in Residence der WDR Big Band, in großartige Klanglandschaften für das Jazzorchester verwandelt. Es ist nicht das erste Mal, dass die WDR Big Band mit dem südafrikanischen Musiker arbeitet. Zuletzt sind sie gemeinsam beim Moers Festival aufgetreten und vor nicht ganz 2 Jahren in der RWTH in Aachen. Aus dem Konzert dort habe ich das folgende Stück ausgesucht, Amatambo.

der seiner Musik eine weitere Ebene gibt. Duduzo Makatini selbst hat vor ein paar Tagen sein neuestes Album veröffentlicht, The Myth We Choose. Makatini versteht es als Reflexion darüber, welche Geschichten die Musik für die kommenden Generationen bewahren kann. Lieder etwa könnten als Träger kultureller Erinnerung mitentscheiden, welche Mythen eine Gesellschaft in die Zukunft weitergibt. The Myth We Choose. Dieses Album ist wieder beim renommierten Blue Note Label erschienen, das ihn als ersten südafrikanischen Musiker unter Vertrag genommen hat.

Imvunge Kantu, ein Stück aus dem neuen Album des südafrikanischen Pianisten Duduzo Makatini, The Myth We Choose. Südafrikanische Traditionen und urbane Stilelemente finden auf diesem Album zu einer neuen Synthese. Sein Trio mit dem Bassisten Dalizu Ndlasi und dem Schlagzeuger Lukmil Perez erweitert Makatini je nach Stück um einzelne Gastmusiker. Unter anderem ist Shabaka Hutchins an der Flöte dabei, der interessanterweise gerade von London aus seine afrikanischen Wurzeln erforscht. Alle elektronischen Sounds auf dem Album oder bestimmte Grooves, die nicht nach seinem Stil klingen, all diese Elemente habe sein Sohn Tingo ergänzt, sagt Makatini. Tingo hat das Album produziert.

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Umbono, ein zweites Beispiel aus dem neuen Album The Myth We Choose, das der Pianist und Komponist Nduduzo Makatini gerade herausgegeben hat. Am Samstag tritt er gemeinsam mit der WDR-Bigband in der Philharmonie Köln auf. Schon im August wird die nächste Veröffentlichung der WDR-Bigband erwartet, das Album Jagged Edges and Elegant Lines – The Music of Ein Incerto. Es ist eine Konzertaufnahme der Big Band aus dem Stadtgarten in Köln vom 31. Mai 2024. Mit der aus Boston stammenden Komponistin und Bandleaderin Ein Incerto und dem New Yorker Trompeter Sean Jones. Für ihr 2006 erschienenes Debütalbum hat Ein Incerto eigens eine Big Band auf die Beine gestellt. Für das Konzert im Stadtgarten in Köln hatte sie unter anderem den Auftrag, eine Suite für den Gastsolisten Sean Jones zu komponieren. Ich habe ein Stück ausgesucht, das Ein Incerto schon früher für ihn arrangiert hat, Mr. Jones and Company.

Live im Stadtgarten Köln am 31. Mai 2024. Die WDR Big Band mit dem Trompeter Sean Jones unter der Leitung der US-amerikanischen Komponistin Ayn Incerto. Mr. Jones and Company ist eine Auftragskomposition, die sie für ihn geschrieben hat. Das Album mit diesen Konzertaufnahmen, Jagged Edges and Elegant Lines, The Music of Ayn Incerto, soll im August veröffentlicht werden. Für einen zweiten Ausschnitt aus diesem Album der WDR Big Band bleibt gleich noch ein wenig Zeit zum Ausklang dieser Sendung. 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Und wer die WDR Big Band live erleben möchte, am Samstag tritt sie mit der Musik von Nduduzo Makatini in der Philharmonie Köln auf. Mein Name ist Thomas Mau, ich wünsche Ihnen einen schönen Abend.

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0: Es ist 23 Uhr. 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
2: Die Nachrichten mit Dagmar Schlichting. Guten Abend. Der Bundestag hat eben strengere Regeln für E-Scooter beschlossen. Geklärt ist jetzt, wer haftet, wenn die Roller zum Beispiel Autos beschädigen oder Menschen verletzt werden. Was sich konkret ändert, erklärt Uwe Berndt, WDR Berlin.
3: Zum einen wird die Verantwortung der Fahrer von E-Scootern betont. Musste man ihnen bisher in jedem Fall die Schuld konkret nachweisen können, muss man jetzt umgekehrt als Fahrer oder Fahrerin seine Unschuld beweisen können, wenn ein Schaden entsteht. Aber auch die E-Scooter-Verleihfirmen werden künftig bei Schäden in die Verantwortung genommen. Wenn es ihnen nicht gelingt, den Verursacher des Schadens ausfindig zu machen, müssen sie dafür aufkommen. Das Argument lautet, weil die Verleiher von E-Scootern damit viel Geld verdienen, müssen sie auch bei den Schäden mit in die Verantwortung gehen. Diese Risiken müssen sie dann in ihr Geschäftsmodell einpreisen, damit die Geschädigten nicht auf den Kosten sitzen bleiben.
2: Der Bundestag hat auch eine milliardenschwere Finanzspritze für Länder und Kommunen beschlossen. Bis 2029 soll es jährlich 1 Milliarde Euro geben. 250 Millionen Euro können direkt an überschuldete Kommunen gehen, für Kitas, Schwimmbäder oder Bibliotheken. Der VW-Aufsichtsrat hat in Wolfsburg über weitere Sparmaßnahmen beraten. Dabei stellte VW-Chef Blume einen Plan vor, der den Autobauer aus der Krise führen soll. So soll die Modellpalette um bis zu 50% reduziert werden. Konkretes zu Werksschließungen oder Stellenabbau gab es nicht. In Deutschland greifen offenbar weniger Menschen zum Buch. Vor allem bei den Jüngeren ist das der Fall. Die Zahl der 20- bis 29-Jährigen, die letztes Jahr ein Buch gekauft haben, ist laut Buchhandel um fast ein Fünftel zurückgegangen.
0: WDR aktuell aus der Region.
2: Der AfD-Politiker Norbert Emmerich ist nicht länger zweiter Bürgermeister von Gelsenkirchen. Der Stadtrat hat ihn abgewählt. Grund ist ein Video, in dem Menschen mit Migrationsgeschichte von Emmerich und anderen AfD-Politikern dazu gedrängt wurden, die Straße zu putzen. Andreas Arzt für WDR aktuell.
4: Der Gelsenkirchener Stadtrat hat ein klares Zeichen gesetzt. Abgesehen von der AfD haben alle Parteien für die Abwahl von Norbert Emmerich als zweitem Bürgermeister gestimmt. Nach dem Ergebnis gab es lauten Jubel hier im Stadtrat. Emmerich selbst räumte sofort seinen Platz. Im Interview hinterher reagierte er recht gelassen, sprach von einem demokratischen Prozess, den er respektiere. Gleichzeitig sagte er aber auch, dass er seine Teilnahme an dem Video nicht bereue. Bei der Neuwahl hinterher setzte sich CDU-Kandidat Werner Wöll durch.
2: Das Wetter in Nordrhein-Westfalen. Die Nacht ist klar bei 16 bis 10 Grad, zum Morgen teilweise neblig. Morgen ist es dann im Osten mit ein paar Wolkenfeldern, am Nachmittag viel Sonnenschein. In Steinfurt bis 28 Grad, in Bottrop 29 und in Heinsberg 30 Grad. Das Wochenende wird sonnig, trocken und noch heißer bei 24 bis 33 Grad. Das war WDR aktuell.
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5: Being the Beatles, eine Pop-Revolution, ist ein sechsteiliger Podcast von NDR Kultur. Das ist hier die fünfte Folge. Freitag, 25. August 1967. Alle vier Beatles und ihre Partnerin machen sich auf den Weg nach Wales zu einem Einführungskurs in transzendentaler Meditation bei Maharishi Mahesh Yogi. Den indischen Guru hatten sie gerade erst kennengelernt. Die Einladung zu dem Kurs war total spontan und nicht abgesprochen mit ihrem Manager Brian Epstein. Der teilt die neue Faszination der Beatles für Spirituelle ohnehin nicht und will später nachkommen. Die Beatles reisen zum ersten Mal ohne ihn mit dem Zug. Es wird eine chaotische Fahrt. Sie haben kein Geld dabei. Überall werden sie von Fans belagert und der Bahnhof ist eh super voll, weil ein langes Wochenende bevorsteht. Bank Holiday. Brian Epstein lässt es in seinem Townhouse im Londoner Nobelstadtteil Belgravia ruhig angehen. Bevor er den Beatles nach Wales folgt, will er das Wochenende in seinem Landhaus in Sussex verbringen, 100 Kilometer südlich von London. Er hat ein paar Freunde eingeladen, wie häufig. Brians Partys in Sussex sind legendär.
6: He said to me, would you and Lulu like to come down for the weekend? Lulu wasn't able to and I said, no, I haven't seen my mum for weeks.
5: Joanne Peterson erinnert sich an diesen Tag. Sie ist damals Epsteins Assistentin und war schon oft bei den Ausflügen aufs Land dabei. Diesmal hat sie allerdings keine Zeit. Also steigt Brian allein in sein silbernes Bentley Cabrio.
6: He got in the car and he turned to me and I waved to him and he smiled and he waved and he drove off. And that was the last time I saw Brian alive.
5: Joanne lebt seit Jahrzehnten in Australien. Es war ein bisschen schwierig für mich, sie ausfindig zu machen, aber schließlich kommt eine Mail von ihr zurück. Sie freut sich über mein Interesse, aber das Interview möchte sie lieber nicht geben. Sie ist 81 und findet, sie hat genug über Brian Epstein geredet. Aber sie gibt mir die Erlaubnis, ein früheres Interview mit dem Sender ABC zu verwenden. Als Assistentin kriegt Joanne viel mit, auch von Brians Problemen, Schlafstörungen, Depressionen.
6: Brian's days and nights had definitely reversed and he got into taking pills to wake up and pills to fall asleep. And it did affect him and he definitely had depression problems.
5: Brian nimmt Schlaftabletten und Aufputschmittel.
6: And because he was so sleep deprived so often, his mood swings were getting quite bad. In fact, they were getting very bad.
5: Stimmungsschwankungen, die sicher auch damit zu tun haben, dass seine Beatles jetzt andere Wege gehen. Der Freitagabend in Sussex läuft nicht wie geplant. Nicht nur Joanne und Lulu haben abgesagt, auch andere Gäste kommen nicht. Brian allein mit zwei alten Freunden. Partystimmung kommt dann nicht auf. Enttäuscht beschließt er, nach dem Dinner, schon leicht angetrunken, zurück nach London zu fahren. Am Samstag telefoniert er mit einem Freund. Brian wirkt angeschlagen und irgendwie benommen. Am Sonntag dann beginnt Epsteins Hausmeister Antonio, sich Sorgen zu machen. Brian kommt nicht aus der Wohnung. Er meldet sich nicht, schon ziemlich lange. Antonio kontaktiert Joanne.
6: And I said, well, that's not unusual. You know, he's obviously taken something to sleep. He was tired. And don't worry about it.
5: Vielleicht war er einfach müde, hat sein übliches Schlafmittel genommen und schläft sich aus. Erstmal kein Grund zur Sorge. Oder? Schließlich fährt Joanne doch in die Chapel Street. Epsteins Haus ist eines dieser klassischen georgianischen Gebäude aus dem frühen 19. Jahrhundert. Schmal. Relativ hoch, mit mehreren Etagen. Unten im Salon empfängt Brian Gäste und Geschäftspartner. Im ersten Stock sind seine Privaträume und darüber Gästezimmer und ein kleines Büro, wo Brian am Wochenende oder abends oft arbeitet. Hier gibt es eine Gegensprechanlage zu seinen Wohnräumen.
6: I pressed the intercom and I said, Brian, are you there? Hello, hello? And nothing. I could see the intercom had been turned off.
5: Brian antwortet nicht. Das Gerät ist abgeschaltet. Auch auf Klopfen an der Tür reagiert er nicht.
6: I was scared. I mean, I'm 23 years old and I'm alone in the house except for these two Spanish people.
5: Die beiden Spanier sind Antonio und Maria, Epsteins Hausmeisterpaar. Joanne ruft schließlich einen befreundeten Arzt an, der kommt und Antonio bricht die Tür auf.
6: And we went in. The three of us went in and I went in first. And Brian was lying in the bed and he looked like he was asleep and there was just a book open on his bed. And I said, oh, look, he's fine, he's asleep. And the doctor just pushed me out of the room. And then he came out a little bit later and he was ashen.
5: Der Arzt kommt kreidebleich aus dem Zimmer. Brian ist tot. Er wurde nur 32 Jahre alt. Auf seinem Nachttisch stehen Medikamente. Als Todesursache wird später eine zu hohe Dosis Bromid festgestellt.
7: Schlaftabletten. Suizid? Oder ein Versehen?

Ich bin Oke Bandixen und das ist Being the Beatles, ein Podcast von NDR Kultur. Das hier ist Folge 5, Don't Let Me Down.

0: Der Tod von Brian Epstein ist herzzerreißend. Ich habe so viel darüber gelesen, aber es rührt mich immer noch. Ein kluger, hübscher, kultivierter junger Mann, der gewählt spricht, elegant aussieht. Man sieht ihn auf fast allen Fotos lachen, lächeln, strahlen. Auf meinem Lieblingsfoto von ihm und den Beatles, auf der ersten Amerika-Tournee, da liegt er, wie die vier Beatles, auf einem Sofa neben ihm. Die Arme hat er hinter dem Kopf verschränkt und er grinst. Ein Moment des Glücks. And if somebody loved me like you do me. Als er plötzlich nicht mehr da ist, passieren seltsame Dinge mit der Band. Dinge, die man vorher, bei allen Höhen und Tiefen, die die Jungs zusammen durchlebt haben, nicht für möglich gehalten hat. In nur wenigen Monaten wird irgendwie alles auf den Kopf gestellt. Darum soll es in dieser Folge gehen.
1: Was found in his second floor bedroom, just after 2 o'clock this afternoon by his housekeeper. Mr. Epstein has been unwell now for some months. And he's been in the habit of taking tablets to help him sleep at night.
2: When Brian died, the Beatles clearly were lost. They were like Jelly, their manager, their best friend, their man, who they rely on totally. Their fame for their fortune, you know, their guide in life, was now gone.
0: Patti Boyd, die Frau von George Harrison, fasst es in einem Dokumentarfilm gut zusammen. Mit Brian Epstein verlieren die Beatles ihren Kompass, den Mann, auf den sie sich verlassen können, ihren besten Freund. Dieser tragische Tod mit nur 32 Jahren, ein schreckliches Versehen oder doch Suizid? Sicher ist, Brian Epstein war einsam und verzweifelt. Aber warum? Die Beatles sind doch jetzt, im Sommer 1967, nach der Veröffentlichung von Sgt. Pepper, weiter auf der Erfolgsspur. Allerdings ist Brian darin kaum beteiligt. Er war der Mann für die Verträge, die Konzerte. Als das bei den Beatles wegfällt, fühlt er sich womöglich überflüssig. Zwar managt er inzwischen zahlreiche Bands und Künstler, aber das läuft nicht alles rund. Er hat in geschäftlichen Dingen offenbar den Überblick verloren. Was genau passiert ist in jener Nacht im August 1967, wird man nie erfahren. Die Beatles stehen jedenfalls unter Schock.
3: It's terrible.
4: What are your plans now?
3: Well, we haven't made any. We only just heard it. Yes.
0: Die Nachricht von Brian Epsteins Tod erreicht die Beatles am Sonntag in Wales. Ein abruptes Ende ihres Meditationsseminars. Auf einer Pressekonferenz haben sie gerade verkündet, dass sie keine Drogen mehr nehmen wollen. Ein Versprechen, das, naja, nicht so lange hält. Paul fährt sofort nach London. Die anderen beantworten die Fragen der Reporter.
5: John, where would you be today without Mr. Epstein?
3: I don't know.
0: John Lennon ist offensichtlich erschüttert, blass. Die Augen wirken groß hinter der runden Nickelbrille. Er hat Mühe, die Fassung zu bewahren und antwortet nur einsilbig.
5: Are you driving down to London tonight?
3: Yes, somebody's taking us down.
5: You've no idea what your plans are for tomorrow?
3: No, no, we'll just go and find out, you know.
0: Keinen Plan, wie es jetzt weitergehen soll. Wer wird jetzt ihr Manager? Wer kann Brian ersetzen? Die Beatles entscheiden: niemand. Sie selbst wollen es machen. Und das war, rückblickend, sicher nicht die beste Idee. Drei Wochen nach der Trauerfeier in Liverpool starten die Beatles schon etwas Neues. Und da kommt Ray ins Spiel. Ray Connolly, der Zeitungsreporter, den ihr schon in Folge 2 kennengelernt habt. Katharina, die Redakteurin des Podcasts, und ich haben ihn in seinem Haus in London besucht. 85 Jahre, wirre weiße Haare wie Doc Brown. Gentleman, all over. Er hat uns die Kaffeebecher bis in die dritte Etage getragen, drei sehr schmale Treppen hoch. Katharina hat alles versucht, ihm etwas abzunehmen, um den Teppich zu schützen. Vergeblich.
6: Would you sign it for me?
7: Yeah, sure. How do you spell your name again?
6: O-C-K-E.
7: O-C-K-E.
0: Ich habe mir erstmal mein Buch von ihm signieren lassen. The Ray Connolly Beatles Archives. Ray's gesammelte Artikel über die Band.
6: Thanks a lot.
0: Wir wollen jetzt wissen, wie hat er es eigentlich geschafft, in den Inner Circle der Beatles vorzudringen? Im September 1967 arbeitet Ray Connolly für die Londoner Zeitung Evening Standard und bekommt den Auftrag, die Magical Mystery Tour der Beatles zu begleiten. Das ist das neueste Projekt der Band, eine echte Hippie-Idee. Sie lassen einen Reisebus bunt bemalen und steigen ein. Mit dabei sind auch viele Freunde. Frida Kelly zum Beispiel und Leslie Cavendish, der Friseur. Beide habe ich ja auch für diesen Podcast interviewt. Ein Filmteam ist natürlich auch dabei. Die Beatles wollen auf der Reise einen spontanen Film drehen. Mal sehen, was so passiert. Ein bisschen Dokumentation, ein bisschen Musik, ein paar Sketche, ein bisschen keine Ahnung was. Es gibt kein Drehbuch, keinen Regisseur. Pauls Idee. Die anderen Beatles haben keine bessere und den Titelsong haben sie

0: Der Film soll zu Weihnachten in der BBC laufen, garniert mit neuen Liedern. Und Ray, der Reporter, soll sich dranhängen, meint sein Chef beim Evening Standard.
1: The Beatles have gone off in a big bus. They're going to drive around the West Country. Why don't you follow them?
0: Einfach den Bus hinterherfahren, Richtung Westen. Das ist sein Arbeitsauftrag. Und das macht Ray und versucht in den Pausen an Raststätten oder Pubs irgendwie an die Beatles ranzukommen. Vergeblich. Die Jungs werden regelrecht abgeschirmt. Von Vertrauten, Bekannten, auch von Reportern anderer Zeitungen. Und dann, bei einer Pause auf der Raststätte, sitzt Ray draußen auf einer Bank. Und Paul McCartney setzt sich neben ihn. Zufällig. Ray weiß, das ist jetzt seine Chance. Er sagt,
1: I know your dad. And he said, oh, really? And immediately I was in. And he took me in.
0: Ich kenne deinen Vater. Und jetzt haben die beiden direkt einen Draht. Die Geschichte stimmt. Ray kommt aus der Nähe von Liverpool und sollte einige Jahre zuvor ein Porträt über Mike McCartney schreiben, Pauls jüngeren Bruder. Die Beatles waren schon Stars und Mike, der hatte auch eine Band und ein paar kleinere Hits, wie zum Beispiel diesen hier. Mike McCartney lebt noch zu Hause damals in Liverpool. Als Ray fürs Interview kommt, liegt Mike noch im Bett. Also macht Jim McCartney Ray erstmal eine Tasse Tee und die beiden plaudern ein bisschen.
1: His father was a really nice man. I mean, he was a really nice man.
0: Als er auf der Raststätte mit Paul darüber spricht, öffnet das offenbar die Tür für ihn. Ray bekommt die Story über die Magical Mystery Dreharbeiten für seine Zeitung. Der Film wird am 26. Dezember im britischen Fernsehen ausgestrahlt und ist ein Flop. Zu chaotisch. Die in Farbe gedrehten Bilder wirken auf den Schwarz-Weiß-Fernseher nicht richtig und Farbfernsehen hat zu der Zeit kaum jemand. Gute Musik, aber keine richtige Handlung. Und die Erwartungen nach dem phänomenalen Sgt. Pepper-Album sind einfach zu

0: it got slated by all the critics and I had to write about it. I thought.
1: Die Presse zerreißt den Film und Ray soll auch darüber schreiben. Er ruft bei Paul an. Der hat gerade Besuch von seinem Vater. Es ist ja Weihnachten. Jim McCartney geht ans Telefon.
0: Hello, son, how are you getting on?
2: Oh, you remember
0: me? Oh, yeah. Hello, son. I stammered so badly. The only person knew was stammered. And he said, how are you getting on, son?
1: Jim erinnert sich an Ray. Vielleicht erkennt er das Stottern. Das ist mir gar nicht aufgefallen, aber Ray hat diesen Sprachfehler schon immer. Vielleicht hat er ihm manchmal geholfen.
0: People will listen to you more and they'll take the time.
1: Die Leute hören dir genauer zu und nehmen sich Zeit, sagt er und lächelt. Auch Jim McCartney hat offenbar ein Herz für den stotternden Journalisten. Er wimmelt ihn nicht ab. Aber Paul schläft noch.
0: If I were you, I'd call back in about an hour. So, you know, I'm on a evening paper, so you've got it every hour. It's like forever. So I'd call about half an hour and then another half an hour.
1: In einer Stunde soll Ray sich nochmal melden. Eine Ewigkeit für einen tagesaktuellen Reporter. Ray versucht es halbstündlich.
0: Mr. McCartney said, you know, son, God loves a trier. I'm going to wake him up for you. And he went upstairs, woke his son up, said, you got to talk to Ray Connolly. He's a mate of ours. What a great man.
1: God loves a trier. Übersetzt vielleicht, Gott ist mit den Mutigen, denen, die nicht aufgeben. Ein Satz, den Ray nie vergisst.
0: Everybody in the world couldn't get near the Beatles. And his dad said, oh, I'll fix that
2: God
0: for you.
2: God loves a trier, wonderful.
0: God loves a trier. And I thought, ever since, never forget that. And it's true.
1: Hast du Paul gesagt, wie du den Film fandest? Frage ich Ray in seinem Arbeitszimmer. Ja, hat er.
0: He said, what do you think of it? I said, I didn't like it. And he said, you're the first person that said that to me.
1: Ray ist der Erste, der Paul offen seine Meinung sagt. Hätte schief gehen können, aber spätestens seitdem wird Ray von Paul geschätzt. Endlich mal einer im Inner Circle, der den Beatles nicht nur schmeichelt, sondern Tacheles redet.

0: Ray Connolly wird immer mehr der Reporter, dem die Beatles vertrauen. Der die Geschichten kriegt, der informiert wird. Ray ist oft dabei, wenn Entscheidendes passiert. Der Flop der Magical Mystery Tour ist so ein entscheidender Moment. Die Erfolgsstory der Beatles, sie hätte hier kippen können. Man merkt, die Jungs sind nicht mehr alle gleichermaßen bei der Sache.
1: John thinking, well, you know, we've done this. There's got to be more to life than being a Beatle. Being locked out, because they're locked out of the world.
0: John ist eigentlich durch mit der Band. Es muss doch noch mehr im Leben geben, als immer in dieser Beatles-Blase zu leben.
1: He realized that more.
0: Mehr als Paul vor allem. Es ist Paul McCartney, der die Beatles am Laufen hält.
1: Paul loved the Beatles beyond belief. I mean, they were the Beatles everything. And they'd given him everything he got.
0: Beyond belief. Paul will unbedingt, dass es weitergeht, trotz Brians Tod, trotz des Flops der Magical Mystery Tour. Die Beatles sind ihm wichtiger als alles andere. Und
1: also, they're all his friends. Oh.

0: Aber die Freunde orientieren sich langsam anders.
1: John got sidetracked. I mean, he was easily sidetracked.
0: John Lennon ist grundsätzlich schnell gelangweilt, abgelenkt, immer auf dem Sprung für etwas Neues. Und jetzt, Anfang 1968, steht die Band für ihn nicht im Fokus. Er interessiert sich eher für Zeichnungen, Lyrik, Aktionskunst. George versinkt immer mehr in indischer Philosophie, Musik und Drogenexperimenten. Und Ringo ist als Schauspieler gefragt. In den Monaten nach Brian Epsteins Tod wird klar, er fehlt. Auch wenn er nicht mehr die großen Konzerttouren organisiert hat, Brian hat die Band zusammengehalten. Und jetzt?
2: Paul made an attempt to carry on as if Brian hadn't died, you know.
0: Paul McCartney nimmt die Dinge in die Hand. Aber das ist den anderen gar nicht recht.
3: At some point, I know John got a bit annoyed, sort of saying, you know, Paul's trying to be the leader of the group and stuff. It's possible that I was there more than anyone.
0: Ja, er übernimmt die Verantwortung, aber ohne dass es besprochen war. Und so sorgt das für noch mehr Unruhe.
2: We're suddenly like chickens without heads. What are we gonna do? What are we gonna do?
0: Wie kopflose Hühner sind sie in dieser Zeit, sagt Ringo. Die Beatles kommen nicht mehr regelmäßig irgendwo zusammen. Sie treten ja nicht mehr auf. Im Studio ist auch nicht ständig etwas zu tun. Es ist, als bekomme die Band Risse und Lücken. Einzelne Ideen werden nicht mehr richtig diskutiert. Es gibt keinen Masterplan mehr. Diese Leerstelle wissen einige zu nutzen. Gurus, Künstlerinnen, Party-People und Menschen mit merkwürdigen Visionen.
4: Hello, I'm Alexis from Apple Electronics.
0: Das ist einer davon.
4: I would like to say hello to all my brothers around the world and to all the girls around the world and to all the electronic people around the world.
0: Alexis Mardas, ein 25-jähriger Grieche, den sie in einer Galerie kennengelernt haben. Mardas hatte erst Brian Jones, den Gitarristen der Rolling Stones, angesprochen und der Band eine große Lichtshow für die Bühne versprochen. Dann hat er in der Galerie sogar selbst ausgestellt. Lichtobjekte, blinkende Kisten. Er schenkt offenbar eine davon John Lennon, der davon total begeistert ist und ihm den Namen Magic Alex verpasst. Alexis ist Elektriker, gibt sich aber aus als Elektronikpionier. Manchmal trägt er einen weißen Kittel und verspricht den Beatles elektronische Wunderdinge. Studiotechnik, Lichttechnik, elektronische Instrumente.
5: We just got a friend of ours who's in electronics.
6: Oh yeah.
5: I'll tell you about this chap. Who's called Alex. And he's great, he's a Greek fella. He's invented incredible things, you see. So that'll be big.
0: Das wird ganz groß, schwärmt Paul in diesem Interview, in dem John immer dazwischen redet. Na, auf jeden Fall wird es ganz teuer, denn Alex bekommt eine Menge Geld und sogar eigene Räume. Er verspricht den Beatles, ihnen ein neues Aufnahmestudio zu bauen. Mit 72 Spuren statt 4. Aber nichts klappt, erinnert sich George Harrison.
7: But he didn't do anything. When we finally got him to do a recording studio, when we walked in there, it was chaos. We had to rip it all out and start again.
0: Sie müssen alles rausreißen und neu bauen. Aber Magic Alex ist jetzt mal drin im inneren Kreis und denkt auch nicht daran, sich daraus wieder zu verabschieden. Es ist ein bisschen, wie man es sich an einem Königshof vorstellt. Günstlinge ringen um Aufmerksamkeit. Es geht um Geld und Macht und ein bisschen Glanz der Könige der Popmusik. Und dann ist da ja noch der Maharishi. Genau. Der Guru, an dessen Meditationsseminar die Beatles teilnehmen, als Brian Epstein stirbt. Auch dieser Maharishi drängt sich jetzt in das Leben der Beatles. Maharishi bedeutet auf Sanskrit großer Seher. Maharishi Mahesh Yogi wurde in Indien geboren und ist etwa Mitte 50, als er die Beatles trifft. Genau weiß man das nicht. Er trägt weiße Gewänder, lange dunkle Haare, bisschen zottelig und einen voluminösen Bart, zum Teil schon grau. Er lächelt meistens. The Giggling Guru wird er später genannt.
8: I teach a simple system of transcendental meditation, which gives the people the insight into life and they begin to enjoy all peace and happiness.
0: Der Maharishi erfindet und verbreitet die sogenannte transzendentale Meditation, kurz TM. Eine Meditationstechnik, mit deren Hilfe man tiefe Entspannung und sogar ein, wie es heißt, reines Bewusstsein erreichen soll. TM ist in den 60er und 70er Jahren sehr verbreitet und beliebt bei vielen Prominenten.
6: You seem also to have caught the imagination of the pop stars in this country.
8: What is this pop star?
6: people who sing with guitars. Have you anything to say about that?
8: I find that. You mean the Beatles?
6: Yeah.

0: Das Seminar in Wales hat die Beatles überzeugt. Das ist der richtige Weg. Vor allem John und George sind Fans der transzendentalen Meditation. Sie werben sogar in Fernsehshows dafür. Gut für Maharishi Mahesh Yogi, der jetzt als Beatles-Guru bekannt wird. Im Februar 1968 reisen die Beatles nach Indien mit ihren Frauen, Freundinnen, Assistenten und Freunden. Mike Love von den Beach Boys zum Beispiel war auch dabei oder der Sänger Donovan. Auch die Schauspielerin Mia Farrow und ihre Schwester kommen mit. Und, tja, Magic Alex. Er ist jetzt immer dabei. In Rishikesh am Ganges hat der Maharishi einen Ashram, also eine Art Meditationskloster. Die normalen Teilnehmer wohnen in einfachen Bungalows. Für die Beatles darf es etwas luxuriöser sein. Elektrische Heizung, fließendes Wasser, Toiletten und Möbel im englischen Stil, Spiegel, Teppiche, Matratzen. Ringo hat zwei Koffer dabei. In einem sind seine Sachen, im anderen viele Dosen mit Baked Beans. Er hat Angst vor dem indischen Essen. Reporter spüren sie natürlich auch hier auf.
1: Far from the noise and pace of city life in the cool, clear air of Rishikesh, North India, Pathy News reports from the meditation retreat of Maharishi Mahesh Yogi, the man who, through transcendental meditation, is currently bringing peace of mind to the Beatles.
0: Flower-loving Yogi. Die Beatles tragen weiße Gewänder, sind unrasiert, lassen sich die Haare wachsen. Meditationsübungen sind mehrfach am Tag vorgesehen. Dann Lektionen beim Maharishi und gemeinsam vegetarische Mahlzeiten. Die Beatles und ihre Begleiterinnen waschen sich im Ganges, der vorbeifließt, und sie wandern mit ihren Gitarren durch den Ashram.

hätte alles so schön sein können. Blumenkränze, Barfußlaufen, Meditieren. Alle sind freundlich und entspannt. Fernab der Öffentlichkeit lauschen die Beatles den rätselhaften Weisheiten ihres freundlichen Gurus. Abends klimpern sie auf ihren akustischen Gitarren. Viele Songs entstehen hier. 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Aber nach 2 Wochen haben Ringo und seine Frau Maureen genug und reisen ab. Das Essen geht nicht. Und die Baked Beans sind auch alle. Außerdem vermissen sie ihre Kinder. Mittlerweile haben sie 2. John schreibt ein Lied für die Schwester von Mia Farrow. Die heißt Prudence und sitzt immer nur in ihrem Zimmer. Dear Prudence, komm doch mal raus.

Magic Alex schmuggelt einige Flaschen untersagten Alkohol in den Ashram und flüstert den Beatles ein, dass der Maharishi doch nicht so heilig ist und einigen der jungen Frauen nachstellt. Ob das stimmt, bleibt unklar. John erklärt dem Maharishi, dass sie abreisen wollen. Und der fragt, warum denn? Und John antwortet, du weißt doch immer alles, also deshalb. Die Beatles verlassen den Ashram nach und nach. Erst Jane und Paul, dann Cynthia und John und als letzte Patty und George. Und John schreibt einen bissigen Abrechnungssong an den Maharishi. In der ersten Version heißt es, Maharishi, what have you done? You made a fool of everyone. So sollte der Song anfangen, hat John dann aber geändert. Denn George Harrison fand den ursprünglichen Text zu krass. Also wurde aus Maharishi einfach Sexy Sadie.

angebissen. Genau, denn wer jetzt an iPhones und so denkt, nee, damit hat das nichts zu tun. Die Tech-Firma wurde erst 8 Jahre später gegründet. Und es gab einen jahrelangen Rechtsstreit wegen des

0: Die Hauptabteilung ist das Plattenlabel Apple Records. Aber es gibt auch Apple Films, den Verlag Apple Publishing, die Apple Boutique für Hippie-Klamotten, Apple Electronics, das Elektroniklabor, genau, unter der Leitung von Magic Alex, und so etwas wie eine Ausleihstelle für Technik, zum Beispiel Filmkameras. Eine ziemlich schräge Mischung, die John und Paul in New York in mehreren Interviews versuchen zu erklären. Zum Beispiel dem Talkshow-Moderator Larry Kane.
1: Nice to see you, Larry.
2: What is Apple, John?
1: It's a company we're setting up, which involves records, films, electronics, which make records and films work. And what's it called, manufacturing?
3: Yeah, it does a few things.
0: Okay, Filme, Elektronik, Platten aufnehmen. Larry fragt nach und John erklärt weiter.
1: We hope to make a thing that's free, where people can just come and do and record.
0: Wenn einer einen Film machen will, muss er sonst immer zu einem großen Studio gehen und wird vermutlich abgelehnt. Aber jetzt kann er zu uns kommen. Alles ist gratis und die Leute können direkt loslegen. Und Paul ergänzt:
3: Yeah, but like all the profits won't go into our pockets. It'll go to help people.
0: Eine Art Wohltätigkeitsunternehmen? Die Beatles wollen keinen Gewinn machen, aber was wird das alles kosten?
3: We don't know yet. You know, it'll be big, I think.
4: In my mind, I'm gone to Carolina.
0: Zurück in London fängt alles ganz gut an. Die Boutiquen sind beliebt. Die Menschen drängeln sich an den Kleiderständern. Viele Bands schicken Demokassetten ein. Die Beatles haben alten Freunden und Vertrauten Jobs bei Apple gegeben. Mel Evans, ihr früherer Roadie, wird so etwas wie der Apple-Geschäftsführer. Und Peter Asher, Janes Bruder, sucht die Musiker aus, die in Frage für Apple Music kommen. Den hier zum Beispiel, James Taylor. Ein heute noch gefeierter amerikanischer Singer-Songwriter. Ja, es kommen gute Leute und gute Ideen, aber bald wird klar, niemand hat Zeit, die endlosen Demokassetten zu sichten oder zu hören. Schon bald herrscht das totale Chaos. Und Dinge verschwinden. Das ausgeliehene Filmequipment zum Beispiel. Oder auch die Kleidung aus den Boutiquen. Die Beatles werden beklaut, um es klar zu sagen, jeden Tag. Kapieren es aber erstmal nicht. Der Journalist Ray Connolly erinnert sich gut daran, wie es bei Apple war. Im Hauptquartier, dem weißen hohen Gebäude in der Savile Row Nummer 3. Die Savile Row ist eine schicke Straße im Londoner Stadtteil Mayfair, bekannt für die vielen dort ansässigen Herrenschneider. 1968 ist Ray ständig da. Er ist ja der Mann für die Beatles beim Evening Standard.
5: The whole time, it was a very pleasant atmosphere to go into. I was there an awful lot, too much.
0: Es gibt Drinks, interessante Menschen und gute Stories für ihn. Paul hat eine Affäre mit einer jungen Amerikanerin begonnen, Frankie Schwartz, die im Apple-Gebäude mit einer Idee für einen Film aufgetaucht ist. Pikant, er ist ja immer noch mit Jane Asher verlobt, die spielt aber irgendwo außerhalb von London Theater.
6: Who knows how long I've loved you? 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
0: Ja, der nette Paul konnte auch so sein. Jane kriegt die Affäre mit Frankie heraus, zieht sofort aus dem Haus in der Cavendish Avenue aus und löst die Verlobung. Erzählt das einmal in einem Fernsehinterview und spricht danach nie wieder darüber. Jane Asher ist gerade 80 geworden. Eine beliebte und preisgekrönte Schauspielerin in England. Sie hat einen Illustrator geheiratet, 3 Kinder bekommen und eine Firma für Fertigkuchen gegründet, Kochbücher und Romane geschrieben und hatte lange eine eigene Backshow. Aber das nur am Rande. Die Sache mit Paul und Frankie bleibt aber eine kurze Affäre. Im Mai 1968 trifft Paul die New Yorker Fotografin Linda Eastman wieder, die er im Jahr zuvor auf einer Party kennengelernt hat. Knapp ein Jahr später

Heiraten Sie. Auftritt Yoko Ono. Sie ist einige Jahre älter als John Lennon und hat sich in der Kunstszene schon einen Namen gemacht, als Teil der sogenannten Fluxus-Bewegung. Eine Kunstbewegung, die traditionelle Formen aufbrechen will, mit spielerischen, witzigen Aktionen und Performances, die alltägliche Objekte einbeziehen. (1966) hat Yoko Ono eine Ausstellung in einer Londoner Galerie. Eines Tages spaziert John durch die Räume und guckt sich ihre Installationen an. Besonders ein Werk findet er faszinierend. An die Decke hat sie ein winziges Wort geschrieben. Man kann es nur erkennen, wenn man eine Leiter hinaufsteigt und durch eine Lupe guckt. Das macht John. Yes, steht da. Irgendwie gefällt ihm das. John wird Yoko vorgestellt. Und sie gibt ihm eine Karte, auf der wieder nur ein Wort steht. Breathe. Atme. Schnell ist klar, Yoko Ono wäre gern mehr als eine flüchtige Bekannte aus einer Galerie. Sie, man kann es kaum anders sagen, stalkt John. Sie parkt vor seinem Haus, schreibt ihm Briefe und Telegramme. Seine Frau Cynthia kriegt davon erstmal gar nichts mit. So geht das anderthalb Jahre. She's not a girl who misses much. Und John ist geschmeichelt. Und findet Yoko toll. She's well acquainted with the touch of the velvet hand like a lizard on a window pane. Ist aber noch mit Cynthia zusammen. Aber die Ehe läuft nicht mehr gut. Im Frühjahr verlässt John seine Familie und zieht mit Yoko Ono zusammen. Paul schreibt daraufhin dieses Lied. Hey!

0: Das Lied erscheint im Sommer als Single und wird wieder ein Riesenhit. Die Beatles lassen sich mit neuer Musik jetzt mehr Zeit. Aus Indien haben sie ja jede Menge Ideen und halbfertige Sachen mitgebracht. Aber der Druck von früher, alle halbe Jahr ein neues Album, der ist weg. Bei George zu Hause nehmen sie ein paar Demos auf.
1: 1, 2, 3, 4.

0: Ray Connolly. Der Zeitungsreporter und inzwischen ein guter Freund der Beatles bekommt in dieser Zeit mit, wie sehr die Beatles immer noch in ihrem Ruhm gefangen sind. Wie sehr sie das belastet, so bekannt zu sein. Ray kann sich erinnern, wie John und Yoko ihn in einem kleinen Schneideraum besuchen, irgendwo im Londoner Stadtteil Soho. Ray arbeitet inzwischen auch manchmal fürs Fernsehen.
1: I remember he was cutting a little film in Soho, in a little cutting room, tiny little room, smaller than this. And he said, I've got to go back to Apple. I said, well, you can come in my car.
0: John muss zurück zu Apple. Ray kann ihn mitnehmen.
1: I got a little tiny car in those days. And he just loved the idea that he could be incognito. Nobody would know it's him sitting in a little car with Yoko there. And it was a moment I suddenly thought, he doesn't know what it's like to be driven around in a tiny little car, working class car, you know.
0: John ist total begeistert von der Idee, dass er mit Yoko incognito in einem normalen Auto fahren kann, statt in einem auffälligen Rolls-Royce.
1: Yeah, the Rolls Royce covered in flowers and
2: yes.
1: So. It looked terrible.
2: The complete opposite of that. Yes.
1: But it was, it's that sort of thing. It was, yeah.
0: Ray lehnt sich zurück und atmet aus. Er sieht zufrieden aus.
1: I'd forgotten that story, actually.
0: Er hatte diese Geschichte ganz vergessen. Ich warte, bis ich weiter frage. Es ist, als wolle Ray sich bei uns dafür bedanken, dass sie ihm wieder eingefallen ist. Was für ein schöner Moment. Bevor wir uns von Ray Connolly an diesem Vormittag in London verabschieden, bittet Katharina ihn noch um etwas.
3: Do you have the copies of the letters? Do you keep them in an, like a...
0: Ich hätte mich irgendwie nicht getraut, aber ich bin froh, dass sie es macht. Könnte er uns vielleicht einige der Briefe von John Lennon an ihn zeigen? Klar, die Originale hat er versteigern lassen, als er mal Geld brauchte. Aber Kopien hat er vorher gemacht. Schlau. Ray geht an die Regalwand seines Arbeitszimmers. Ordner, Kisten, Bücher. Ein Beatles-Hörspiel fällt ihm in die Hände, hat er 1988 geschrieben, später auch eine Novelle daraus gemacht. Eine Satire darüber, was aus den Beatles geworden wäre, falls sie keinen Plattenvertrag bekommen hätten. Er schenkt mir das Buch spontan und signiert es mit krakeligen Buchstaben. Ein Schatz für mich. Und er sucht die Briefe. Ziemlich lange.
1: One last look. Okay. In one of these. One pink, I'll tell you.
0: Er zieht einen blauen Schuber aus dem Regal. Darin eine Kassette. Katharina tippt mich an und flüstert, da steht Paul McCartney drauf, in Handschrift. Wahrscheinlich ein altes Interview. Ich bekomme leichte Schnappatmung. Ray kramt weiter in den Dokumenten, findet Transkripte von Interviews und schließlich die Briefe. Getippt auf DIN A4 Papier von John Lennon. Ich kann's kaum glauben. Neben den Schreibmaschinenzeilen sind Zeichnungen, Kritzeleien, Cartoons von John.
2: She's full of these things.
3: She's
1: Well, he couldn't just send a boring letter.
2: No.
1: He had to sort of, yeah.
2: He had to make it funny.
0: John Lennons Briefe waren wie er.
1: But when you talk to him, it was always
0: witzig, voller Wortspiele und Ideen. Wir blättern in den Briefkopien und machen Fotos. Und dann gehen wir langsam mit den Bechern in der Hand wieder die schmalen Treppen hinunter. Unten wartet Plum, Rays Frau.
4: They got really
5: bored. Have they got enough information?
2: Yes. When have you got enough information about the Beatles?
5: Well, he's so old. We're so old, you see.
1: Katharina fell fast asleep.
5: No.
2: No, did not.
0: Englischer Humor stimmt natürlich nicht. Plum hat übrigens eigene Erinnerungen an John Lennon.
5: And I remember thinking John was looking at me, but what he was, he couldn't see. Sure.
0: Bei einem Auftritt in Liverpool 1962 stand sie ganz vorne. Und John, der guckte immer so zu ihr. Absicht? Und dann hört sie, dass er sehr kurzsichtig ist und ohne Brille sehr wenig sieht. Und dann verabschieden wir uns von dem alten Paar.
2: Thanks for your time. Thanks for your stories.
3: Thank you.
2: All the best to you.
1: I'm sorry we bored you.
0: Tut mir leid, dass ich euch gelangweilt habe. Diese Briefen.
2: Thank you very much.
3: Yeah,
2: all the best.
3: Bye.
1: Enjoy your day.
3: Yes, thank you.
2: Thank you. Bye-bye.
3: Bye.
0: Draußen vor der Tür des schmalen Reihenhauses denke ich, was für eine Quelle und was für ein liebenswürdiger Mann. Und noch jemand, dessen Leben sich durch die Begegnung mit den Beatles total verändert hat. Was hatte er noch am Anfang unseres Interviews gesagt? Mein Glück war, Music was my heartbeat. Zurück zur Beatles-Story. Die Band geht im Sommer 1968 wieder in die Abbey Road ins Studio, um ihr nächstes Album aufzunehmen. Mit den Liedern aus Indien.

0: Es sind viele. Einige sind großartig, andere immer noch nicht richtig ausgearbeitet, um es mal vorsichtig zu sagen. Und so klingt das Album dann auch, das in der Popmusikgeschichte das weiße Album genannt wird. Denn es ist nur weiß, kein Bild, keine Farbe. Der Schriftzug The Beatles ist eingeprägt und schwer zu lesen. Eine Art Verschwindetrick. Sie sind so berühmt, sie müssen nicht einmal ihren Bandnamen aufs Cover schreiben. George Martin, der Produzent, ist nicht zufrieden, wie er später in der BBC erzählt.
1: I think it was an album which could have been made a fantastically good album if it had been compressed a bit and condensed.
0: Es hätte besser sein können, wenn die Beatles nicht immer den ersten Gedanken genommen hätten, sondern wie früher so lange probiert hätten, bis eine Art Ideenkondensat der vier herauskommt.

Das weiße Album ist ein Doppelalbum. 4 Albumseiten mit Liedern, zum Beispiel wie diesem. Schräg. Nur Klangschnipsel, Experimente. Aber auch großartige Songs wie dieser hier.

0: ein Lied von Paul, er allein mit der Gitarre.
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0: Oder ein Lied von John über seine verstorbene Mutter Julia.

0: Für das Solo holt er seinen Freund Eric Clapton ins Studio. Ein Gastmusiker? Ungewöhnlich. Und vielleicht ein Zeichen dafür, was gerade bei den Beatles abgeht. Alle machen, was sie wollen. Die Tür steht weit offen. Aber schreiben sie auch zusammen Lieder? Nein. Oder sortieren sie die Lieder der anderen aus, wenn sie nicht gut genug sind? Nein. Einzelkämpfer mit Begleitband, das sind die Beatles inzwischen. Man kann es in den Studioprotokollen noch heute sehen. Sie nehmen oft einzeln auf, die anderen kommen dann später und spielen ihren Teil ein. Auch deshalb wird das weiße Album womöglich nicht so gut, wie es sein könnte. Auch Frida Kelly, die Fanclub-Sekretärin, sagt das damals knapp einem Fernsehreporter.
1: What's missing?
2: The closeness.
0: Was fehlt? Der Zusammenhalt. Und dann passiert etwas, was niemand vorhergesehen hat. Am 22. August 1968, noch während der Aufnahmen, wirft Ringo hin.
3: On the White Album, I left the band.
0: Nächstes Mal bei Being the Beatles, eine Pop-Revolution. 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Being the Beatles, eine Pop-Revolution, ist eine Produktion von NDR Kultur. Ich bin Oke Bandixen. Story Editing und Redaktion Katharina Marenholz. Unsere Producerin ist Hanna Brünjes. Sounddesign Kickerdips und Hanna Brünjes mit Originalmusik der Kickerdips. Mischung Jan Stahlmann. Marketing und Distribution Birgit Labs und Julia Kaiser. Projektleitung und Executive Producer Torben Steenbuck. Ein besonderer Dank geht an Aline König für die tolle redaktionelle Unterstützung. Außerdem natürlich an Joanne Peterson und Ray Connolly und alle, die mit mir ihre Beatles-Erinnerungen geteilt haben. Habt ihr eine eigene Geschichte zu der Band? Dann schickt sie mir doch an beatlespodcast@ndr.de. Da freue ich mich auch über euer Feedback zum Podcast. Und empfehlt den Podcast allen weiter, die gute Geschichten mögen und gerne Beatles-Songs hören. Und das sind doch alle, oder?
4: Nicht erst in einer Woche, sondern schon morgen Abend um 23:03 Uhr geht es hier weiter mit der sechsten und letzten Episode.

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3: Die Nachrichten mit Michael Treiß. Guten Abend. Der VW-Aufsichtsrat hat in Wolfsburg über weitere Sparmaßnahmen beraten. Dabei stellte Volkswagen-Chef Blume einen Plan vor, mit dem er das Unternehmen aus der Krise führen will. Helmut Eickhoff für WDR aktuell.
4: In einem offiziellen Statement spricht der Konzernvorstand von einem Zukunftsplan. Volkswagen solle schlanker werden, mit weniger Modellen und niedrigeren Kosten. Von Werksschließungen oder auch Stellenabbau keine Rede. Der Konzern vermied es, davon zu sprechen. Es bleibt nach dieser Aufsichtsratssitzung also offen, wie hart die Einschnitte sein werden. Nun ist mit wochenlangen und harten Verhandlungen um die Zukunft und die Neuaufstellung des Volkswagen-Konzerns zu rechnen. Gewerkschaft und Betriebsrat haben schon erbitterten Widerstand angekündigt.
3: Bei Unfällen mit Elektrorollern gelten künftig strengere Regeln für deren Vermieter. Der Bundestag hat am späten Abend eine Gesetzesänderung verabschiedet, durch die die Geschädigten leichter an Schadenersatz kommen sollen. Aber auch Fahrerinnen und Fahrer der Roller sollen künftig bei vermutetem Verschulden haften. In Dortmund hat der Rat für ein Bettelverbot in der Stadt gestimmt. Es soll im Umkreis von 5 Metern rund um Kneipen, Cafés und Restaurants mit Außenplätzen sowie Biergärten gelten. Die Dortmunder Wirte hatten geklagt, dass ihnen wegen der vielen Bettler die Gäste wegbleiben. Darauf hat der Stadtrat jetzt mit dem Bettelverbot reagiert. Bei der Fußball-Weltmeisterschaft hat Frankreich den Einzug ins Halbfinale geschafft. In Boston gewann die Mannschaft 2:0 gegen Marokko. Frankreichs nächster Gegner ist der Sieger des Viertelfinalspiels Spanien gegen Belgien.
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3: Beim Hauptzollamt Duisburg waren langjährige Ermittlungen gegen Geldwäsche in der Baubranche erfolgreich. Nach 10 Jahren Flucht konnte ein Mann in Großbritannien festgenommen werden. Markus Böhm, WDR Duisburg.
5: Am Flughafen London Heathrow klickten im Juni die Handschellen. Dort nahmen Ermittler einen Mann fest, gegen den seit Jahren ein europäischer Haftbefehl besteht. Nach Angaben des Hauptzollamts Duisburg soll er einer Bande angehört haben, die über Scheinrechnungen und Schwarzgeldgeschäfte mindestens 30 Millionen Euro hinterzogen haben könnten. Nach seiner Überstellung nach Deutschland sitzt der Beschuldigte jetzt in Untersuchungshaft und wartet auf die Verhandlung vor dem Landgericht in Bochum.
3: Und so wird das Wetter in Nordrhein-Westfalen. Die Nacht ist meistens klar, bei Tiefstwerten zwischen 16 und 10 Grad. Zum Morgen hin kann es dann stellenweise Nebel geben. Tagsüber im Münsterland und Ostwestfalen-Lippe erst noch Wolken. Ansonsten geht's mit dem Freitag sonnig los. Ab dem Nachmittag gibt's dann überall viel Sonne. In Warendorf bis 28 Grad, in Dienstlaken 29 Grad und bis zu 30 Grad werden in Bedburg erreicht. Und auch das Wochenende wird sonnig, trocken und noch wärmer, bei Werten von 24 bis maximal 33 Grad. Das war WDR aktuell.

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1: Am Mikrofon ist Carsten Fabian. Die Aufnahmen im ersten Teil stammen aus den Archiven des Bayerischen Rundfunks. Als erstes eine Aufnahme mit dem Symphonieorchester des Bayerischen Rundfunks. Reinhard Göbel dirigiert die 26 Variationen über La Follia di Spagna von Antonio Salieri.

Reinhard Göbel und das Symphonieorchester des Bayerischen Rundfunks 2005 im Herkulessaal der Münchner Residenz mit den 26 Variationen über La Follia di Spagna von Antonio Salieri. Dina Ogorskaja spielt jetzt Präludium und Fuge in E-Dur von Johann Sebastian Bach.

Präludium und Fuge, E-Dur, Werkeverzeichnis 878 von Johann Sebastian Bach, in einer Einspielung mit Dina Ogorskaja. Hier ist das ARD-Nachtkonzert. Als nächstes hören wir die Sopranistin Anja Harterus mit einem Ausschnitt aus der Oper Andromeda von Wolfgang Amadeus Mozart. Christian Thielemann dirigiert die Münchner Philharmoniker.

Anja Harteros und die Münchner Philharmoniker, dirigiert von Christian Thielemann, mit einem Ausschnitt aus der Oper Andromeda von Wolfgang Amadeus Mozart. 0.45 Uhr wurde es damit. Sie hören das ARD-Nachtkonzert, jetzt mit der Sinfonie Nummer 97 von Joseph Haydn. Ein Live-Mitschnitt mit dem Symphonieorchester des Bayerischen Rundfunks unter Leitung von Maris Jansons.

Januar 2004, Herkulessaal der Münchner Residenz. Unter Leitung von Maris Jansons spielte das Symphonieorchester des Bayerischen Rundfunks die Sinfonie Nummer 97 von Joseph Haydn. Frédéric Chopin ist der nächste Komponist hier im Nachtkonzert. Seine Polonaise-Fantasie Opus 61 wird gespielt von Homero Franzisch.

Omero Francesch war das mit der Polonaise-Fantasie Astur, Opus 61 von Frédéric Chopin. Letzter Programmpunkt dieser Stunde ist das Requiem, Opus 48 von Gabriel Fauré. Wir hören eine Aufnahme mit Inessa Galante, Sopran, Konrad Jarnot, Bariton, Max Hanft, Orgel, dem Chor des Bayerischen Rundfunks und dem Münchner Kammerorchester. Die Leitung hat Peter Dijkstra.

Das war das Requiem Opus 48 von Gabriel Fauré. In einer Aufnahme von 2011 aus der St. Sebald-Kirche in Nürnberg hörten wir Inessa Galante Sopran, Konrad Jarno Bariton, Max Hanft Orgel, dem Chor des Bayerischen Rundfunks und dem Münchner Kammerorchester. Die Leitung hatte Peter Dijkstra. Bis zu den Nachrichten spielt Lars Vogt jetzt noch eine Novelette von Robert Schumann.

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1: Die Nachrichten mit Michael Treis. Guten Morgen. Der Bundestag hat eine milliardenschwere Finanzhilfe für Länder und Kommunen beschlossen. Bis 2029 soll es jährlich 1 Milliarde Euro geben. 250 Millionen Euro können die